0: Jahrzehnten vor dem Austritt Großbritanniens aus der EU.
1: Ja, die Probleme, die gab es vorher schon immer wieder. Ja, aber du, wie du sagtest, die Alternative wäre damals wahrscheinlich kein Tunnel gewesen. Es gab ja auch mehrere Anläufe, überhaupt einen Tunnel zu bauen. Und es ist immer wieder mal gescheitert, unter anderem ja auch am Geld. Und eigentlich war das überhaupt nachher ja die einzigste Lösung, die nachher dazu geführt hat, dass ein Tunnel gebaut wurde. Und ja, jetzt ist er aber da.
0: Ja, und wir müssen auch mal ein bisschen zurückdenken. Was waren damals die Ziele? Es gibt faktisch vier Arten von Verkehr durch den Tunnel. Das sind die Auto-Shuttles, heißt Le Shuttle, ja, also PKWs und auch ein paar Reisebusse dabei, verkehren von einem Terminal in Folkestone bis ein Terminal in Calais. Sehr ähnlich sind dann die LKW-Shuttles, ja, also nur mit LKWs drauf. Also ab diese beiden Varianten, die haben auch die Erwartungen aus der 80er und 90er jetzt längst erfüllt. Ja, also für Verkehre von PKWs und LKWs, da ist im Tunnel, sage ich nicht, ein Riesenerfolg, aber da macht man schon einen Profit. Es sind die zwei anderen Arten von Verkehre durch den Tunnel, wo wir großen Schwierigkeiten noch haben. Das ist reguläre Güterzüge, also mit regulären Güterwaggons. Da hat den Tunnel gar nicht die Erwartungen erfüllt. Also Containers oder Autoteile zum Beispiel durch den Tunnel. Da gibt es am Tag maximal 10 Güterzüge am Tag. Also deutlich unter den Erwartungen aus den 90er. Und dann, was wir heute ein bisschen mehr auch dann besprechen, sind dann die Fernzüge durch den Tunnel. Also bisher von Eurostar betrieben zwischen London und Paris und Brüssel mit in letzter Zeit eine Verlängerung bis Amsterdam. Aber da sind wir weit unter die Erwartungen aus der 80er und heutzutage noch unter dem Verkehrsniveau von den letzten Jahr vor der Corona-Pandemie, also immer noch heute unter die Verkehrszahlen von 2019.
1: Also zum einen haben wir diese Shuttle-Züge, die sehen auch recht interessant aus. Es gibt ja den Sylt-Shuttle, das haben viele vielleicht schon mal gesehen, das sind so klassische Autowagen, wo das Auto draufgefahren wird. Aber bei diesem Shuttle durch den Tunnel, das sind quasi geschlossene Wagen mit auch wenig Fenster. Man fährt da rein und hat so ein paar Nischen, wo man mal rausgucken kann. Klo gibt's auch. Für die Busse und LKWs, das ist ja relativ ähnlich.
0: Ja.
1: Und ja, gut, Güterzüge, klassische, die sehen wahrscheinlich so aus wie die sonst auch überall rumfahren. Aber die Hochgeschwindigkeitszüge, das sind dann ja vergleichbar mit dem ICE in Deutschland oder der TGV in Frankreich.
0: Stimmt, das ist genau richtig. Aber es ist auch, die haben den Tunnel gebaut, damit diese Auto-Shuttle-Züge richtig groß sind. Also das Lichtraumprofil von den Kanaltunneln ist deutlich größer als reguläres Eisenbahninfrastruktur. Also das bedeutet, dass diese Autoreisezüge sind deutlich breiter und höher als zum Beispiel ein Shuttle in Richtung Sylt. Also das ermöglicht dann ein riesengroßes Verkehr. Und diese Shuttle-Züge sind auch eine komplette 800 Meter lang. Also auch deutlich länger. Also das Kapazität von dem Tunnel ist dann besonders auf diese Shuttle-Züge dann ausgerichtet.
1: Ja, die sind deutlich höher, deutlich breiter. Sie können natürlich dann auch nur auf dieser Strecke fahren. Auf beiden Seiten gibt es entsprechend die Wendeschleife, damit sie dann nicht jetzt ewig lang noch brauchen, um die Lok auf die andere Seite zu fahren. Sieht aber eigenartig aus. Riesig hohe Wagen, davor die kleine Lok mit einem sehr weit ausgeklappten Stromabnehmer. Also ist schon wirklich was Eigenartiges.
0: Genau. Und dieses Tunnel ist ein einzigartiges Projekt. Wir müssen auch mal nicht vergessen, dass es jetzt ein bisschen in den Jahren gekommen ist. Also den Kanaltunnel hat sein 30-jähriges Jubiläum letztes Jahr gefeiert. Man merkt heutzutage, wenn man nimmt diese Züge, diese Shuttle-Züge, alle diese Aspekte sind jetzt ein bisschen in den Jahren gekommen. Als ich selber vor 2 Wochen mit eins von diesen Shuttle-Züge gefahren bin, gab es Unmengen an technischen Kleinigkeiten, die nicht so sehr stimmen mit dem Tunnel. Also Zuverlässigkeit ist in den letzten Jahren ein bisschen gesunken. Jetzt gibt es die Überlegungen, was könnte man dann machen, damit dann die Zuverlässigkeit wieder steigt. Weil, wie wir wissen, nach 30 Jahren Betrieb in alle Arten von Eisenbahnen sinkt dann die Zuverlässigkeit und den Tunnel erreicht genau dieses Punkt gerade. Also den Tunnel ist für den öffentlichen Verkehr seit 1994 in Betrieb.
1: Sind denn diese Shuttle-Züge noch die Züge aus der Anfangszeit oder sind da zwischenzeitlich neue?
0: Die haben nachher ein paar neue so gebaut, weil die bestehende Flotte war nicht ausreichend am Beginn. Aber die ältesten Shuttles sind aus der 90er. Ich war in einem Wagen mit Baujahr 93 ohne Renovierung dazwischen. Man merkt das. Ja, also die Innenausstattung ist ein bisschen veraltet. Die Informationsanzeigen sind nicht von der allermodernsten Art. Es gab einen Vertrag schon zwischen Gatling, also den Tunnelbetreiber, und Alstom, um diese Shuttle-Züge zu renovieren. Aber ich denke, nur ein oder zwei Züge sind bisher renoviert worden, weil natürlich man muss die Renovierung vor Ort machen, weil die Züge sind so riesig, man kann die nirgendwo anders hinbringen. Also all das muss vor Ort durchgeführt werden, dauert länger als eine normale so Reparatur an normalen Eisenbahnwagen.
1: Ja, und dann kommt noch dazu, dass das Ganze ja dann noch irgendwie Geld kostet und die Firma das alles ja irgendwie immer noch ohne staatliche Zuschüsse betreiben muss.
0: Genau, und auch da, also am Beginn hatte diese Firma, heißt vorher Eurotunnel, heißt heute Gatling, die hatten einen Vertrag für den Betrieb für 50 Jahre. Also wegen dieser finanziellen Probleme, die haben das auf 99 Jahre erhöht. Also dann, die müssen jetzt Entscheidungen treffen, wie die dann Profit machen, dann noch für den nächsten 68 Jahre. Und während dieser Zwischenzeit brauchen die auch natürlich dann, die müssen auch einen Profit machen, müssen sich vielleicht dann eine neue Flotte Züge beschaffen. Alle diese Herausforderungen, dann wird es dann noch geben in den nächsten Jahren.
1: Jetzt ist das ja immer so eine Sache, Eisenbahn wirtschaftlich zu betreiben, ist eigentlich fast gar nicht möglich. In Deutschland haben wir das ja mit dem Nahverkehr so, dass da irgendwie locker die Hälfte aus Ticketeinnahmen und der Rest wird von den Ländern bezahlt. Bei den Fernverkehrszügen, da gibt es ja dann auch viel Geld vom Bund dazu, dass ein ICE in Deutschland fahren kann. Der finanziert sich ja auch nicht komplett aus Ticketpreisen. Wäre es nicht jetzt da irgendwie auch mal so die Lösung, dass, ich weiß nicht, Frankreich oder irgendwie die EU oder mehrere Länder sich zusammenschließen, um das Ganze noch ein bisschen mit zu fördern, dass das nicht zwingend wirtschaftlich sein muss, sondern irgendwie ist das ja auch so eine Art öffentliche Daseinsvorsorge, dass der Tunnel existiert und Züge darüber fahren.
0: Ja, sowas könnte man wünschen, aber die Situation ist, das ist politisch zurzeit komplett unmöglich, aus diversen Gründen. Frankreich hat nur ziemlich wenig Interesse an dem Kanaltunnel, weil das ist nur eine internationale Eisenbahnlinie ist für Frankreich. Also es gibt diverse andere Probleme, ärmere Regionen, die auch Hochgeschwindigkeitszüge brauchen, Regionalzüge in diverse Regionen, die unterfinanziert sind. Also die französische Staat hat zurzeit wenig bis null Interesse an dem Kanaltunnel. Auf der anderen Seite Großbritannien, da soll es eine höhere Interesse geben, aber die britische Staat steht unter ziemlich großen finanzielles Druck, also das Wirtschaftswachstum ist gerade ziemlich gering, die öffentlichen Finanzen sehen nicht so positiv aus, es drohen finanzielle Kürzungen in dem Haushalt in Großbritannien, also die britische Finanzministerin hat null Interesse an irgendeiner Förderung für den Kanaltunnel. Und was die britische Wirtschaft kurzfristig betrifft, das ist nicht Personenverkehr, sondern LKW-Verkehr zwischen Großbritannien und Frankreich und Belgien. Und da funktioniert im Tunnel schon ordentlich. Also das bedeutet, dass ich stimme dir natürlich 100% zu, ethisch gesehen. Aber politisch gesehen, von den beiden Ländern auf beiden Seiten, da gibt es keinerlei Interesse. Und weil Großbritannien nicht mehr in der EU ist, gibt es auch kein Interesse von der EU, hier irgendwas zu tun. Also ich stimme dir 100% ethisch zu, aber das ist politisch zurzeit nicht machbar.
1: Also wird es erstmal dabei bleiben, dass der Betreiber irgendwie Geld erwirtschaften muss, damit er schwarze Zahlen schreibt,
0: ja,
1: um natürlich auch bestehen zu bleiben, seine Mitarbeiter zu bezahlen und was hat sonst noch alles dazu gehört.
0: Und man merkt, es ist so gerade fast möglich. Also Gatling, also den Tunnelbetreiber, die machen keinen Verluste mehr, die machen ein kleines Profit. Also die Zukunft des Kanaltunnels ist dann als Infrastruktur ist dann kurz bis mittelfristig sicher. Ja? Was mir dann stört, ist eine etwas andere Frage bezüglich Güterverkehr, also meine ich reguläre Güterzüge, nicht LKWs, die auf den Shuttle fahren, und Fernzüge. Da ist im Kanaltunnel deutlich unter dem Potenzial. Also dieses Ding als Infrastruktur ist finanziell stabil, aber bezüglich Eisenbahn gegenüber anderen Verkehrsträgern, besonders gegenüber dem Flugzeug, bezüglich Fernverkehr, immer noch deutlich unter die Erwartungen. Also das bedeutet, finanziell ist es in Ordnung, aber als Infrastruktur gibt es immer noch Kapazität. Und das ist dann irgendwie schade, dass man hat diese super schöne Infrastruktur, aber mit zu wenigen Zügen, die da durchverkehren. Also da ist dann die große Frage, ist es so eine Art nicht ausgeschöpftes Potenzial, nicht ein finanzielles Problem?
1: Ja, wir reden jetzt natürlich auch mal über dieses Potenzial, was noch da ist. Denn es sind noch freie Trassen da. Es könnten mehr Züge durch den Tunnel fahren, als bisher fahren. Jetzt haben wir auch über die Hochgeschwindigkeitszüge noch gar nicht wirklich gesprochen. Da fährt ja der Eurostar da durch. Das ist ja ein Schnellzug, der aus ein paar europäischen Städten darüber nach England fährt. Aber er fährt nicht von überall. Von wo kann man überhaupt mitfahren?
0: Ja, also die Kernstrecken sind London-Brüssel und London-Paris. Und die waren die bestehenden Strecken schon seit der 90er. Es gab seit ein paar Jahren eine Verlängerung von Brüssel über Rotterdam bis nach Amsterdam. Aber diese Verlängerung verkehrt nur ab dieses Jahr 5-mal am Tag. Also das bedeutet, dass man hat dann auf diese Kernnetz Paris, Brüssel und London, da ist so die Mehrheit der Züge noch. Warum gibt es keine Züge bis anderen Bahnhöfen in Europa? Köln, Frankfurt, Genf, Basel, Lyon, Marseille, weiß nicht wo. Weil man muss zwei Dinge machen, vor ein Passagier in einem Zug nach London einsteigen darf. Das ist eine Gepäckkontrolle und eine Reisepasskontrolle. Das ist nach dem britischen Recht erforderlich vor dem Einstieg in einem Zug nach London. Und das bedeutet, man braucht dann eine Art Terminal in einem Bahnhof, bevor man in einem Eurostar-Zug einsteigen kann. Und man braucht dafür Platz, man braucht Grenzpolizei, die all das kontrollieren. Das bedeutet Kosten für einen Eisenbahnbetreiber, um also ein Terminal zu bauen. Und man braucht dann auch, dann dieser Zug muss dann länger halten an dem Bahnsteig als ein reguläres ICE oder ein TGV. Also das bedeutet, die Kosten, um einen Zug nach London zu betreiben, sind dann deutlich höher als einem regulären Hochgeschwindigkeitszug von woanders. Und das ist dann jetzt gerade ein Schwerpunkt von meiner jetzigen Arbeit, ist dann die Frage zu stellen, von wo in Europa wäre es möglich, Züge nach London fahren zu lassen? Und das ist, was ich in den letzten Wochen mit einem neuen Projekt mit dem Namen Cross Channel Rail dann untersucht habe, war dann eigentlich dann zu gucken, okay, von wo in Europa wäre es dann möglich, dann diese Eurostar-Routen dann auszuweitern. Und es gibt dann eine zweite Frage dazu. Eurostar ist seit 30 Jahren ein Monopol. Eurostar in den frühen Jahren gehörte die drei staatlichen Eisenbahngeschäften, also den französischen SNCF, den belgischen SNCB und dem britischen Staat, also dem British Rail damals in den frühen Jahren. Großbritannien hat im Jahr 2015 seinen Anteil an Eurostar an kanadischen Rentenfonds verkauft. Also es gibt kein britisches Anteil mehr an Eurostar. Also das bedeutet, dass Eurostar als Zugfirma ist bezüglich dem Betrieb fast komplett heute in französischen Hand. 55% der Eurostar-Gruppe gehört den französischen SNCF. Also das bedeutet, das ist, das agiert wie ein privates Unternehmen, aber in betrieblichen Sachen ist das praktisch in den Händen von den französischen Staatsbahnen. Und man sieht heutzutage, dass andere Firmen wollen in dieses Markt einsteigen, um Konkurrenz gegen Eurostar zu machen. Weil seit dem Corona-Pandemie haben wir einen geringeren Anzahl an Zügen durch den Kanaltunnel von Eurostar betrieben gesehen und einen starken Anstieg der Preise für Tickets durch den Kanaltunnel. Also, und dann, es gibt heutzutage eine Reihe an privaten Firmen, die sagen, okay, wir wollen jetzt auch Trassen und wir machen dann Konkurrenz gegen Eurostar und wir erhöhen dann den Angebot von Fernzügen durch den Kanaltunnel.
1: Also das Ganze sind natürlich jetzt verschiedene Probleme, die man da erstmal lösen muss. Wenn wir jetzt mit diesen Sicherheitskontrollen erstmal anfangen, kann man sich das vorstellen wie am Flughafen? Auch so, ja, mit Metalldetektor, dass man da so abgeleuchtet wird?
0: Das ist, was man schon hat. Also diese Sicherheitseinrichtungen gibt es schon in Brüssel-Midi, in Paris-Gare du Nord, in London, St. Pancras, in Rotterdam und in Amsterdam. Ja, aber da sind die Terminals sehr, sehr klein. Besonders in Rotterdam, und dann entlang der Kernstrecke in ein paar Unterwegsbahnhöfen, Lille-Europe, Calais-Fréthun und in zwei Bahnhöfen in Großbritannien, in Ashford und in Ebbsfleet. Also die sind in diese Bahnhöfe, es ist schon machbar. Man hat diese Metalldetektors und es gibt so Grenzkontrollen. Also da sind Grenzpolizei, also Grenzbeamten stationiert. Also das ist alles genau wie in einem Flughafen.
1: Also man hat erstmal diese Sicherheitskontrolle, ja, das Gepäck wird dann auch durchleuchtet und dann erkennen die ja da, ob irgendwas da drin ist, Waffen oder Sprengstoff, was nicht rein darf. Jetzt braucht man dafür Platz. War immer mal im Gespräch, Frankfurt Hauptbahnhof könnte man ja auch sowas bauen, würde wahrscheinlich aber am Platz scheitern. Also eigentlich wäre es ja dann sinnvoll, man nimmt irgendeinen kleineren Bahnhof oder irgendeinen Bahnhof, wo drumherum etwas Platz ist, um das zu bauen, lässt da ICE-Züge halten, dass man umsteigen kann. Und dann hat man da diesen Check-in und dann hat man die Sicherheitskontrolle. Und wenn man das auf einem Bahnhof macht, der jetzt vielleicht extra dafür umgebaut wird, aber der jetzt nicht irgendwie einer der riesen Hauptbahnhöfe in Deutschland ist, dann kann man da auch einen Bahnsteig einrichten, an dem der Zug länger stehen kann, um das alles zu machen. Aber das ging halt dann nicht in den direkten Zentren der Städte.
0: Ja, aber andere Lösungen sind möglich. Also das habe ich alles untersucht in den letzten Wochen. Also ich war an 56 Bahnhöfen überall in Westeuropa, um genau das zu untersuchen. Wo findet man Platz? Weil zurzeit von Deutschland aus, was man nach London fahren will, man steigt in Brüssel-Midi um und da ist das Eurostar-Terminal ziemlich klein. Und die Warteschlangen sind lang. Also dieses Terminal ist schon überlastet. Also ein Direktzug von irgendwo in Deutschland bis nach London mache schon Sinn. Aber die Lösung liegt nicht an den Terminal, sondern an dem Zuglänge. Falls man einen Zug 200 Meter Länge, so das ist so faktisch ein ICE mit 8 Wagen, nach London fahren lässt, man findet Platz auch am Frankfurter Hauptbahnhof für einen Zug dieser Länge an dem Gleis 23 an der nördlichen Seite des Frankfurter Hauptbahnhofs. Weil da hat man so ein Hausbahnsteig faktisch. Es gibt ein Gebäude entlang des Bahnsteigs mit einem DB-Büro da drinnen. Da könnte man einen Bahnsteig absichern und eine Art kleines Terminal da bauen. Und auch eine Lösung gibt es in Köln und das nicht am Kölner Hauptbahnhof, sondern am Köln-Bonn-Flughafen. Weil da gibt es ein riesen Bürogebäude an dem nordischen Ende von dem Flughafenbahnhof, wo man auch so ein Terminal bauen könnte. Also eine Lösung gäbe es von Deutschland aus. Ein ICE-Zugteil 200 Meter Länge ab Frankfurt, den zweiten. Da steigen dann die Fahrgäste in Köln-Bonn-Flughafen ein. Man vereine dann die Zugteile dort. Man fahre über die Kölner Südbrücke, dann in Richtung Aachen und Brüssel, durch Brüssel und dann direkt nach London. Also das wäre machbar von Deutschland aus. Und aus der Schweiz wäre auch ebenfalls eine solche Lösung möglich. Ein Zugteil aus Zürich, den anderen Zugteil aus Basel. Man vereine die entweder im Basel-Badischer Bahnhof oder in Saint-Louis in Richtung Mulhouse. Man fahre die beiden Zugteile zusammen. dann über Charles de Gaulle am Rande von Paris und dann weiter nach London. Also solche Varianten wären dann möglich, weil was man so denken muss, ist die bestehenden Terminals, besonders in Brüssel, aber auch Paris-Gare du Nord ist kein Durchgangsbahnhof, kann man das nicht verwenden, aber auch in Lille-Europe, es gibt da Terminals für diese Gepäckkontrollen und Reisepasskontrollen, aber die Terminals sind recht klein. Also das bedeutet, Kapazität durch den Tunnel, Kapazität auf den Strecken gibt es schon, aber die Terminals, also die Bahnhöfen, da ist, wo das Kapazität sehr, sehr begrenzt ist. Aber das wäre dann meine Lösung. Frankfurt, Köln mit zwei Zugteilen und Zürich und Basel nach London mit zwei Zugteilen. Das sind die möglichen Erweiterungen, die in Mittelfristgesicht machbar sind.
1: Das wären auf jeden Fall Möglichkeiten. Jetzt kann dann die SNCF auch gar nicht sagen, ja, dann ist das ja ein Konkurrent zu mir selber. Denn wer jetzt irgendwo nach Frankreich will, der wird ja kaum dann mit dem Zug fahren, der nach London weiterfährt. Denn in den anderen hat man die Sicherheitskontrollen nicht, hat allein deswegen ja schon einen großen Zeitvorteil. Das wäre also möglich, an diesen anderen Bahnhöfen so ein bisschen außerhalb. Köln Flughafen ist ja dann doch eine Idee. Da kann man ja sogar noch überlegen, ob man Synergien nutzt und mit dem Flughafen gemeinsam die Sicherheitskontrollen irgendwie, ich meine, Infrastruktur ist erstmal da. Vielleicht kann man die dann auch mitnutzen, wobei dann hat man wieder so den Punkt, es ist ja eigentlich auch ein Konkurrent. Denn von den Flughafen fliegen ja auch Flugzeuge nach London.
0: Ja, vielleicht, aber irgendwie. Auch die Flughäfen haben ein Interesse, dass man wenige Trassen in den Flughafen verwenden muss für Kurzstreckenflüge, falls ein Flughafen schon an seine Kapazitätsgrenzen ist. Also hauptsächlich, da sehe ich keine großen Probleme von den Flughäfen. Das größte Problem ist all das wirtschaftlich machbar? Ja, falls man ein Terminal irgendwo in Deutschland oder irgendwo in der Schweiz bauen muss, man muss da Grenzbeamten stationieren, man braucht Sicherheitspersonal, also all das, es gibt Kosten dafür. Man muss wegen dieser Probleme, die wir schon besprochen haben, die Kosten, um einen Zug nach London fahren zu lassen, sind so enorm hoch, um die Infrastruktur zu verwenden. Die Trassenkosten durch den Kanaltunnel sind richtig hoch. Auch diese Hochgeschwindigkeitsstrecke zwischen dem Kanaltunnel und London, das heißt HS1 in Großbritannien, da sind auch die Trassengebühren deutlich höher als die Trassen in Deutschland für Hochgeschwindigkeitszüge. Also hauptsächlich, das ist eine wirtschaftliche Frage. Man finde praktische Lösungen, aber macht man einen Profit damit? Oder ein Profit, man kann keinen Verlust machen, weil da gibt es keine öffentliche Unterstützung, um eine solche Linie zu etablieren. Also das sind dann die großen Fragen. Weil zurzeit, wir reden jetzt nicht mehr über eine Verbindung von Deutschland aus, sondern nur auf die Kernstrecken, also London, Brüssel und London, Paris, da haben wir 4 oder 5 privaten Firmen, die da einsteigen wollen und Konkurrenz machen wollen gegen Eurostar, nur auf die Kernstrecken. Weil die dann sagen, hey, Moment mal, die Kosten von Eurostar sind so hoch, die Ticketpreise, da sehen wir eine Möglichkeit, Konkurrenz gegen Eurostar dann zu machen. Also das ist auch gerade ins Spiel. Es gibt 3 ernsthaften möglichen Konkurrenten, den britischen Virgin Trains, also es war ein ehemaliger Betreiber zwischen London, Birmingham und Liverpool aus der 90er, die wollen jetzt wieder in den Eisenbahnbetrieb und machen Konkurrenz gegen Eurostar. Es gibt einen neuen britischen mit dem Namen Gemini Trains und sogar die italienischen Staatsbahnen haben diese Woche gesagt, die wollen da einsteigen und wollen dann Konkurrenz machen gegen Eurostar, aber das hauptsächlich auf London-Paris, nicht auf London-Mailand oder sowas in der Art. Also es gibt ernsthafte Überlegungen, dass dieses Monopol der Eurostar wird es dann nicht mehr geben.
1: Jetzt hat die Deutsche Bahn ja auch schon mal gesagt, tendenziell hätten wir auch Interesse, nach London zu fahren. Ja, Konkurrenz wäre es natürlich auf den Kernstrecken, aber wenn man das eben verlängert, dass der Zug beispielsweise aus Deutschland nach London fährt und nicht noch auch zusätzlich von Brüssel, ja. Ist es dann wirklich Konkurrenz oder ist es dann ein neues Angebot? Weil jemand, der nach London möchte, der überlegt ja erstmal genau, wie lange brauche ich, was kostet das? Und Kosten, das klingt jetzt schon alles so, die werden nicht so besonders günstig sein können, weil hohe Kosten anfallen. Jetzt hat man beim Flughafen immer noch so die Sicherheitskontrolle, die Zeit braucht. Die haben wir jetzt hier aber auch. Also der Zeitvorteil ist dann vielleicht auch nicht gegeben. Ist das überhaupt alles so weit machbar, dass Leute sagen, yo, ich fahre da mit, es kostet mehr, es dauert länger. Ist ein schwieriges Thema.
0: Ja, aber da gibt es schon Potenzial. Ja? Eine Fahrzeit von London nach Köln wäre etwa 4 Stunden, Frankfurt 5 Stunden. Wir haben schon gesehen, dass Passagierebedürfnisse schon heute ein bisschen anders sind europaweit, als wir vorher dachten. Wir haben schon jetzt nur einmal am Tag, aber die Direktverbindung Paris nach Berlin über 8 Stunden Fahrzeit tagsüber und über 3/4 der Passagiere auf der Verbindungen fahren die komplette Strecke. Ja, eine Fahrzeit von 8 Stunden. Es kostet mehr, es dauert länger als dem Flugzeug, aber die Leute nehmen das. Also was Passagiere bereit sind zu machen, ändert sich ständig und wegen der Klimakrise nicht eine Mehrheit der Passagiere, aber genug Passagiere sind bereit, etwas länger einen Zug zu nehmen, als vielleicht den kompletten Fahrzeit mit dem Flugzeug. Das hat die DB auch herausgefunden, dank dieser Direktverbindung London nach Paris. Und ich hatte ein Gespräch jetzt vor 3 oder 4 Wochen an der DB-Konzernzentrale bezüglich Deutschland-London-Strecken. Und das Antwort von der DB ist heutzutage, ja, wir sehen enormes Potenzial nach London, aber zurzeit haben wir, DB-Fernverkehr, keine passenden Züge für einen Verkehr nach London. Also das bedeutet, wir haben ein Interesse, aber erst mittelfristig haben wir, was nötig wäre, um nach London zu fahren. Die Strecken, wo es Potenzial gibt, ja, also mit einer Fahrzeit von 4 Stunden und mit also wo viele Leute wohnen, sind dann außerhalb der Kernnetz, sind dann Amsterdam, Köln, Straßburg in Frankreich, ja, das wäre nur 4 Stunden, 15 Minuten von London entfernt und da wohnen 700.000 Leute. Und dann grenzwertig sind dann die Schweizer Städte Basel und Zürich und dann Frankfurt. Alles andere ist entweder nicht praktisch machbar, weil man kann keinen Terminals bauen. Also von der Zeit wäre Lyon zum Beispiel ein sehr nettes Ziel, aber da gibt es keinen Platz in den Bahnhöfen. Aber andere Städte wie München zum Beispiel oder Mailand oder Barcelona sind einfach zu weit. Also ich sehe Potenzial für mehr Zügen auf diese Kernrouten, also London, Brüssel, Paris und ein bisschen Potenzial auf erweiterte Routen Amsterdam, Köln, vielleicht Frankfurt und die Schweizer Bahnhöfe. Also was absolut klar der Fall ist, ist Eurostar als Firma, die wollen nichts mehr machen. Ja, die sind auf ein erhöhtes Profit ausgerichtet. Die haben kein Interesse an erweiterte Ziele. Die haben kein Interesse an niedrigeren Fahrpreisen. Also das komme nur von irgendeinem anderen Anbieter. Entweder einen anderen staatlichen Anbieter wie DB oder die Schweizer Bundesbahnen oder irgendeinen privaten Konkurrent auf den Kernrouten. Also und das ist, was gerade im Gespräch ist. Ich halte dieses Konkurrenz von den italienischen Staatsbahnen für den ernsthaften Angebot bisher. Die haben schon die passenden Züge für den Kanaltunnel, also Frecciarossa, Hitachi 1000, die schon in Betrieb sind in Italien. Also das ist dann durchaus machbar, dass bis Ende dieses Jahrzehnts, dass dann italienische Frecciarossa-Züge verkehren dann durch den Kanaltunnel.
1: Und von wo könnten die dann abfahren? Du sagtest vorhin, die sollen dann ja auch nicht aus Italien herfahren.
0: Nee, von Paris nach London.
1: Aber dann ist es ja auch nur tatsächlich ein Konkurrent und die Italiener haben jetzt auch nicht den großen Vorteil. Wird der Zug irgendwo in Norditalien starten und kann dann natürlich da in dem Bereich in Frankreich nochmal halten, dann wäre es Konkurrenz und Vorteil.
0: Nein, also es ist anders, weil die italienische Staatsbahnen, die machen schon Konkurrenz gegen SNCF in Frankreich. Die betreiben schon Paris-Lyon und Paris-Marseille. Also reine französische nationale Routen als Konkurrenz gegen SNCF. Die betreiben zusammen mit einer italienischen Fluggesellschaft sogar auch Linien in Spanien unter dem Namen Aereo, aber das ist praktisch Frecciarossas, ja, zwischen Madrid und Barcelona und Madrid und Sevilla zum Beispiel. Also Trenitalia als italienische Staatsbahn, die sehen Potenzial auf anderen Routen in Europa als reines Konkurrent gegen bestehenden anderen Staatsbahnen. Und das ist genau, was dann Trenitalia jetzt machen will. Die sehen, dass es gibt Potenzial für mehr Züge zwischen Paris und London. Die Frecciarossa 1000 Züge, die dann schon gebaut werden, ja, die erfüllen schon die Sicherheitsstandards für den Kanaltunnel. Die sind moderner, die sind komfortabler als die bestehenden Züge von Eurostar. Und da sieht dann Trenitalia ein reines Business-Potenzial als Konkurrent gegen Eurostar. Also das bedeutet, die werden dann London, Paris dann anbieten und vielleicht einmal am Tag ein London-Mailand, weil die müssen dann die Wartung von den Zügen noch in Italien machen. Aber das Problem wäre dann mit den Sicherheitskontrollen oder Reisepasskontrollen. Also dann vielleicht einmal am Tag würde es dann London-Mailand geben, aber die in die andere Richtung nur bis Lille. Ja, und da müssen alle Passagiere dann vielleicht umsteigen. Also das wäre dann die Lösung vielleicht. Aber ich habe keine Erwartungen. Eine Fahrzeit London nach Mailand wäre 9 Stunden. Also das ist nicht wirtschaftlich machbar. Ja, oder nicht mehr als ein Zug am Tag.
1: Ja, da reicht dann aber vielleicht auch der eine Zug am Tag, denn das sind dann wirklich Urlauber, denen vielleicht Zeit egal ist und der Klimavorteil.
0: Ja, ja. Aber wir hatten vorher, es ist eine blöde Lösung, ja. Eurostar hat vor der Corona-Pandemie ein Marseille-London angeboten in den Sommermonaten. Aber da waren die Reisepasskontrollen und die Gepäckkontrollen nicht in Marseille, sondern in Lille. Also in die nördliche Richtung mussten alle Passagiere aus dem Zug aussteigen. Es dauerte 55 Minuten länger in die nördliche Richtung, weil man musste in Lille aussteigen für die Passkontrollen und die Gepäckkontrolle. Ja, die Lösung ist juristisch machbar, aber für die Passagiere natürlich ziemlich blöd, weil es ist länger, es ist nicht komfortabel, da aussteigen zu müssen. Aber vielleicht für Urlauber ist das dann machbar. Ich halte das dann für möglich, einmal am Tag London nach Mailand ohne die Reisepasskontrollen, weil das nicht nötig ist in diese Richtung und in die Gegenrichtung, alle müssen aussteigen in Lille oder sowas in der Art. Ja, also für so große Eisenbahnfans vielleicht etwas, aber für Businessreisenden, man macht das halt nicht.
1: Ja, ist jetzt nicht so die Lösung, die man da, glaube ich, anstrebt.
0: Ja, genau. Und natürlich, wir kommen zurück zu dieser Politik. Wer hat Interesse an dieser Verbindung? Niemanden so wirklich. Ja? Es gibt ein kleines bisschen Unterstützung in der Schweiz. Die Schweizer Regierung will, dass weniger Leute fliegen von Genf und von Zürich nach London. Die sind bereit, ein paar Recherchestudien zu unterstützen. Aber nirgendwo sonst gibt es politische Unterstützung für mehr Züge nach London, um solche Terminals zu bauen. Und all das ist wegen dieser britischen Einwanderungsparanoia. Also, und kein anderer Staat ist bereit, solche Terminals zu finanzieren. Also das bedeutet, dass alle möglichen Lösungen müssen dann von den Eisenbahnfirmen selber bezahlt werden. Und das begrenzt natürlich, was die Eisenbahnfirmen dann überhaupt anbieten können, ja, finanziell.
1: Also finanziell ja für die Eisenbahnunternehmen eine große Belastung bei gleichzeitigem relativ geringen Mehrwert, denn die haben ja auch noch sonstiges an Geschäft und auf Strecken,
0: ich
1: auf denen sie fahren.
0: Ich stimme dir 100% zu.
1: Ja, und dann eine Verbindung mehr anbieten, dieser große Aufwand, Das ist natürlich dann so eine Sache. Jetzt sagt die Deutsche Bahn, aber tendenziell hätten wir da schon Interesse. Es ist bisher daran gescheitert, auch dass die entsprechenden Züge da waren. Was müssten die Züge, die die Deutsche Bahn dafür erstmal kaufen müsste, denn für Anforderungen haben, damit sie durch den Tunnel fahren dürfen?
0: Ja, also die damalige ICE Baureihe 406, ja, so aus Ende der 90er, Anfang 2000er, hätte alles an Bord, was erforderlich ist für den Betrieb durch den Kanaltunnel. Aber diese Baureihe war sehr unzuverlässig und wird gerade jetzt von der Deutschen Bahn ausrangiert. Das hauptsächliche Problem ist für den Betrieb durch den Kanaltunnel ist die französische Signalisierungssystem mit der Name TVM 430. Und die DB besitzt gerade keine Züge noch mit TVM 430 an Bord mit einer Zulassung für Belgien und für Frankreich. Und DB sagt gerade, wenn die europäische Zugsicherheitssystem ETCS an die französische Hochgeschwindigkeitsstrecken installiert ist und auch durch den Kanaltunnel, dann hätten wir dann passende Züge für den Betrieb, also die neue ICE Baureihe 408, weil die haben schon ETCS an Bord. Aber wir erwarten eine Installierung von ETCS durch den Kanaltunnel erst im Jahr 2035, also erst in 10 Jahren. Also was bedeutet, dass DB besitze dann erst im Jahr 2035 dann passende Züge. DB könnte theoretisch neue Züge dann bestellen mit TVM 430 schon an Bord. Also das ist noch machbar, aber zurzeit hat offiziell die DB keine Idee, solche Züge dann zu kaufen. Also das bedeutet, dass wegen dieser fehlenden ETCS durch den Kanaltunnel ist kein Betrieb mit DB-Züge von Deutschland aus bis nach London erforderlich. Also das ist die offizielle Linie. Also man findet dann faktisch ein technisches Grund, um irgendwas nicht zu machen, was man sowieso ziemlich wenig Bock hat, überhaupt zu tun.
1: Jetzt ist 2035 mit ETCS ja durchaus mal so ein Termin, auf den man sich ja auch vorbereiten könnte. In Deutschland sind wir ja mit vielen Dingen auch manchmal ein bisschen langsam, aber jetzt 10 Jahre könnte man sich ja dann überlegen, wo macht man das in Deutschland? Wo baut man ein Terminal? Das Terminal zu bauen, einzurichten und bis das alles genehmigt ist und in Betrieb gehen kann, da gehen ja auch schnell mal 10 Jahre rum. Also es wäre ja durchaus eine Idee zu sagen, 2035 könnte man von Deutschland mit einem ICE nach London fahren. Also das wäre ja ein Ziel, das wäre ja erreichbar.
0: Es wäre erreichbar, aber wie du faktisch gerade impliziert hast mit deinen Fragen, ist, wie hoch ist überhaupt die Interesse? Deutsche Bahn hat viel zu tun. Es gibt andere internationalen Verbindungen, die vielleicht noch interessanter sind. Ja, in Richtung Italien, in Richtung Dänemark, vielleicht sogar mehr in Richtung Polen. Einfacher zu betreiben, wirtschaftlich rentabler als den Betrieb nach London. Zweitens, wie hoch ist die politische Interesse? Es gibt ein bisschen politische Interesse, zum Beispiel in Nordrhein-Westfalen. Da steht in dem Koalitionsvertrag, dass Nordrhein-Westfalen will einen Direktzug nach London. Aber wer ist überhaupt in der Lage, das überhaupt voranzutreiben? Ja, also es gibt einen Politiker, der ein großes Interesse daran hat, Steffen Engsfeld, das ist im Landtag von Nordrhein-Westfalen. Aber nirgendwo sonst gibt es ein großes Interesse, in Berlin nicht, in Hessen nicht. Also man braucht irgendeinen Plan. Das hat man schon zum Teil in der Schweiz. Da gibt es schon einen Projektmanager der Schweizer Bundesbahnen, die untersuchen, wo könnte man Terminals bauen. Also da sind die schon am Start, um so einen Plan zu entwickeln. In Deutschland sind wir noch einen Schritt zurück. Ja, also da brauche man irgendeinen Plan, das überhaupt zu tun. Und es ist für mich eine sehr berechtigte Frage. Falls es so teuer ist, so kompliziert, macht das überhaupt Sinn, das überhaupt zu versuchen? Oder stattdessen, man macht was, was einfach deutlich einfacher zu machen wäre. Ja, also du hast recht, bis 2035 wäre das machbar, aber wie hoch sind die Interessen daran in Deutschland? DB hat nur eine mittlere Interesse, in Nordrhein-Westfalen gibt es ein bisschen Engagement, und ich

0: es wäre vielleicht machbar, aber quasi irgendein Hörer von diesem Podcast sagt, okay, ich will Züge nach London, ja, das ist machbar, aber wir brauchen schrittweise einen Plan. Und das haben wir für Deutschland bisher nicht.
1: Also man kann festhalten, das Interesse ist da, aber nicht zu dem Preis, der gezahlt werden müsste. Wir hätten das Ganze wieder eigenwirtschaftlich. Es muss irgendwie Geld verdienen bei enormen Kosten.
0: Ja.
1: Mit den Terminals würde man noch irgendwie hinkriegen, aber das kostet auch erstmal Geld und Platz. Und in den großen Zentren ist es dann auch wieder erstmal schwieriger. Züge hätte man 2035, die das fahren könnten. Vorher müsste man welche bauen. Jetzt wäre doch aber auch eine Idee, wenn man sagen will, aus Deutschland irgendwie mit dem Zug nach London zu kommen, vernünftige Angebote zu schaffen, dass man irgendwie nach Brüssel kommt und dann da umsteigt in den ja schon bestehenden Zug, den man vielleicht ein bisschen ausbauen müsste, aber das wäre ja etwas, das ist schon da und machbar.
0: Ja, das ist schon machbar. Aber natürlich, da gibt es zurzeit ein paar anderen Probleme. Also erstens, dieses Terminal in Brüssel ist zu Spitzenzeiten überlastet. Also da muss man ziemlich lange in einer Schlange stehen. Also da, man kann daran arbeiten. Zweitens, Ticketing. Aus Erfahrung, ich kann bestätigen, dass falls ein ICE aus Deutschland verspätet ist und man verpasst den Eurostar, aus meiner Erfahrung wird man immer umgebucht auf dem nächsten Eurostar. Ja? Aber natürlich, Passagiere haben Angst. Das sind zwei Firmen, das sind zwei Tickets. Also offiziell hat man keine Rechte auf eine Umbuchung. In der Realität schon. Also falls dann Hörer dann denkt, okay, Moment mal, ich will nach London fahren. Buch mal mit DB und mit Eurostar und das geht. Ich kann bestätigen, das funktioniert. Aber finde mal dann Wege, damit dann Passagiere kriegen mehr Sicherheit, dass falls irgendwas stattfindet, eine Verspätung aus Deutschland, dass dieses Umstieg in Brüssel sei dann gesichert. Das wäre schon was. Ja? Also es ist machbar, aus Westdeutschland mit dem Zug nach London zu fahren, mit einmal umsteigen in Brüssel. Aber viele Passagiere haben einfach Angst davor, dass wenn irgendwas schief geht, es ist dann nicht machbar. Aber mit ein paar kleinen Änderungen und ein bisschen besserer Kommunikation, ich bin sicher, dass mehr Passagiere wären bereit, das dann doch zu tun, also doch so eine Fahrt vorzunehmen.
1: Ich bin gerade mal auf bahn.de und gebe einfach mal spaßeshalber ein von Frankfurt nach London.
0: Ja.
1: Hab jetzt hier eine Verbindung gefunden. Da habe ich in Brüssel Midi eine Stunde 17 Aufenthalt. Hier steht aber auch Check-in-Zeit beachten, circa 42 Minuten. Also tendenziell ist es alles machbar. Aber es geht jetzt schon los, dass ich hier gar keinen Preis sehe. Jetzt muss ich hier, um den Preis zu ermitteln, hier erstmal weitere Daten angeben.
0: Ja.
1: Und ich glaube, da hört es bei manchen Leuten schon auf.
0: Ja.
1: Warum steht da nicht einfach ein Preis, was das kostet? Warum verkauft die DB? Oh, jetzt sehe ich Ticketpreise. 424 Euro.
0: Genau. Also grob, das ist nicht nur ein DB-Problem, sondern ein europaweites Datenaustauschproblem. Falls du da, keine Ahnung, irgendeinen anderen Bahnhof in Frankreich eintippst, Nantes oder Bordeaux oder so, ja, da hast du auch dieses Problem. Grob, DB kann nur durchgehende Tickets bis manche Ziele in Europa verkaufen. Also Paris, da sieht man einen Preis, aber weiteren Bahnhöfe weit in Frankreich hinein, da sieht man das nicht, ja. Oder bis nach Barcelona oder bis Bologna oder solche Städte. Da sieht man die Preise nicht. Weil da gibt es ein Problem europaweit, dass Bahnfirmen verteilen Daten miteinander nicht. Und da wird es bis Ende dieses Jahr eine neue Verordnung geben in Brüssel, einen Vorschlag von der Europäischen Kommission, das zu lösen, damit dann Bahnfirmen die Tickets von anderen Bahnfirmen einfacher verkaufen können, damit man da einen Preis sieht. Also das bedeutet, dass da dieses Problem, was du da gerade korrekt beschrieben hast, betreffe nicht nur Eurostat, sondern viele internationale Verbindungen europaweit. Aber da habe ich eine gewisse Hoffnung, dass mittelfristig, da kriegen wir eine Lösung, weil die Europäische Kommission

0: arbeitet daran und auch Eurostar, obwohl es nach London fährt und außerhalb der EU, wäre von dieser neuen Verordnung dann betroffen und dann in ein paar Jahren wäre dann dieses Problem dann gelöst, aber dank EU-Recht, nicht unbedingt dank Eurostar. Und leider, muss ich sagen, ich höre von den Lobbyisten der Eisenbahnfirmen in Brüssel, warum müssen wir so ein Problem lösen? Weil unsere Züge sind schon voll. Ja? Aber was ist das für ein blödes Argument? Ja? Stell dir vor, dass Michael O'Leary, der CEO von Ryanair, sage, ah, sorry, ich fliege keine Flugzeuge mehr, weil meine bestehenden Flugzeuge sind schon voll. Er kaufe mehr Flugzeuge. Ja, oder biete anderen Routen an. Aber die Eisenbahnfirmen sitzen da und sagen, oh, okay, unsere Züge sind schon voll, unsere Eurozahlzüge sind schon voll nach London. Warum ist das überhaupt nötig, dass du, Gregor, du bekommst dann einen Preis für eine durchgehende Verbindung? Also die Interesse ist dann ziemlich gering, dir überhaupt ein verbessertes Angebot zu geben, weil die verkaufen sowieso die Tickets. Ja, es ist miserabel als Argument, ich weiß, aber das ist, wie diese Eisenbahnfirmen gerade auf internationalen Strecken agieren.
1: Jetzt kommt ja dann noch dazu, dass ich habe das jetzt hier noch offen. Ich sehe jetzt hier so die Reise unterteilt in einen ersten Reiseabschnitt von Frankfurt nach Brüssel und ja. Der zweite ist dann eben von Brüssel nach London. Das ist das, was du vorhin beschrieben hattest, dass das eigentlich ja dann wieder zwei Fahrkarten sind und eigentlich keine durchgehende Fahrkarte. Vom Preis her, ich habe jetzt gerade einfach nochmal parallel geguckt, was denn ein Flugticket kostet von Frankfurt nach London. Ich habe jetzt aber nichts im Voraus. Ich habe also alles auf jetzt sofort hier stehen, da wäre ich hier bei 344 Euro, also im Vergleich zur Bahn 424, wenn ich für heute an dem Tag, an dem wir das Interview führen, noch eine Verbindung buchen will. Da ist der Preis jetzt gar nicht mehr so, das Ding. Aber wenn man das Ganze im Voraus ein bisschen macht mit den ganzen Billigfliegern, da wird es dann halt preislich auch wieder interessant, dass der Flieger erheblich günstiger ist.
0: Ja, nicht, das stimmt. Aber zurück zu dem Punkt. Was kann man hier tun? Mehr ein erhöhtes Angebot zu machen, damit dann die Preise geringer oder niedriger sind. Weil zurzeit, wir haben es gesehen, jetzt vor 3 oder 4 Wochen, gab es einen enormen Brand am Londoner Heathrow-Flughafen. Die mussten dann den größten Flughafen Londons für einen kompletten Tag schließen und dann zahlreiche Flüge dann einfach canceln während am ganzen Tag. Was hat dann Eurostar direkt angeboten? Naja, wir erhöhen unser Angebot. Wir bieten 2 zusätzliche Verbindungen nach Paris jetzt sofort für 250 Euro Einzelfahrt. Weil Kapazität gibt es. Züge gibt es. Die könnten das Angebot heute erhöhen. Tun die aber nicht, weil die machen genau das Angebot, was am rentabelsten sind für Eurostar als Firma. Nicht, was am besten ist für die Passagiere bezüglich Preise oder bezüglich das Zugangebot. Also das bedeutet, wie erhöhen wir die Anzahl an Züge, damit die Preise dann niedriger sind? Entweder politisches Druck auf Eurostar, das ist zurzeit nicht machbar. Frankreich hat keinerlei Interesse, Großbritannien auch nicht. Also ich sehe das nicht als Lösung. Es wäre wünschenswert, aber das halte ich für unmöglich. Die einzige andere Option ist dann Konkurrenz. Falls irgendeine andere Zugfirma bietet dann Züge durch den Kanaltunnel, vielleicht dann mit etwas geringeren Preisen und einem etwas erhöhten Sitzangebot. Also das ist, was jetzt auf dem Spiel steht. Also politisches Druck wird es nicht geben. Wir müssen dann auf Konkurrenz hoffen. Und dann vielleicht in der Zukunft sehen wir etwas geringeren Preisen. Aber ich habe keinerlei große Hoffnung, dass es so Flixtrain-artige Preise geben werden. Niemals.
1: Ja, was du hier beschrieben hast, das ist ja genau das. Die wollen die Züge gut auslasten, deswegen fahren so wenig Züge, wie irgendwie geht, die dann aber so voll wie geht sind, dass der Zug, der fährt, am meisten Geld verdient. Und das ist ja genau das, worauf wir die ganze Zeit auch hinaus wollten, dass dass das wirtschaftlich sein muss. Wenn das Ganze nicht zwingend unter diesem Wirtschaftlichkeitsfaktor steht, dann könnten mehr Züge fahren. Im Fall dieses Brand an dem Flughafen, das hat ja gezeigt, es funktioniert. Da haben die halt erkannt, jetzt können wir Geld verdienen.
0: Aber wir haben durch den Kanaltunnel das schlechteste von beiden Systemen. Ja. Eurostar agiert wie ein Staatsbahn mit einem Monopol. Ja? Die besitzen das ganze Wartungskapazität an dem Temple Mills Wartungsstelle in Großbritannien. Sagen, hey, sorry, hier gibt es keinen Platz für Konkurrenten. Also Pech für Konkurrenten hier. Ja? Die agieren in dem Betrieb wie einen staatlichen Monopol, aber setzen Preisen wie einen privaten Kapitalist. Ja? Also das bedeutet, wie unter diesen Umständen kann man das anders gestalten? Entweder man stelle die Firma unter politisches Druck oder es komme ein Konkurrent. Die sind die beiden Optionen. Aber Eurostar zurzeit ist das schlechteste von beiden Systemen. Deutlich schlecht. Also manche Leute unter Schlüssel von Flixtrainers in Deutschland sehen, dass Deutsche Bahn hat viele Vorteile von einem staatlichen Monopol. Und das stimmt zum Teil. Aber man finde, falls man im Voraus bucht, einen Sparpreis von München nach Hamburg für 40 Euro. Ja? Das ist nicht der Fall durch den Kanaltunnel. Ja, man findet ordentliche Sparpreise einfach nicht. Ja? Die Fahrpreise zu allen möglichen Seiten sind enorm hoch. Ja? Das zählt dann als unter den problematischsten Fernverbindungen überhaupt bezüglich Preise. Ja, also wenn ich höre in Deutschland, dass die Preise in der DB im Fernverkehr so hoch sind, also ja, schau mal nach Großbritannien, also für diese Verbindung. Aber auch gehört auch die Eurostar-Gruppe Brüssel nach Paris ist nicht besser. Ja, also und das ist da ein tiefgehendes Problem. Diese Firma agiert wie ein staatliches Monopol, aber setzt Preise wie ein privates Monopolist. Und das muss man irgendwie lösen. Und ich bin nicht in allen Fällen ein Fan von Konkurrenz, aber in diesem Falle, ich sehe keine andere Lösung als Konkurrenz auf der Strecke.
1: Ja, die kommt ja jetzt dann vielleicht auch durch die Italiener. Ich probiere jetzt hier gerade mal weiter rum und habe jetzt einfach mal mein Datum von heute auf Oktober gewählt und auf einmal kann ich schon gar keine Tickets mehr buchen.
0: Ja, weil das ist so weit im Voraus.
1: Ja, aber den Flieger kann ich buchen. Wenn ich jetzt plane, wir wollen im Oktober mal irgendwie eine Woche nach London. Ja, ja. Es wird einfach schwierig.
0: Aber das ist auch ein tiefgehendes Problem. Also das taucht für viele internationalen Reisen auf. Überall in Europa. In Polen kann man in den meisten Fällen nur 60 Tagen im Voraus buchen. In Frankreich ist es dann manchmal 180 Tagen. Also falls ich dann europaweit buchen will, alle europäischen Bahnfirmen müssen den gleichen Buchungshorizont verwenden. Also das muss man auch mit ein bisschen Europarecht auch lösen können.
1: So, ich habe es jetzt nochmal probiert für den August. Da habe ich jetzt ein Ticket, das günstigste ist 245 Euro von Frankfurt nach London.
0: Ja, und bestimmt kriegst du dann Ryanair für 70 Euro.
1: Wahrscheinlich, ja. Jetzt haben wir ja doch vielleicht Hörer, die auch sagen, ja, nach London mit dem Zug. Ich würde das gerne mal ausprobieren. Was für Tipps kannst du denn geben? Du machst das ja doch hin und wieder mal. Was soll man beachten? Wie kann man vielleicht ein bisschen sparen?
0: Also Interrail ist Tipp Nummer 1, weil ein Interrail-Pass in Großbritannien ist so ein Hammer. Man kann alle möglichen Züge in Großbritannien verwenden mit kompletter Flexibilität. Also falls man nicht nur nach London fahren will, sondern ein bisschen in Großbritannien rumreisen will, von Deutschland aus, es mache Sinn, auch mit dem kleinsten Interrail-Pass, ein 4-Tages-Pass, es macht dann alles günstiger, nach Großbritannien zu fahren und in Großbritannien rumzufahren. Also für eine Reise nach Schottland zum Beispiel oder nach Wales. Und da kann man im Voraus dann, man braucht eine Reservierung für den Eurostar, der kostet 30 Euro, die Reservierung, Einzelfahrt, aber in einem Vergleich zu einem 240 Euro für eine Einzelfahrt für ein reguläres Ticket, das macht schon Sinn. Also das ist dann Tipp Nummer 1. Tipp Nummer 2 ist, so weit wie möglich im Voraus buchen und dann vielleicht bekommt man einen etwas günstigeren Ticket. Und Tipp 3 von Deutschland aus ist dann, den Kanaltunnel komplett zu vermeiden und stattdessen mit der Fähre von Hoek van Holland nach Harwich zu fahren. Das ist günstiger.
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4: Herzlich willkommen an gewohntem Ort hier bei Alex Berlin im Stream und im rockradio.de und zu gewohnter Zeit am letzten Freitag im Monat um 14 Uhr. Ja, und dann die Wiederholung am darauffolgenden Montag um 12 im Rockradio und der Übernahme der Sendung bei Radio Swoopfurt. Am Mikrofon Petra Schwarz. Inzwischen ist es ja mit dieser 21. Sendung Beste Lieder schon mehr als gewohnt. Ich lade mir einen Gast ein und der bestimmt im Wesentlichen, was in der Sendung passiert. Sprich, er oder sie ist Musikredakteur und bringt die Musikauswahl ein. Heute ist es wie bei der letzten Sendung auch wieder ganz anders. Wir haben heute Ausschnitte aus einem Konzert, das am 2. September 2026 während des 6. Weißenseer Kultursommers über die Bühne ging. Wobei, eine Bühne im engeren Sinne gab es nicht wirklich. Die Location war nämlich ein Hof in der Langhansstraße, konkret in der Langhansstraße 86 in Berlin-Weißensee, wo Andreas Albrecht, Liedermacher und Produzent, sein Studio hat. Dieses heißt Silberblick Musik und dort nimmt beispielsweise ein Mann wie Manfred Maurenbrecher seine Songs für die Veröffentlichung auf, betreut vom Produzenten Andreas Albrecht. Ja, an dieser Stelle ein wirklich ganz großes Dankeschön an Andreas, der den Abend, die Hinterhofgesänge organisiert hat und die Aufnahmen, die wir heute hören werden, gemacht hat. Durchaus unter widrigen Umständen, denn 5 Minuten bevor das Freiluftkonzert losgehen sollte, fing es an zu regnen. Zwar war laut Wetterradar ein Ende abzusehen, aber alles, was wunderbar eingerichtet war, einschließlich der Technik zur Tonaufnahme, musste schnell vom Regen geschützt werden. Und als es dann mit einer halben Stunde Verspätung wirklich losging, war es in der Hektik passiert. Die Tonaufnahme wurde zwar gestartet, aber sie entstand nicht in der Qualität, in der der Produzent Andreas Albrecht das normalerweise macht. Also hieß es, viele Stunden Nachbearbeitung, damit es so klingt, wie wir es heute in dieser Sendung erleben dürfen. Also Andreas, nochmals großes Dankeschön an dich. In der kommenden knappen Stunde also Ausschnitte aus den Hinterhofgesängen vom Anfang September dieses Jahres mit Merle, mit Toni Carter und, wie gehört, Andreas Albrecht, mit dem es jetzt auch losgeht. Als treue Hörer der Sendung Liederbestenliste, der Vorgängerin dieser Sendung Beste Lieder, kennt man Andreas ja spätestens seit seiner CD Nach außen, nach innen. Diese war CD des Monats der Liederbestenliste im Februar 2024. Und das hier ist Andreas Albrecht live am 2. September 2026.
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jetzt folgendes Stück basiert darauf, dass ich schon als 25-Jähriger den Sommer gehasst habe. Immer. Ich fand's furchtbar. Mochte es nie. Ich hab's gehasst, wenn's warm wird und alle Leute halbnackt durch die Gegend laufen und ich schlechte Laune hatte. Heute ist das ja eine ganz andere Nummer. Also heute hat man ja Grund, den Sommer zu hassen. Zumindest wenn ich an den Garten meiner Mutter denke, den man nicht mehr bewässert kriegt. Und die versandeten Wege im Humboldthain. Ich finde das, mir macht das Angst. Aber man kann natürlich eine ganz andere Meinung dazu haben.

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par Kant. Das war also ein Stück mit meinem Nach-Außen-Blick und da gegensätzlich gleich ein Stück mit meinem Nach-Innen-Blick.

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0: Dieser Song von Andreas Albrecht hat es 2024 ganz nach oben an die Spitze der Liederbestenliste geschafft. In den Monaten Januar, Februar und März 2024 stand der eben gehörte Song Zwischen den Kriegen hintereinander weg auf Platz 1. Andreas Albrecht, der Protagonist der Hinterhofgesänge während des 6. Weißen Seher Kultursommers am 2. September 2026 im Hof der Langhansstraße 86 in Berlin-Weißensee, durch die übrigens in der Aufnahme ab und zu hörbar eine Straßenbahn fährt. Der Kuso, wie wir diese gut 4 Wochen mit Veranstaltungen zu den Themen Kultur, Begegnung, Geschichte und Umwelt liebevoll nennen, hat die Hinterhofgesänge übrigens unterstützt, und zwar zum 2. Mal. Die erste Ausgabe gab es vor 2 Jahren, also 2024. In diesem Jahr kam nach Andreas Albrecht Merle Weißbach auf die Hinterhofbühne. Naja, ihr wisst schon, es war keine Bühne, aber eine sehr kuschelige, tolle Atmosphäre. Merle hat 2023 den 1. Preis beim renommierten Liederwettbewerb Heuschrecke in Hoyerswerda gewonnen, ist eine gestandene Liedermacherin und sie und ihr Cello sind einfach wunderbar. Hier jetzt zu hören, so klingt sie. Merle Weißbach.
1: Ja, guten Abend. Wir bringen uns ein bisschen Verstärkung mit, mein Cello und ich. 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

okay, es geht so ein bisschen weiter. Macht doch mal so ein Geräuschteppich. Könnt ihr Geräuschteppich machen? So ein bisschen so. Ja, nee, aber nicht so krass. Lieber sowas wie. Ja. Und jetzt, aber bitte, es ist ein bisschen fies, denn ihr müsst jetzt so einen komischen Geräuschteppich machen und gleichzeitig wird es ein ernstes Stück. Also bewahrt innere Haltung. Okay, leiser Geräuschteppich von euch. Es ist nicht mein Haus, auf das die Bombe fällt, nicht mein Körper, den das Dröhnen schüttelt, nicht meine Panik, wenn das Licht ausfällt, nicht mein Kind, das an den Türen rüttelt. 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

Weißbach mit ihrem Cello. Ja, neben Andreas Albrecht und Merle hat Toni Carter ihre Songs bei den Hinterhofgesängen präsentiert. Toni Carter, bürgerlich Annette Ecklebe, ist 1977 in Blankenburg geboren. Eine deutsche Musikerin, Sängerin und Autorin, die in Berlin lebt und arbeitet. Ihre Solokarriere startete Toni Carter im Jahr 2004 auf dem Plattenlabel It Sounds des bekannten Popduos Zweiraumwohnung und seit 2011 veröffentlicht sie ihre Musik über ihr selbst gegründetes Independent-Label Toni Carter Records. Ja, das aktuelle Album von Toni Carter Jemals war nominiert für den Preis der deutschen Schallplattenkritik und bevor wir hören, wie sie klingt, und zwar live bei den Hinterhofgesängen 2026, sage ich schon mal tschüss. Die nächste beste Liedersendung gibt's am letzten Freitag im Oktober, also am 30. Oktober um 14 Uhr. Dann habe ich Paul Bartsch zu Gast. Danke fürs Hören und viel Spaß noch, wünscht Petra Schwarz.

Dankeschön. Ihr habt es vielleicht schon gemerkt, ein Lied für meine Schwester. Bruder habe ich nicht, aber den habe ich da auch noch mit reingepackt. Es folgt ein sehr stilles Lied und jetzt sage ich es endlich mal, was ich mir immer dabei denke. Das habe ich dann doch schon vor einer Weile geschrieben, aber es ist erst auf das letzte Album gekommen. Und ich denke mir, man kann den Text immer missverstehen. Sehen Sie selbst.

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3: Guten Morgen, ihr hört das Morgenmagazin der Freien Radios. Gerade bei Korax war Stereo Underground zu hören. Und ja, es ist der 7. Oktober, 7 Uhr morgens. Ich hoffe, ihr hattet vielleicht mehr Schlaf als ich oder seid vielleicht sogar noch im Bett, auf dem Weg zur Arbeit oder in der Küche beim frühen Frühstück. Ich begrüße alle sehr, sehr herzlich zu dem Morgenmagazin, das ihr hier bei Radio Korax auf der 95.9, bei Radio Blau in Leipzig, Coole Radio in Dresden, für ganz Sachsen online beim Rundfunkkombinat in Radio Swipfurt, in Frankfurt oder auf DAB+, Radio Unerhört Marburg auf der 90.1 und auf DAB+ oder im Livestream, den Freien Radios Berlin-Brandenburg auf DAB+, sowie den Freien Radios Stuttgart auf der 99.2 hören könnt. Am Mikrofon bin ich, Igor, diesmal ohne Co-Moderation, leider. Und ich freue mich, es ist ein sehr volles Programm, es ist sehr viel zu besprechen. Heute werden wir unter anderem auch über die Gesundheitsversorgung in Gefängnis sprechen, sowie über die Code Week Germany, die dieses Jahr stattgefunden hat, sowohl als auch über den 7. Oktober sprechen, der sich heute zum dritten Mal jährt, und zwar der Terroranschlag in Israel, bei dem rund 1200 Menschen starben, 251 verschleppt wurden und Tausende verletzt. Sprechen dann auch noch über den Kongress kritischer JuristInnen in Halle und auch über die erste Landtagssitzung der neu gewählten Landesregierung. Auf jeden Fall sehr volles Programm, sehr, sehr viele interessante und wichtige Themen. Und um erstmal reinzukommen, All I Need von Radiohead.

0: Ja, wir hörten All I Need von Radiohead und gerade lief Blues in Drag von The Glove. Das war so ein ganz kurzlebiges Duo von zwei Musikern, wenn ich mich richtig erinnere, von Robert Smith aus The Cure und Steve Severin von Siouxsie and the Banshees. Und ja, da fällt mir gerade auch ein Zitat ein oder ein Satz ein, den letztens ein russischer Anwalt, der gerade den in verschiedenen inländischen Gerichtsprozessen den ehemaligen ukrainischen Präsidenten Poroschenko oder Petro Poroschenko verteidigt. Blues ist, wenn gute Menschen sich schlecht fühlen und Chanson, und damit ist wahrscheinlich eher die russische Musikrichtung von Chanson gemeint, ist, wenn schlechte Menschen sich gut fühlen. Chanson ist dafür bekannt, dass das so eine Gefängnismusik, so eine Musik von Häftlingen für Häftlinge oder vor allem von der kriminellen Welt für die kriminelle Welt ist. Aber zurück zu unserem Morgenmagazin, wobei auch da wieder ganz gut die Brücke passt, denn in unserem ersten Beitrag sprechen wir über die Gesundheitsversorgung in Haft. Denn wer im Gefängnis sitzt, soll medizinisch so versorgt werden wie jemand mit gesetzlicher Krankenversicherung und so steht es eben im Gesetz. Aber damit sind Gefangene rechtlich gerade nicht gesetzlich krankenversichert, sondern die Vollzugsanstalten stellen ärztliches Personal bereit. Wie es in der Praxis aussieht, hat der Arbeitskreis Knast des Vereins Demokratischer Ärztinnen und Ärzte, kurz VDRE, untersucht. Und zusammen mit dem Verein Solidarisches Gesundheitswesen hat er dazu eine Broschüre herausgegeben. In diesem Jahr ist dies die zweite aktualisierte Auflage, die nun erschienen ist, und darüber sprach Radio Dreieckland mit Dr. Nadja Rakowitz, der Pressesprecherin des VDRR.
1: Wer im Gefängnis sitzt, verliert die Freiheit, aber nicht den Anspruch auf medizinische Versorgung. Der Staat sperrt also ein und ist doch zugleich für die Gesundheit der Eingesperrten verantwortlich. Wie gut nimmt eurer Erfahrung nach der Staat diese Verantwortung wahr?
2: Ich würde sagen, nicht besonders gut. Und das liegt jetzt nicht nur daran, dass es keine freie Arztwahl gibt, das halte ich gar nicht für so relevant, aber es gibt einfach größere Probleme, zum Beispiel bei allem, was mit Psychofragen zu tun hat. Wir haben im Knast sehr viele Menschen mit psychischen Belastungen und Krankheiten. Das wird sehr schlecht behandelt. Die Zahnmedizin ist in der Regel unterirdisch. Da wird also erstens gibt es da eine Frage von Geld. Die Leute müssen dann beim Zahnarzt was bezahlen. Das Geld haben sie nicht. Aber generell ist die zahnmedizinische Versorgung sehr schlecht. Und die ganze Frage der Drogen, Substitution, wie geht man mit Drogenkonsum um, ist auch extrem schlecht. Da gab es sogar in Bayern also die bayerischen Knäste sind da vom Europäischen Menschenrechtsgerichtshof dafür verurteilt worden, weil sie einfach kalten Entzug gemacht haben.
1: Und mir fällt zum Beispiel ein, dass es im Strafvollzug in der Regel oder fast ausschließlich keinerlei Spritzentauschmöglichkeiten gibt.
2: Ja, das ist völlig absurd. Das gab es mal eine Weile, dass man das als Präventionsprogramm für HIV, aber auch Hepatitis C, hat man Spritzen und auch Kondome kostenlos verteilt. Das ist gestrichen worden, anscheinend aus Kostengründen, was vollkommen absurd ist, weil entsprechend die Zahlen der Infektionen in den Knästen sehr, sehr viel höher sind als außerhalb der Knäste.
1: Jetzt schauen wir mal auf euren Verein der demokratischen Ärztinnen und Ärzte. Wie kam es überhaupt dazu, dass ihr euch mit dem Thema Strafvollzug, Gefängnis, Justizvollzug beschäftigt habt?
2: Das machen wir aus dem Gefühl des Mangels heraus. Wir bekommen relativ viel Post von Menschen in Haft, die versuchen, sich über uns zu beschweren, über die medizinische Versorgung im Knast. Und unser Mangel ist, dass wir so ein kleiner Verein sind, dass wir uns nicht um Einzelfälle kümmern können. Und dann haben wir gedacht, dann müssen wir zumindest irgendwie versuchen, mehr Öffentlichkeit für dieses Problem herzustellen. Wir machen auch regelmäßig Anträge auf Ärztetagen zu diesen Fragen und wir verteilen eben diese Broschüre und machen ab und zu auch Veranstaltungen, weil wir meinen, auch die Inhaftierten sind eine vulnerable Gruppe, um die wir uns kümmern müssen.
1: Was meint Anträge auf Ärztinnentagen?
2: Das meint, dass es zum Beispiel im Knest nicht gewährleistet ist, dass es einen Fachärztestandard gibt, den man normalerweise als gesetzlich Krankenversicherter immer haben. Also auf den hat man einen Anspruch. Dass wir quasi Anträge stellen, dass die Ärztinnen, die Anstaltsärztinnen sind, dass die auch Fachärzte sind, es gibt Anträge, dass es da eine Kontrolle der Ärztekammern geben sollte, was da gemacht wird in den Knästen, dass es da eine Evaluation gibt. All sowas ist im Moment nicht Standard und deshalb versuchen wir da auf Ärztetagen dafür eine Stimme zu erheben.
1: Die Ärztinnen und Ärzte im Gefängnis werden ja über die Justizministerien der Länder finanziert und übernehmen auch Aufgaben im Vollzug. Was bedeutet das für deren Unabhängigkeit gegenüber deren inhaftierten Patientinnen und Patienten?
2: Das bedeutet ein strukturelles Problem, dass sie sozusagen eine doppelte Loyalität haben, was für einen Arzt eigentlich nicht sein sollte. Der Arzt, die Ärztin sollte den Patientinnen verpflichtet sein und deren Wohl und nicht zugleich Diener einer Institution sein oder Angestellter einer Institution sein, die sozusagen Herrschaft ausübt über diese Patientin, zum Beispiel in Gestalt von, dass dieser Mensch eben ein Häftling ist. Also es geht da zum Beispiel darum, dass Anstaltsärztinnen auch bei Disziplinarmaßnahmen hinzugezogen werden. Die müssen Gutachten schreiben, die machen Urin- und Blutkontrollen, wenn es um Drogenfragen geht. Die sind an Zwangsernährung beteiligt, wenn sie sich da nicht individuell wehren dagegen und solche Dinge. Und wir meinen, das müsste getrennt sein voneinander.
1: Und ihr fordert ja auch, dass die Zuständigkeit für die Gesundheit von Gefangenen mittelfristig oder langfristig vom Justiz ins Gesundheitsministerium verlagert wird. Was soll sich dadurch konkret für die Gefangenen verbessern?
2: Dadurch sollte es sich verbessern, dass die Ärztinnen nicht mehr dem Justizministerium, damit auch nicht mehr dem Knast als solchem verpflichtet sind, sondern den Patientinnen. Und dann müsste es eben nochmal ein anderes Personal geben, das dann zuständig wäre für diese Gutachten oder sowas. Aber die Ärztinnen selber, die Inhaftierten behandeln, müssten davon frei sein, von diesen Aufgaben.
1: In der Praxis ist es allerdings im deutschen Strafvollzug so, dass schon heute vielfach Stellen für die Anstaltsärztinnen und Ärzte unbesetzt bleiben, weil sich kaum Ärztinnen und Ärzte bereit finden, hinter Mauern zu arbeiten. Deshalb, wie realistisch ist eure Forderung unter diesen Bedingungen?
2: Ja, das ist eine gute Frage. Ich mutmaße, die ist im Moment nicht sehr realistisch. Man müsste die Arbeitsbedingungen für diese Anstaltsärztinnen verbessern, wenn man wollte, dass es da mehr Menschen gäbe, aber wir wären auch prinzipiell ja sowieso dafür, dass Ärztinnen eigentlich in Anstellung arbeiten müssten und wollen sowieso weg von diesem Kleinunternehmer-Ärztinnen-Modell. Und das heißt, wir würden da ganz grundsätzlich das Verhältnis von Staat zu Ärztinnen auch, glaube ich, nochmal anders denken wollen. Wir würden ein Primärversorgungszentrum wollen, keine profitgetragenen Krankenhäuser und so weiter. Und dann müsste es da auch eine andere Form von Planung geben, wo es welche Ärztinnen braucht.
1: Nun steht in eurer Broschüre, die wir auch verlinken werden auf unserem Blog, man dürfe nicht bei der bloßen Medizin stehen bleiben. Warum reicht Kritik aus eurer Sicht an der medizinischen Versorgung alleine nicht aus?
2: Das reicht deshalb nicht aus, weil wir den Zustand der Haft in einem geschlossenen Gefängnis per se für nicht gesundheitsförderlich halten und weil wir der Meinung sind, dass man ganz viele Haftverhältnisse sowieso eigentlich anders organisieren müsste als in einem geschlossenen Gefängnis. Und dann würden sich auch viele Fragen der medizinischen Versorgung anders stellen. Also wir sind ein ganzes Stück weit konform mit zum Beispiel Thomas Galli und den Fragen von Abolitionisten, also der Abschaffung von Gefängnissen, was nicht heißt, dass es keine Strafen oder sowas gibt, sondern dass man das anders organisieren muss als in solchen geschlossenen Anstalten. Also offene, also Wohngruppen und solche Geschichten müsste es viel mehr geben. Es müssten bestimmte Strafen komplett unseres Erachtens abgeschafft werden.
1: Zu Thomas Galli noch ergänzend, es ist ein ehemaliger langjähriger Anstaltsleiter, ja, der also auch intime Kenntnis über den Justizvollzug hat, bevor, ja, er seinen Beamtenjob auf Lebenszeit einen Nagel gehängt und mittlerweile als Rechtsanwalt praktiziert. Du weitest ja jetzt schon den Blick und das passt, denke ich, auch zu dem Punkt, dass du mal wissenschaftliche Mitarbeiterin an einem Institut für medizinische Soziologie warst. Mhm. Was sagt ein Blick durch diese soziologische Brille über den Zusammenhang von sozialer Lage und Gefängnis? Ein bisschen hast du das ja schon angedeutet.
2: Naja, der sagt, dass wenn wir einfach die schlichten Zahlen angucken, die Population in den Knästen überhaupt nicht genau dieselben Prozentzahlen von armen Menschen, von Migrantinnen, von Frauen und Männern und sowas aufweist wie außerhalb der Mauern. Wir haben eine extrem hohe Anzahl eben an Armen, an Obdachlosen, damit diesen Ersatzstrafen. Wir haben eine viel höhere Anzahl an Menschen mit migrantischem Hintergrund. Das ist immer ein bisschen schwierig zu ermitteln, diese Zahlen, aber es sind auf jeden Fall sehr viel mehr als außerhalb der Mauern. Das liegt auch daran, dass Migrantinnen ja auch zu den ärmeren Schichten unserer Gesellschaft gehören. Wir haben eine überdurchschnittlich hohe Zahl an Menschen mit psychischen Krankheiten, mit Drogenkonsum und so weiter. Und das zeigt uns ja, dass offensichtlich die soziale Lage die Menschen in so eine Situation treibt, dass sie kriminell werden oder sagen wir mal nicht kriminell, sondern etwas tun, was sie in dieser Gesellschaft eben in den Knast bringt. Und das heißt, man müsste eigentlich die soziale Frage dahinter nochmal ganz anders angehen. Also der Thomas Galli schreibt zum Beispiel, wenn Knast Resozialisierung bedeutet, dann müsste man ja vorher mal fragen, warum wurden denn die Menschen entsozialisiert und müssen zu solchen Mitteln greifen, dass sie dann eben irgendwie in den Knast kommen, ne? Dass sie irgendwie kriminell werden. Und sagt dann, er hat viele Menschen erlebt, die quasi nie in ihrem Leben junge Häftlinge, die überhaupt noch nie mal eine gute soziale Erfahrung gemacht haben. Wir haben gar keine Sozialisation in dem Sinne von, dass sie vertraute Menschen haben, die sie unterstützen und sowas. Und dass sie sozusagen Sozialisation erst nochmal lernen müssten. Und das kann man im Knast nicht. Das kann man nur in anderen Formen.
1: Zum Schluss gefragt, ein Mensch tritt morgen eine Haftstrafe an und ist krank. Was sollte für diesen Menschen ab dem ersten Tag selbstverständlich sein?
2: Für den sollte es selbstverständlich sein, dass er seine Krankenversicherung behält, ist unsere Meinung, weil er dann, wenn er rauskommt, die auch hat und alles erstmal weitergehen kann. Der sollte einer gründlichen Anamnese, da sollte eine gründliche Anamnese stattfinden, die auch darauf achtet, ob jemand auch Infektionskrankheiten hat, wie es steht mit dem Drogenkonsum, ob es psychische Probleme gibt, und der sollte, wenn es gut ginge, einen Plan bekommen, wie all diese Krankheiten, die vielleicht draußen sowieso noch nie behandelt worden sind, wie man die sinnvoll behandeln kann.
0: Ja, das habt ihr jetzt gehört. Dr. Nadja Rakowicz war im Gespräch mit Radio Dreieckland. Sie ist die Pressesprecherin vom Verein Demokratischer Ärztinnen und Ärzte, kurz VDRR. Es ging um die medizinische Versorgung von Menschen in Haft. Und dieser Verein hat zusammen mit dem Verein Solidarisches Gesundheitswesen dazu eine Broschüre herausgegeben. In diesem Jahr ist es die zweite aktualisierte Auflage. Und den Beitrag gibt es natürlich auch bei den Freien Radios, also bei freieradios.net. Nachzuhören. Dort findet ihr auch den Link zu der aktualisierten kostenfreien Broschüre. Interessant, wirklich sehr interessant. Ich habe mit meinem einzig hörenden Ohr, Fun Fact, ich bin taub auf dem rechten Ohr, habe ich zugehört und viel Neues gelernt, tatsächlich dazu. Vielleicht gebe ich trotzdem mein Bestes, erstmal nicht im Gefängnis zu landen. Und spiele jetzt mal David Bowie, was ich sehr selten mache. Hoffentlich ist es gute Musik und die hält mich auch davor fern, in den Knast zu wandern. Andy Warhol von David Bowie.

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0: Jimmy Brown, I urinated on a butterfly, haben wir gehört. Und davor hörten wir Andy Warhol von David Bowie. Das war tatsächlich lange Zeit während der Schulzeit mein Wecker. Und ich glaube, ich habe davon mehr profitiert als von den üblichen Wecker-Ringtönen, die da schon im Handy eingestellt sind. Und vielleicht muss ich da wieder mal zurückkommen, damit ich seltener verschlafe in meinem Leben. Sie wollen euch die Heizungen wegnehmen, Verbrenner sollen verboten werden. Das sind zum Beispiel ja, gute Beispiele von Erzählungen, von Äußerungen, die Ängste auslösen sollen, die populistisch sind. Die Realität ist oft natürlich komplexer. Gerade wenn eine Heizung eh erneuert werden muss, soll sie ersetzt werden durch eine effizientere und langfristig günstigere Wärmepumpe. Verbrenner werden nicht verboten, sondern neu gebaute Fahrzeuge dürfen nur keine klimaschädlichen Emissionen mehr ausstoßen. Aber Angst ist nun mal ein wichtiges Mittel von PopulistInnen jeglicher Art, um Zustimmung zu generieren. Und deswegen argumentiert Robin Wood, eine Klimagruppe, die sich für den Schutz von Umwelt und Artenvielfalt einsetzt, dafür, die den Narrativen zugrunde liegende Ängste ernst zu nehmen und in der Kommunikation mit der Öffentlichkeit zu adressieren. Über solche Kommunikationsstrategien und auch darüber, was der Journalismus bei der Berichterstattung besser machen muss, hat Radio Korax mit Ute Bertrand gesprochen. Sie ist Pressesprecherin von Robin Wood und im Landesfunkrat des NDR.
1: Also wir versuchen nicht, die Angst zu adressieren, sondern zu erkennen erstmal, welche Gefühle werden da auch mit angesprochen. Und das ist eben von der Gegenseite oft ein Angstmachen. Zum Beispiel ja im Energiebereich immer, dir wird der Stecker gezogen, du sitzt im Kalten, es gibt die Dunkelflaute. Dann die verrückten Klimaaktivisten wollen alles dir wegnehmen. So, das ist, also jetzt platt gesagt, ja auch die Angst, mit der von der anderen Seite gespielt wird. Und wir müssen eben auch deutlich machen, dass das machbar ist mit erneuerbaren Energien. Das ist ja auch rückblickend tatsächlich schon eine Erfolgsgeschichte. Also ich meine, vor ein paar Jahrzehnten haben viele nicht für möglich gehalten, dass der Anteil der Erneuerbaren jetzt so hoch ist, wie er ist, insbesondere im Strombereich. Im Wärmebereich ist da sicher noch viel zu tun.
2: Das heißt, das wäre dann so, wenn man dann eine Pressemitteilung schreibt oder einen Artikel für die Webseite, so nochmal drüber nachdenken, okay, das ist eigentlich die Sorge, ist, ich sitze im Kalten und Dunkeln, weil mir meine Kohle-Energieversorgung für die Heizung weggenommen wurde. Wie muss ich das jetzt so formulieren, dass es diese Alternativen gibt, dass es eigentlich kein Problem ist, dass es auch ankommt, oder?
1: Ja, genau. Also nicht zu abgehoben werden. Das ist natürlich auch ein Problem, wenn man sehr, sehr stark in Fachdiskussionen einsteigt, dass man sich dann von den Alltagsproblemen, die die Menschen so haben, entfernt, nicht mehr ihre Sprache spricht. Und dafür braucht man dann quasi jemanden, der das übersetzt oder das nochmal runterbricht, so dass alle es verstehen.
2: Ihr habt ja bei der Arbeit auch relativ viel mit Presse zu tun, die ja dann darüber berichtet, wo es dann ja dann um die Ecke auch in den Diskurs reingeht. Und da finde ich es noch so ein bisschen spannend aus dieser Erfahrung heraus, welche Tipps ihr für Journalisten, Journalistinnen hättet, die versuchen, zu Klima zu arbeiten, dass sie nicht auf Desinformation reinfallen, dass sie die auch ordentlich entkräften können und tatsächlich einen guten Journalismus, der faktenbasiert oder wahrheitsgetreu ist, abliefern können.
1: Ja, das ist ein weites Feld. Also Faktenchecking ist natürlich total wichtig. Ein kritischer Umgang mit Quellen, der ist super wichtig. Also wie verlässlich sind meine Quellen? Immer mindestens zwei Quellen haben, unterschiedlich voneinander unabhängige Quellen haben. Das ist wichtig, um die Qualität der Fakten sozusagen abzusichern. Ich finde auch die Frage, die einfache Frage, wem nützt es oder wer streut eigentlich warum, welche Argumente? Also diese kritische Distanz auf alle zu haben, die man interviewt, oder finde ich richtig. Also transparent zu machen, von wem kommt jemand. Ich glaube auch, dass Universitäten zum Beispiel oder der Experte, der hat auch immer einen Kontext, einen Hintergrund. Die sind auch nicht alle unabhängig oder im luftleeren Raum unterwegs. Also das finde ich interessant, immer mit zu analysieren, wer spricht da in welchem Interesse. Ich finde die Sprache unglaublich wichtig, also nicht nur die verständliche Sprache, sondern keine vorgestanzten Formulierungen zu übernehmen, sondern möglichst in eigenen Worten Dinge auszudrücken. Was mir als Beispiel mit Klimakonferenzen oder im Kontext von Klimakonferenzen immer so in den Kopf kommt, ist die Formulierung ambitionierte Ziele. Als wäre das so ein Wortpärchen, was zusammen auf die Welt gekommen ist. Ich weiß nicht, wie oft ich das schon gehört habe. Dahinter steckt ja auch erstmal nicht nur der Ehrgeiz, sondern diese ambitionierten Ziele wurden auch ganz lange als Erfolge verkauft. Also das Formulieren oder Festlegen, Beschließen von Zielen schon als Erfolg, ohne dann zu fragen, ja, was sind denn eigentlich die wirksamen Maßnahmen auf dem Weg dahin, bis ich das Ziel erreicht habe? Was passiert denn im nächsten, im übernächsten Jahr konkret? Und das war meiner Ansicht nach zum Beispiel eine Strategie, wo mit Wörtern eine ganze Haltung verbunden war, nämlich eben freudig, wenn wir ein Ziel beschließen und frag nicht weiter nach, wie die Schritte bis dahin sind, wie das überprüft wird, wie es sanktioniert wird, wenn es nicht eingereicht wird. Und auch damit eine Verzögerungstaktik sozusagen. Also wir haben ja jetzt schon mal ein Ziel beschlossen, wartet mal ab, das wird schon noch so in 20 Jahren oder so. Und diese Zeit haben wir einfach im Klimaschutz nicht. Ich finde es super wichtig, möglichst konkret und anschaulich zu schreiben oder formulieren und große Themen runterzubrechen auf alltägliche Situationen, auf das, was Leute sich vorstellen können, weil auch im Klimadiskurs ganz viel so technische Diskurse laufen, sehr abstrakte, sehr viel im Zeitraum von 1990 bis dann und dann so und so viel Prozent und so viel CO2. Da kann irgendwann keiner mehr was mit anfangen, fürchte ich, also weil das zu abstrakt ist. Deshalb ist es gut zu sagen, was bedeutet das zum Beispiel für die Heizung in deinem Keller oder für das Essen auf deinem Tisch oder für die Nahversorgung oder den ÖPNV in deinem Dorf. So. Also es immer mit alltäglichen Situationen anschaulich zu machen, was heißt das eigentlich? Und auch vielleicht noch einen Gedanken, noch Bezüge herzustellen. Zum Beispiel, wenn jetzt im Ahrtal die Menschen diese Überschwemmungskatastrophe erleben, auch Bezüge herzustellen zu Überschwemmungen in anderen Ländern, wo das auch grausame Folgen hat und eine Empathie zu schaffen, weil natürlich ganz viel Leid und Zerstörung ja auf der anderen Seite der Erdkugel stattfindet. Und das den Menschen hier nahezubringen, ist auch nochmal eine spezielle Herausforderung.
2: Ich hatte das Problem mit dem, wie mache ich das für jemand nachvollziehbar bei der Besichtigung von einer Wasserstoffherstellungsanlage, die grünen Wasserstoff herstellen sollte, wo ich mir die Erklärung von den Ingenieuren angehört habe und gedacht habe, ich kriege das nicht übersetzt, was ihr da alles reinpackt. Das ist einfach so, hui, ich kann das total nachvollziehen. Das ist sehr, sehr wichtig auf jeden Fall.
1: Ja, vielleicht dazu auch noch ein Gedanke, weil ja oft auch so kommt, die Technik wird es richten. Dann haben wir den grünen Wasserstoff und das ist die Lösung für alles. Und sich da nicht einlullen zu lassen, ist wichtig. Also die ganz einfachen Fragen zu stellen, wie teuer wird das, wie verfügbar ist das, wo kann ich es mir denn heute schon mal angucken, so eine Anlage. Einfach nicht den großen Versprechen nur zuzuhören, sondern eben auch zu gucken, was ist denn da dran? Und ist das eine Perspektive für die Umstellung von großen Industriezweigen und wie teuer wird das? Vielleicht noch einen kleinen Tipp an die Journalistinnen und Journalisten. Was ich auch beobachte seit längerem, ist dieser Journalismus A sagt das, B sagt das. Und dann wird nicht mehr weiter eingeordnet, was das jetzt heißt. Also wenn A sagt, die Wand ist weiß und B sagt, die Wand ist schwarz, kann aus meiner Sicht kein Journalist oder Journalistin sagen, so lasse ich das jetzt mal stehen und verbreite das in die Welt. Da finde ich wirklich, ist eine Recherche bei so sich widersprechenden Tatsachenbehauptungen absolut nötig und auch eine Einordnung. Und das passiert nach meiner Wahrnehmung eben weniger. Und das oder umgekehrt würde ich mir das einfach wünschen. Selbst bei Nachrichtenagenturen ist das eben auch zum Teil so, dass sie sagen, ja, wir haben unsere Pflicht getan, wenn wir sagen, was A sagt und was B sagt, und dann müssen die anderen was damit anfangen. Aber das, finde ich, greift echt zu kurz. Und ich meine, insgesamt ist es ja auch die Frage, wie man so Klimathemen, wo man die platziert. Also einerseits ist es ein Querschnittsthema, finde ich, dass man sagen kann, das kann auch wirklich in allen Ressorts stattfinden. Andererseits finde ich es auch höchst bedauerlich, wenn es keine festen Sendeplätze mehr gibt zum Thema Umwelt. Und meine Beobachtung ist auch, dass die Redaktionen sich eben so umstellen im Zuge von Social Media, nur noch sozusagen Content-Pools machen, dann lösen sich die ganzen Redaktionen und damit auch ganz viel Fachwissen auf und man ist nicht mehr Journalistin oder Journalist, sondern man ist Content-Producer und das wird dann in die verschiedenen Ausspielwege schön konfektioniert nach draußen geschickt. Und ich glaube, das hat auch viele Nachteile. Und insbesondere eben die, dass man eigentlich so eine Redaktion mit einem Eigenleben und auch einem eigenen Profil, einem eigenen Fachwissen und einer eigenen Recherchekultur sozusagen nicht mehr ansprechen kann, weil alle in so einem Content-Pool irgendwie nur noch News produzieren. Das ist ein Trend, den ich auch kritisch sehe. Und das Thema gilt trotzdem immer noch als ja nicht so attraktiv oder nicht so quotenträchtig, bringt nicht so viele Klicks und deshalb nimmt es weniger Raum ein. Aber gerade bei öffentlich-rechtlichem Rundfunk, der ja auch gebührenfinanziert ist, denke ich, darf es sich nicht nur an den Klicks orientieren, welche Themen wie platziert werden. Die haben einfach einen Auftrag und müssen auch die Relevanz der Themen sehen. Und Klima ist ein und auch Artenschutz ein Riesenthema.
0: Ja, das sagt Ute Bertrand. Sie ist Pressesprecherin von Robin Wood und Mitglied im Landesfunkrat des NDR. Sie hat mit Radio Korax über Kommunikationsstrategien zu Klimathemen gesprochen, sowie darüber, welche Ansätze für einen guten Journalismus zu Klimathemen helfen. Ein Gespräch anlässlich der zunehmenden Desinformationsflut in der aktuellen Informationskrise und der anstehenden Klimakonferenz in Antalya im November, von der wir live berichten werden. Das gesamte Gespräch in voller Länge findet ihr zum Nachhören auch auf der Webseite von Radio Korax. Und eine gute Dreiviertelstunde sind wir schon drin in unserem Morgenmagazin. Wir hören noch ein bisschen Musik und widmen uns dann schon direkt dem nächsten Thema. So voll ist unser Programm heute. Und wir hören Love Like Blood von Killing Joke. Das ist auch wirklich ein zeitloser Klassiker, der, glaube ich, ja, wahrscheinlich einer der größten Hits der 80er ist. Viel Spaß!

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1: Ja, Killing Joke, Love Like Blood hieß das Lied. Soziale Medien, KI, Digitalität, Technologien und der vor allem der Umgang mit ihnen, all das sind alltägliche Themen, die unsere Zeit sowieso, aber wahrscheinlich auch vor allem Pädagogen, Pädagoginnen, Eltern beschäftigen und natürlich auch Kinder und Jugendliche, die damit aufwachsen. Denn die kommen natürlich schon oft sehr früh mit der Digitalisierung in Berührung. Und da kommt als Beispielprojekt die sogenannte Code Week ins Spiel. Die Europäische Kommission hat dieses 2013 ins Leben gerufen und seit 2014 gibt es sie auch in ganz Deutschland verteilt. Die Code Week soll Kinder und Jugendliche dazu einladen, die digitale Welt zu entdecken und dabei auch eigene Ideen umzusetzen. Man kann zum Beispiel in Workshops lernen, Roboter zu programmieren, zu coden oder erstmal einen allgemeinen Blick in die Technikwelt bekommen. Und dieses Jahr findet die Code Week vom 10. bis zum 25. Oktober statt, auch hier in Halle. Zu der Code Week, dem vielfältigen Programm und der Vermittlung von Technologien an Kinder und Jugendliche, spreche ich jetzt mit Inga Schlesier. Sie ist nämlich die Projektleiterin der Code Week Germany in Halle. Hallo Inga.
2: Hallo, einen wunderschönen guten Morgen.
1: Guten Morgen, danke, dass du dir die Zeit genommen hast und wir dich sprechen können. Ich habe ja gerade schon so ein bisschen erzählt, was die Code Week ist oder wo sie ihre Ursprünge hat. Und auch in Halle findet die Week oder ja mit die Woche mit einem breiten Programm statt. Was für Veranstaltungen finden während der Code Week hier in Halle statt? Kannst du uns gleich einen kleinen Überblick geben?
2: Ja, sehr gern. Also wir haben diese zwei Wochen im Herbst, die zum einen Teil in der Schulzeit liegen und in der zweiten Woche in den Herbstferien liegen. Und deswegen haben wir ein vielfältiges Programm zusammengestellt für Schülerinnen und Schüler. Machen wir eine Technikwerkstatt zusammen mit der KGS Humboldt in der Neustadt und in den Ferien werden vielfältige Programme angeboten.
1: Und wo finden die Veranstaltungen statt? Also vielleicht auch welche Akteure, welche Vereine, vielleicht auch Unternehmen aus Halle beteiligen sich an der Code Week?
2: Also das Besondere ist in diesem Jahr tatsächlich, dass wir einen sogenannten Code Week Hub gegründet haben hier in Halle. Und es ist auch der erste Hub in Sachsen-Anhalt tatsächlich. Das ist in Deutschland bereits sehr weit verbreitet, dass man sich praktisch mit Partnerinnen und Partnern zusammenschließt und das zentral und gemeinsam organisiert, dass wir ein breites Angebot hier auf die Füße stellen können. Und wir haben dieses Jahr zusammen mit Smart City und der Stadtbibliothek und der Passage 13 aus der Halle Neustadt als Schülerlabor Saline Technikum gesagt, wir möchten das machen.

0: damit wir Kindern und Jugendlichen ein breites Programm zur Verfügung stellen können und haben gesagt, wir machen eine Auftaktveranstaltung in diesem Jahr und das soll eine Code Week Rally sein. Das heißt, wir werden eine Rally von der Altstadt in die Neustadt organisieren. Der Startpunkt ist dann die Stadtbibliothek am Hallmarkt. Dort werden wir um 10 Uhr starten, laufen dann über die Brücke zum Saline-Technikum an der Saline und dann weiter in die Halle Neustadt mit dieser kleinen Rallye. Die wird am Sonnabend stattfinden, dem 17. Oktober.
1: Okay, das heißt, in Halle findet das dann am 17. statt, nicht vorher, nicht nachher.
0: Genau. Die Code Week Rally als zentrale Eröffnungsveranstaltung unseres Hubs ist am 17. Oktober und rund um diese Eröffnungsveranstaltung, wie gesagt, gestalten sich dann die Schulprogramme in der Schulwoche davor und Ferienprogramme gestalten sich dann in den Schulferien für Kinder und Jugendliche, die frei an Programmen teilnehmen möchten. Es gibt Hortprogramme, speziell für Horte, aber die Stadtbibliothek bietet auch ein Osebot-Programm in den Ferien an und wir bieten ein Lego-Robotik-Angebot und ein Trickfilm-Studio-Programm dann für die Ferienkinder an.
1: Cool. Ich habe ja vorhin auch schon erwähnt gehabt, dass die Digitalisierung Kinder und Jugendliche auch schon sehr früh im Leben begleitet. Meistens ja auch wahrscheinlich schon von zu Hause aus, dann mit dem ersten Handy und auch in der Schule. Welche Rolle spielt ihr da als Code Week? Was für Kompetenzen vermittelt ihr auch vielleicht an Kinder und Jugendliche, die sie dann im Umgang mit Technologien oder auch im Alltag benutzen können? Und vielleicht auch gerade sogar im Hinblick auf Medienschutz, was natürlich im Kontext Kinder und Jugendliche ein großes Thema ist.
0: Ja, sehen wir tatsächlich genauso. Also wir schauen da gerne in die Zukunft und möchten unsere zukünftige Generation natürlich gerne fit für diese technologische Welt machen. In dieser digitalen Welt, Umgang mit Handys wurde angesprochen. Das heißt, für Code Week Rally werden wir auch ein Elterncafé speziell für Familien einrichten, wo sich die Eltern dann in der Stadtbibliothek informieren können, über Handynutzung besprechen können, wo es vielleicht Probleme gibt, Herausforderungen gibt. Und dazu haben wir den Partner Medienkompetenzzentrum Sachsen-Anhalt gewinnen können. Die richten da ein Elterncafé ein für alle Familien, die mehr rund ums Handy wissen möchten. Und ansonsten sind die Einstiege in die Programme sehr, sehr niederschwellig. Man muss keine Vorkenntnisse mitbringen. Es ist ein Eltern- und Familienprogramm, das heißt, dass die Eltern die Kinder auch dabei begleiten können in den Einstiegen der Programmierung. Manche Programmierung benötigen nicht mal einen Computer, sondern die Roboter fahren mit sogenannten Farbplättchen oder Farbcodes und man kann sie über bestimmte Straßen und Strecken dann lenken, sodass wir auch sehr niederschwellige Einstiegsprogramme haben. Aber wir haben natürlich auch etwas für die Größeren, die sich schon ein bisschen tiefer damit beschäftigen wollen und in die Materie einsteigen wollen und vielleicht mal einen Coding-Profi auch treffen wollen vor Ort an den Orten. Da können sie auf jeden Fall mehr erfahren auch.
1: Du meintest auch schon, dass ihr im Gespräch seid mit den Eltern. Gibt es da auch in der Code Week Anpassungen an die jeweiligen einerseits vielleicht auch an die jeweiligen Nachfragen und natürlich auch offensichtlich Trends, die vielleicht gerade im Hinblick auf Technik zu dem jetzigen Zeitpunkt irgendwie besonders wichtig sind. Zum einen, aber auch zum anderen fände ich sehr spannend, was sind denn so vielleicht die häufigsten Anliegen, mit denen Eltern kommen, wenn sie mit dir oder auch mit euch, der Organisation im Kontakt sind. Was erzählen Sie da? Haben die vielleicht irgendwie bestimmte Fragen? Gibt es vielleicht so gewisse Muster, wie sich dieselben Fragen wiederholen?
0: Also wenn Eltern uns herantreten, sind es meistens tatsächlich Interessensanfragen, weil wir außerhalb von Schule einen recht spielerischen Zugang zu Technologien, den Umgang und vor allem dem Verständnis von Technologien an Kinder vermitteln. Das heißt, wir haben auch außerhalb der Code Week im Saline-Technikum beispielsweise AG-Angebote, wo sich Kinder in festen Gruppen, aber auch in freien Gruppen mit diesen Dingen spielerisch auseinandersetzen können und ihre Fragen auch tatsächlich an uns loswerden können. Das ist, glaube ich, ein zentraler Punkt, zumindest bei uns im Schülerlabor, weshalb Eltern uns herantreten. Tatsächlich haben wir im Schülerlabor selber keine Beratungsstelle jetzt für die Handynutzung. Da würde ich dann tatsächlich aufs Medienkompetenzzentrum verweisen, die solche Kurse an Eltern auch häufiger machen. Ja, KI spielt im Moment ein riesengroßes Thema. Die Frage nach KI, wie funktioniert die KI, ist sicherlich ein großes Thema. Wie trainiert man eine KI? Was hat das für eine Bedeutung für die Zukunft? Es gehen viele Dinge durch die Medien. Social Media geht durch die Medien. Das sind aktuelle Fragestellungen, mit denen beschäftigen wir uns dann auch.
1: Mhm. Und habt ihr Erfahrungen auch aus den letzten Jahren der Code Week mitgenommen? Also die ihr vielleicht dieses Jahr umsetzt oder anders umsetzt?
0: Tatsächlich ist es so, dass wir zum allerersten Mal diesen Hub gegründet haben, also dieses Jahr auch erstmalig mit dabei sind. Aber wir haben von der Code Week Germany, die das zentral über die Körperstiftung organisiert, sehr viel aus den Erfahrungen anderer Code Week Hubs profitieren können, die deutschlandweit schon etwas länger agieren. Und ja, das hat uns ermöglicht, erstmal auch dieses Programm in dem Rahmen so aufzustellen. Da konnten wir auf ganz tolle Erfahrungen von den Partnerinnen und Partnern deutschlandweit zurückgreifen.
1: Dann abschließend wäre noch eine Frage, wo kann man sich denn über die Code Week informieren und sich auch vielleicht für Veranstaltungen anmelden?
0: Ja, wir sind präsent auf der Code Week Halle Seite. Das läuft über die Code Week Germany. Wenn man Code Week praktisch einmal googelt, einmal nachschlägt, kommt man sehr schnell auf die Seite und dort findet man dann auch das komplette Programm von Halle. Genau. Ansonsten eine herzliche Einladung auch für die kommenden Jahre. Wir möchten natürlich nicht nur in diesem Jahr mit dabei sein, sondern gerne das auch in den nächsten Jahren weiterführen. Partnerinnen und Partner in der Stadt, die Kinder und Jugendliche dazu motivieren möchten, mehr über Coding, mehr über Programmierung, mehr über Tüfteln und Technik zu erfahren, sind natürlich herzlich eingeladen, auch sich am Hub zu beteiligen. Man muss gar keine große Initiative sein. Das geht auch, wenn man eine Person ist, die sich gerne beteiligen möchte und Angebote dort für Kinder und Jugendliche auch in den kommenden Jahren stellen möchte. Dafür sind wir natürlich da und auch als Ansprechpartnerin und Ansprechpartner in den kommenden Jahren.
1: Vielen Dank. Vielen Dank für das Gespräch. Das war Inga Schlesier. Sie ist Projektleiterin der Code Week Germany in Halle. Die Code Week findet bundesweit ab dem 10. bis zum 25. Oktober statt und sie ist ein Projekt der Körperstiftung und soll Kinder und Jugendliche dazu einladen, die digitale Welt zu entdecken und eigene Ideen umzusetzen. Es dreht sich alles ums Coden, Hacken und Tüfteln und genau, schaut gerne auf der Webseite codeweek.de vorbei. Dort findet ihr auch eine Deutschlandkarte, wie schon eben von Inga Schlesier gesagt und genau, da könnt ihr euch dann auch bundesweit über die Veranstaltungen informieren. Und wir machen eine kurze musikalische Pause und haben dann noch stolze 2 Stunden vor uns. Wir hören Gwen Stefani, ich glaube tatsächlich zum ersten Mal im Morgenmagazin.

Ja, wir haben schon seit einer Stunde Morgenmagazin der Freien Radios. Für alle, die vielleicht gerade erst wach geworden sind oder jetzt noch zur Arbeit fahren oder vielleicht auch noch wach sind. Das ist vielleicht sogar eher bei mir gerade der Fall. An alle, die gerade frühstücken oder noch im Bett liegen und zuhören, wo auch immer ihr seid, vielleicht bei Radio Korax im Livestream oder auf der 95.9, vielleicht bei Radio Blau in Leipzig, Cooler Radio in Dresden, ganz Sachsen online beim Rundfunkkombinat oder in Frankfurt oder DAB Plus bei Radio Subfurt, Radio Unerhört Marburg auf der 90.1 und auf DAB Plus oder im Livestream, den Freien Radios Berlin-Brandenburg auf DAB Plus, da kann man uns auch hören, und in den Freien Radio Stuttgart auf der 99.2. Also wirklich deutschlandweit. Und am Mikrofon ist Igor, leider ohne Co-Moderation diesmal, und bestreite das Magazin für uns heute im Alleingang. Und wir hatten oder haben auch schon eine Stunde voller interessanter Themen gehabt, und das sage ich ohne jegliche Floskel. Ich finde, wir haben heute ein sehr thematisch geladenes und spannendes Morgenmagazin, und genau, gerade haben wir noch, den Song habe ich noch gar nicht angekündigt gehabt, Macro von Depeche Mode gehört, aus dem Playing the Angel Album, und auf uns warten auch noch spannende Themen. Auf uns warten noch spannende Themen. Wir werden gegen 8:30, also in weniger als einer halben Stunde, ein Interview haben, ein Live-Interview haben zu den Gedenken des 7. Oktober, der vor 3 Jahren in Israel stattfand. Wir werden auf den Kongress kritischer JuristInnen in Halle schauen und auf die erste Landtagssitzung der neu gewählten Landesregierung in Sachsen-Anhalt. Also genau, und dazwischen natürlich jede Menge Musik, und auch noch Veranstaltungshinweise werde ich mit auf den Weg geben. Und genau, wie ich ja heute schon sagte, jährt sich zum dritten Mal der Anschlag, das Massaker vom 7. Oktober. Und auch 3 Jahre nach dem 7. Oktober sollte man eigentlich meinen, dass wenigstens ja dieser Tag den Ermordeten, den Überlebenden und den Angehörigen, die dem zu Opfer gefallen sind, zumindest mehrheitlich gehören könnte, dass Jüdinnen und Juden trauern können, ohne ihre Trauer erklären, einordnen oder irgendwie politisch rechtfertigen zu müssen. Doch auch selbst dieser Raum scheint mir manchmal alles andere als selbstverständlich zu sein. Gerade noch, na, wir kennen die Bilder, während an die Ermordeten erinnert wird, beginnen wieder die Gegenrechnungen. Und diese klassischen Debatten und Fragen: Ist das noch Antisemitismus? Ist das Antizionismus? Oder ja. Die israelische Regierung, die hat ja auch selbst natürlich damit irgendwie sich in Brocken eingebaut und so weiter. All diese Gespräche, die man dann viel zu häufig hört in diversen deutschen Talkshows, in der deutschen Politik oder eigentlich überall, wo Menschen sind. Über all diese Themen wird eben seit 3 Jahren täglich gesprochen und gestritten und berichtet. Und darüber zu sprechen, ist alles andere als marginalisiert. Also das ist in keinster Weise irgendwie groß ein Hot Topic über die israelische Regierung, über den Gazakrieg, über all das, was medial uns die letzten 3 Jahre begleitet, zu sprechen. Das, auch wenn es sehr oft behauptet wird, das ist nun mal keine marginalisierte Sache. Das ist, gehört zu der politischen Landschaft dazu und findet im großen Raum statt. Und trotzdem scheint eben selbst am Jahrestag dieses Massakers die Erinnerung
an die jüdischen Opfer eigentlich kaum wirklich für sich stehen zu dürfen. Und ich finde, besonders auffällig ist dabei so eine gewisse Selektivität, die sich an vielen Orten zeigt, die sich sonst vermeintlich progressiv nennen. Denn dort, wo Solidarität mit Betroffenen von Rassismus, Ausgrenzung, Gewalt sonst selbstverständlich eingefordert wird, bleibt sie meines Erachtens gegenüber Jüdinnen und Juden erstaunlich häufig aus. Oder sie scheint an Bedingungen geknüpft zu sein. Also Solidarität gibt es dann nur für die richtigen Juden, für diejenigen, die in das eigene politische Weltbild passen, die die erwartete Haltung zu Israel vertreten oder deren jüdische Identität ja, sich auf die Erinnerung an die Vergangenheit reduzieren lässt. Das ist natürlich auch gerne in Deutschland zum Stichwort Erinnerungskultur so ein Ding. Aber diese Solidarität, die erst davon abhängt, ob Betroffene politisch genehm sind, ist alles andere als eine besonders belastbare Solidarität. Und gerade ab dem 7. Oktober hat die Frage noch mal mehr Gewicht, wie eine Gesellschaft eigentlich mit lebenden Juden und Juden umgeht. Mit Menschen, die ihre Position haben, die scheinbar dann irgendwie doch nicht immer ins eigene Weltbild passen. Und auch beim Antisemitismus selbst erlebt man ja immer wieder diese merkwürdige Selektivität. Man benennt sehr gerne und sehr wichtig, zweifelsohne, den sehr offensichtlichen, offenen, langen, jahrzehntelangen historischen und auch gegenwärtigen Antisemitismus von rechts. Und das fällt leicht und das kann man mit gutem Gewissen tun. Auch das erfordert keinen Mut. Schwieriger wird es dann offenbar dort, wo Antisemitismus ja entweder in eigenen politischen Milieus auftritt oder eben nicht zum vertrauten Täterbild passt. Und dann beginnt sehr schnell die Debatte darüber, ob das Gesagte wirklich antisemitisch war, ob das vielleicht nicht nur antizionistisch war oder seine Benennung womöglich eben selbst rassistisch sei. Und zum Stichwort, gerade auch das hört man ja wirklich oft in diversen deutschen Radio, Fernseh, Zeitungswelten, dass verschiedene Rassismen gegeneinander aufgestellt werden und man so ein bisschen diesen Spielball von sich wegdrückt. Antimuslimischer Rassismus ist real und muss bekämpft werden. Das steht in keinster Weise zur Debatte. Aber daraus kann auch gleichzeitig nicht folgen, dass man islamistischen oder auch in muslimischen Milieus auftretenden Antisemitismus weniger klar benennt. Und das passiert leider auch noch in der medialen deutschen Landschaft viel zu häufig. Und vielleicht wäre auch für diesen 7. Oktober deshalb schon etwas gewonnen, wenn wir heute ja ein Stück weit den Opfern diesen Tag lassen. Denn wenn Antisemitismus nicht nur dort erkannt wird, wo wir ihn politisch ohnehin erwarten, vergeht auch ein Stück weit die Solidarität und auch die Verantwortung gegenüber Jüdinnen und Juden. Und heute ist eben dieser Tag, heute jährt sich eben zum dritten Mal dieser Tag und darüber werden wir auch später noch sprechen. Und da werde ich dann einen Gast in meinem Studio empfangen und gebe aber vielleicht noch an dieser Stelle ein paar Veranstaltungshinweise, die auch eigentlich ganz passend sind. Zum einen findet nämlich heute um 19 Uhr im Stadthaus Halle eine Podiumsdiskussion statt unter dem Titel Modernisierter Judenhass, 3 Jahre nachdem die Hamas, der islamische Dschihad und zahlreiche palästinensische Zivilisten das größte Massaker an den Juden und Jüdinnen seit dem Holocaust begingen, fällt die Bilanz eben erschreckend aus. Wie ich schon meinte, die Übergriffe auf Juden und Jüdinnen haben weltweit zugenommen. Woher rührt dieser Hass auf Israel? Lassen sich Antizionismus und Antisemitismus überhaupt unterscheiden? Diese Fragen sollen im Rahmen des Podiumsgesprächs eben nachgegangen werden mit Volker Beck, der ist Präsident der Deutsch-Israelischen Gesellschaft, mit Mirna Funk. Sie ist Schriftstellerin und Journalistin und Stefan Kriegert. Er ist Professor für Theorien und Kritik des Antisemitismus. Genau, heute um 19 Uhr im Stadthaus Halle.
Ansonsten 7 Jahre offene Fragen. Wir hören nicht auf zu erinnern am 8.10.2026 von 17, also morgen, von 17 bis 20 Uhr im Tekiz in der Ludwig-Wucherer Straße 12 in Halle. Das ist eine Kundgebung als Ort des selbstbestimmten Gedenkens. Es werden Überlebende des Anschlags von Halle und Widersdorf thematisiert und gedacht und auch Angehörige aus dem Solidaritätsnetzwerk der Betroffenen rechter, rassistischer und antisemitischer Gewalt. In Erinnerung an die Ermordeten, in Solidarität mit allen Angehörigen und FreundInnen, sowie mit allen Überlebenden des antisemitischen, rassistischen und antifeministischen Anschlags vom 9. Oktober 2019 am Yom Kippur 5780 in Halle und Widersdorf. Und dann noch eine Veranstaltung in Halle heute am 7. Oktober 26 um 17 Uhr. Da lädt das Stadtmuseum in Halle zu einem besonderen Rundgang durch die Ausstellung Reinhard Henze, Freiheit im Blick, Fotografie von 1981 bis 1990 ein. In dem Format Der Blick zurück trifft Reinhard Henze Personen des hallensischen Stadtgeschehens in der Stadtgeschichte, die auf einigen seiner Fotografien als politische Akteure zu sehen sind. Den Anfang macht Brunhild Köhler. Und von Halle raus blicken wir nach Berlin. Den ganzen Tag gibt es in Berlin eine Mahnwache. Die Menschen im Hugo-Haus sollen geräumt werden. Dagegen richtet sich eine Mahnwache direkt vor dem Haus. Im Aufruf schrieben sie: Wir wollen laut sein und Politik schaffen für Freiräume und eine solidarische Welt. Gegen den Gentrifizierungsscheiß und die Leute, die Berlin mit ihrem Geld kaputt machen. So ist es doch. Ansonsten gibt es noch eine Lesung Lieder mit anschließender Gesprächsrunde mit Mischa Schöneberg. Der liest nämlich aus seinem neuesten Buch: Vielleicht wollte er gar nicht schweigen, er fand bloß die Worte nicht. Mein Vater Auschwitz und der 7. Oktober. Michael Gehringer singt zur Gitarre Lieder von Leonard Cohen in deutscher Sprache und andere. Am 7. Oktober, genau 26, also heute um 19 Uhr im KVU in der Händelallee 22 in Berlin. In Potsdam heute um 19 Uhr am Platz der Einheit Gedenken des 7. Oktober unter dem Titel 3 Jahre danach gegen jeden Antisemitismus. Und die Liste ist lang. Wir haben noch Leipzig vor uns. Da gibt es nämlich einen Film Für immer 16 zu sehen im NATO in der Karl-Liebknecht-Straße 46 Leipzig. Ein durchgeknallter, von selbstironischem Humor geprägter Film über das Leben mit Kunst und Freundinnenschaft mit einer gehörigen Portion Punk- und Do-it-yourself-Attitude. Er markiert das Regiedebüt von Brezel Göring, der den unvollendeten Roman von François Cactus, im Super 8-Format adaptiert, begleitet von einem Soundtrack mit Songs von Stereo Total. Der Film fängt genau ab 19 Uhr in der NATO in der Karl-Liebknecht-Straße 46 in Leipzig an. Und noch ein Film, Vaterland, zu sehen im NATO in der Karl-Liebknecht-Straße 46, also eben da in Leipzig. Nach Ende des Zweiten Weltkrieges begeben sich Literatur-Nobelpreisträger Thomas Mann und seine Tochter, die Schauspielerin, Autorin und Kabarettistin Erika, auf eine Reise durch Deutschland in Trümmern, von Frankfurt in der amerikanischen Besatzungszone bis ins sowjetisch kontrollierte Weimar. Los geht es eben dort in Leipzig in der Karl-Liebknecht-Straße 46 im NATO um 21 Uhr. Und zuletzt Dresden, da gibt es nämlich einen Vortrag unter dem Titel Gefühlssache Politik, wie Psychologie unsere politische Entscheidungen prägt. Heute von 18 bis 20 Uhr im Robotron-Kantine in der Zinzendorfstraße 5, Dresden. Genau, da heißt es unter anderem: Rechtsextreme Parteien sprechen gezielt Emotionen wie Wut, Angst, Abgrenzung und Zugehörigkeit an. Psychologische Mechanismen spielen dabei eine wichtige Rolle. Sie prägen unsere Wahrnehmung und beeinflussen, wie wir politische Botschaften bewerten und letztlich auch, für wen wir uns entscheiden. Wie können wir es dennoch schaffen, im Gespräch zu bleiben, wenn Meinungen zunehmend auseinanderdriften? Klingt interessant. Genau, sprechen Professorin Dr. Eva Walter, sie ist Sozialpsychologin an der Universität Trier und bekannt durch das Buch Die Psychologie der AfD. Ebenso
Professor Steffen Keilitz, Hannah-Arendt-Institut für Totalitarismusforschung der TU Dresden. Und da bin ich schon über die letzten Worte ein bisschen gestolpert. Es war eine lange Liste. Naja, gleich habe ich auch noch ein Interview vor mir und das verspricht spannend zu sein. Wir machen aber nochmal ein bisschen Musik und ich lüfte in der Zeit schön meinen Kopf. Und dann hören wir, passend vielleicht auch dazu, Silent Air von The Sound, auch eine ganz tolle Post-Punk-Band aus den 80ern. Silent Air.

0: Ach Mensch, da habe ich vorhin den Play-Button verfehlt. Und da war dann noch der Anfang vom nächsten Song zu hören. Auch natürlich nur ein cool Song. Genau, gerade hörten wir aber Mysteries of Love von Julie Cruz. Vielleicht für den einen oder anderen auch bekannt aus der ganzen Lynch-Welt. Der hat ja die Sängerin auch sehr geliebt und bei Twin Peaks gespielt. Genau. Und haben, genau, davor haben wir noch Etagil von Ivanushka International. Tatsächlich gab es noch so eine Boyband aus Russland in den 90ern. Sehr, sehr klassischer 90er Jahre Russian Pop, wenn man so will. Ja, und wir kommen thematisch zu unserem nächsten Thema. Wie ich schon vorhin erwähnt hatte, jährt sich heute zum dritten Mal, der 7. Oktober, der Anschlag vom 7. Oktober. Denn genau vor 3 Jahren, heute am 7. Oktober 2023, verübten diverse palästinensische bewaffnete Gruppen unter Führung der islamistischen Hamas einen der verheerendsten Terrorangriffe der jüngeren Geschichte aus. Sie durchbrachen die Grenze zum Gazastreifen und überfielen israelische Ortschaften, Kibbuzim, Militärposten und das Nova Musikfestival. Innerhalb weniger Stunden wurden rund 1200 Menschen getötet, rund oder nicht rund, sondern 251 Menschen als Geiseln in den Gazastreifen verschleppt. Für Israel war es der tödlichste Tag seit der Staatsgründung, für Jüdinnen und Juden der tödlichste seit der Shoah. Die Zahl der Todesopfer überstieg die des zuvor tödlichsten Terroranschlags in der Geschichte Israels um mehr als das 30-fache. Hinter diesen Zahlen stecken konkrete Brutalitäten dieses Tages. Bewaffnete Angreifer brachen in Häuser ein, erschossen Menschen auf der Flucht und in Schutzräumen, warfen Granaten, setzten Häuser in Brand, töteten und verschleppten deren Bewohner. Familien wurden ausgelöscht und unter den Ermordeten und Verschleppten waren sowohl Kinder, Säuglinge als auch ältere Menschen und auch Holocaust-Überlebende. Auf dem Nova Musikfestival wurden hunderte junge Menschen ermordet, während sie zu fliehen versuchten, und zu den dokumentierten Verbrechen gehörten auch unter anderem Folter, Verstümmelungen und insbesondere sexualisierte und geschlechtsspezifische Gewalt. Die Täter filmten das auch teilweise, Teile ihrer Angriffe, und verbreiteten die Aufnahmen von Tötungen dann im Netz. Verwundete und misshandelte Geiseln wurden in den Gazastreifen gebracht, und einzelne öffentlich gewordene Aufnahmen aus dem Gazastreifen zeigen, wie die palästinensische Zivilbevölkerung, die verschleppten, als sogenannte Jagdbeute misshandelten. Der 7. Oktober war kein außer Kontrolle geratener Angriff. Es war quasi sehr in Kauf genommen worden und geplant, auch vor allem Zivilisten, Zivilistinnen zu überfallen, und auch Verschleppungen gehörten zum Plan des Angriffs. Und dieser Anschlag hat Israel, aber auch die Welt ein Stück weit verändert. Er steht einerseits für das Massaker selbst, aber auch für ein beispielloses Versagen israelischer Sicherheitsstrukturen und für einen massiven Anstieg antisemitischer Vorfälle weltweit. Und genau, wir gedenken zum dritten Mal, das dritte Jahr. Und seit dem Anschlag, und da stellt sich auch die Frage, wie wird dieser Jahrestag eigentlich in der israelischen Bevölkerung rezipiert? Wie gestaltet sich ein Gedenken an ein solches Massaker überhaupt? Und darüber wollen wir hier im Morgenmagazin mit Kira sprechen. Kira promoviert derzeit in Haifa in Israel, hat auch in der Erwachsenenbildung gearbeitet und ist bei mir heute im Studio. Guten Morgen und schön, dass du da bist.
1: Ja, guten Morgen. Vielen Dank für die Einladung. Genau, vielleicht ganz kurz davor. Ich spreche natürlich hier nicht aus israelischer Perspektive. Also ich kenne Israel lange, ich habe lange da gelebt, auch nach dem 7. Oktober. Und genau, bin natürlich sehr in Kontakt, habe auch beruflich viel mit Israel aus Deutschland heraus zu tun gehabt, auch nach dem 7. Oktober. Und beobachte natürlich einiges und kriege einiges mit, aber ich spreche natürlich trotzdem nicht jetzt für Israelis oder als Israelin natürlich.
0: Vielleicht erstmal ganz konkret, wie erlebt Israel diesen Tag 3 Jahre später? Was nimmst du wahr?
1: Ja, also der Tag, der 7. Oktober ist natürlich sehr, sehr präsent in Israel. Nicht nur heute, sondern natürlich im Prinzip seit 3 Jahren. Aber vor allem jetzt in dieser Zeit, in den letzten Tagen und Wochen. Also wenn man das Fernsehen einschaltet zum Beispiel oder Nachrichten liest, da kommt natürlich nichts anderes, auch im Radio. Also das ganze Programm sozusagen dreht sich auch um die Ereignisse des 7. Oktobers. Du hast ja gerade ja sehr ausführlich nochmal die Ereignisse geschildert. Das finde ich auch wichtig, sich das nochmal ja zu vergegenwärtigen sozusagen. Also was für ein Ausmaß, was für eine Wucht auch dieser Anschlag hatte. Man kann eigentlich sagen, dass jeder in Israel oder fast jeder jemanden kennt, selber betroffen ist oder eben genau Menschen kennt, die betroffen sind, die Angehörige verloren haben, Freunde verloren haben. Also das geht eigentlich ist an niemandem so richtig vorbeigegangen. Genau, es sind natürlich in der Folge, in den letzten 3 Jahren, der Krieg ist ja immer noch nicht offiziell beendet, auch viele weitere hunderte Menschen, entweder durch Raketenangriffe oder Terroranschläge weitere oder eben als Soldaten in den Kriegen ja, gestorben, getötet worden. Auch Zivilisten, wie gesagt, also der 7. Oktober ist eigentlich noch gar nicht ja, sozusagen in so ein zeremonielles oder ritualisiertes Gedenken, sondern das ist wirklich sehr, sehr gegenwärtig. Viele sagen auch gestern, eine Freundin, die direkt vom 7. Oktober betroffen ist, hat auch wieder gesagt, es gibt eigentlich noch kein Danach, also es gibt kein Nach dem 7. Oktober. Man ist eigentlich noch ja, in den Ereignissen drin. Dieses Jahr, oder vielleicht kommen wir da gleich noch zu, vielleicht erstmal so weit.
0: Ja. Ja, genau, vielleicht wäre es spannend auch zu wissen, wie es dieses Jahr ist, wie ob es vielleicht auch irgendwelche unterschiedliche Merkmale gibt von dem, wie einerseits der Staat oder offiziell quasi auch dessen gedacht wird, aber auch wie die Gesellschaft, auch Angehörige diese Tage gedenken. Wenn es Unterschiede gibt, wie könnten die aussehen? Und genau, wie ist es dieses Jahr?
1: Ja, genau, also da gibt es auf jeden Fall Unterschiede. Es gibt heute eine große zentrale Gedenkveranstaltung, zu der ich gleich noch ein bisschen mehr sagen kann. Die ist heute Abend sozusagen. Daneben gibt es ganz viele weitere, also heute an diesem Tag viele weitere zivilgesellschaftliche Initiativen und Aktionen. Also es gibt eine landesweite Gedenkminute oder sogar mehrere, die wirklich also nicht staatlich organisiert oder aufgetragen sind, sondern von der Zivilgesellschaft, hauptsächlich natürlich von Angehörigen, von Ermordeten organisiert werden. Es gibt, der Tag ist natürlich das vielleicht auch nochmal für Angehörige auch ein Tag, ans Grab der Verstorbenen zu gehen. Es gibt auch immer noch Umbettungen von Leichen. Also auch wirklich der Tag ist ein Trauertag, auch in dem Sinne, dass es immer noch Trauer feiern oder dann nach 3 Jahren auch natürlich wieder eine Trauer, ja, Feier am Grab zum Beispiel gibt. Genau. Und ja, genau, daneben gibt es ganz viele weitere, auch landesweite Aktionen, Kunstinstallationen und so weiter, die sich mit dem Tag eben abseits auch vom staatlichen Gedenken auseinandersetzen. Das staatliche Gedenken wiederum hat schon vorgestern stattgefunden, also das findet nicht heute statt. Das hat damit zu tun, dass sozusagen der offizielle nationale Kalender, sage ich mal, sich, was die Feiertage und Gedenktage angeht, nach dem jüdischen Kalender richtet. Und da wurde sozusagen festgelegt, dass 2 Tage nach Simchat Torah, an dem das ja am 7. Oktober 23 passiert ist, der Anschlag, genau 2 Tage danach wurde dieser Gedenktag, offizielle staatliche Gedenktag festgelegt. Das war eben am Montag. Da gab es 2 staatliche Gedenkakte, kann man sagen, also der eine morgens auf dem Mount Herzl, der sehr wichtig ist, generell für Gedenkzeremonien staatlicherseits. Genau, da fand das Gedenken unter Anwesenheit von Ministerpräsident Netanyahu, Staatspräsident Yitzhak Herzog, Verteidigungsminister, Generalstabschef und so weiter, also wirklich staatliche Repräsentanten statt. Und später gab es dann noch eine zweite staatliche Zeremonie. Also die erste Zeremonie ist sozusagen militärisch gewesen. Da wurde den gefallenen Soldaten und Soldatinnen gedacht, die am 7. Oktober und in der Folge gefallen sind. Und dann gab es eben noch eine Zeremonie für die zivilen Opfer vom 7. Oktober. Genau, da gab es tatsächlich auch bei Netanjahus Rede, der natürlich auch, also Netanjahu hat in seiner Rede vor allem über die Feinde Israels gesprochen und die anhaltende Bedrohung durch den Iran etwa. Da gab es auch einen Zwischenruf dann von einem Mann zum Beispiel, der seinen Sohn am 7. Oktober verloren hat, der dann eben gerufen hat, du hast meinen Sohn am 7. Oktober nicht beschützt. Genau, also da gibt es durchaus Widerstände, da kommen wir vielleicht später auch nochmal dazu. Andere haben da auch gesprochen, also der Präsident eben Herzog und der Generalstabschef der IDF. Haben schon auch von politischem und militärischem Versagen gesprochen. Herzog hat nochmal betont, dass es wichtig zu arbeiten.

0: in Folge eine sehr, also viel größere, gesellschaftlich sozusagen ja, relevantere, will ich mal sagen, Gedenkveranstaltung, die sehr, sehr viele Menschen ja, vereint und zusammenbringt, die eben komplett zivilgesellschaftlich organisiert ist. Also da gibt es auch keine staatliche Förderung oder sowas. Da sprechen auch keine Politiker oder Politikerinnen oder eben Knesset-Abgeordnete der Regierung, sondern das ist wirklich ja, von einer zivilgesellschaftlichen Organisation organisiert. Da kann ich auch noch was zu sagen, wer das ist. Und das war vom Tag, also vom sozusagen 2024, vom ersten Jahrestag an, war das, ist das so passiert. Also da gab es auch sozusagen ein bisschen politisches Ringen um die zentrale Gedenkveranstaltung, wer die sozusagen veranstaltet, also wer das macht, wer da involviert wird. Und in dieser Veranstaltung heute Abend sind eben zum, also das ist in weiten Teilen von Betroffenen und Angehörigen von Ermordeten und von Überlebenden organisiert, die da eben auch eingebunden werden in dieses Gedenken, das zu gestalten. Da sind 50.000 Menschen werden da erwartet in Tel Aviv in einem riesigen Park und das wird in fast alle TV-Sender über live übertragen. Und tatsächlich war es auch so in den letzten Jahren, und das wird auch dieses Jahr wieder so sein, dass im ganzen Land quasi Menschen auch zusammenkommen und es sich zusammen quasi diese Veranstaltung streamen. Also das hat wirklich eine große gesellschaftliche Tragweite. Die Organisation, die das ausrichtet, heißt Kumu. Das heißt auf Hebräisch steht auf. Also da hört man vielleicht schon, das ist also eine Grassroots-Initiative, die nach dem 7. Oktober sich eben aus Überlebenden vor allem und Angehörigen gegründet hat, zur Unterstützung eben dieser Menschen, natürlich aber auch mit politischen Forderungen. Und natürlich kann man eigentlich das Gedenken zum 7. Oktober auch nicht trennen von der politischen Situation in Israel. Natürlich ist das Ganze natürlich sehr ja, aufgeladen und politisch, das geht eigentlich kaum anders. Diese Organisation ist natürlich auf der Linken, in der Linken verortet, sind gegen die Regierung, die sie natürlich verantwortlich auch dafür machen, dass der 7. Oktober nicht verhindert wurde. Die sie beschuldigen sozusagen, dass das auch noch nicht aufgearbeitet wurde, politisch, juristisch, dass es keine Konsequenzen gab, dass es immer noch keine staatliche Untersuchungskommission gibt. Das ist sozusagen die zentrale Forderung von dieser Organisation, Kumu, und auch von vielen Angehörigen. Genau, man muss natürlich dazu sagen, um jetzt kein falsches Bild zu transportieren, dass natürlich nicht alle Angehörigen und Überlebenden des 7. Oktobers auf der politischen Linken zu verorten sind. Ja, also die Kibbuzim im Süden, die angegriffen wurden, in der Regel schon. Aber daneben gibt es natürlich das ganze breite gesellschaftliche Spektrum auch unter den Überlebenden und Angehörigen der Ermordeten. Und natürlich gab es auch bei der staatlichen Veranstaltung Überlebende dabei. Aber so die Tendenz ist sozusagen schon, dass diese Veranstaltung heute eher von Oppositionellen, sage ich mal, veranstaltet wird.
1: Du hast es eben schon gesagt, dass eben zum 7. Oktober ja auch die Frage nach der Verantwortung einfach entsteht und viele Menschen an den angegriffenen Orten ja auch wirklich über Stunden auf sich allein gestellt waren, bevor israelische Sicherheitskräfte sie erreichten. Wie wird heute eben mit dem staatlichen militärischen Versagen umgegangen? Haben Überlebende das Gefühl, das hast du ja auch schon eben jetzt angedeutet, dass die Verantwortlichen tatsächlich zur Rechenschaft gezogen wurden und die Ursachen ausreichend aufgearbeitet wurden? Wie ist das?
0: Also das, was ich mitbekomme, ist auf jeden Fall, dass es ein großes Gefühl von ja, im Stich gelassen gibt, im Stich gelassen geworden zu sein, gibt sozusagen. Also ja, weil einfach der 7. Oktober natürlich allein schon ja, das Sicherheitsgefühl immens erschüttert hat für die meisten Israelis, natürlich umso mehr für die, die direkt ja, betroffen waren und Menschen verloren haben.

0: oder überlebt haben. Ich glaube, das kann man so leicht auch nicht wiederherstellen. Aber die Tatsache, dass ja, die Regierung oder Netanjahu nicht zurückgetreten sind, dass auch überhaupt kein Schuldeingeständnis stattgefunden hat, also bis heute nicht sozusagen, warten Angehörige auf eine Entschuldigung. Also es gab ganz viel, ja, ganz viel Versagen im Prinzip aus Sicht der Angehörigen, was auch die Kommunikation mit den Überlebenden und Angehörigen anging. Natürlich bis, also das ist der erste Tag, ich weiß nicht, ob ich das schon gesagt habe, das ist der erste Jahrestag, an dem keine Geiseln mehr im Gazastreifen sind. Das war ja letztes Jahr zu der Gedenkveranstaltung noch nicht der Fall. Da waren immer noch lebende Geiseln auch im Gazastreifen, die dann kurz danach durch ein Abkommen freikamen. Und erst im Januar diesen Jahres ist ja die letzte Leiche sozusagen geborgen worden. Und bis dahin ja, war natürlich auch die Forderung sehr, sehr groß, dass die Geiseln wieder zurückgeholt werden. Auch da gibt es natürlich viele Menschen, die sagen, man hätte das erreichen können, anders als das gemacht wurde, und hätte vielleicht mehr Geiseln lebend retten können. Genau, auch da gibt es, ne, ist die Wut und die ja, Wut sehr groß bei vielen. Ja, und einfach eben, dass es nur also sehr geringe Konsequenzen oder fast keine politischen Konsequenzen gegeben hat, dass die Regierung, wie gesagt, weiterhin bis heute im Amt ist. Und es keine staatliche Untersuchungskommission gibt. Also das ist sozusagen das große Thema auch, was gerade auch politisch diskutiert wird. Es sind ja Ende des Monats, am 27. Oktober, Wahlen auch in Israel. Das ist schon eines der zentralen Themen auch, ja.
1: Darauf vielleicht passend, gerade auch zum Thema Wahlen. Wahlen sind ja auch immer die Zeit, in der man sehr viel auch mit der Nachfrage der Menschen spielt und schaut, was sind überhaupt die Forderungen, die Menschen haben. Gibt es Versuche verschiedener politischen Akteure, sich das Gedenken irgendwie anzueignen und entweder das vielleicht auch die Verantwortung für das, für das Sicherheitsversagen aus dem Blick zu drängen oder im Gegenteil bestimmte politische Deutungen des Massakers irgendwie durchzusetzen. Wie sieht es da aus?
0: Ja, also das ist natürlich sehr, sehr komplex, weil auch die politische Landschaft in Israel natürlich sehr ja, divers, sage ich mal, ist, oder es da sehr, sehr verschiedene Abstufungen gibt. Auch vielleicht so ein bisschen holzschnittartig kann man schon sagen, dass auf der politischen Rechten oder Konservativen, ja, der Fokus, das hatte ich ja bei den Reden auch gerade schon kurz gesagt, der Fokus ist, sich sozusagen ja, auf den Krieg zu fokussieren und den auch zu legitimieren mit dem 7. Oktober. Das im Prinzip die Forderung, dass die Hamas immer noch nicht komplett entmachtet ist und auch die Hisbollah im Libanon noch nicht komplett ja, entmachtet, auch wenn man natürlich auch die Erfolge des Krieges hervorhebt. Die geschwächt haben, im Prinzip beide Fraktionen. Aber genau das wird auf der politischen rechten oder rechtskonservativen, nationalistischen Seite sozusagen hervorgehoben. Und damit auch ein Weiterführen des Krieges im Prinzip ja, gefordert. Wenn, also bis hin, wenn man dann ins extreme rechte Lager geht, natürlich auch sowas wie eine Besetzung Gazas und sowas gefordert wird. Ja, das gibt es. Und wie gesagt, die Bedrohung des Irans, die ja tatsächlich real ist, ne? Also wenn wir von sozusagen Instrumentalisierung sprechen, dann heißt das ja nicht, dass diese Bedrohungen und Gefahren nicht existieren, sondern die sind natürlich real, aber spielen natürlich im politischen Diskurs und in der Rhetorik jeweils dann unterschiedliche Rolle oder werden Dinge anders gewichtet und andere Forderungen aufgestellt. Und auf der Seite der Opposition, und das geht natürlich vom Zentrum bis irgendwie links, da ja, wird natürlich eben dieses Versagen der politischen Führung vor dem 7. Oktober hervorgehoben und wie gesagt, eben eine Untersuchungskommission gefordert, politische Konsequenzen und natürlich insgesamt eine Veränderung der der politischen Situation in Israel. Ja, also, und das reicht ja auch schon zurück vor den 7. Oktober. Also dieses ganze Thema Justizreform und so, das hat natürlich alles Vorläufer. Und auch da war die Gesellschaft schon sehr, sehr polarisiert. Wie wir das im Prinzip auch, also man kann das natürlich immer nicht, jeder Vergleich hinkt, aber trotzdem kann man sagen, also eine gesellschaftliche Polarisierung findet ja überall im Moment statt. Und in Israel eben auch seit einigen Jahren. Ja, genau. Und jetzt durch die Wahlen ist es eben dieses Jahr noch mal präsenter. Ja, und der 7. Oktober, weil du gerade von Umfragen gesprochen hast. Also gestern hatte ich noch mal gelesen, dass nach einer Umfrage 68% der Befragten angegeben haben, dass der 7. Oktober schon ja, wahlentscheidend sozusagen ist, was auch immer das heißt. Also wie gesagt, die ja, politischen Lager sind da ja durchaus, deuten das durchaus anders. Also genau.
1: Spannend. Da fände ich es vielleicht auch nochmal interessant, gerade weil ich es auch davor meinte, dass es gerade auch, wenn man sich die Zahlen von RIAS zum Beispiel auch anschaut, dass ja nach dem 7. Oktober, dass der 7. Oktober zum einen nicht nur wahlentscheidend auch in Israel ist, sondern dass er auch eine neue Kaskade, eine neue Welle von ohnehin bestehenden Antisemitismus hervorgebracht hat. Da braucht man sich nur zu erinnern, vielleicht auch an Berlin, an die Sonderallee vor genau 3 Jahren, als ja, die ersten Nachrichten aus Israel über die Ermordeten und Verschleppten eintrafen. Da verteilte zum Beispiel das Netzwerk Samidun eben auf der Sonderallee in Berlin-Neukölln Süßigkeiten, feierte den Angriff als Sieg des Widerstandes, in Anführungszeichen. Und noch am selben Tag genau fanden schon die ersten sogenannten pro-palästinensischen Kundgebungen statt. Das wird auch wahrscheinlich 3 Jahre später heute mit großer Sicherheit ähnliche Demonstrationen geben. Ist das etwas, was man irgendwie in Israel auf dem Schirm hat, diese Entwicklung? Sowohl ja, in Israel quasi breit gefasst, sowohl auf der Regierungsebene als auch in der Gesellschaft?
0: Ja, auf jeden Fall. Also ich glaube, das Gefühl der Isolation nach dem 7. Oktober ist schon sehr stark gewesen. Natürlich haben die Menschen sich erstmal, ne, auf die eigene Gesellschaft, auf Israel selbst fokussiert. Da war vielleicht das noch nicht so präsent. Aber im Prinzip, ja, na klar, beobachtet man das. Antisemitismus weltweit, also nicht nur in Deutschland natürlich, weltweit wird natürlich sehr wahrgenommen auch in Israel. Und das ist ja in gewisser Weise auch ja, so ein bisschen so ein, naja, vielleicht nicht Dilemma, aber es ist sehr tragisch, weil wenn ich zum Beispiel mit Freundinnen spreche, teilweise sind die seit dem 7. Oktober nicht mehr ins Ausland gereist, weil die halt wirklich sagen, also entweder tatsächlich Angst haben oder halt sagen, ich habe keine Lust darauf, mich zu verstecken, mir irgendwie eine Coverstory auszudenken, wo ich herkomme, kein Hebräisch zu sprechen. Das fühlt sich nicht gut an und deshalb reise ich nicht ins Ausland. Und da muss ich schon immer sehr schlucken irgendwie. Das ist ja einfach ein ja, sehr, sehr trauriger Befund. Und das habe ich wirklich schon von sehr vielen Leuten gehört. Andere, die dann trotzdem reisen. Natürlich gibt es viele Israelis, die trotzdem auch jetzt, ne, in Urlaub fahren, ganz normal und so. Aber klar, es gibt natürlich dann immer wieder Vorfälle und auch Ängste, dann Hebräisch zu sprechen. Ja, und das ist, ja, das wird schon sehr gespürt in der gesamten Gesellschaft. Also das auch natürlich frei von oder fern von politischen Zuordnungen. Das spürt man, glaube ich, schon sehr. Politisch wird das Ganze natürlich auch diskutiert. Auch Netanyahu hat jetzt in der Rede zum 7. Oktober, also am vorgestern gesagt, hat das nochmal angesprochen, die Boykottbewegung weltweit. Ja, also es wird natürlich auch politisch adressiert, aber das ist durchaus, also wirklich über alle politischen Lager, würde ich sagen, hinweg zu spüren, einfach diese Isolation und auch ja, dieses Gefühl der, ja, dass es einfach unfair ist, auch unmittelbar nach dem 7. Oktober sozusagen, dass, da eigentlich, ja, wie du schon sagst, man irgendwie vielleicht Solidarität erwartet, aber der Antisemitismus steigt immens, also das versteht man eigentlich kaum. Deutschland, muss man sagen, ist in Israel trotzdem immer noch, steht hoch im Kurs, sage ich mal so, weil natürlich politische oder staatliche Repräsentanten ja trotzdem, sage ich mal, an der Seite Israels stehen oder es zumindest so gesagt haben. Wie es dann im Einzelnen aussieht in Deutschland, da stecken vielleicht viele auch gar nicht so drin. Aber offiziell weiß man ja, dass die Beziehungen trotzdem immer noch ziemlich gut sind. Mit anderen Ländern, Niederlande zum Beispiel, Spanien, sieht das anders aus. Ja, genau, vielleicht soweit.
1: Mhm. Ja, sehr, sehr interessant. Wir haben angerissen, wie die Kundgebungen und die Gedenken heute in Israel stattfinden, welche Akteure da auch zum Teil mitspielen und organisieren und veranstalten. Und vielleicht dann abschließend ja noch die Frage, gibt es da irgendwelche einheitliche, kann man sagen, so Gemeinsamkeiten, die verschiedenste Milieus und Lager der israelischen Gesellschaft irgendwie zusammenbinden, gerade heute oder auch die letzten Tage? Wie wird sich das in den kommenden Jahren ausdrücken?
0: Ja, also ich glaube generell von einer gesamtgesellschaftlichen Einheit oder so zu sprechen, das wäre vielleicht ein bisschen verklärend auch. Das gibt es, würde ich behaupten, auch an diesem Tag nicht. Dazu ist es einfach, sind die Menschen, ja, also ist es zu polarisiert, die politische Situation auch, und die Menschen zu unterschiedlich. Aber genau, vielleicht, um auf den Anfang zurückzukommen, also das war der schwerste Terroranschlag in der Geschichte Israels bei weitem. Jeder und jede ist da irgendwie von betroffen oder angefasst mindestens. Und das ist natürlich, und nach dem 7. Oktober wurde natürlich auch gesamtgesellschaftlich schon eine große Solidarität erfahren. Ja, viele Menschen haben geholfen, Freiwillige, die alles Mögliche organisiert haben an Hilfe für die direkt Betroffenen. Und das war schon über politische Lager hinweg. Und ich bin natürlich heute nicht in Israel. Ich kann jetzt nicht sagen, inwieweit das auch heute gespürt wird. Aber allein die Tatsache, dass 50.000 Menschen in Tel Aviv zusammenkommen, Israel ist ein sehr kleines Land mit einer sehr kleinen Bevölkerung vergleichsweise, ist das schon eine sehr, sehr große Menge. Zusätzlich zu denen, die das alle sich von zu Hause aus anschauen und zusammenkommen. Also ich denke mal, im Gedenken, in der Trauer auch, sind dann schon viele zusammen im Prinzip, so viel vielleicht.
1: Dankeschön. Haben wir alles soweit angerissen? Gut, dann bedanke ich mich sehr, dass du hier im Studio warst. Und genau, das war Kira. Wir haben mit Kira anlässlich des heutigen Jahrestages des Massakers vom 7. Oktober gesprochen, über das Gedenken und dessen Wahrnehmung und Gestaltung innerhalb der israelischen Gesellschaft. Am 7. Oktober 2023 waren Milizen der Hamas sowie des palästinensischen islamischen Dschihads nach Israel eingedrungen und hatten rund 1200 vor allem jüdische Menschen ermordet, 5400 weitere verletzt und 251 als Geiseln in den Gazastreifen verschleppt. Für Israel war es der größter Terroranschlag seit der Staatsgründung für Jüdinnen und Juden, der tödlichste seit der Shoah. Und die Zahl der Todesopfer überstieg die des zuvor tödlichsten Terroranschlags in der Geschichte Israels um mehr als das 30-fache. Also jährt sich dieser Tag zum dritten Mal, und darüber haben wir gesprochen. Danke, dass du da warst.
0: Vielen Dank auch.
1: Und wir verschnaufen ein bisschen und hören Musik. Die Chameleons mit A Person Isn't Safe.

0: die Chameleons mit A Person Isn't Safe Anywhere These Days. Und wir machen weiter, denn am kommenden Wochenende trifft sich in Halle das Who's Who der Menschen, die sich in juristischen Fragen auskennen und wissen, dass das bürgerliche Recht auch seine Schattenseiten hat. Auf dem Kongress des Netzwerks kritischer Juristinnen geht es um das Verhältnis von Recht, Demokratie und gesellschaftlicher Gegenwehr. Workshops thematisieren den Halle-Prozess, feministisches anwaltliches Arbeiten, Rassismus gegen Romja und Sinze, die Verschärfung des Asylrechts, zivilgesellschaftliches Engagement unter Druck, Polizeigewalt und viele weitere Fragen kritischer Rechtspraxis. Zwei der OrganisatorInnen geben im Gespräch mit Radio Korax einen ersten Einblick. Und da stellt sich die Frage, wann ein Jurist oder eine Juristin ein kritischer Jurist oder Juristin ist.
1: Für mich bedeutet das am ehesten jetzt gar nicht so Teil irgendwie von einer bestimmten Gruppe zu sein oder so, sondern am ehesten bedeutet das für mich, meine tägliche juristische Praxis kritisch zu verstehen und ja mit einem progressiven und einer linken Perspektive auf meine juristische Praxis zu blicken und zu versuchen, sie als solche auch durchzuführen. Gerade dieses Netzwerk von kritischen JuristInnen ist, glaube ich, davon geprägt, dass es eben die Möglichkeit oder den Raum bietet, dass JuristInnen zusammenkommen, die sich eben auch als links, als progressiv, als emanzipatorisch begreifen und gleichzeitig wahrscheinlich alle mehr oder weniger in ihrer alltäglichen juristischen Praxis da auch an Grenzen stoßen und sich vernetzen. Und das hat mir persönlich immer sehr viel Kraft gegeben, diese Zusammentreffen von linken Juristinnen. Und hat mich auch ein Stück weit, würde ich sagen, durch meine eigene berufliche Ausbildung getragen.
2: Ich habe gleich so ein Schlüsselwort irgendwie gehört, wo du an deine Grenzen stößt. Magst du noch kurz sagen, wann du an deine Grenzen stößt?
1: Gerade die juristische Praxis ist sehr davon geprägt, beispielsweise sich an Orten zu bewegen und aufzuhalten und zu kämpfen, die vielleicht sonst gar nicht so sichtbar sind. Also zum Beispiel bin ich relativ viel vor Gerichten tätig und das sind meines Erachtens hochpolitische Räume, in denen wahnsinnig viel zusammentrifft an unterschiedlichen Meinungen, an unterschiedlichen politischen Gesinnungen, an Machtverhältnissen, an Sozialisierungen und darin dann auch ein juristischer Kampf oder eine juristische Auseinandersetzung stattfindet. Und da ist es schon auch teilweise, würde ich sagen, schwer als Linke aufzutreten und sich Gehör zu verschaffen und ernst genommen zu werden. Und umso wichtiger ist es natürlich, dass genau das stattfindet und dass das gelingt. Aber ich würde sagen, auch darin gibt es eben immer wieder Momente, die schon sehr viel von einem fordern und die eben vielleicht auch bedeuten, dass man an Grenzen stößt.
2: Genau. Tim, was macht dich zu einem kritischen Juristen?
3: Ich finde es immer ein bisschen weird, das als Selbstbezeichnung zu haben. Für mich ist das natürlich jetzt keine Identifikationsfigur, diese kritischen Juristen, auch wenn das manchmal anmutet. Es sind halt, glaube ich, vor allem Fragen, die man sich stellt, wo ich das sehr elementare Bedürfnis habe, diese Fragen mit anderen Leuten zu besprechen und in den Austausch zu treten und zu verhandeln. Sowohl im Studium als halt auch in der Berufspraxis. Und im Studium war ich damit konfrontiert, dass kritische Perspektiven eigentlich rein im Recht verhandelt wurden, dass man gefragt hat, wie könnte man ein Gesetz möglichst progressiv auslegen, wie kann man eine menschenrechtliche Situation verbessern, auch rechtlich mehr Anerkennung finden lassen etc. Und mir war immer wichtig, eigentlich eine Kritik am Recht, eine Fundamentalkritik zu formulieren und mich daraufhin auch stetig zu hinterfragen, inwieweit Recht wirklich eine richtige und wichtige Handlungs- oder Ausdrucksform ist, um sich politisch zu engagieren und aktivistisch zu engagieren. Und für mich primär war es immer wichtig, mich zu vergewissern, dass ich primär Antifaschist und links bin und dann mit dem Recht quasi eigentlich eine Handlungsoption habe und nicht quasi als Jurist beruflich tätig bin und dann progressiv mich da versuche irgendwie einzubringen. Und diese Unterscheidung für mich ist, glaube ich, wichtig, wenn ich daran denke, was bedeutet das für mich eigentlich, kritisch zu sein. Und damit habe ich im Studium gestruggelt und dann bin ich auf sehr coole Leute aufmerksam gewesen, die sich in diesem kritischen Jura-Netzwerk engagiert haben, auf Kongresse gegangen sind und da habe ich sehr viele Leute getroffen, denen das ähnlich geht oder wo ich vermeintlich viele Leute getroffen habe, die eine ähnliche Haltung hatten, wo man sich austauschen konnte, zu Bündnissen zusammenschließen konnte oder halt auch Ideen entwickeln konnte. Und das ist, glaube ich, dieser Austauschraum für diese Gedanken und diese Kritik, die ist, glaube ich, für mich persönlich wichtig.
2: Auf der Webseite habt ihr da so eine Selbstbeschreibung auch. Die kritischen JuristInnen stellen den Versuch dar, einen Zusammenhang linker JuristInnen außerhalb der Universitäten und jenseits von Berufsgruppen, Organisationen aufzubauen. Es geht uns um ein Netzwerk, das Raum bietet für die Verständigung über den beruflichen Alltag, den Austausch über Strategien für die Rückgewinnung von politischer Handlungsfähigkeit in der Berufspraxis und die Möglichkeit eröffnet, nach der universitären Ausbildung in Tuchfühlung mit einer emanzipatorischen Theoriebildung zu bleiben. Da bin ich über den Begriff emanzipatorische Theoriebildung gestolpert und wollte euch mal fragen, was das in dem Kontext bedeutet.
3: Theoriebildung ist auch etwas, was ich, glaube ich, jetzt nicht als primäre Aufgabe jetzt erstmal identifiziere für mich, aber die Auseinandersetzung mit Theorien und emanzipatorischen Theorien ist, glaube ich, für mich sehr viel präsenter. Und natürlich geht es aber auch immer darum, die zu aktualisieren. Und vielleicht ist das vielleicht das Prägendste und Griffigste, wenn man über Theoriebildung nachdenkt, dass man sich halt auch stets einer linken Theorie vergewissert und sich überlegt, inwieweit diese aktualisiert werden muss oder inwieweit auch die Praxis, in der wir uns bewegen, weil Kritjur ist ein Netzwerk praktizierender Juristen, nicht mehr im Studium befindlich, und inwieweit in dieser alltäglichen Praxis wir überhaupt noch eine Praxis haben, die progressiv und emanzipatorisch ist. Und dafür ist es, glaube ich, unerlässlich, sich halt auch stets mit wichtigen linken Theorien auseinanderzusetzen. Und So verstehe ich diese stets aktualisierende Aufgabe, die eine, nicht die ausschließliche, aber die eine Aufgabe dieser Kritjur-Kongresse ist, sich auch gemeinsam mit verschiedenen Konzepten auseinanderzusetzen, theoretisch auseinanderzusetzen, wenn dafür in der alltäglichen Praxis keine Zeit bleibt.
1: Ich würde auch sagen, dass die emanzipatorische Theoriebildung die Fragen danach stellt, was ist Recht, was kann Recht, wo liegen auch die Grenzen davon und wie kann eben auch eine kritische Perspektive auf Recht und wie es in die Gesellschaft hineinwirkt aussehen. Und würde es auch verstehen als Rückkopplung der eigenen Praxis, beziehungsweise vielleicht eben auch als etwas, was vielleicht auch der Praxis was vorgelagert ist vor der Praxis, also sich erstmal Fragen der Theorie zu stellen, um dann in der Praxis aktiv zu sein.
2: Ich habe in dem Text noch gelesen, die Rückgewinnung von politischer Handlungsfähigkeit in der Berufspraxis. Was hemmt die politische Handlungsfähigkeit derzeit?
1: Also ich kann ja einfach mal anfangen. Ich würde sagen, dass zum Beispiel, wenn wir blicken auf Realitäten in Gerichten finden ja auch sehr viele juristische Aushandlungen statt, dann sind das eben zum Beispiel auch Räume, die genau die Machtverhältnisse oder viele der Machtverhältnisse, so wie sie sind, auch abbilden. Also wenn man sich beispielsweise den Zivilprozess anschaut, dann streiten da zwei Private gegeneinander und zum Beispiel sind das häufig auch Verfahren, in denen Machtverhältnisse zutage kommen oder sich zeigen, die zum Beispiel zwischen Unternehmern und Beschäftigten bestehen. Also auch da irgendwie Machtverhältnisse, die Fragen betreffen von Ressourcen, von Möglichkeiten, Prozesse auf eine bestimmte Art zu führen. Und ich würde sagen, darin besteht für progressive Juristinnen eine große Herausforderung, eben in solchen Räumen politische Handlungsfähigkeit herzustellen oder für politische Handlungsfähigkeit einzustehen. Und das zeigt sich sicherlich auch an vielen anderen Stellen, dass das eben eine große Problematik ist, beziehungsweise die Handlungsfähigkeit teilweise zum Beispiel eben durch bestimmte Machtverhältnisse eingeschränkt ist.
3: Ich habe eigentlich auch Probleme mit dem gerade so zuzustimmen, politische Handlungsfähigkeit ist beschränkt, weil eigentlich würde ich sagen, die rechtliche Handlungsfähigkeit ist gerade ein bisschen beschränkt. Dadurch wird die politische Handlungsfähigkeit gerade umso wichtiger. Mhm. Und wir sehen eigentlich gerade, ja, vielleicht keine große Bereitschaft, die politische Handlungsfähigkeit wieder als die wesentliche zu begreifen, weil wir uns vielleicht auch ausgeruht haben auf bestimmte Prozesse und Verhandlungs- oder wie Konflikte verhandelt werden. Und die sind gerade auf jeden Fall im Rückgang. Und die Juristerei, ich weiß nicht, ob ich es gerade schon gesagt habe, ist ja auf jeden Fall ein sehr ambivalenter Beruf, wo man halt sowohl staatlich agiert, also irgendwie Teil oder eine Funktion im Rechtsstaat einnimmt, aber gleichzeitig halt auch nicht auf einen rein staatlichen Akteur beschränkt werden kann. Und diese Ambivalenz zeichnet ja auch Anwältin gerade aus. Und diese Ambivalenz ist in mancherlei Hinsicht ein Hindernis für politischen Aktivismus, weil man rechtsstaatlich argumentiert und gewisse Formalitäten einhält, eine gewisse Sprache bedient. Aber diese Ambivalenz hat halt auch einen enormen Wirkgrad, weil man sich halt eben der Sprache des Staates bedient und halt politische Ansehen Wirkung verleihen kann. Mhm. Und wir müssen dieses Verhältnis von Recht und Macht und müssen wir, glaube ich, immer wieder neu hinterfragen. Also man kann, und diese rechtliche Argumentation, die, würde ich sagen, die befindet sich eigentlich gerade so ein bisschen in der Delegitimierung, die hat keine Durchschlagskraft mehr. Und stattdessen werden halt ökonomische, politische Argumente ohne rechtliche Rückkopplung, die haben halt gerade einen Selbstzweck und die gewinnen an Bedeutung. Und in dieser Situation müssen wir uns fragen, wofür ist das Recht zuständig? Also ich bin selber auch nicht im Gericht tätig, sondern ich bin in der Wissenschaft gerade noch, auch wenn anwaltliche Praxis das ist, wo ich, glaube ich, dann irgendwie hingehen werde. Aber ich meinte jetzt gerade eher größere Prozesse, wo man jetzt zum Beispiel an eine Legitimität des Völkerrechts oder an eine Legitimität eines europäischen Rechtsrahmens denkt, der an der Grenze auch zum Beispiel eingehalten wird. Und mit Aktionen, die Dobrindt als Innenminister zum Beispiel an der Grenze zu Polen macht, delegitimiert man die komplette europäische Rechtsordnung. Ja. Und ja, dass das quasi zum Beispiel etwas ist, was die Kommission als Hüter der Verträge einfach ziehen lässt, das ist ja etwas, wo das Recht dann keine Rolle mehr hat. Mhm. Und wo halt jetzt in diesem Fall noch nicht mal wirtschaftliche Interessen, sondern halt einfach politische, populistische Forderungen halt einfach viel durchschlagkräftiger sind und die sich gerade ungehindert bewegen können. Und also ich habe jetzt weniger an Gerichtsfälle gedacht, aber also für die Frage, die man sich selber stellt, ist, glaube ich, die Funktion und die Wirkung, die man gerade einnimmt, sehr wesentlich. Und die kann sich verändern. Und zum Beispiel die Funktion der Gerichte, die, würde ich sagen, hat sich in den letzten 100 Jahren sehr stark geändert. Und wir müssen sowohl unsere eigenen Handlungsspielräume, aber auch der Institution aktualisieren oder auch einfach permanent hinterfragen.
4: Wollt ihr ein bisschen über euren Kongress reden?
1: Der findet statt vom 9. bis zum 11. Oktober in Halle dieses Jahr. Und das ist auch das erste Mal, dass der Kongress in Halle stattfinden wird. Und es wird ein sehr unterschiedliches Programm geben. Also einerseits gibt es vor allem viele Workshops, die angeboten werden. Ich glaube, es sind ungefähr 12. Und dann gibt es auch noch eine große Podiumsdiskussion am Samstagabend über die FDGO, also die freiheitlich-demokratische Grundordnung.
3: Ja, ich kann ja vielleicht mal einleiten, was so Dauerthemen sind, auch bei uns kritischen Juristinnen, bei den Kongressen und wie wir die dann auch aufgegriffen haben irgendwie für dieses Jahr. Es gibt so ein paar Themen, die werden, glaube ich, immer wieder kommen und die beschäftigen uns immer. Und das ist zum Beispiel einmal dieses Thema des Berufes als Juristin, und da knüpfen so verschiedene Themen an. Und die Berufsgründung oder die, wie man sich organisiert zum Beispiel, das ist etwas, was eigentlich fast jeden Kongress alle paar Jahre aufgegriffen wird, nämlich die Organisierung in Kollektiven. Wie organisiert man diesen Beruf und das Anwaltsdasein? Und da werden wir jetzt auch wieder Leute haben, die einen Workshop geben, die sich in einem feministischen Anwältin-Kollektiv organisiert haben. Und eigentlich jedes Jahr gibt es neue Leute, die sich so organisiert haben und die dann von ihren Erfahrungen berichten, sodass es da einen Informationsaustausch gibt. Die andere Frage um diesen Themenkomplex ist, glaube ich, die Frage, das so ein Dauerthema von Juristinnen, was ist eigentlich mit diesem Gang in die Institution? Das haben wir jetzt ein bisschen weniger beleuchtet, aber das kommt auch sehr regelmäßig auf. Also welche Berufsfelder sind eigentlich tabu für linke Juristinnen und welche lassen sich eigentlich gut ausleben? Und wo kann man wirkmächtig sein? Und eine andere Sache, die jetzt letztes Mal 2024 in Hamburg sehr prominent diskutiert wurde in der Podiumsdiskussion und jetzt wieder aufgegriffen wird, ist die Frage der Haltung, einer antifaschistischen Haltung zu bestimmten Rechtskonzepten und Konstrukten. Und da haben wir in Hamburg letztes Mal eine mitunter kontroverse Diskussion geführt über das Konzept der FDGO, der freiheitlich-demokratischen Grundordnung, zu der historisch gesehen linke Juristinnen eine sehr kritische und oppositionelle Haltung hatten und jetzt aber im Zuge der Frage nach einem AfD-Verbot, das jetzt quasi polemisch aufgegriffen wurde mit der Frage, naja, sollte man sich nicht auf dieses Konzept verlassen, um die AfD zu verbieten? Und jetzt werden wir grundlegender auch auf diese FDGO in der zweiten Podiumsdiskussion dieses Jahr darauf blicken, inwieweit, und nochmal grundsätzlicher, glaube ich, auch diese Frage stellen, inwieweit dieses ambivalente letztendlich Konstrukt lohnenswert ist, auch zu nutzen oder inwieweit wir eine fundamentale Kritik formulieren müssen, weit und aufrechterhalten müssen. Mhm. Soweit zum Podium und zu diesen Dauerthemen. Es gibt auch immer ein Anliegen bei diesen Kritio-Kongressen, natürlich auch einmal aktuelle Fragen und Diskussionen aufzugreifen. Deswegen werden auch immer migrationsrechtliche Fragen eigentlich mit aufgegriffen, weil die so stetig aktualisiert werden und sich überschlagen die Ereignisse. Deswegen wird es natürlich auch ein Input zu der jetzt seit Juni bestehenden GEAS-Reform, also der europäischen Reform des Asylsystems geben. Aber an sich ist es trotzdem, und das finde ich eigentlich viel wichtiger noch, auch ein Thema, sich mit Nischenthemen zu beschäftigen, weil Migrationsrecht oder Arbeitsrecht, das sind alles Themen, die auch von anderen linken Berufsverbänden, Vereinen genauso bearbeitet werden. Der Republikanische Anwälteverein macht da ja auch super Workshops zu und Fortbildung. Und als linke Juristin ist es auch wichtig, quasi Themen zu bearbeiten, die so nicht vorhanden sind oder thematisiert werden. Und deswegen, darauf freue ich mich sehr, gibt es einen Workshop zu alternativen Formen des Wirtschaftens. Genau, denn wir haben eine Initiative, die Initiative Demokratische Arbeitszeitrechnung, die haben wir eingeladen und die wird ihr Konzept von alternativen Wirtschaften auch aufgreifen. Das ist das Konzept der Arbeitszeitrechnung und da freue ich mich drauf. Das ist etwas, was quasi aus der Räte-kommunistischen Bewegung kommt und wo sich dann sehr nischig, glaube ich, damit auseinandergesetzt wird, naja, wie können wir eigentlich als Linke auch noch andere Formen des Wirtschaftens aufrechterhalten und uns damit auseinandersetzen.
1: Was in den meisten letzten Kongressen auch eine Rolle gespielt hat, war sich eben auch anzuschauen, konkrete Praxis in den Gerichten. Und so wird es auch dieses Jahr stattfinden. Einmal, wenn wir in das Sozialgericht einsteigen und in die sozialgerichtliche Praxis. Und dann wird es auch nochmal einen Workshop geben zu dem Prozess, den es gab gegen den in Bezug auf den Anschlag von Halle, den antisemitischen, rassistischen und frauenfeindlichen Anschlag, der sich ja auch an dem Wochenende quasi, der Anschlag jährt sich am Freitag eben und dem Tag des Beginns des Kongresses. Und dann werden wir genau auch nochmal verschiedene Blickwinkel der Anwältinnenpraxis im Blick nehmen, also zum Beispiel auch die feministische Praxis von Anwältinnen und Anwälten. Wir blicken auch nochmal ganz konkret auf Diskriminierungsformen innerhalb des Rechts, zum Beispiel Rassismus gegen Sintice und Romja. Und so sind genau verschiedene Aspekte quasi, würde ich sagen, abgebildet oder finden Raum während des Kongresses. Ja, ich finde schön, dass dieses Jahr auch quasi sich die Frage gestellt wird, wie kann eine linke Praxis quasi, wie können kritische Juristinnen eine linke Praxis auch unterstützen. Also wir haben es gerade schon gehört, da geht es eben um die Fragen auch von einer rechtlichen Hürden alternativen Wirtschaftens. Und es geht zum Beispiel auch um die Frage, inwieweit die Zivilgesellschaft immer mehr unter Druck gerät, also in Konflikt irgendwie kommt vermehrt und inwieweit da eine gute juristische Unterstützung aussehen kann. Und da vielleicht noch so als letzten Aspekt, wir hatten es ja eingangs von dieser Frage nach so emanzipatorischer Theoriebildung, kommt auch eben das in dem Kongress vor. Also es wird einmal gehen um die Politikwissenschaftlerin Ingeborg Maus und es wird auch nochmal um Ernst Fraenkels Theorie gehen. Genau, so ist quasi auch so ein bisschen was von dem, was wir vorhin schon benannt haben, von eben dieser Theoriebildung, die ganz wichtig ist während des Kongresses präsent.
2: Wer ist Ernst Fraenkel?
3: Vielleicht dazu auch kurz, weil ich finde es, also der Workshop ist deswegen auch so interessant, weil er auch fragt, ob dieses Konzept des Doppelstaats von Ernst Fraenkel überhaupt sinnvoll ist in diesem Kontext. Ernst Fraenkel ist ein Jurist und der Weimarer Zeit und Politikwissenschaftler auch später gewesen und hat eine sehr bedeutende Analyse des Nationalsozialismus geschrieben. Und wird, also der ist tatsächlich, wird ja schon auch viel rezipiert, gerade in der Politikwissenschaft, aber es wird auch darum gehen, ob inwieweit das quasi ein sinnvolles Konzept ist für Transformationsbeobachtung quasi des Rechtsstaats.
2: Reden wir weiter über euren Kongress. Der ist ja schon ziemlich spezifisch, richtet sich schon an Juristen, ne? Wenn man da jetzt als Nicht-Jurist kommt, versteht man nicht viel, oder?
1: Es richtet sich eigentlich an alle Personen, die juristisch arbeiten. Also ich glaube, es sind leider primär Juristinnen und Juristen anwesend, also im Sinne von Personen, die auch Jura studiert haben. Ich glaube, wir alle fänden es sehr schön, wenn auch andere Personen quasi mit dabei wären, also vielleicht auch Personen, die juristisch arbeiten, aber jetzt nicht unbedingt quasi Jura studiert haben, aber genauso in Kontakt kommen mit einer juristischen Praxis. Also ich denke da zum Beispiel an Rechtsanwaltsfachangestellte oder eben auch sonst Personen, die vielleicht beispielsweise nach einem ersten Examen in die juristische Praxis eintauchen. Ich glaube, die wahrscheinlich sind schon eher präsent bei solchen Kongressen, aber grundsätzlich sind es vor allem Personen, würde ich sagen, die Jura studiert haben und in den juristischen Berufen tätig sind.
3: Die begrenzte Funktion von Recht sollte natürlich auch immer zur Diskussion stehen und ich habe natürlich in anderen Zeiten auf jeden Fall auch ein anderes Verhältnis oder ich habe eine ganz andere Kritik auch am bürgerlichen Rechtssystem, die ich mir auch angeeignet habe. Aber ich würde auch sagen, dass sich halt Bürger, also das Prinzip des Rechts, das hat auch nicht nur negative Seiten, sondern es hat auch progressive oder emanzipatorische Elemente. Mhm. Die muss man sich ganz genau angucken, wenn man nicht Gefahr gehen will, naiv einfach darauf zurückzugreifen und auf Besserung zu hoffen. Aber diese progressiven Elemente, die sind gerade gegenüber einer Faschisierung oder eines Rechtsrucks aufrechtzuerhalten, weil sie Freiheitsräume ermöglichen. Und für eine linke Debatte würde ich mir erhoffen, dass wir viel mehr strategische Diskussionen auch darüber führen, wann und wie wir mit Recht operieren. Auch sehr laienhaft darüber reden, weil es ist natürlich eine Sache, die uns alle beschäftigt, weil wir natürlich eine Kritik am bürgerlichen Rechtssystem haben und gleichzeitig vereint sein müssen in dem Kampf gegen eine Faschisierung. Und da ist das Recht ein Mittel, worauf wir uns, glaube ich, Freiheitsräume auch erkämpfen müssen und wahrscheinlich sehr schnell damit konfrontiert sind, dass wenn diese Räume wegfallen, dass wir dann ganz andere Mittel finden müssen, um Ausdrucksformen wieder zu haben für politische Kämpfe. Ich glaube, es ist wichtig, dass wir uns halt irgendwie sehr konkrete Prozesse angucken und halt es sich lohnt, jetzt gegen bestehende Probleme zu kämpfen und nicht in einem Alarmismus verfallen und sagen, naja, es lohnt sich jetzt eigentlich gar nicht mehr, konkrete Kämpfe zu führen, weil es wird ja sowieso alles schlechter. Ich glaube, wir müssen erstmal dazu kommen, dass wir halt wieder Ausdrucksformen finden für unsere politischen Aushandlungen, weil es ist auch klar, glaube ich, für alle, dass wir uns auf diese parlamentarischen Parteien unser System nicht verlassen können, weil die finden seit Jahren keine Antwort und auf diese Faschisierung der Gesellschaft. Und darauf können wir uns nicht verlassen, auf diese parlamentarischen Mehrheiten und Parteien.
0: Ja, das sagen Leo und Tim vom Kongress kritischer JuristInnen in Halle. Der geht am 10. Oktober um 9.30 Uhr los. Auf dem Kongress werden juristische Themen aus kritischer Perspektive beleuchtet. Und da sind eben unter anderem Themen, wie ihr es auch schon gehört habt, die um das Verhältnis von Recht, Demokratie und gesellschaftlicher Gegenwehr handeln. Also die thematisieren beispielsweise feministisches allmächtliches Arbeiten, Antiziganismus, die Verschärfung des Asylrechts, zivilgesellschaftliches Engagement unter Druck, Polizeigewalt, viele, viele wichtige Fragen eben aus der juristischen Perspektive. Genau, der Kongress geht am 10. Oktober um 9.30 Uhr los. Wir haben fast schon das ganze Morgenmagazin hier durch. Als ich losgelaufen bin, war es noch dunkel, jetzt ist es schön hell draußen. Hoffentlich ist das Wetter genauso warm wie die letzten Tage auch. Und ich habe tatsächlich auch nochmal geschaut, weil das auch so eine Geste war, die ich in meinen Co-Moderationen zuvor gemacht habe, zu schauen, welche Namenstage heute sind. Und da musste ich schmunzeln, die Namenstage heute sind nämlich von Georg, Gerold, Juri, Justine, Marc und Rosa. Also falls ihr Menschen kennt, die Georg, Gerold, Juri, Justine oder Justin, je nachdem, wie man das ausspricht, Marc oder Rosa kennt, dann grüßt sie ganz, ganz herzlich im Namen des Namentages. Und das werde ich auch ganz sicher tun. Aber erstmal hören wir ein bisschen Musik und wir hören eigentlich einen Klassiker der 90er Jahre Rave-Szene. Vermute ich mal. Ich glaube, er war damals zumindest ein Klassiker. Und zwar Modo und den Song 1-2 Polizei.
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0: Ryan von Metallica haben wir in nahezu voller Länge genossen und sind jetzt schon auch wirklich in den letzten 5 Minuten unseres Morgenmagazins angekommen. Vielleicht gebe ich nochmal abschließend ein paar Veranstaltungshinweise und erinnere, wo man alles hingehen kann. Heute in Halle zum Beispiel um 17 Uhr, da liegt das Stadtmuseum zu einem besonderen Rundgang durch die Ausstellung Reinhard Henze, Freiheit im Blick, Fotografie 1981 bis 1990 ein. In dem Format Der Blick zurück trifft Reinhard Henze Personen der hallischen Stadtgeschichte, die auf einigen seiner Fotografien als politische Akteure zu sehen sind. Ansonsten um 19 Uhr heute in Halle, im Stadthaus in Halle, gibt es eine Podiumdiskussion unter dem Titel Modernisierter Judenhass, 3 Jahre nachdem die Hamas und der islamische Dschihad und zahlreiche palästinensische Zivilisten das größte Massaker der Juden seit dem Holocaust begingen, fällt, wie auch heute schon mal thematisiert, die Bilanz erschreckend aus, denn der Antisemitismus hat weltweit extrem zugenommen. Und woher dieser Hass rührt, was genau Antizionismus ist, ob es sich vom Antisemitismus unterscheidet, wenn überhaupt. Diese Fragen werden im Rahmen der Podiumdiskussion eben heute thematisiert mit Volker Beck. Er ist Präsident der Deutsch-Israelischen Gesellschaft mit Mirna Funk. Sie ist Schriftstellerin und Journalistin und Stefan Kriegert, dem Professor für Theorien und Kritik des Antisemitismus. Heute um 19 Uhr im Stadthaus Halle. Morgen gibt es eine Veranstaltung, eine Gedenkveranstaltung im T-Kiez. Morgen am 8.10. am Donnerstag von 17 bis 20 Uhr in der Ludwig-Wucherer Straße 12 in Halle wird eine Kundgebung als Ort des selbstbestimmten Gedenkens. Es werden Überlebende des Anschlags von Halle und Widersdorf vom 9. Oktober 2019 gedacht. Wir springen nach Berlin. Dort gibt es eine Lesung und Lieder mit anschließender Gesprächsrunde. Mischa Schöneberg liest aus seinem neuesten Buch unter dem Titel Vielleicht wollte er gar nicht schweigen, er fand bloß die Worte nicht. Mein Vater, Auschwitz und der 7. Oktober. Michael Gerlinger singt zur Gitarre Lieder von Leonard Cohen in deutscher Sprache und andere. Genau heute um 19 Uhr im KVU in der Händelallee 22 in Berlin. In Potsdam gibt es heute um 19 Uhr am Platz der Einheit in der Stadt eine Gedenkveranstaltung zum 7. Oktober unter dem Titel 3 Jahre danach gegen jeden Antisemitismus. Wir springen nach Leipzig. Da gibt es nämlich 2 Filme und zum einen Film für immer, 16, zu sehen in NATO in der Karl-Liebknecht-Straße 46 in Leipzig. Ein durchgeknallter, von selbstironischem Humor geprägter Film über das Leben mit Kunst und Freundinnenschaften mit einer gehörigen Portion Punk und Do-it-yourself-Attitude um 19 Uhr. Und noch ein Film, Vaterland, zu sehen eben dort in NATO, in der Karl-Liebknecht-Straße 46 in Leipzig. Nach dem Ende des Zweiten Weltkrieges begeben sich Literaturnobelpreisträger Thomas Mann und seine Tochter, die Schauspielerin, Autorin und Kabarettistin Erika, auf eine Reise durch ein Deutschland in Trümmern. Los geht es um 21 Uhr. Da fällt mir auch noch eins apropos Film. Es gibt nämlich auch noch im Lux-Kino heute einen Film, auch passend zum heutigen Tage, zum 7. Oktober, zeigt das Lux-Kino den Dokumentarfilm Noga über die israelische Musikerin Noga Eretz. Der Film begleitet Eretz und ihren Partner Uri Rousseau zwischen internationalem Erfolg, der Arbeit an einem neuen Album und den politischen Erschütterungen in ihrer Heimat. Entstanden ist ein persönliches Porträt über Kunst und Selbstbehauptung in einer zunehmend polarisierten Gegenwart. Genau, um 19 Uhr im Lux-Kino, nee, um 20 Uhr, pardon, um 20 Uhr im Lux-Kino. Ja, das war's an dieser Stelle. Es folgen viele weitere spannende Programme, die ich leider gar nicht mehr alle aussprechen kann, weil mir dafür die Zeit nicht reicht. Ich bedanke mich und wünsche noch eine schöne Restwoche. Bleibt dran.
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6: Hallo und schön, dass ihr heute wieder zuhört bei einer besonderen Sendung von Marzahn am Mikro von Radio Connection.
7: Hello and welcome back to another special edition of Marzahn am Mikrofon here on Radio Connection.
6: Wir wollen heute gemeinsam auf die Berliner Wahlen vom vergangenen Sonntag, den 20.09.2026, schauen. Wir haben nun für die nächsten 5 Jahre ein neu gewähltes Abgeordnetenhaus in Berlin. Außerdem wurden die Bezirksverordnetenversammlungen der 12 Berliner Bezirke gewählt.
7: Today we want to take a look together at the Berlin elections held last Sunday, September 20th, 2026. For the next 5 years, Berlin will have a newly elected House of Representatives. 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
6: Gemeinsam wollen wir besprechen, was die Wahl für uns persönlich bedeutet hat. Wie es ist, das erste Mal überhaupt wählen zu dürfen als migrierte Person und wie wir den Wahlkampf in Berlin-Marzahn empfunden haben.
7: Together we want to talk about what the election meant to us personally, what it was like to vote for the very first time as people with a migrant background and how we experienced the election campaign here in Berlin-Marzahn.
6: Mit mir hier im Studio sitzen Adnan, Flora, Julia und Mohammed. Mein Name ist Heike. Für die Übersetzung ins Englische ist außerdem André bei uns. Herzlich willkommen.
7: Joining me, André. Today I will be the translator in English. In the studio today are Adna, Flora, Heike, Julia and Mohammed. A very warm welcome to all of you.
6: Bevor wir einsteigen, habe ich euch noch ein Lied zur Einstimmung auf unser Thema mitgebracht. Wir hören jetzt Demokratie von Die Ärzte. Bis gleich.
7: Before we get started, we brought along a song to get us in the mood for today's topic. We're going to listen to Demokratie by Die Ärzte. Stay tuned.

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0: Willkommen zurück im Studio hier bei Marzahn am Mikro. Wir sprechen heute über die Wahlen in Berlin.
1: Welcome back to the studio here at Marzahn am Mikrofon. Today we're talking about the elections in Berlin.
0: Vorweg müssen wir einmal klarstellen. Leider sind nicht alle hier am Tisch mit denselben Rechten ausgestattet. Manche von uns können seit ihrem 18. Lebensjahr in Deutschland wählen. Mohammed, du kommst aus Afghanistan und lebst seit 3 Jahren in Deutschland. Leider hast du trotzdem nicht die Möglichkeit zu wählen, obwohl du sehr politisch interessiert bist. Du, Adnan, kannst als aus Syrien migrierte Person allerdings seit diesem Jahr wählen, weil du 2026 die deutsche Staatsbürgerschaft bekommen hast. Und Flora, du kannst als EU-Bürgerin nur für die Bezirksverordnetenversammlung wählen. Wir haben also viele verschiedene Perspektiven auf das politische Geschehen hier im Studio.
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0: Nun möchte ich Julia einmal bitten, uns die Ergebnisse vom Sonntag vorzustellen. Wie hat Berlin gewählt?
1: First of all, I would like to ask Julia to tell us about the election results.
2: Diese Wahl war in mehrerer Hinsicht historisch. Erstmals durften Bürgerinnen ab 16 Jahren wählen. Ein historisch bestes Ergebnis nannte der Spiegel zugleich den Wahlsieg der Linken in Berlin. Tatsächlich erhält nach vorläufigen Ergebnissen von 3.33 Uhr am 21.09.2026 die Linke bei 25,7% der Stimmen 47 Sitze im Abgeordnetenhaus von insgesamt 158. Zweitstärkste Partei ist die CDU mit 34 Sitzen und tatsächlich folgt dann die AfD mit 16,3% bzw. 29 Sitzen. Die Grünen erhielten 26 Sitze und SPD 22.
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2: Neben der AfD verzeichnet somit vor allem in Berlin die Linke einen Stimmenzugewinn von insgesamt 11,7% der Erststimmen und 13,4% der Zweitstimmen, während insbesondere CDU und SPD Stimmen verloren haben.
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2: Und da wird wieder die Erststimme wichtig. Schafft eine Partei nämlich nicht die 5%-Hürde, können einzelne Mitglieder über ein Direktmandat trotzdem ins Parlament einziehen.
1: And this is where the constitution vote becomes important again. If a party fails to clear the 5% threshold, individual candidates can still enter a parliament if they win a mandate directly.
2: Die Tierschutzpartei erzielte zum Beispiel nur 3,2% der Stimmen und zieht trotzdem mit einem Direktmandat in das Marzahner Bezirksparlament ein.
1: For example, the Animal Protection Party received only 3.2% of the vote and nevertheless won a seat in the Marzahn District Assembly through a direct mandate.
2: In Berlin hat die Linke zum Beispiel sowohl die meisten Erst- als auch Zweitstimmen. Die Grünen haben aber knapp mehr Erststimmen als die AfD, werden aber von der AfD bei den Zweitstimmen überholt.
1: In Berlin, the Left Party received the most votes in both the Constitution vote and the party list vote. 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
2: Wie auch schon bei anderen Landtagswahlen in Sachsen-Anhalt und Mecklenburg-Vorpommern war auch die Wahlbeteiligung in Berlin deutlich höher. Fast 3/4 der Wahlberechtigten hat sich beteiligt. 2023 waren es hingegen nur 63%. Besonders hoch soll die Wahlbeteiligung in Steglitz-Zehlendorf und besonders niedrig in Spandau und Neukölln gewesen sein. Bei fast allen gewählten Parteien gab es wenig Unterschiede zwischen Urnen- und Briefwahl, außer bei der AfD. Hier hat sich die Mehrheit für eine Urnenwahl entschieden.
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2: Die Linke hat etwas mehr Zuspruch bei Frauen, 16- bis 34-Jährigen und Menschen mit hoher Bildung. Die AfD wurde etwas mehr von Männern, insbesondere zwischen 45 und 69 Jahren, mit einfacher bis mittlerer Bildung und vor allem von ArbeiterInnen bzw. auch RentnerInnen gewählt.
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2: Die Linke hat aus fast allen Bezirken außer Charlottenburg-Wilmersdorf, Spandau, Steglitz-Zehlendorf und Reinickendorf die meisten Erst- und Zweitstimmen gesammelt. Dort war die CDU vorn. In Treptow-Köpenick gab es auch die meisten Stimmen, aber gefolgt von der AfD. Und in Marzahn-Hellersdorf hat die AfD mit Abstand die meisten Erst- und Zweitstimmen gewonnen. Insbesondere am Stadtrand gingen 43,4 bis 45,1% der Stimmen an die AfD.
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2: Wer am Ende regieren wird, das werden auf der Landesebene im Abgeordnetenhaus die Koalitionsgespräche entscheiden. Eine Koalition muss die Mehrheit der Sitze haben, das heißt mindestens 83, oder sie bildet eine Minderheitsregierung. Für Berlin wird es den Wahlergebnissen nach entweder eine von der Linkspartei angeführte rot-grün-rote Koalition geben oder eine Regierung bestehend aus CDU, Grünen und SPD.
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2: In den Bezirken wählen die Parteien entsprechend der Mehrheitsverhältnisse ebenfalls eine Bezirksbürgermeisterin.
1: At the district level, the parties also elect a district mayor based on the distribution of seats.
2: Am selben Tag wurde übrigens auch im Bundesland Mecklenburg-Vorpommern gewählt. Dort war die AfD mit 38,2% stärkste Kraft, knapp gefolgt von der SPD. Die CDU, FDP und BSB scheitern an der 5%-Hürde. Somit bleiben im Parlament nur AfD, SPD, Linke und Grüne. Die AfD hat 18% der Stimmen zugewonnen.
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0: Vielen Dank, Julia. Puh, das war ein Zahlensalat. Nun habe ich zum Einstieg eine Frage an euch alle. Wie fühlt ihr euch mit diesem Ergebnis?
1: Thank you very much, Julia. Phew, that were many, many numbers. To get us started, I have a question for all of you. How do you feel about the results?
3: So, für mich Flora. Ich fand eigentlich überraschend gut, dass die Linke so viel in Berlin bekommen hat. Und ich war überrascht, dass die SPD auch so nah auf 12%, obwohl die Linke über 25% waren. Ein Kernthema der Linke war tatsächlich so diese Vergesellschaftung von großen Immobilienkonzernen. Und das zeigt einfach, wie prekär die Wohnungssituation in Berlin ist.
1: So I was very surprised that the left had many votes and also the SPD had 12 and the left 25. For Die Linke, bringing large housing corporations into social ownership was an important issue. This shows how bad the housing market situation in Berlin is.
4: Für mich, Mohammed, ich freue mich sehr über das Wahlergebnis und den historischen Sieg der Linken in Berlin. Es gibt mir große Hoffnung für die Zukunft der Stadt.
1: I am very happy about the election results and the historic victory of Die Linke in Berlin. It gives me great hope for the city's future.
4: Ich denke, das ist ein klares Zeichen dafür, dass die Menschen eine sozialere Politik und echte Veränderungen wollen, besonders für die Jugend, die hart arbeiten, aber mit den steigenden Kosten zu kämpfen haben.
1: I think this is a clear sign that people want more social justice and real change, especially for those who work hard but struggled with the rising costs.
5: Für mich alles Adnan, dass die Gefühle für mich ein bisschen sehr, nicht so ganz zufrieden, aber ich bin zufrieden für die Ergebnisse, weil ganze Partei, was ich möchte, sind wählen, sie sind da und ja, sie hatten ihrem Programm viele Agenda gemacht und Propaganda gemacht und sie haben geschafft.
1: I'm not entirely satisfied, but I am glad that the party I voted for managed to win seats in the parliament.
2: Ich, Julia, bin tatsächlich auch erleichtert, nicht nur weil die AfD nicht stärkste Partei geworden ist, sondern weil durch die linke Partei soziale Themen, aber auch Klimaschutz und Gesundheitsschutz endlich wieder mehr in den Vordergrund rücken.
1: For me, Julia, it's a relief not only because the AfD is not the strongest party, but also because Die Linke gained ground, bringing issues such as climate protection and fair healthcare policy to the forefront.
2: Auf der anderen Seite zeigt es aber auch die gesellschaftliche Spaltung auch in Berlin und ist damit eine Warnung, unsere Werte zu verteidigen.
1: On the other hand, it also highlights the divisions with society and serves as a warning that we need to stand up for and defend our values.
0: Was glaubt ihr? Welche Themen haben die Menschen in Berlin bei dieser Wahl besonders bewegt?
1: What do you think were the issues that mattered most to people in Berlin in this election?
2: Interessanterweise stand gar nicht so der Klimaschutz im Vordergrund, sondern vor allem die Mietpreise, soziale Gerechtigkeit und auch Verbesserung des Gesundheitssystems und dann auch die Radwege.
1: Interestingly, the focus wasn't so much on climate protection, but primarily on rent prices, social justice, improvements to the health system and also cycle paths.
0: Adnan, du lebst seit 12 Jahren in Deutschland und hast vor kurzem die deutsche Staatsbürgerschaft erhalten und durftest zum ersten Mal wählen. Kannst du uns kurz schildern, wie das für dich war?
1: Adnan, you've been living in Germany for 12 years now and you recently became a German citizen, with which meant you were able to vote for the first time. Could you tell us a little bit about what that experience was like for you?
5: Für mich war das ein wirklich besonderer Moment. In Syrien haben wir unter die Diktatur etwas ganz anderes erlebt. Schon als Schülerinnen und Schüler würden wir manchmal mit Bussen zu den Wahllokalen gebracht und mussten dort für den Machtbar stimmen. Eine echte Demokratie gibt es nicht.
1: For me, it was a truly special moment. In Syria, we experienced something completely different under the dictatorship. Even as school students, we were sometimes taken by bus to polling stations and had to vote for the ruler. There was no real democracy.
5: Deshalb war es für mich ein schönes Gefühl, in Deutschland zuerst einmal frei wählen zu können. Ich konnte selbst entscheiden, ob und wem ich meine Stimme geben möchte. Das bedeutet mir persönlich sehr viel.
1: That is why it was a wonderful feeling for me to be able to vote freely in Germany for the first time. I could decide for myself whatever I wanted to vote and whom I wanted to vote for. That means a great deal to me personally.
0: Hast du den Eindruck, dass die Parteien ihre Wahlversprechen auf den Plakaten gut dargestellt haben?
1: Did you get the impression that the parties communicated their campaign promise clearly on their posters?
5: Zum Teil, die Plakate waren zwar verständlicher, aber vieles würde meiner Meinung nach zu stark vereinfacht. Ich hätte mir mehr konkret Informationen gewünscht, damit man besser verstehen kann, was die Parteien nach der Wahl wirklich umsetzen wollen.
1: To some extent. The posters were understandable, but in my opinion, many things were oversimplified. I would have liked to see more concrete information so that people could better understand what the parties actually intended to implement after the election.
5: Die AfD hat zum Beispiel auch eine Broschüre mit ihrem Wahlprogramm veröffentlicht. Ich habe aber den Eindruck, dass viele Menschen dieses Programm gar nicht gelesen haben. Dabei gibt es drin einige Punkte, die meiner Meinung nach gegen die Interessen vieler deutscher Bürger und Wähler sprechen und für mich persönlich ein Grund wäre, die AfD nicht zu wählen.
1: For example, the AfD also published a brochure containing its election program. However, I have the impression that many people did not read the program at all. It contains some points that, in my opinion, got against the interests of many German citizens and voters, and would personally be a reason for me not to vote for the AfD.
0: Wie geht es dir mit dem allgemeinen Erstarken der AfD? Zum Beispiel in Sachsen-Anhalt über 43%.
1: How do you feel about the AfD gaining more and more support? For example, receiving more than 33% of the vote in Sachsen-Anhalt.
5: Das macht mir persönlich sogar. Ich finde es beunruhigend, dass eine recht extrem und nationalistische Partei durch demokratische Wahlen immer stärker wird, gerade weil es selbst aus einer Diktatur kommt, ist mir Demokratie sehr wichtig.
1: This worries me personally. I find it concerning that a far-right and nationalist party is becoming increasingly strong through democratic elections, especially because I myself come from a dictatorship. Democracy is very important for me.
5: Meiner Meinung nach hat auch die härte Rhetorik von Friedrich Merz gegenüber Geflüchteten der AfD geholfen, waren politische Parteien früher ganz und rote Linien aufgeben. Kann die AfD solche Aussagen für sich nutzen? Für mich dürfen die Grundwerte unserer Verfassung und die Menschenrechte dabei nicht zu Verhandlungsmaße werden.
1: In my opinion, Friedrich Merz's tough rhetoric towards refugees also helped the AfD. When political parties abandon previous boundaries and red lines, the AfD can use such statements to its advantage. For me, the fundamental values of our constitution and human rights must not become a matter for negotiation.
5: Auch die Unterstützung von außen, zum Beispiel durch Elon Musk, kann meiner Meinung nach eine Partei zusätzliche Aufmerksamkeit geben. Am Ende kommen viele Dinge zusammen, politische Fehler, Unzufriedenheit, das Gefühl, nicht gehört zu werden und solche äußeren Einfluss.
1: Outside support, for example, from Elon Musk can also, in my opinion, give a party additional attention. In the end, many things come together. Political mistakes, dissatisfaction, the feeling of not being heard, and such outside influences.
5: Für mich ist wichtig, dass wir aus diesen Entwicklung lernen. Demokratie bedeutet für mich nicht nur, dass man wählen darf, sie bedeutet auch, dass die Würde und die grundlegenden Rechte jeder Mensch geschützt werden, egal woher jemand kommt.
1: For me, it is important that we learn from these developments. Democracy to me does not only mean that people are allowed to vote. 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
0: Vorab habe ich euch alle gebeten, ein Lied rauszusuchen. Adnan, welches Lied hast du ausgesucht und warum?
1: Before the show, I ask everyone to pick a song. Adnan, which one did you choose and why?
5: Ja, meine Wahl war eine syrische Sängerin. Sie war mit einer unserer Revolution gegen die Diktatur. Shukran heißt auf Arabisch, aber sie meinte, sie bedankt sich für diese schönen Wörter, verabschiedet sich von der Liebe und beschließt, weiterzumachen.
1: It's a song from the singer Asala. She participated in the protest against the dictatorships. She thanks for the beautiful words, says goodbye to love, and decides to continue.

0: Willkommen zurück. Ihr hört immer noch Marzahn am Mikro.
1: Welcome back. You're still here, Marzahn am Mikro.
0: Flora, du kommst ja aus Frankreich. Wie ist das Wahlsystem dort? Gibt es vergleichbare Wahlen wie hier in Deutschland, die Landtagswahlen?
1: Flora, you're from France. What is the electoral system like there? Are there any elections comparable to the state elections we have here in Germany?
2: Also, man wählt zweimal hintereinander in Frankreich, immer mit einer Woche Abstand. Im ersten Wahlgang sind alle Kandidaten von allen Parteien dabei und im zweiten Wahlgang sind nur die zwei Kandidaten mit den meisten Stimmen. Und das passiert auf allen Ebenen, egal ob kommunal, lokal, regional und national. Das bedeutet, dass oft die regierende Partei alle Posten in der Regierung bekommen und selten zu Koalition nach der Wahl kommt. Das hat den Vorteil, dass Regierungen sofort mit der Arbeit anfangen können, aber der Nachteil, dass es vielleicht weniger Kompromisse gibt.
1: In France you vote two times in a row. 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This means that often the ruling party gets all the posts in the government and rarely comes to the coalition in the election. This had the advantage that governments can start work immediately, but the disadvantage that there are less compromises.
2: Und die Wahlen, die ähnlich wie die Landtagswahlen sind, wären vielleicht die Regionalwahlen. Aber da wird es in alle Regionen gleichzeitig gewählt, das heißt, die nationalen Themen haben schon mehr Gewicht als in Deutschland.
1: And the elections, which are similar to the state elections, might be the regional elections. But there we are elected in all regions at the same time. That means the national topics have more weight than in Germany.
0: Flora, würdest du sagen, dass es in deinem Heimatland ähnliche politische Entwicklung gibt wie in Deutschland? Was bewegt die Menschen in Frankreich derzeit am meisten?
1: Would you say that there are similar political developments in your home country as there are in Germany? What issues are currently most important to people in France?
2: Also ich würde sagen, was die Extremrechte angeht, das ist sehr ähnlich. Also die Migrationstopik wurde einfach aufgehitzt von der Extremrechten. Aber was auch sehr wichtig ist, ist die Lebenshaltungskosten, die immer schwieriger sind in Frankreich.
1: So I would say, as far as the extreme right is concerned, it's very similar. I think the immigration topic was simply stirred up by the extreme right. But what is also very important is the cost of living, which is becoming increasingly difficult in France.
0: Wie hast du die erste Hochrechnung der Berlin-Wahl erlebt? Wo warst du und hast du mit diesem Ergebnis gerechnet?
1: What was it like for you when the first election projections came in? Where were you and did you expect these results?
2: Ich habe nicht auf die Hochrechnungen gewartet. Ich habe richtig gewartet, dass es ein bisschen fester wäre. Und dann war ich tatsächlich für Marzahn-Hellersdorf traurig, dass die AfD so viele Stimmen hat. Aber ich hatte das ein bisschen erwartet auch. Und ich hoffe, dass die Bürgermeisterin von den anderen Parteien, dass die andere Partei sich zusammentun können, um eine andere Bürgermeisterin als jemand von der AfD zu wählen.
1: So I didn't look at the projections. 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And yeah, then I was actually their results for Marzahn-Hellersdorf. It was said that the AfD has so many votes, but I had expected that a little bit too. And I hope that the mayor from the other party, that the other party can get together to elect a different mayor than someone from the AfD.
2: Problematisch ist auch, dass drei Stadträte von der BVV mit der AfD als stärkste Kraft gewählt werden sollten. Und die würden die Themen in Bezirken wie Schule, Jugend, Sozial, Stadtentwicklung und Ordnung leiten. Und ich hoffe, dass die andere Partei vermeiden werden, dass diese Stadträte überhaupt gewählt werden. Das könnte durchaus ein Problem für den Alltag in der Verwaltung, aber das wäre immer besser, als wenn das AfD-Stadträte sind.
1: The problem is also that 3 city councillors from the BVV should be elected with the AfD as a strong force. 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That could well be a problem for everyday life in the administration, but that would always be better than if the AfD were city councillors.
0: Flora, welches Lied hast du uns mitgebracht und welche Bedeutung hat dieses Lied für dich?
1: Flora, which song did you bring for us and what does it mean to you?
2: Also ich habe auch ein Lied von den Ärzten ausgewählt, das heißt Deine Schuld. Und ich finde, das erinnert uns an unsere Selbstwirksamkeit. Ja, politischer Einfluss geht über Wahlen, aber nicht nur. Man kann auch demonstrieren und an politischen Diskussionen teilnehmen, auch mit Leuten, die uns nahe sind. Und sich auch vielleicht ehrenamtlich über ein Thema engagieren oder zumindest in seinem Gegend die Situation probieren zu verbessern.
1: So, I've also chosen a song by Die Ärzte, which is called Deine Schuld. And I think that reminds us of our self-efficacy. So, political influence goes through elections, but not only. You can also demonstrate and participate in political discussions, also with people who are close to us, and try to improve the situation in your district.

0: Das ist ja heute ein ärzteträchtiges Musikprogramm. Willkommen zurück im Studio, hier bei Marzahn am Mikro. Wir sprechen heute über die Wahlen in Berlin.
1: Welcome back to the studio here at Marzahn am Mikrofon. Today we're talking about the Berlin elections.
0: Julia, sind Plakate für dich ein überzeugendes Mittel für die Wahlentscheidung? Welches Medium hat dich am meisten beeinflusst?
1: Julia, I would like to ask you, do you find election posters convincing when you're making your decision about who to vote for and which medium influences you the most?
2: Die Qualität von Wahlplakaten wird ja zu Recht immer wieder kritisiert. Teilweise beschränkt sich ja der Inhalt auf den Namen oder auf sehr allgemeingültige Inhalte. Deshalb bevorzuge ich es, das Wahlprogramm von den Parteien, die in die engere Auswahl für mich kommen, selbst zu lesen. Zum Teil schaue ich mir aber auch vorher im Wahlomat so ein bisschen die Grundrichtung an, wohin es geht.
1: The quality of election posters is rightly criticized again and again. Sometimes the content is limited to the name or to very general content. Therefore, I prefer to read the election program of the parties that are shortlisted for me myself. In part, however, I also look at the basic direction in the Wahlomat beforehand, where it is going.
0: Julia, was sagst du zum Ausgang der Wahl? Glaubst du, sie hat Auswirkungen auf den Bundestrend?
1: What do you think about the outcome of the election? Do you think it could have an impact on national political trends?
2: Also zum einen ist sie ja ein Spiegel für den Bundestrend auch generell, für die Stimmung insgesamt im Land. Aber zum anderen entscheidet sie ja tatsächlich auch über die Zusammensetzung der Länderkammern und damit auch vom Bundesrat selbst. Und insofern bin ich sehr froh, dass es als Gegenpart zu der erstarkten AfD nun auch eine starke Linke geben wird.
1: So, for one thing, it's a reflection of a federal trend, also generally for the mood in the country. But on the other hand, it actually decides on the composition of a state chambers and thus also of a federal council itself. And in that respect, I'm very happy that as a counterpart to the strengthened AfD, there will now also be a strong left.
0: Was hast du für ein Lied mitgebracht und warum?
1: What song did you bring for us and why did you choose it?
2: Ich habe tatsächlich Blowing in the Wind ausgewählt, weil es ein Lied ist, das über Frieden spricht, aber es ist auch ein Lied, das daran erinnert, wie viel Leid entstehen kann, wenn Menschenrechte missachtet werden. Und meiner Meinung nach ist jetzt die Zeit, vor allem im Alltag, die Menschenrechte zu verteidigen.
1: I actually chose Blowing in the Wind because it's a song that talks about peace, but it's also a song that reminds us how much suffering can arise when human rights are disregarded. And in my opinion now, it's the time to defend human rights, especially in everyday life.

0: I came here to build a new life for myself, and during this time I have gradually settled in and learned the language.
1: Wie geht es dir mit der Tatsache, dass du nicht wählen kannst?
0: How do you feel about the fact that you are not able to vote?
2: Einerseits finde ich es wahrscheinlich, da ich erst seit 3 Jahren hier wohne und noch keine deutsche Staatsbürgerschaft besitze. Andererseits ist es ein einschränkendes Gefühl, weil die politischen Entscheidungen hier meinen Alltag und meine Zukunft direkt beeinflussen. Ich hoffe sehr, dass ich mich in einigen Jahren durch die Einbürgerung auch politisch voll beteiligen kann.
0: On one hand, I find it understandable since I have only been living there here for 3 years and do not yet hold German citizenship. On the other hand, it feels a bit limiting because the political decisions made here directly affect my daily life and my future. I truly hope that in a few years, through naturalization, I will be able to fully participate in politics.
1: Hast du mit Freunden über die aktuellen Probleme Berlins gesprochen? Und wie versuchst du dich abseits der Wahl politisch und gesellschaftlich einzubringen?
0: Have you talked to your friends about the issues currently affecting Berlin? And how do you get involved in political or community life outside of elections?
2: Ja, das ist ein sehr häufiges Thema in unseren Gesprächen. Nach 3 Jahren in Berlin bekommt man die Herausforderung der Stadt mit. Wir sprechen vor allem über die extrem schwierige Wohnungssuche, die steigenden Mieten und die lange Wartezeit bei den Behörden, was den Alltag oft kompliziert macht.
0: Yes, that is a very common topic in our conversations. After 3 years in Berlin, you experience the city's challenges firsthand. We mostly talk about the extremely difficult housing search, the rising rents, and the long waiting times at government offices, which often complicates daily life.
2: Ich nutze meine Stimme im Alltag durch den Austausch mit Menschen, politische Diskussionen und die Unterstützung lokaler Projekte.
0: I use my voice in everyday life, through exchanges with others, political discussions and support for local projects.
1: Mohammed, was hast du für ein Lied ausgewählt und was bedeutet dieses Lied für dich?
0: What song did you choose and what does this song mean to you?
2: Heike, ich bringe eine Musik. Dies ist eine sehr bekannte Musik im persischen Länder wie Afghanistan, Tadschikistan und Iran. Die Lied heißt im Persisch Sarzamini Man, auch im Deutsch meine Heimatland. Diese Musik, die Lieder ist Daoud Sarkhush, die auch wohnen in Österreich.
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2: Und warum ich bringe diese Musik? Diese Musik ist sehr traurig und auch die ganze Sachen, was passiert in meiner Heimatland, deren diese Musik.
0: This music is about the political situation in Afghanistan and it's very sad.
2: Heike, kann ich ein paar Sätze über dieses Lied sagen?
1: Ja, natürlich.
2: Ja, in meiner Sprache, dieses Lied Sarzamini Man, khasta khasta az jafai Sarzamini Man, be surud be sadai Sarzamini Man, درد مند به دوای سرزمین من آف دوچ مینه هایمتلن سو موده فون آلم دیم اونرشت مینه هایمتلن سو اونه لیده اونت اونه اشتیمه مینه هایمتلن دو لایتست ان شمرز اونه هیلونگ مینه هایمتلن.

0: Das war eine Folge von Marzahn am Mikro von Radio Connection über die Wahlen, die gerade in Berlin stattgefunden haben.
1: That was another episode of Marzahn am Mikrofon from Radio Connection, all about the elections that have just taken place here in Berlin.
0: Wenn ihr die Sendung nachhören wollt, könnt ihr dies auf verschiedenen Podcast-Plattformen sowie auf unserer Webseite www.radioconnection-berlin.de tun.
1: So, if you would like to listen back to the show, you can find it on various podcast platforms as well as on our website www.radioconnection-berlin.de.
0: Vielen Dank an alle. Bis in zwei Wochen für eine neue Folge von Marzahn am Mikro. Tschüss und bis bald.
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0: Benvenuti, dobrodošli, ehlan veselim, tere, junapak juanok, ahoy, welcome, willkommen, vitani zu einer weiteren Sendung von Absolute Rock, der Classic Rock Hour, die Sendung, die Sie wie immer bei Ihren freien Radios, Radio Agora 105,5, dem produzierenden Sender, sowie in Übernahmen bei Radio Flora, bei Radio Moor, Radio Proton und Radio Swupfurt in Österreich und Deutschland hören können. Wo und wann genau, das erfahren Sie auf meinem Blog, absoluterock-classicrockhour.blogspot.com oder auf den Sendungsseiten der ausstrahlenden Sender. Und wenn Sie die Sendung nachhören können, können Sie das natürlich auch nach der Erstausstrahlung auf cba.media. Da finden Sie dann diese Sendung und noch viele hunderte mehr. Und das ist die dritte Sendung unter dem Titel Live Memories. Live Memories, also Live-Erinnerungen, Lebenserinnerungen, gemeinsam mit dem Andreas und dem Stefan.
1: Hallo Wolfgang.
2: Hallo Wolfgang.
0: Mit den beiden bin ich ja gemeinsam zur Schule gegangen und wir haben viele gemeinsame Erinnerungen, wie Sie schon in den ersten beiden Sendungen im CBA nachhören können oder gehört haben. Und heute fahren wir fort mit unseren Reminiszenzen. Und da hat es ja auch ein Konzerterlebnis gegeben. Das muss im Mai 1983 in Wien gewesen sein, während unserer Wienwoche, ein Santana-Konzert.
1: Ja, ich habe noch die Erinnerung, dass wir auf der linken Tribünenseite recht weit oben gesessen sind und Professor Gallop, unser geliebter Mathematikprofessor, mit einem Grinser da gesessen ist und das Konzert auch sehr genossen hat.

0: Santana mit Black Magic Woman und Gypsy Queen mit dem großartigen Greg Walker an den Vocals. Und das war wirklich ein großartiges Konzerterlebnis. Im Rahmen unseres Zusammenseins vor einigen Wochen, als wir diese Sendung aufgenommen haben, da hat sich auch eine Diskussion entwickelt unter uns dreien über die Authentizität der Musik und was der Wert von Covermusik, von Coverbands ist.
1: Natürlich kann man, wird es immer wieder spielen und großartig, wenn es Leute gibt, die das genauso interpretieren und so weiter. Aber ich bewundere so diese Bands, diese Leute, die wirklich Epochales geschafft haben, die einfach ihr Ding gemacht haben und erkannt haben, wo die Stärken liegen. Ja. Und
0: Andreas, da bin ich ganz bei dir.
1: Niemand hat Deep Purple erklärt, wie das zu machen ist. Ja.
2: Vorkonzeptioniert.
1: Die haben das
2: ausgelassen.
1: Das ist entstanden aus diesen fünf Leuten, die großartig waren oder sind und die einfach ihr Ding gemacht haben und es versucht haben. Und das ist bei denen halt aufgegangen über Jahrzehnte und bei vielen halt nicht, die es abprobiert haben. Ja. Und das ist für mich schon ein Anspruch, der in der im Schaffen von Kunst, egal in welchem Genre, wesentlich ist.
0: Ja. Aber jetzt nochmal den Analogieschluss zum Analogieschluss zu kommen, den ich früher angeführt habe. Jetzt hören wir heute noch am Mozart, der wird gespielt, am Beethoven, an Ding, das gefällt den Leuten immer noch. Das hat den Leuten damals gefallen, das hat den Leuten vor 100 gefallen und das gefällt den Leuten 200 Jahre später immer noch. Jetzt wieso? Natürlich gibt es die Aufnahmen der Bands im Original auf Konserve, auf Vinyl, auf CD, auf Stream. Aber wieso sollte zum Beispiel, jetzt greife ich jetzt einmal vor, in 100 Jahren jemand nicht das Vergnügen haben, die Allman Brothers Nummern oder Deep Purple oder Whitesnake von irgendeiner Band live dargebracht zu bekommen?
2: Liebe Hörerschaft, wir sind hier gerade Zeugen eines Gesprächs zwischen einem Historiker und einem Musikkreativen, der den Moment der Musikkreative des Gebärens eines Stück Musiks, das es vorher nicht gegeben hat, und dieses Momentums erklärt und einem Historiker, der sagt, wow, und wir wollen es erhalten und wollen es auch, dass es in 100 Jahren noch live aufführbar ist, und die Sänger, die das dann tun, erlernen es von denen, die es als erstes entwickelt und erfunden und interpretiert haben.
0: Wir kennen sie, ob wir es wollen oder nicht. Grundsätzlich war ich bis vor kurzem voll und ganz von der Meinung von Andreas. Ob wir es wollen oder nicht, es wird eh passieren.
2: Ja.
0: Das können wir nicht beeinflussen.
2: Das sind einfach zwei verschiedene Momente, die beide wertvoll sind.
0: Ja. Grundsätzlich bin ich sehr beim Andreas, dass der Schaffung von eigenem Neuen über dem Covern, über dem zu stellen ist.
2: Nein, das sagt Andreas auch nicht, sondern er sagt, das ist zu wertschätzen, und er sagt genauso, dass es zu wertschätzen ist, wenn sowas reproduziert werden kann. Und ich höre nicht eine Wertung, sondern einfach nicht das Reproduzieren über das Produzieren zu stellen, sondern es beides gelten zu lassen.
0: Na, vom Andreas habe ich schon gehört. Du schätzt schon mehr das eigene Kreative.
1: Ich finde, das ist das, was einen auch persönlich als Künstlerinnen und Künstler
0: ausmacht.
1: Am meisten erfüllen wird, wenn man Eigenes erschafft und nicht reproduziert. Ja? Ich anerkenne total, wenn jemand gut reproduziert, und also die sogenannte Coverband, ja, ist etwas, was Spaß macht, was ökonomisch manchmal sehr sinnvoll ist, was Publikum findet. Aber das, was bleibt, ist das Neue.
0: Ja, aber was ist jetzt zum Beispiel das, was
2: jetzt seid so geil jetzt,
0: eine Band von eine Band wie Uriah Heep macht. Bei Uriah Heep ist das einzige originale Mitglied der Mick Box an der Gitarre. Jetzt kann man sagen, das ist original, was er aufführt. Sie spielen die alten Hits, weil die neuen Songs interessieren eh keinen. Ist ja bei die Purple auch so, wenn die ein neues Album machen, mag das neue Album noch so toll sein, interessieren dann die Leute die alten Songs, die zum Konzert gehen. Jetzt ist, glaube ich, bei der letzten Tournee, die heuer stattgefunden hat von Uriah Heep, der Mick Box erkrankt worden und ist durch einen anderen Gitarristen ersetzt worden. Was ist das dann? Ist das jetzt Uriah Heep oder ein Coverband?
1: Ja, es ist eigentlich ja, die Tribute, Uriah Heep Tribute Band. Wir haben ganz am Anfang der Sendung, relativ am Anfang, die Bluesbreakers gehört. Was bleibt von den Bluesbreakers?
2: Die Interpretation.
1: Die Bluesbreakers haben zu 90% in ihren Konzerten reproduziert und gecovert. Was bleibt? Yellow Moon.
2: Ich höre gerade, da wird etwas zwischen einem, wo der sagt, da wird was kreiert, und zwischen einem, es ist wichtig, dass wir das aufmerken und diese konservieren.
0: Ich habe nur meine Meinung insofern geändert, dass das eine auch schon eine Berechtigung hat. Grundsätzlich bin ich schon mehrer Meinung, dass es wichtig ist, neue Sachen zu kreieren. Es ist natürlich schwierig, im Genre Rock oder Hard Rock, Classic Rock, neue Sachen zu kreieren. Wird halt einfach immer schwieriger. Entweder du kreierst ganz eine neue Musikrichtung, wird auch immer schwieriger, aber ich glaube, dass das Reproduzieren eine gewisse Berechtigung bekommen hat. Bis vor kurzem habe ich anders gedacht, war ich ziemlich genau auf der Linie vom Andreas. Aber ich glaube, ist es zum Beispiel, genau am Beispiel Whitesnake. Wenn jetzt Whitesnake weiter on Tour geht, aber ohne David Coverdale, mit dem Dino Yelosik an dem Vocals, der singen kann wie ein David Coverdale.
2: Ist der Sänger auswechselbar?
0: Ist es dann noch Whitesnake? Weil Whitesnake ist eigentlich David Coverdale. Ist es dann noch Whitesnake? Wie akzeptiert das Publikum? Und was? Dann gehen sie halt vielleicht auf Tournee als Almost Whitesnake oder irgendwas, aber passieren wird's, weil ja. Die Leute, die
1: dann bei Whitesnake... Es ist eine Attraktion, aber kein rockkulturelles Ereignis mehr. Ja? Ich finde, das nutzt sich relativ schnell ab. Ja? Und ich finde es richtig von einem Coverdale oder wie sie alle heißen, die sagen irgendwann einmal, okay, das war's. Es gibt natürlich die Gegenbeispiele, die Stones spielen noch immer, aber das ist wahrscheinlich die große Ausnahme, die Regel. Es gibt ganz viele dieser alten Bands, die den Zeitpunkt übersehen, die du wie Uriah Heep beschreibst, die, wo nur noch ein einziges Mitglied da ist.
0: Wie ist es bei Deep Purple?
1: Die Purple können es noch immer. Ja? Also das ist noch immer der Ian Gillan, da ist noch immer der Ian Paice, da ist noch immer der Roger Glover.
0: Covert Deep Purple?
1: Nein, sie covern sich nicht, weil da ist die Substanz noch vorhanden. Ja? Und auch mit einem Anspruch an die Zukunft. Ja, die machen nach wie vor Alben, wo sie jetzt nicht ihre alten Nummern neu auflegen oder sonst irgendwas. Sie schreiben neue Nummern, die schreiben Texte, die mit der heutigen Zeit zu tun haben. Die versuchen sich weiterzuentwickeln mit ihren knapp 80 Jahren. Wow, großartig. Aber das sind alles Ausnahmen, die meiner Meinung.
2: Und schön, wir diskutieren über Menschen, die vor 50 Jahren ihre Musikrichtung definiert haben, Großartiges geleistet haben und noch immer auftreten. Ja. Allen Drogen und Hörsturz, Prognosen zu Trotz, die haben ihr Leben damit verbracht und haben eine Jugend geprägt, die jetzt auch schon mittlerweile 60 ist. Und es gibt Leute, die noch so in der Musik sind, dass sie sogar kopieren und das erlernen, wie das ist. Ein Stück Kulturgeschichte ist geschrieben und wir waren in jungen Jahren Zeitzeugen von dem und es hat uns begeistert. Und wie geil ist das?
0: Wie geil ist das? Kommen wir zur nächsten Band.
2: Super Überleitung.
0: Manfred Manns Earth Band. haben auch in Klagenfurt gespielt, auch in der großen Eishalle. Da waren jetzt nicht ganz so viele Leute wie bei der Tina Turner, aber doch noch einige.
2: Die Ikone Manfred Mann zu dem Zeitpunkt.
0: Die Ikone Manfred Mann haben ja damals auch ein wunderbares Live-Album gehabt, Budapest Live, mit einigen ihrer größten Hits. Und wurde von uns auch, glaube ich, regelmäßig reingezogen, wirklich, kann man so sagen. Und das war auch ein Erlebnis. Also es war eine großartige Band, Manfred Mann an den Keyboards, immer ein Erlebnis. Und wirklich eine schöne Geschichte.
2: Let's go.
0: Whoa. Davis on the road again.

0: Jetzt kommen wir aber zu einem Konzert und zu drei Musikern, die wir kurz nach unserer oder zwischen unserer schriftlichen und mündlichen Matura gesehen haben in München im Zirkus Krone. The New Acoustic Guitar Trio, Steve Morse, bekannt von den Dixie Drags, David Lindley und Richard Thompson. Könnt ihr euch daran noch erinnern, wie wir nach München gefahren sind? Im Renault 5 war das? Vom Peter, vom Öli?
1: Vom Peter Höhl, ja. Ich kann mich erinnern, wir haben dort auch übernachtet in einem Renault 5. Das muss ich mir vorstellen. Wir sind irgendwo an den Stadtrand von München gefahren.
0: Ja. Ja, wir haben den Fehler gemacht, dass wir in den Norden von München gefahren sind, nicht in den Süden von München. Weil im Norden von München, da haben die Dächer keinen Überhang, sondern gehen praktisch bei den Häusern sofort in die Wand über. Da konnten wir uns mit unseren Schlafsäcken nirgends mehr hinlegen. Und nachdem wir das Geld, das eigentlich für eine Jugendherberge vorgesehen war, vor dem Konzert schon in Weizenbiere angelegt hatten, hatten wir dann auch kein Geld mehr. Und im Süden von München wäre es vielleicht möglich gewesen, irgendwo unter einem Dach zu schlafen, aber das war im Norden nicht möglich. Und dann haben so vier 18-Jährige in einem Renault 5 übernachtet, die Füße sind rausgestanden bei den Fenstern.
1: Die trotzdem angelaufen waren, obwohl sie runtergekurbelt waren.
0: Also ich möchte jetzt das Geruchserlebnis nicht wiederholen müssen. Es war aber ein Erlebnis, an das man zurückdenkt, ob gern oder nicht.
2: Ich habe erlebt danke für diese Erinnerungen. Ich habe erlebt ein Konzert mit drei Gitarristen auf der Bühne, das atemberaubend war.
0: Ja, das Konzert war großartig.
2: Mit akustischen Gitarren, die dort gezaubert haben, sondergleichen. Es war unbeschreiblich, welche Präzision die miteinander geprägt haben, um dort gemeinsam zu musizieren. Unglaublich.
0: Also Steve Morse, damals bekannt durch die Drags, Dixie Drags. David Lindley, der auch bei Kansas gespielt hat und bei Studiomusiker bekannt war, ein begnadeter Slide-Gitarrist und der, glaube ich, viele, viele unterschiedliche Gitarrenarten gespielt. Und Richard Thompson vom Fairport Convention, tolle Musiker, die dieses akustische Konzert geliefert haben. Was sind deine Erinnerungen an diese Zeit, Andreas?
1: Ja. Die Halle hat mich beeindruckt. Die musikalisch war es nicht so ganz meine Schiene, gebe ich zu. Steve Morse war aber, ich meine, das ist ein unfassbarer Musiker und der hat mich damals schon beeindruckt. Auch seine ganze Physis und seine Präsenz, das war für mich der herausragende Typ. Ohne die anderen minder zu schätzen, aber das ist meine Erinnerung, dieser Hühne, der dort die Gitarre, die sehr klein gewirkt hat, in seinen Händen großartig.
0: Ich weiß, dass das für mich der David Lindley auch damals schon ein Begriff war, weil, und das habe ich dir zu verdanken, lieber Stefan, weil damals im Jahr 1982 hat der David Lindley einen Rockpalast Open Air gespielt. Gemeinsam mit Rory Gallagher und mit Eric Burden und mit Bub. Und das hattest du damals dankenswerterweise irgendwo bei dir auf Kassette oder Video aufgenommen. Und ich war damals
2: Video.
0: Und ich war damals aus der Sahara gerade zurückgekommen, hatte das Konzert nicht live erleben können, aber dank deiner Aufnahme konnte ich dieses tolle Konzert als großer Gallagher-Fan vor allem nacherleben und da ist mir der David Lindley das erste Mal aufgefallen. Und das zweite Lindley-Erlebnis, oder eigentlich das dritte Lindley-Erlebnis, war dann mit dir in Wien, wie in der Oper gemeinsam mit dem Roy Cooder aufgetreten ist.
1: Ja, das war ein legendäres Konzert.
2: Hey, da war ich mit, Leute.
0: Ja, ja. Ich hatte damals die Ehre, den Lindley und den Cooder, 1995 war das, betreuen zu dürfen. Und das war auch ein sehr, sehr lustiger Abend.
1: Wahnsinn, du hast ihn betreut damals.
0: Ja, ich habe ihn betreut.
2: Wie ist das gegangen?
0: Naja, wir damals über die Vermittlung von Andreas, wie damals, glaube ich, gerade aus Frankreich zurückgekommen bin oder so, irgendwo beim Jazzfestival in Wien gearbeitet. Und da wir Heinz Kassel, King die Hand geschüttelt und, ja, und den Abdullah Ibrahim und seine Leute, ja, und eben auch den David Lindley und
2: Ray Cooder. Wahnsinn, Weltmusik.
0: Und ja, ich weiß ja noch, dass, wir waren damals in Wien bei irgendeinem Lokal noch, da war sie ja eh dabei. Und nachher habe ich die Leute irgendwie noch ein bisschen durch Wien geführt, mitten in der Nacht. Und da kam ich noch einer, wie man zum. Und die haben denen erklärt, ja, das ist das und das ist das. Und jetzt kommen wir zum Mozarts Mozarts Wohnhaus, wie er in Wien war. Und ja, und da ist Mozarts Wohnhaus und diesen Amerikaner sind, also der Kuder war nicht dabei, aber seine Frau und sein Sohn und die Tochter vom Lindley.
2: Der Sohn hat Schlagzeug gespielt damals.
0: Der Sohn hat Schlagzeug gespielt und die Tochter vom Lindley hat auch Gitarre gespielt. Aber der Ray Cooder ist ein bisschen zuwiderwurzeln, der ist damals schon früh schlafen gegangen, weil die anderen waren alle dabei und dann haben sie gesagt, ah, Mozarts Geburtshaus und so. Und dann ist da drüben ein Fahrradl gestanden und dann gesagt, und das war Mozarts Bicycle. So, ah, Mozarts Bicycle. Bis ich dann irgendwie zum Lachen angefangen habe, dann habe ich irgendwie begriffen, dass das jetzt ein Scherz war.
1: Erst dann.
0: Wobei der Lindley ja eine Figur war, die so eine Grimassen schneiden konnte, weil ein Scherzkeks der Sonderklasse. The New Acoustic Guitar Trio, von diesem Konzert haben wir leider keinen Mitschnitt, aber es gibt einen schönen Mitschnitt von einem der Mitglieder dieses New Acoustic Guitar Trio, das jetzt auch nicht akustisch ist, aber so ungefähr die Kraft wiedergeben kann, die diese Musiker haben. David Lindley mit L. Roy X Live von Mercury Blues. Und ich glaube, Andreas, das ist vielleicht das, was dich damals ein bisschen enttäuscht hat und vielleicht auch mich. Wir haben uns damals doch ein bisschen was Rockigeres erwartet, als geboten worden ist. Aber das Rockige kriegst du jetzt 42 Jahre danach serviert. David Lindley, Mercury Blues.
1: Großartig.

0: Mit wie vielen Musikern, Wolfgang, bist du Zeit deines Lebens zusammengekommen und hast interessante Gespräche geführt? Viele?
1: Viele, ja. Viele. Es hat Gespräche gegeben, sowohl face-to-face als auch übers Internet, über Telefon oder Skype oder WhatsApp. Da gibt es schon Höhepunkte. Also Höhepunkte waren Interviews mit dem Glenn Hughes, live in Wien einmal in der Oper, wie er mit Black Country Communion aufgetreten ist. Oder auch mit Ian Gillan. Das war einmal ein Skype-Interview oder Telefoninterview war das.
0: Also du hast eigentlich die Möglichkeit geschaffen, dass du mit Menschen, die du sehr bewunderst, Musikern, die du sehr bewunderst, ein persönliches Gespräch gefunden hast.
1: Ja, oder auch mit einem, wir haben ein 40-minütiges Telefoninterview gemacht mit Bernie Marsden.
0: Wo?
1: Nein, es waren schon Leute dabei, die am schönsten ist natürlich, wenn du Leute live interviewst, also von
2: Face-to-Face.
1: Face-to-Face. Passieren auch witzige Sachen, wie einmal die Bands of Friends in Fulden aufgetreten ist. Das war also die Background-Band von Rory Gallagher, der Jerry McAvoy und der Ted McKenna. Und die habe ich da gern so die Leute dann sagen lassen für die Sendung, wenn ich dann die Interviews bringe mit der Musik, dass sie sagen, ja, I'm Jerry McAvoy, Bands of Friends, Rory Gallagher, and you're listening to Absolute Rock, the Classic Rock Hour. Über das stolpern die meisten Leute, das sollte dann irgendwann was anderes sagen. Bin froh, wenn sie Absolute Rock richtig drüber bringen.
0: Seine Musiker kann ich.
1: Der Ted McKenna ist bei dieser Phrase über seinen Namen gestolpert. Wir haben so gelacht, alle, das war so witzig. Leider ist der gute Mann irgendwann einmal bald danach verstorben an einer. Folgen von einer Leistenbruchoperation.
2: Oh Gott.
1: Na gut, machen wir weiter.
0: Danke, Wolfgang.
1: Verreisen müssen, die haben es auch, wie wir vorher schon gehört haben, nach Klagenfurt geschafft. Und einer der Hot Places, vor allem für den Jazz, damals in unserer Jugend- und Studentenzeit, war das Kamot in Klagenfurt in der Bahnhofstraße. Und da hat es regelmäßig wirklich Weltklasse-Stars des Jazz-Rock gegeben. Und unter anderem auch
0: Bernhard Thompson.
1: Barbara Thompson.
0: Ja, genau,
1: das sagen wir mal.
0: Barbara Thompson.
1: Barbara Thompsons Paraphernalia, gemeinsam mit ihrem Mann John Heisman, der ja vor allem bekannt war durch seine Zeit von Colosseum und Colosseum 2, die Bands, die er gegründet hat, aber dann viel mit seiner Frau unterwegs war. Und die waren das ein oder andere Mal im Kamot zu Gast und das haben wir auch gesehen.
0: Ja, unglaublich. Jemand, der Colosseum 1 und 2 gespielt hat, komponiert hat und dann mit seiner Frau in einem Jazz-Ensemble, in einem kleinen Jazzclub, wo vielleicht 70, 100 Menschen waren, auftritt in Klagenfurt und der mit Barbara Thompson auftritt und in einem kleinen Rahmen ein unglaubliches, musikalisches, jazziges Konzert liefert zum Niederknien.
1: Barbara Thompson, The Blues.

0: Jetzt möchte ich noch zu einer Band kommen, die wir wirklich auch in unserer Jugendzeit gesehen haben, in unserer Teenagerzeit im Unikum in Klagenfurt, im Uniclub. Das war ja damals auch so ein Hotspot für gute Musik. Eine Band aus Österreich mit einem Schweizer Sänger, Juke Joint. Und die haben damals wirklich ein großartiges Konzert geliefert. Das ist mir heute irgendwie noch in Erinnerung. Aber der Uniclub, muss ich dazu sagen, ist mir noch aus anderen Dingen eine Erinnerung. Vor allem hat es damals eine gewisse Band gegeben, Indian Dandy, ja, die einmal am 3. August 1984 an meinem Geburtstag, an meinem 18. Geburtstag gespielt hat. Und ja, da hatte ich die Ehre, das Licht zu machen und auch die Kassa. Und das hat so irgendwie zu Komplikationen geführt.
1: Na, Ende gut, alles gut. Wir haben uns nur irgendwann einmal Sorgen gemacht, warum das Licht, warum alles so dunkel ist und warum der Wolfgang nicht mehr an der Kasse sitzt und wo ist der Wolfgang überhaupt und wo sind alle Eintrittsgelder? Ohne, also ja, auf jeden Fall haben wir die
0: Eintrittsgelder, die wollte der Wolfgang nur einem von der Band geben.
1: Wie gesagt, das war alles.
0: Und ansonsten war er schon am Lichtmischpult, hat halt nur so schnell das Licht gewechselt, dass keiner mehr irgendein Licht gesehen hat.
2: An seinem 18. Geburtstag. Nein.
1: Ja, das war ein, so, denk wir, ein großartiger Abend.
0: Ich muss dazu sagen, dass ich den ganzen Juli und August damals im Sommer gearbeitet habe. Das war mein einziger freier Tag.
1: Okay.
0: Und den habe ich entsprechend
1: umso mehr
0: gefeiert.
1: Und es war dein Geburtstag.
0: Und ja, es tut mir heute noch leid, dass ich euch das zu Komplikationen.
1: Es waren keine Komplikationen.
2: Nein, wir hören eine österreichische Band, die in den 80er Jahren gute Musik gemacht hat.
0: Und das war jetzt nicht in dir.
1: Nein, das ist genau so.
0: Und wir hören das aber jetzt leider nicht Indian Dandy, denn von denen gibt es leider keinen Mitschnitt von damals, wo der Andreas auch mitgespielt hat, gemeinsam mit dem Andy Abraham, mit dem Johnny Zechner,
1: Gerd Stelzer, Charlie Schulmeister am Schlagzeug. Ja.
0: Sondern wir hören diese Juke Joint und die haben ein tolles Album herausgebracht, das ist Rouge et Noir und da hören wir erst einmal jetzt den Titeltrack.

0: Rouge et Noir Juke Joint. Kommen wir zum Schluss. Eine Nummer möchte ich noch spielen, auch von Juke Joint, die wirklich großartig war, Street Lover. Ja, wollen wir ein Resümee liefern über unsere Zeit, damals die Konzerte, die wir gesehen haben. Stefan.
1: Danke, danke für die Einladung zu dieser Sendung. Danke, mich zurückerinnern zu können, zu dürfen. Und danke, dass ich das mit euch beiden erleben durfte und entdecken durfte, dass das auch zu meiner Welt wurde.
2: Ja, auch von meiner Seite. Danke, lieber Wolfgang, für die Initiative. Wir sind kreative Menschen geworden, inspiriert aus den 70er, 80er Jahren, die wahnsinnig inspirierende Zeit waren. Ja.
0: Stoßen wir nochmal auf unseren 60er, den wir dieses Jahr feiern. Es war eine große Freude, mit euch beiden diese Sendungen zu machen. Es hat riesen Spaß gemacht und in diesem Sinne möchte ich mich vom Publikum gemeinsam mit euch mit einem Lied von Juke Joint verabschieden, vor allem mit einem Zitat aus diesem Lied: I'm a beer drinking, queer thinking street lover. In diesem Sinne,
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Ja, und damit herzlich willkommen hier beim Freien Bürger Radio Swapfurt, wo es dann immer wieder heißt, mit dem Freien Bürger Radio Swapfurt in, um und durch Swapfurt, für Swapfurt und den Rest der Welt. 3 Stunden Mittagsmagazin hier am Mikrofon ist wie so oft der Frank. Hallo.

Ja, wir haben angefangen mit Wakonda. Ich suche dich. Viele suchen ja heutzutage oder gerade in der Jahreszeit, ob es Kastanien, Eicheln oder sonst was sind. Und die Bundesregierung sucht nach einem Konzept. Ja, bis jetzt über ein Jahr im Amt und so konzeptlos war, glaube ich, noch keine Regierung. Die Reformen sind ja nicht Reformen. Die Reformen sind ja, Abzocke, hätte man fast gesagt, aber ein Streichkonzert. Und wie heißt es so schön? Es geht ja jetzt auch um die Pflegeversicherung. Das ist ja ein höherer Pflegebeitragssatz für Kinderlose im Gespräch. Vom Rechtsempfinden her ist es richtig so. Denn letztendlich, die Kinder sind ja diejenigen, die dann mal die Rente erarbeiten sollen. Wer keine Kinder hat, sollte eigentlich sehen, dass er sich privat versichert und nicht unbedingt den Anspruch hat auf Rente aus dem Staatssäckel. Meine persönliche Meinung. Aber es ist so, wie es ist. Manche sind ja ungewollt kinderlos und da sollte man dann auch schon Abstriche machen. Aber was sagt der Artikel 3 Absatz 1 des Grundgesetzes dazu? Alle Menschen sind vor dem Gesetz gleich. Aber das heißt keineswegs, dass der Staat alle Menschen immer gleich behandeln muss. Im Gegenteil muss er Unterschiede in bestimmten Situationen berücksichtigen. Das heißt ja im sogenannten Gesetz, Gleiches ist gleich und Ungleiches ist ungleich zu behandeln. Das sind diese Vorgaben, die per Gesetz sind. Also es kommt aber aus den ganzen Verfassungsgesetzen. Mit Blick auf die Pflegeversicherung hat die Bundesverfassungsgericht auf Grundlage schon 2001 entschieden, dass die Beiträge von Eltern und Kinderlosen zur sozialen Pflegeversicherung unterschiedlich bemessen werden müssen. 2001. So. Heute macht man sich mehr als 20 Jahre später daran, etwas zu ändern. Ja, und so hat das Bundesverfassungsgericht hat ja weiter entschieden, auch die Anzahl der Kinder muss bei der Festlegung des Beitragssatzes eine Rolle spielen. Denn mit jedem weiteren Kind erhöhen sich ja die Erziehungskosten. So hat das Bundesverfassungsgericht 2022 entschieden. Der höhere Beitrag für Menschen ohne Kinder darf zwar nicht willkürlich festgesetzt werden, der Gesetzgeber hat aber einen sehr weiten Spielraum, die Grenze festzulegen. Und man redet immer bei allen Reformen, die sie hier machen, von Einsparungen, aber von Mehreinnahmen redet keiner.

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Ja, so viel erstmal dazu. Bevor wir hier zu unserem ersten langen Beitrag kommen, denke ich, könnte ich noch so ein bisschen Musik machen und ich mache mal das von dem Player aus.

0: Ja, an Selbstüberzeugung hat ihr noch nie gefehlt. Sarah Lesch, die schönste Braut der Stadt. Kann man ja manchmal so sagen, aber es war bestimmt kein Eigenlob. Wir kommen mal zu einem Thema, was uns eventuell alle mal betreffen könnte. Unter dem Motto, ich möchte niemals in ein Pflegeheim ziehen, aber sollte es hart auf hart kommen und ich keine andere Wahl haben, weil ich geistig nicht mehr ganz auf der Höhe bin, dann sollen meine Wünsche gelten und respektiert werden. Und die kommen jetzt. Wir haben natürlich den satirischen Text, den satirisch ernsten Text, analysiert und haben mal unser KI gegeben und die haben daraus ein Wortspiel gemacht. Und das hören wir uns jetzt mal an.
1: Weißt du, wenn wir uns ein hochkomplexes technisches Gerät kaufen, also sagen wir mal ein neues Auto oder so eine komplette Smart Home Anlage, da bekommen wir ja wirklich immer eine Bedienungsanleitung dazu.
2: Genau, ein dickes Handbuch.
1: Richtig. Alles ist da irgendwie klar geregelt. Wenn die Fehlerlampe rot blinkt, dann bedeutet das halt Öl nachfüllen.
2: Ja.
1: Oder wenn das System komplett abstürzt, dann hältst du diese zwei Knöpfe dafür 10 Sekunden gedrückt und gut ist. Ursache und Wirkung sind völlig berechenbar.
2: Das ist bei Technik auch recht beruhigend, ja.
1: Absolut. Aber wenn es um das menschliche Gehirn geht, ja, besonders dann, wenn es anfängt zu versagen, sich so unwiderruflich zu verändern.
2: Da gibt es einfach kein Handbuch.
1: Exakt. Da gibt es keins. Wir tappen da völlig im Dunkeln. Bis heute. Denn für unsere heutige ausführliche Analyse tauchen wir tief in ein Dokument ein, das, naja, fast genau das ist.
2: Eine Art Bedienungsanleitung für den Verlust des eigenen Verstandes quasi.
1: Ja. Das klingt krass, aber so ist es. Da hat jemand im Vollbesitz seiner geistigen Kräfte eine Nachricht in die Zukunft geschickt. Für eine Zeit, in der diese Kräfte eben schwinden könnten. Wir sprechen heute über eine ziemlich bewegende Liste mit ganz konkreten Wünschen für den Fall einer Demenzerkrankung. Das Ganze wurde recherchiert und toll aufbereitet vom Team von Radius Lupfurth.
2: Und diese Liste, also wenn man die liest, die zwingt uns wirklich dazu, alles zu überdenken, was wir über den Umgang mit dieser Krankheit zu wissen glauben.
3: Oh ja, das hat sie bei mir definitiv getan.
2: Es ist halt kein trockener medizinischer Bericht, es ist ein Leitfaden, der Demenz eben nicht als dieses strikte medizinische Problem betrachtet, das wir irgendwie managen müssen,
3: Sondern?
2: sondern wirklich als eine extreme Herausforderung an unsere eigene, ja, radikale Empathie.
3: Okay, lass uns das mal aufdröseln. Wenn wir uns so die ersten Punkte dieser Flaschenpost ansehen, die treffen direkt den absolut wunden Punkt der Krankheit.
2: Den Verlust der gemeinsamen Realität.
3: Ganz genau. Die Liste fordert dann nämlich ganz explizit, dass man sich bei jedem Betreten des Raumes mit Namen anmeldet. Also, dass man wirklich sagt: Hallo, hier ist dein Sohn, Thomas.
2: Eine ganz simple Sache eigentlich.
3: Eigentlich schon. Und dann kommt eine Regel, die scheinbar extrem oft gebrochen wird. Denn sie wird in dem Text enorm betont. Da steht: Fragt niemals, weißt du noch, wer ich bin?
2: Oh ja.
3: Der Verfasser schreibt, dass diese Frage pure Angst auslöst. Warum ist das so?
2: Was hier wirklich faszinierend ist, ist, wie gut diese Liste die neurologische Realität der Demenz versteht.
3: Okay.
2: Wenn du jemanden fragst, weißt du noch, wer ich bin, dann machst du im Grunde aus einer ganz alltäglichen Begrüßung ein unangekündigtes Quiz.
3: Ein Quiz, bei dem sie nur verlieren können, sozusagen.
2: Genau. Und aus neurobiologischer Sicht passiert da etwas Dramatisches. Das Gehirn des Betroffenen registriert sehr wohl, dass es diese Information eigentlich haben müsste.
3: Okay, das Gefühl ist also da.
2: Richtig. Aber der Zugriff auf den Hippocampus, also unser Fakten- und Erinnerungszentrum im Gehirn, der ist durch die Krankheit einfach blockiert oder eben beschädigt. Die Antwort ist weg.
3: Das heißt, die Person spürt diese Erwartungshaltung von mir, kann aber einfach nicht liefern.
2: Exakt. Und weil das Gehirn diese klaffende Lücke nicht logisch füllen kann, interpretiert es diese Situation als eine akute Bedrohung.
3: Wahnsinn.
2: Es feuert dann Alarmsignale direkt an die Amygdala, unser emotionales Verarbeitungszentrum. Da werden dann Stresshormone wie Cortisol ausgeschüttet.
3: Also purer Stress.
2: Ja. Die Person wird nicht einfach nur irgendwie wehmütig oder traurig, weil sie sich nicht erinnert. Sie gerät in so einen archaischen Fight-or-Flight-Zustand. Also direkt in den Kampf- oder Fluchtmodus.
3: Krass. Nur durch so eine eigentlich gut gemeinte Frage löse ich also eine handfeste biochemische Panikattacke aus.
2: Leider ja.
3: Das ist wirklich unglaublich erhellend. Weißt du, wir denken oft, wir trainieren ihr Gedächtnis damit so ein bisschen, aber eigentlich terrorisieren wir ihr Nervensystem.
2: Genau, das ist der Punkt.
1: Und das führt mich direkt zu einem anderen Punkt auf der Liste, bei dem ich beim Lesen, also da bin ich wirklich gestolpert.
4: Welcher war das?
1: Der Verfasser fordert da, akzeptiert meine Realität. Wenn ich glaube, dass mein verstorbener Ehepartner noch lebt, dann lasst mich in diesem Glauben. Streitet nicht mit mir darüber, was wahr ist.
4: Mhm.
1: Aber Moment mal, das fühlt sich für mich als Angehöriger doch irgendwie extrem manipulativ an. Ist das nicht schlichtweg Lügen?
4: Ja, das ist eine ganz häufige Reaktion.
1: Ich meine, wie sollen Pflegende damit umgehen, ihre eigenen Eltern jeden Tag aufs Neue anzulügen, nur um den Frieden zu wahren? Da sträubt sich doch innerlich alles in einem, oder?
4: Dieser innere Widerstand, den du da gerade beschreibst, der ist vollkommen natürlich. Wir sind ja gesellschaftlich total darauf konditioniert, die Wahrheit als den höchsten Wert in unseren Beziehungen zu betrachten.
1: Absolut.
4: Wir klammern uns an Fakten, an so eine gemeinsame, objektive Realität, weil uns das eben Sicherheit gibt.
1: Klar, das ist unser Anker.
4: Genau. Wenn dann ein geliebter Mensch plötzlich felsenfest behauptet, er müsse jetzt unbedingt die Kinder von der Schule abholen.
1: Kinder, die mittlerweile 40 Jahre alt sind, ne?
4: Ja, exakt. Das zwingt uns, einen massiven Kontrollverlust zu akzeptieren. Wenn wir sie dann korrigieren, tun wir das ja nicht aus Boshaftigkeit. Wir versuchen einfach nur verzweifelt, sie in unsere Realität zurückzuziehen.
1: Weil wir sie einfach nicht an diese fremde, verwirrte Welt verlieren wollen.
4: Richtig. Aber in der Psychologie der Demenzpflege gibt es da ein ganz wichtiges Konzept, das sich Validation nennt. Das wurde maßgeblich von Naomi Feil geprägt.
1: Okay, Validation. Was genau besagt das?
4: Es besagt im Grunde, wenn der Verstand die harten Fakten nicht mehr greifen kann, dann müssen wir auf die Ebene der Emotionen wechseln.
1: Mhm.
4: Wenn du der Persona so knallhart sagst, dein Mann ist doch schon seit 10 Jahren tot, dann holst du sie damit nicht in deine Realität zurück.
1: Sondern?
4: Du zwingst sie lediglich dazu, diesen traumatischen Schmerz des Verlustes in genau diesem Moment völlig neu und unvorbereitet zu durchleben.
1: Oh Gott.
4: Für das Demenzgehirn passiert dieser Tod in genau dieser Sekunde. Jeden Tag aufs Neue.
1: Wahnsinn. Ich reiß sie also quasi aus einem lebhaften, friedlichen Traum, in dem ihr Mann noch lebt, nur um ihr die schlimmste Nachricht ihres Lebens wieder und wieder zu überbringen.
4: Das ist die harte Konsequenz dieses Beharrens auf der Wahrheit, ja. Die Liste von Radio Schlupfurt zeigt hier einfach eine enorme Weisheit. Es geht hier nicht darum, ein sachliches Argument zu gewinnen. Es geht um emotionale Sicherheit.
1: Verstehe.
4: Das Akzeptieren der Realität des Betroffenen reduziert Aggressionen und Depressionen wirklich signifikant. Einfach, weil die Person sich verstanden und sicher fühlt. Deine sogenannte Lüge ist in dieser neuen Welt eigentlich der höchste Ausdruck von Empathie.
1: Wow. Okay, wenn wir diesen Paradigmenwechsel jetzt wirklich verstanden haben, also dass wir aufhören, die Realität ständig zu korrigieren, wie sieht dann der Alltag aus?
4: Da wird die Liste dann sehr konkret, ja.
1: Extrem praktisch sogar.
4: Mhm.
1: Ein riesiger Punkt ist der Erhalt der Würde. Da steht zum Beispiel, behandelt mich nicht wie ein Kind, sondern wie den Erwachsenen, der ich nun mal bin.
4: Ein ganz essentieller Punkt.
1: Und dann kommen wirklich sehr pragmatische Lösungsansätze. Wenn das Benutzen von Besteck zum Beispiel zum Problem wird, dann heißt es da nicht, füttert mich halt wie ein Baby.
4: Nein.
1: Sondern da steht, stellt einfach auf Fingerfood um.
4: Genau, Fingerfood.
1: Oder helft mir, Dinge weiter zu genießen. Wenn ich Gegenstände ziellos im Haus umhertrage, nehmt sie mir nicht einfach aus der Hand, sondern helft mir sanft, sie später wieder zurückzulegen.
4: Mhm.
1: Aber ein Punkt auf dieser Liste, der hat mich besonders fasziniert, weil er so banal und doch so genial ist. Da steht einfach, es müssen immer genügend Snacks im Haus sein.
4: Ja, ein Detail, das viel mehr über die Krankheit verrät, als man vielleicht auf den ersten Blick so meint.
1: Hier wird es wirklich interessant, finde ich. Wir kennen doch alle dieses Phänomen, dass wir hangry werden, also dieses wütend sein, weil wir hungrig sind.
4: Oh ja, das kennt wohl jeder.
1: Der Blutzucker sinkt und plötzlich nervt uns einfach alles und jeder. Als gesunder Mensch merke ich das ja, gehe zum Kühlschrank oder sage, Leute, ich brauche jetzt sofort ein Sandwich, sonst werde ich echt ungemütlich.
4: Richtig.
1: Aber was passiert, wenn dieser Übersetzungsmechanismus im Gehirn kaputt ist?
4: Wenn wir das mit dem großen Ganzen verknüpfen, dann sprichst du hier von der sogenannten Interozeption.
1: Interozeption.
4: Genau. Das ist die Fähigkeit unseres Gehirns, innere körperliche Signale wie Hunger, Durst, eine volle Blase oder auch Schmerzen wahrzunehmen und korrekt einzuordnen.
1: Okay.
4: Bei Demenz, insbesondere wenn der Frontallappen betroffen ist, geht diese Fähigkeit oft schleichend verloren.
1: Ah, okay. Der Körper weiß also nicht mehr, was ihm fehlt.
4: Nun, der Körper sendet zwar noch das Signal, Blutzucker ist im Keller, aber das Gehirn kann das einfach nicht mehr als Hunger interpretieren und erst recht kann die Person das nicht mehr in klare Worte fassen.
1: Das heißt, die Person spürt dann nur noch so ein diffuses, total überwältigendes Unwohlsein.
4: Exakt.
2: eine innere Unruhe, die sich dann auf den Aggression oder in diesem ziellosen Umherwandern entlädt.
1: Und wir stehen dann von außen da und betrachten das als typisches Demenzverhalten oder als krankhafte Reizbarkeit. Dabei hat die Person in dem Moment schlicht und ergreifend einfach nur Hunger.
2: Völlig richtig. Sehr viele Verhaltensweisen, die im klinischen Alltag so als Symptome der Demenz pathologisiert werden, sind in Wahrheit einfach unbefriedigte menschliche Grundbedürfnisse.
1: Das ist echt ein Augenöffner.
2: Das Geniale an der Forderung nach diesem Fingerfood und den ständigen Snacks ist ja, dass hier gar nicht erst versucht wird, den Menschen durch Medikamente oder durch Zwang irgendwie zu verändern.
1: Sondern
2: die Umgebung wird proaktiv an den Menschen angepasst. Das Fingerfood umgeht diesen ganzen Frust, mit Gabel und Messer zu scheitern, und gibt der Person ein großes Stück Autonomie zurück.
1: Und die Snacks?
2: Die fangen diesen unbewussten Hunger auf, schon bevor er überhaupt zu echter Verzweiflung wird. Es ist wirklich exzellent angewandte Verhaltenspsychologie.
1: Man ändert also die Umgebung, nicht die Person. Weißt du, das klingt in der Theorie wirklich wundervoll. Aber wir müssen hier, glaube ich, auch ehrlich sein.
2: Inwiefern?
1: Diese ständige Anpassung der Umgebung, das permanente Mitdenken der Angehörigen, dieses ständige Beobachten nach nonverbalen Hinweisen, also ob jemand Hunger hat oder auf die Toilette muss, das ist doch ein absoluter Marathon.
2: Das ist es, ohne Zweifel.
1: Es erfordert so eine, ja, hypervigilante Aufmerksamkeit. Und hier macht der Text etwas, das ich bei normalen medizinischen Ratgebern so extrem oft vermisse. Er wendet sich direkt an die Pflegenden und erteilt ihnen fast schon so eine Art Absolution.
2: Das wirft eine extrem wichtige Frage auf. Die emotionale Last für Familienangehörige ist nämlich ein Thema, das in unserer Gesellschaft chronisch unterschätzt wird.
1: Total.
2: Die psychische und vor allem auch physische Erschöpfung in der häuslichen Pflege, die ist immens.
1: Und der Verfasser der Liste scheint das im Vorfeld schon ganz genau zu wissen. Er bittet die Angehörigen da nämlich: Atmet tief durch, wenn ich Namen oder Orte verwechsle. Es ist das Durcheinander der Krankheit, es ist niemals persönlich gemeint. Wenn ich Angst habe, müsst ihr das nicht reparieren. Es reicht völlig, wenn ihr einfach nur meine Hand haltet.
2: Eine wunderschöne Vorstellung.
1: Ja. Aber der Punkt, der für mich wirklich revolutionär ist, der dreht sich um die Pflege selbst. Die Liste sagt explizit: Macht euch keine Vorwürfe, wenn ihr eine 24-Stunden-Betreuung einfach nicht mehr schafft.
2: Ja, das ist so wichtig.
1: Da steht: Es ist nicht eure Schuld. Sucht Unterstützung oder wählt ein schönes neues Zuhause, also eine Einrichtung für mich aus, und besucht mich dort einfach oft.
2: Dieser Punkt ist wirklich von unfassbarer Tragweite für betroffene Familien.
1: Weil er den Angehörigen einfach ein Gewicht von den Schultern nimmt, das sie sonst oft komplett erdrückt. Weißt du, unsere Gesellschaft urteilt da ja unfassbar schnell.
2: Oh ja, leider.
1: Wenn Familien ihre Eltern in ein Pflegeheim geben, dann schwingt so oft dieser unausgesprochene Vorwurf mit: Sie haben sie einfach abgeschoben, die machen es sich jetzt leicht.
2: Diese gesellschaftliche Romantisierung der häuslichen Pflege erzeugt einen unglaublichen toxischen Druck.
1: Richtig. Die Leute opfern ihre eigene Gesundheit, ihre Ehen, ihre finanzielle Sicherheit, weil sie irgendwie denken, sie müssten das alles ganz alleine schaffen. Und hier schreibt jemand vorausschauend: Leute, das ist okay. Sucht mir ein Heim. Ihr versagt da nicht.
2: Es ist ein enormer Akt der Liebe, diese Erlaubnis schon vorab zu erteilen. Und um zu verstehen, warum das psychologisch so wichtig ist, müssen wir uns ansehen, was dieser Dauerstress eigentlich mit Pflegenden macht.
1: Was passiert da genau?
2: Wenn du rund um die Uhr für jemanden verantwortlich bist, der vielleicht nachts einfach das Haus verlassen könnte oder den Herd anlässt, dann befindest du dich in einem permanenten Daueralarmzustand. Du brennst völlig aus.
1: Und dann?
2: Wenn du ausgebrannt bist, verlierst du genau diese Empathie, die der Demenzkranke doch am dringendsten von dir braucht.
1: Das erinnert mich stark an diese Sicherheitsanweisungen im Flugzeug.
2: Aber wie meinst du das?
1: Da heißt es ja immer: Wenn der Kabinendruck abfällt, ziehen Sie zuerst sich selbst eine Sauerstoffmaske an, bevor Sie anderen helfen.
2: Ja, stimmt.
1: Das klingt im ersten Moment ja total egoistisch, besonders wenn man da neben seinem eigenen kleinen Kind sitzt. Aber die Physik dahinter ist nun mal unerbittlich. Wenn du dir nicht zuerst selbst hilfst, wirst du ohnmächtig. Und dann sterbt ihr einfach beide.
2: Das ist eine sehr treffende Analogie.
1: Wenn Angehörige sich bis zur völligen Erschöpfung aufopfern, gibt es am Ende zwei Patienten.
2: Ganz genau. Und der Autor dieser Liste versteht dieses Prinzip der Sauerstoffmaske wirklich perfekt. Er befreit seine Familie präventiv von diesen chronischen Schuldgefühlen.
1: Ja.
2: Er sagt im Grunde: Gebt diese pflegerische, körperliche Schwerstarbeit an Profis ab, damit ihr die Kraft behaltet, das zu tun, was wirklich nur ihr tun könnt.
1: Meine Liebsten zu sein.
2: Genau. Mich zu besuchen, meine Hand zu halten, geduldig mit mir zu sein. Das ist eine tiefgreifende Erkenntnis über die Grenzen der menschlichen Belastbarkeit.
1: Und diese Kraft, die werden die Angehörigen auch dringend brauchen. Denn das Dokument spart ja diese grausame Seite der Krankheit überhaupt nicht aus.
2: Nein, das tut es nicht.
1: Im letzten Teil wird Demenz als der längste Abschied beschrieben. Das Gehirn baut physisch ab, der Mensch verändert sich körperlich, er verlernt grundlegende Fähigkeiten, er vergisst die Gesichter seiner eigenen Kinder.
2: Hm.
1: Und am Ende der Krankheit liegt er vielleicht regungslos da. Es ist ein unaufhaltsamer Verlust jeden einzelnen Tag.
2: Die Neurologie dahinter ist leider unerbittlich, das muss man so sagen. Der kortikale Abbau im Gehirn schreitet fort, bis dann auch die Bereiche betroffen sind, die für die Motorik oder sogar das Schlucken verantwortlich sind.
1: Das ist schon diese düstere, sehr ungeschönte Realität. Aber, und das ist für mich irgendwie das absolute Herzstück dieser ganzen Recherche von Radio Slupfurt. Selbst im Angesicht dieses Verfalls pocht die Liste fast schon trotzig auf Lebensfreude.
2: Ja, das ist faszinierend.
1: Da steht, schließt mich bloß nicht von Partys und Familientreffen aus, nur weil ich nicht mehr richtig mitreden kann. Sorgt dafür, dass meine Lieblingsmusik läuft.
2: Ganz wichtig.
1: Bittet mich um Geschichten aus der Vergangenheit, auch wenn ich sie euch schon 100 Mal erzählt habe. Und der für mich wichtigste Satz am Ende. Wisst, dass ich mich immer noch über Umarmungen und viel Lachen freue. Denn ich bin im Kern immer noch die Person, die ihr kennt und liebt.
2: Mhm.
1: Was bedeutet das also alles? Wie passt das überhaupt zusammen? Einerseits dieser totale intellektuelle Verfall und andererseits diese tiefe Empfänglichkeit für Musik, Lachen und körperliche Berührung.
2: Dieser Kontrast ist nicht nur poetisch, er basiert wirklich auf der harten Architektur unseres Gehirns. Wir sprachen ja vorhin schon über den Hippocampus, diesen Archivar unserer Fakten und der zeitlichen Einordnung.
1: Ja, der blockiert ist.
2: Genau, der wird von der Demenz oft als erstes und am allerschwersten getroffen. Das intellektuelle Begreifen der Welt, das verschwindet. Aber die Amygdala, unser emotionales Zentrum und andere stammesgeschichtlich ältere Bereiche des Gehirns, die bleiben bemerkenswert lange intakt.
1: Das emotionale Gedächtnis überlebt also das intellektuelle Gedächtnis.
2: Ganz genau so ist es. Ein Mensch mit Demenz weiß vielleicht intellektuell nicht mehr, dass du seine Tochter bist oder wie dein Name ist. Aber wenn du den Raum betrittst, dann feuern die neuronalen Netzwerke, die mit Vertrautheit, Sicherheit und Liebe verknüpft sind, immer noch.
1: Wow.
2: Sie wissen nicht mehr, wer du bist, aber sie spüren haargenau, wie du sie fühlen lässt.
1: Und wie verhält es sich dann mit der Musik? Warum betonen so viele Pflegeexperten und eben auch diese Liste die Wichtigkeit der Lieblingsmusik?
2: Musik ist ein unfassbares neurologisches Phänomen. Sie wird nicht nur an einem einzigen Ort im Gehirn gespeichert, sondern in einem weit verzweigten Netzwerk verarbeitet, das auditorische, motorische und emotionale Zentren umspannt.
1: Also über das ganze Gehirn verteilt?
2: Genau. Unter anderem die Basalganglien, die tief im Gehirn liegen und oft von der Krankheit viel weniger stark angegriffen werden. Musik aktiviert Erinnerungen, die quasi als eine Art Körpergedächtnis gespeichert sind.
1: Wahnsinn.
2: Jemand, der seit Jahren nicht mehr gesprochen hat, kann oft völlig fehlerfrei den Text seines Lieblingsliedes aus der Jugend mitsingen. Einfach, weil dieser über einen völlig anderen neuronalen Pfad abgerufen wird.
1: Da kriege ich wirklich Gänsehaut pur. Diese musikalischen Pfade und die Fähigkeit, so eine Umarmung zu spüren, das sind also keine netten Extras für die Pflege, das sind die letzten verbleibenden Brücken zu diesem Menschen.
2: Schön gesagt, ja.
1: Die intellektuelle Hülle bricht weg, aber das emotionale Fundament, das bleibt stehen.
2: Es ist ein echter Beweis dafür, dass der Kern des Menschseins eben nicht allein in unserer Fähigkeit zu logischem Denken oder in unserem Faktenwissen liegt. Das tiefe Bedürfnis, dazuzugehören, berührt zu werden und sich sicher zu fühlen, das bleibt bis zum letzten Atemzug erhalten.
1: Wenn wir all diese Fäden jetzt mal zusammenziehen, dann hat uns dieses Dokument von Radio Slupfurt weit mehr gezeigt als nur den Umgang mit einer spezifischen Krankheit. Es ist eine echte Anleitung, wie wir Demenz nicht nur mit klinischer Sorge, sondern mit radikaler Akzeptanz begegnen können.
2: Absolut.
1: Wir lernen, dass das Beharren auf unserer eigenen Realität oft wirklich nur unserem eigenen Ego dient. Wir sehen, wie pragmatische Anpassungen, also Fingerfood, Snacks, eine sichere Umgebung, die Würde im Alltag bewahren können.
2: Mhm.
1: Und wir verstehen jetzt, dass die explizite Erlaubnis für Angehörige, die eigenen Grenzen zu akzeptieren und Hilfe von außen anzunehmen, ein Akt tiefster Fürsorge ist. Vor allem aber zeigt uns die Liste, dass Liebe und emotionale Verbindung auch dann noch existieren, wenn die Worte längst gegangen sind.
2: Es ist wirklich eine Lektion in bedingungsloser Empathie. Wir lernen, den Menschen zu sehen, auch wenn die Krankheit die Sicht darauf manchmal extrem verschleiert.
1: Und genau deshalb ist diese tiefe Analyse heute für dich als Zuhörer auch so essentiell. Auch wenn du aktuell, wie der Text am Ende selbsttreffend hofft, überhaupt keine Berührungspunkte mit Demenz in deiner Familie hast.
2: Zum Glück, ja.
1: Diese 22 Wünsche sind eine Blaupause dafür, wie wir generell mit den schwächsten, verwundbarsten Momenten unserer Mitmenschen umgehen sollten. Es lehrt uns halt, nicht mit Fakten zu streiten, wenn jemand einfach nur nach emotionaler Sicherheit sucht.
2: Richtig.
1: Das bringt mich zu einem finalen Gedanken für dich. Wir haben jetzt ausgiebig über diese faszinierende Flaschenpost aus der Zukunft gesprochen, die jemand für den Fall seines eigenen geistigen Verfalls geschrieben hat. Aber stell dir doch mal vor, du müsstest heute Abend eine ähnliche, ganz persönliche Gebrauchsanweisung für dich selbst verfassen.
2: Das ist spannend.
1: Nicht zwingend für den Fall einer Demenz, sondern für die Tage im Hier und Jetzt, an denen du am allerverletzlichsten bist. Die Tage, an denen du völlig irrational reagierst, getrieben von extremem Stress, von Trauer, von Schmerz oder vielleicht einer tiefen Lebenskrise.
2: Die Tage, an denen man am wenigsten man selbst ist.
1: Ganz genau. Wenn du deinen Liebsten heute diesen Zettel überreichen müsstest, was wäre deine absolute Regel Nummer 1, wie sie an solchen Tagen mit dir umgehen sollen? Denk mal in Ruhe darüber nach. Danke fürs Zuhören bei dieser ausführlichen Analyse und bis zum nächsten Mal.

Bay City Rollers, remember, die Erinnerungen, die bleiben. Ja, warum dieses Thema? Es kam wieder hoch. Meine Mutter ist selbst betroffen gewesen von Demenz. Heute verstehe ich es besser. Damals war es sehr, sehr schlimm, dieses zu erleben, den Verfall zu erleben. Aber intuitiv habe ich mich bei vielen Sachen doch richtig verhalten. Und darum diesen Beitrag, um dass wir alle anderen diese Fehler nicht machen. Remember, sich erinnern, sich besinnen auf, sich erinnern an. Jawohl, einen Titel machen wir doch noch.

Gib mir Asyl im Paradies, Tamara Danz und Silly. Sie hat jetzt ihr Asyl. 7. Oktober, ein geschichtsträchtiger Tag. Für die einen so, für die anderen so. Für die 5 Bundesländer im Osten des Landes war das mal ein Feiertag. 1949 wurde ja damals die DDR gegründet. Für die anderen ist es ein schwerer Tag, ein Trauertag. 7. Oktober ist noch nicht ganz so lange her. Da gab es den Überfall der Hamas auf israelische feiernde Jugendliche und Menschen. Und das am 7. Oktober 23, also jetzt 3 Jahre her. Da wurden 1200 Menschen getötet. Die Frage bleibt, ist die Antwort Israels darauf die richtige, des Staates Israel, muss ich immer sagen. Man schätzt 115.000 bis 125.000 Todesopfer seit diesem Beginn der unsäglichen Terrorangriffe der Hamas und der darauffolgende Krieg, den Israel ja im Gazastreifen und in Umgebung angezettelt hat. Was macht ein Bundeskanzler Merz? Er bekräftigt die Unterstützung für Israel und mahnt zum Frieden. Wen meint er, diese Frage hat er dabei nicht beantwortet, mit Israel? Meint er die Menschen in Israel oder meint er die israelische Regierung mit ihrem Regierungschef, der ja im eigenen Land verurteilt ist, ein verurteilter Verbrecher und der auch international es gibt einen internationalen Haftbefehl gegen ihn. Ja, ein Bundeskanzler Herr Friedrich Merz hat am 3. Jahrestag des Terrorangriffs der Hamas auf Israel an die Opfer erinnert. An welche? Er hoffe, dass der tiefe Schmerz und die Wunden heilen können, die diesen monströsen und barbarischen Taten geschlagen hätten. Er geht immer nur auf dem 7. Oktober ein. Die israelischen Freunde können auf deutscher Einsatz zählen, damit sich ein solches Verbrechen niemals wiederhole. Was meint er damit? Welches Verbrechen? Am 7. Oktober war eins und danach kam aber mehrere. Zudem bekräftigt der Bundeskanzler, die Regierung werde Antisemitismus konsequent bekämpfen. Antisemitismus konsequent bekämpfen, gebe ich jetzt dazu, heißt aber auch, Juden nicht als Ausländer zu bezeichnen. Jüdinnen und Juden müssten in ganz Deutschland ohne Angst leben können. Man trete denen entgegen, die das Existenzrecht Israels in Frage stellen. Und dann geht er weiter ein. Am 7. Oktober hatten Kämpfer der Hamas rund 1200 Menschen getötet. 251 waren im Gazastreifen verschleppt worden. Der terroristische Überfall löste den Gazakrieg aus. Die von Hamas kontrollierten Gesundheitsbehörde im Gazastreifen beziffert die Opferzahl bei 74.000 durch direkten Krieg. Zur Situation in Gaza erklärte Merz, man brauche nun das Fundament einer neuen Ordnung, in der Israel, Palästinenser und ihre Nachbarn in Frieden, Sicherheit leben könnten. Als Lösungsweg nannte er die Gründung eines palästinensischen Staates an der Seite Israels. In vielen deutschen Städten wird ja heute

Sarah Lösch aus ihrem aktuellen Album. Ja, verpasste Trauer. Sollte man immer mal im Hinterkopf haben. Ich überlege gerade, was ich mache, aber wir machen mal ein Thema, was auch noch sehr interessant ist, für uns jedenfalls erschien. Deswegen haben wir das ja auch entsprechend aufgearbeitet. Es gibt ja ein Experiment. 50 Jahre lang glaubte man ja an dieses Experiment und da stellte sich heraus, es ging um Geld, nicht um Willenskraft. Also es ging immer nur ums Geld. Was ist geschehen? 1960 in Stanford, ein Psychologe namens Walter Mischel betritt einen Kindergarten und legt einem vierjährigen Kind ein Marshmallow hin. Du kannst ihn jetzt essen, aber wenn du 15 Minuten wartest, bis ich zurückkomme, bekommst du zwei. Die Kamera zeichnete alles auf. Einige Kinder aßen sofort, andere schlossen die Augen, zupften an den Haaren und drehten sich vom Tisch weg, um den Marshmallow nicht zu sehen. Mischel beobachtete diese Kinder 40 Jahre lang. Und was dabei rauskam, werden wir jetzt im nächsten Beitrag hören, Marshmallow-Test. Und die KI hat die Sprache, oder besser gesagt,

0: Ausführung des Textes übernommen. Wir haben den Text geschrieben und die haben ihn letztendlich ausgesprochen. So meinte ich das.
1: Stell dir mal vor, du könntest also die gesamte finanzielle, schulische und sogar die gesundheitliche Zukunft eines 4-jährigen Kindes vorhersagen. Und zwar mit einer einzigen kleinen Süßigkeit.
2: Ja, das klingt absurd, aber genau das hat die Welt ja quasi 50 Jahre lang geglaubt.
1: Richtig, 50 Jahre.
2: Aber was wäre, wenn dieser weltberühmte Test, den wir alle irgendwie kennen, gar nicht die eiserne Willenskraft des Kindes gemessen hat, sondern, schlichtweg den Kontostand und den Bildungsgrad seiner Eltern?
1: Und das ist genau der Moment, in dem so ein scheinbar unumstößliches psychologisches Naturgesetz einfach komplett in sich zusammenfällt. Also wir blicken heute wirklich auf einen der größten wissenschaftlichen Paradigmenwechsel der letzten Jahrzehnte. Einen, der unser komplettes Verständnis von Erfolg und Disziplin auf den Kopf stellt.
2: Definitiv.
1: Also, herzlich willkommen zu dieser neuen tiefgreifenden Betrachtung unseres Quellenmaterials. Schön, dass du dabei bist. Unsere Mission heute ist eigentlich ganz klar. Wir wollen herausfinden, warum wir als Gesellschaft ein halbes Jahrhundert lang einem echten Mythos aufgesessen sind.
2: Absolut.
1: Wir wollen nämlich klären, was der weltberühmte Marshmallow-Test tatsächlich über uns aussagt. Und wir werden entschlüsseln, warum das, was wir jahrelang als angebliche Willensschwäche verurteilt haben, warum das extrem oft eine hochgradig rationale Überlebensstrategie ist. Also, okay, lass uns das mal aufschlüsseln. Der Ort des Geschehens ist die renommierte Stanford University in Kalifornien. Wir sind in den 1960er Jahren.
2: Genau, die wilden 60er. Der Psychologe Walter Mischel führt dort im universitätseigenen Kindergarten ein Experiment durch. Und der Aufbau ist wirklich geradezu genial einfach. Er setzt ein 4-jähriges Kind an einen Tisch, auf dem absolut nichts weiter liegt als ein einziger Marshmallow.
1: Ein fieses Setup irgendwie.
2: Total. Und die Regel, die Mischel dem Kind erklärt, ist auch super simpel. Er sagt quasi, du kannst diesen Marshmallow genau jetzt, also sofort, essen. Aber wenn du warten kannst, und zwar 15 Minuten lang, bis ich wieder in den Raum zurückkomme, dann bekommst du einen zweiten Marshmallow dazu.
1: 15 Minuten. Das muss man sich wirklich mal auf der Zunge zergehen lassen. Ich meine, für ein 4-jähriges Kind sind 15 Minuten allein in einem extrem reizarmen Raum mit purem Zucker vor der Nase, das ist ja nicht einfach nur eine Viertelstunde.
2: Nein, das ist eine Ewigkeit.
1: Eben. Das ist ein ganzes Leben in Kinderzeit. Der Frontallappen im Gehirn, der ja für diese Impulskontrolle zuständig ist, der ist in diesem Alter noch eine absolute Großbaustelle. Und wenn man sich die alten Kameraaufnahmen mal ansieht, die Reaktionen der Kinder sind stellenweise richtig dramatisch.
2: Oh ja, das war ein innerer Kampf von epischen Ausmaßen für die Kleinen. Und die Bandbreite der Bewältigungsstrategien war enorm. Einige Kinder haben wirklich sofort, ohne auch nur mit der Wimper zu zucken, zugegriffen und das Ding verschlungen.
1: Klar.
2: Aber andere haben regelrecht gelitten.
1: Ja, pure Selbstkasteiung im Vorschulalter. Da gab es Kinder, die haben die Augen fest zusammengekniffen. Also quasi, als ob das Nichtsehen die Versuchung löscht. Einige haben unruhig an ihren Haaren herumgezupft oder den Marshmallow so zärtlich gestreichelt. Manche haben sich buchstäblich auf dem Stuhl komplett vom Tisch weggedreht und einfach die weiße Wand angestarrt.
2: Hauptsache, diese fluffige Versuchung nicht mehr ansehen müssen.
1: Genau. Nur um dem standzuhalten.
2: Die Aufnahmen sind natürlich heute extrem amüsant, aber der wissenschaftliche Kern dahinter war enorm ernst. Mischel hat es nämlich nicht bei diesem einen Nachmittag im Labor belassen. Und das ist das wirklich Bahnbrechende an dieser Forschung gewesen, die Langzeitbeobachtung. Er verfolgte den Lebensweg dieser Vorschulkinder über die nächsten 40 Jahre hinweg, also bis weit ins Erwachsenenalter.
1: Wow, 40 Jahre.
2: Ja. Um eben zu sehen, ob das Warten im Kindergarten irgendeine Vorhersagekraft für das echte Leben besaß.
1: Und die Ergebnisse dieser Langzeitstudie, die haben ja sprichwörtlich die Welt erschüttert. Also die Daten legten damals nahe, dass dieser eine kleine Moment der Impulskontrolle einfach alles bestimmte. Die Kinder, die damals gewartet hatten, hatten später als Teenager hunderte von Punkten mehr in den amerikanischen College-Zulassungstests.
3: Wahnsinn, oder?
1: Total. Sie verdienten als Erwachsene mehr Geld, sie hatten einen niedrigeren Body-Mass-Index, seltener Suchtprobleme und, was ein extrem starker Indikator ist, sie landeten seltener im Gefängnis.
2: Genau. Und dadurch wurde dieses Konzept des Belohnungsaufschubs, also diese Fähigkeit, eine kurzfristige Befriedigung für ein größeres, langfristiges Ziel zu opfern, das wurde über Nacht quasi zum heiligen Gral der Psychologie. Die Botschaft an die Gesellschaft war unmissverständlich. Bring einem Kind bei, seine Bedürfnisse aufzuschieben und sein Leben wird garantiert erfolgreich verlaufen.
1: Und das ist ja auch der Moment, in dem dieses Experiment aus den trockenen wissenschaftlichen Fachzeitschriften ausbrach und den absoluten Mainstream eroberte. Ich meine, Millionen von Ratgebern, Elternblogs, Business-Seminaren, alles basierte plötzlich auf dieser einen Erkenntnis.
2: Ja, die Formel war auch einfach extrem verführerisch. Willenskraft ist der einzige Schlüssel zum Erfolg. Warte auf den zweiten Marshmallow und du wirst reich und glücklich. So simpel.
1: Ja, das klingt fast zu schön, um wahr zu sein, oder? Es ist ein bisschen wie in unserer modernen Lifehack-Kultur. Also wo wir glauben, dass man jedes noch so komplexe Lebensproblem mit einem einzigen kleinen Trick, in diesem Fall halt ein bisschen mehr Disziplin, lösen kann. Aber hier offenbart sich eigentlich ein massives logisches Problem.
2: Absolut.
1: Es ist ein bisschen so, als würdest du versuchen, das Gewicht eines Koffers mit einem Thermometer zu messen.
2: Guter Vergleich.
1: Ja, du bekommst zwar eine Zahl auf dem Display und die mag sogar ansteigen, wenn du den Koffer in die Sonne stellst, aber du misst eigentlich etwas völlig Falsches und ziehst daraus monumentale Schlüsse über die physikalische Realität. Haben wir als intelligente Gesellschaft wirklich ein halbes Jahrhundert lang geglaubt, dass ein Süßigkeitentest im Kindergarten die gesamte Zukunft eines Menschen vorhersagt?
2: Naja, die Erzählung war schlichtweg zu verlockend, um sie ernsthaft kritisch zu hinterfragen. Wir lieben halt diese Vorstellung der Meritokratie. Also den Glauben, dass unser Schicksal und unser Erfolg komplett in unseren eigenen Händen liegen. Allein gesteuert durch unsere innere Disziplin. Nach dem Motto, wer sich anstrengt, gewinnt.
1: Mhm.
2: Aber wenn eine Theorie zu perfekt in unser gesellschaftliches Wunschdenken passt, dann ist es höchste Zeit, die Rahmenbedingungen zu überprüfen. Wenn eine Theorie so einfach klingt, muss man die Stichprobe vergrößern.
1: Richtig. Und 2018 kam dann der Moment, in dem die Wissenschaft sich diesen Mythos endlich mal vorknüpfte. Vom blinden Glauben zur harten Realität. Und der Clou der neuen Forschung war ja eben nicht einfach nur, das alte Experiment stur zu wiederholen, sondern man wollte die offensichtlichste Schwachstelle von damals beheben, nämlich diese völlig isolierte und privilegierte Blase der Stanford-Universität. Michel hatte damals in den 60ern ja primär die Kinder von Professoren, Doktoranden und Universitätsangestellten getestet.
2: Genau. Und was hier so faszinierend ist, die Methodik der Reproduktionsstudie von 2018 setzte exakt da an. Die drei Wissenschaftler nahmen über 900 Kinder für ihren Test. 900. Und diese Kinder kamen aus völlig unterschiedlichen Lebensrealitäten.
1: Also nicht nur die Elite.
2: Nein, gar nicht. Da waren Kinder aus sehr wohlhabenden Familien dabei, aber eben auch ganz viele aus sehr armen Verhältnissen. Es war ein echter, repräsentativer Querschnitt der amerikanischen Gesellschaft. Wirklich quer durch verschiedene Ethnien und Städte und soziale Brennpunkte.
1: Und auf den ersten Blick, wenn man in die Quelle schaut, schien das alte Muster bei diesen 900 Kindern ja sogar noch zu greifen. Also die nackten Zahlen zeigten, Kinder aus wohlhabenden Familien warteten tendenziell auf den zweiten Marshmallow. Und Kinder aus armen Familien aßen ihn meistens sofort. Man hätte an dieser Stelle ja fast die Akte schließen und sagen können, seht ihr? Michel hatte die ganze Zeit recht.
2: Ja, hätte man.
1: Aber dann kam dieser eine Schritt, der alles veränderte. Diese sogenannte statistische Bereinigung der Daten. Das klingt jetzt schnell nach trockenem Laborjargon, aber im Grunde bedeutet das ja, man legt einen Filter über die Daten, um die versteckten Einflussfaktoren überhaupt erstmal sichtbar zu machen.
2: Ganz genau. Die Forscher hielten bestimmte Variablen künstlich konstant, um zu sehen, was vom eigentlichen psychologischen Effekt noch übrig bleibt. Man vergleicht also nicht mehr einfach nur pauschal ein reiches Kind mit einem armen Kind. Man schaut sich vielmehr zwei Kinder an, deren Mütter exakt den gleichen Bildungsabschluss haben, dem exakt gleichen familiären Umfeld aufwachsen und deren Familien exakt das gleiche Einkommen zur Verfügung haben.
1: Okay, verstehe.
2: Und dann stellt man die Frage, wenn unter diesen absolut identischen Startbedingungen das eine Kind auf den Marshmallow wartet und das andere ihn sofort isst, macht das Warten dann noch irgendeinen Unterschied für ihren späteren Lebenserfolg?
1: Und das unbequeme Ergebnis darauf, das schmetterte wirklich ein halbes Jahrhundert psychologische Überzeugungen nieder.
2: Ja, der vermeintlich in Stein gemeißelte Zusammenhang zwischen der Wartezeit im Alter von 4 Jahren und dem späteren Erfolg verschwand fast komplett. Er löste sich auf. Die isolierte Willenskraft verlor quasi ihre ganze Vorhersagekraft. Was den späteren Erfolg der Kinder tatsächlich bestimmte, war das familiäre Umfeld, das Einkommen der Eltern und die häusliche Stabilität.
1: Warte, Moment mal. Hier wird es nämlich wirklich interessant. Lass uns das kurz festhalten. Das heißt doch im Grunde, dass Walter Michel all die Jahre gar nicht den Charakter, die eiserne Disziplin oder die mentale Stärke der Kinder gemessen hat. Das Experiment war über Jahrzehnte hinweg ein gigantischer blinder Fleck. Er hat schlichtweg den Kontostand, den familiären Wohlstand und den Bildungsgrad ihrer Eltern gemessen. Und wir alle haben fälschlicherweise einfach das Etikett Charakterstärke draufgeklebt.
2: Das ist exakt der Kern des Irrtums, den die Quellen hier aufzeigen. Die Tatsache, dass ein Kind warten konnte, war nicht die Ursache für seinen späteren Reichtum. Das Warten war lediglich ein Symptom. Ein Symptom dafür, dass das Kind ohnehin schon aus einem wohlhabenden, stabilen Umfeld stammte. Ein Umfeld, das ihm den späteren Weg ohnehin geebnet hat.
1: Wahnsinn. Wenn es also gar keine angeborene charakterliche Willensschwäche war, die die ärmeren Kinder dazu gebracht hat, sofort bei der Süßigkeit zuzugreifen, was war dann der Auslöser? Wir müssen ja in die Lebensrealität der Kinder eintauchen, um ihr Verhalten wirklich zu verstehen.
2: Ja, und dafür betrachten wir zwei grundverschiedene Erfahrungswelten. Nehmen wir zuerst mal das reiche, privilegierte Kind. Dieses Kind wächst in einer Welt der absoluten Verlässlichkeit auf. Es lernt von klein auf eine fundamentale Regel. Wenn mir ein Erwachsener etwas verspricht, dann wird dieses Versprechen auch gehalten.
3: Klar, der Kühlschrank ist voll.
2: Genau. Wenn die Eltern sagen, warte kurz, wir essen gleich, dann steht das Essen pünktlich auf dem Tisch. Die Welt ist ein sicherer, gut strukturierter und extrem berechenbarer Ort. Für ein Kind mit genau diesen Erfahrungen ist das Warten auf den zweiten Marshmallow eine vollkommen logische Konsequenz. Es weiß aus täglicher Erfahrung, dass sich Warten lohnt. Die Belohnung wird eintreffen.
1: Und auf der anderen Seite haben wir dann das arme Kind. Das Kind aus prekären Verhältnissen. Hier greifen völlig andere, unerbittlichere Spielregeln, die die Weltsicht formen.
2: Richtig. Ein Kind, das in Armut aufwächst, verinnerlicht durch seine tägliche Umgebung eine Lektion über chronische Unsicherheit. Ressourcen sind knapp und sie sind flüchtig. Versprechen von Erwachsenen werden oft nicht gehalten. Und zwar selten aus bösem Willen, sondern aus purer Notwendigkeit.
3: Ja, weil das Geld nicht reicht.
2: Exakt. Die Eltern hatten vielleicht versprochen, am Wochenende ins Kino zu gehen. Aber dann geht das Auto kaputt, die Reparatur verschlingt das Geld für die Miete und der Ausflug fällt ins Wasser. Oder das Essen am Ende des Monats fällt kleiner aus. Die Umgebung lehrt dieses Kind eine extrem harte Lebensregel. Wenn sich heute, genau in diesem Moment, eine Gelegenheit bietet, dann nutze sie sofort. Denn das Morgen ist ungewiss. Wenn du wartest, könnte es später schlichtweg gar nichts mehr geben.
1: Das ist so einleuchtend. Um das für dich als Zuhörer noch greifbarer zu machen, stell dir mal folgende Analogie vor. Du bist zu Gast bei einem Event und es gibt da ein riesiges, fantastisches Gratis-Buffet. Du hast extremen Hunger. Aber du weißt aus sicherer Quelle oder eben aus schmerzhafter Erfahrung, dass der Veranstalter dieses Buffet jederzeit, völlig ohne Vorwarnung, einfach wieder abräumen könnte. Die Teller verschwinden einfach.
2: Oh ja.
1: Was machst du? Du nimmst dir sofort den größtmöglichen Teller und lädst ihn bis zum Rand voll. Du haust rein, anstatt auf ein potenzielles Dessert in 15 Minuten zu warten. Jeder würde das tun. Niemand würde sich mit einem leeren Teller an den Tisch setzen und sagen, ach, ich zeige jetzt mal Charakterstärke und warte entspannt auf das Dessert, das vielleicht, aber nur ganz vielleicht, serviert wird. Das ist absolut nicht undiszipliniert. Es ist extrem logisch und hat rein gar nichts mit Undiszipliniertheit zu tun.
2: Diese Metapher trifft den wichtigsten Paradigmenwechsel der Quellen exakt. Die Kinder aus unsicheren Verhältnissen optimieren ihre Entscheidungen einfach für die Welt, in der sie tatsächlich leben müssen. Sie passen sich einer unberechenbaren Umgebung an, anstatt sich für die ideale, sterile Laborwelt dieses Versuchsleiters zu verbiegen. Es ist keine Willensschwäche. Das sofortige Essen des Marshmallows ist eine hochgradig rationale Entscheidung und eine Überlebensstrategie in einer unberechenbaren Umgebung.
1: Und diese Erkenntnis über rationale Entscheidungen zwingt uns jetzt, einen viel größeren, tief verwurzelten gesellschaftlichen Irrtum anzugehen. Wie hat dieser ganze Marshmallow-Mythos unser soziales Gewissen geprägt? Das ist ja fast schon unangenehm, wenn man darüber nachdenkt.
2: Ja, wenn wir das mit dem großen Ganzen verbinden, dann sehen wir diese traurige gesellschaftliche Konsequenz. Ein halbes Jahrhundert lang glaubte die Menschheit, Armut sei das direkte Resultat von mangelnder Geduld.
1: Ein Wahnsinn eigentlich.
2: Das war ein wissenschaftlich verbrämter Vorwurf an die Armen. Es herrschte wirklich der Glaube, dass der Erfolg allein im Individuum liegt. Die westliche Welt hat Armut jahrzehntelang als individuelles Versagen interpretiert. Nach dem Motto, wer arm bleibt, hat einfach nicht die mentale Stärke, auf den zweiten Marshmallow zu warten. Die Lösung schien dann auch trivial. Man müsse den Menschen nur Selbstkontrolle beibringen, ein bisschen Motivationstraining, damit sie es schaffen.
1: Diese Sichtweise hat es der Gesellschaft natürlich unfassbar leicht gemacht, die massiven strukturellen Hürden, die fehlende Chancengleichheit und diese tiefe Existenzangst einfach komplett auszublenden. Es schob die volle Verantwortung auf den Einzelnen. Aber wir müssen ja auch eine wichtige wissenschaftliche Einordnung vornehmen, damit wir die Quelle korrekt und differenziert wiedergeben. Wir dürfen das Pendel nicht völlig ungebremst in die andere Richtung schwingen lassen.
2: Richtig.
1: Moderne Studien sagen ja eben nicht, dass Selbstkontrolle völlig unwichtig ist, oder? Die behaupten nicht, das System ist an allem schuld, isst einfach immer sofort den Zucker.
2: Nein, Das wäre eine fatale Fehlinterpretation. Die Fähigkeit, Belohnungen aufzuschieben und auf langfristige Ziele hinzuarbeiten, bleibt natürlich eine extrem wertvolle kognitive Ressource. Wer strategisch planen kann, hat in der Regel bessere Karten im Leben. Aber die modernen Studien belegen eben, dass diese Fähigkeit nicht im luftleeren Raum existiert. Die sozialen Bedingungen, das Einkommen und die Stabilität der Umgebung steuern das Ergebnis maßgeblich. Das Verhalten spiegelt immer die Lebenserfahrungen und die Erwartungen an die Welt wider, nicht nur puren Willen.
1: Man kann eben kein stabiles Haus auf einem Sumpf aus Unsicherheit bauen.
2: Besser kann man es nicht sagen.
1: Also, was bedeutet das alles für dich, der uns gerade zuhört? Wie oft ertappen wir uns selbst im Alltag dabei, wie wir über die scheinbar schlechten oder impulsiven Entscheidungen anderer Menschen urteilen? Ohne auch nur den leisesten Schimmer zu haben, in was für einer vielleicht sehr unsicheren Welt diese Menschen leben. Jemand gibt sein Geld nicht für die Rente aus und wir denken sofort, Mensch, zeig doch mal Disziplin. Wir urteilen, ohne zu wissen, ob diese Person überhaupt jemals die Erfahrung machen durfte, dass sich Warten auszahlt.
2: Und genau da setzt die Empathie an.
1: Absolut. Wir kamen zu dieser Analyse mit dem Glauben, dass reine Willenskraft unser Schicksal formt. Und wir gehen mit der Erkenntnis, dass Vertrauen in die eigene Umwelt und Sicherheit eigentlich die wahren Fundamente für jede Zukunftsplanung sind.
2: Und das bringt uns zu einem provokanten Schlussgedanken. Einem Gedanken, der zwar nicht explizit im Text erwähnt wird, der aber genau darauf aufbaut.
1: Schieß los.
2: Wenn unsere Fähigkeit, Belohnungen aufzuschieben, so stark davon abhängt, dass wir unserer Umgebung vertrauen und uns sicher fühlen, was bedeutet das eigentlich für uns Erwachsene in der heutigen Zeit? Wir leben in einer Welt voller ständiger Krisen, extremer Schnelllebigkeit und Unsicherheit über die Zukunft durch KI, Klimawandel, Wirtschaftskrisen. Essen wir vielleicht gesellschaftlich gesehen gerade alle sofort den Marshmallow, weil wir tief drin das Gefühl haben, dass das Morgen einfach nicht mehr berechenbar ist?
1: Wow. Wir konsumieren heute. Wir leben radikal im Jetzt, weil wir der Zukunft nicht mehr trauen. Eine kollektive Überlebensstrategie. Das ist wirklich ein Gedanke der Nachhalt. Und genau diese Perspektive, diesen Gedanken, möchten wir dir heute mit auf den Weg geben. Nimm das mal mit in deinen Tag.
2: Beobachte dich mal selbst dabei.
1: Genau. Vielen Dank fürs Zuhören bei dieser tiefgreifenden Betrachtung. Bis zum nächsten Mal. Pass auf dich auf und wenn dir heute unerwartet ein fantastischer Marshmallow angeboten wird, genieß ihn einfach, ohne schlechtes Gewissen.
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Musik aus den 70er Jahren von ihrer ersten Platte Sweet. Ja, Sweet Mike. Shipman und Nicky Shipman haben ja diese Gruppe zu Hits geführt. Und wer war dabei? Natürlich Steve Prist, Mick Taggart, Brian Connelly und Andy Scott. Brian Connelly ist ja schon 1997 gestorben. Er war ja, ist ja Schotte. Und Schotten, ja, Whisky könnte man jetzt sagen, aber ist egal. Jedenfalls ist der 69 ja in die Band eingestiegen und aufgrund von Alkoholproblemen wurde er 10 Jahre später dann von den anderen Bandmitgliedern ausgeschlossen. Er versuchte, eine eigene Karriere zu starten, aber wie gesagt, unter Brian Connellys Suite war nicht so wirklich erfolgreich. Seine Situation, die finanzielle, verschlechtert sich dramatisch durch hohe Steuernachzahlungen. Er musste sein Haus verkaufen und bis zu seinem Tode lebte er in einem Concealflat und trat vor allem da vor den Leuten auf. Und er verstarb dann am 9. Februar 1997 und wurde nur 51 Jahre alt. Ja, Steve Prist ist ja 2020 gestorben. Und 2002 ja schon der Schlagzeuger Mick Taggart. Der einzige, der noch durch die Landschaft tourt, ist Andy Scott mit neuen Mitgliedern. Und aktuell sind ja dabei, wer ist noch dabei, weiß ich noch, hier. Andy Scott Suite nannten die sich ja jetzt, sind sie ja The Suite wieder. Ja, Bislen Scott, Himmel, Lincoln und O'Hara nennen, sind jetzt dabei. Dabei ist Lincoln der Sänger und der kommt ganz der Stimme ganz schön nahe. Und es gibt ja immerhin noch Steve Mann, der dabei war. Aber das sind so Sachen, wer gerne möchte und Glück hat, kann die Band noch irgendwo in Schottland und in England erleben. Nach dem Rest Europas kommen sie wohl nicht mehr, wenn man dem glauben darf, was so umgeht. Und auch den kann man nicht mehr erleben, live jedenfalls nicht.

Falco, jetzt kommen wir mal so ein bisschen raus aus der Mittagslitanei. Das Schnitzelkoma ist langsam vorbei. Wir werden jetzt beweglich.

Das war die zweite Platte, die ich von Sweet hatte. Sweet Fanny Adams aus dem Jahre 1974 ist dieses Album, die LP damals ja noch. Und da war das der fünfte Titel. Da waren so Titel darauf wie Ball und Blitz, Teenage Rumprage und Blockbuster, ja, Hellraiser und was so alles danach kam. AC/DC war übrigens auch drauf. Das hat aber nichts mit der Gruppe AC/DC zu tun, sondern mit dem Strom, den Wechsel- und Gleichstrom-Geschichten. Ja, der Text, also ich werde einen Tanz aufführen, der geht so. Und dann kommt dieses Papa Papa Jua und der Name des Tanzes ist der Peppermint Twist. An einem Abend wie diesen, der Peppermint Twist. Rundum auf und ab, rundum auf und ab. Ja, so hatte man sich damals den Twist beigebracht. Nun trifft mich Baby auf einer 45. Straße. Der Tanz, bei dem Peppermint Twist toll ist. Du wirst lernen, dass das, wie das zu machen ist, den Peppermint Twist. Ja, wir haben damals in der Tanzschule gelernt, stellt euch vor, ihr habt einen Zigarettenkippen auf der Erde, wo ihr eigentlich nicht hingehört, und ihr tretet ihn aus und immer wechselnd mit den Füßen. Und dann ging das los. Natürlich braucht man dazu Schuhe, die so ein bisschen auf dem Parkett rutschen, und schon kann man den Twist ganz schnell lernen. Warum eben auch nicht? Och, ja, wir machen noch einen von Falco und dann kommen wir zum nächsten Thema.

0: Oh, manchmal ist es so, dass der Titel ganz schnell zu Ende ist und man nicht aufpasst. Ich habe den schon lange nicht mehr gespielt, aber der ist so wie abgehackt, aber der ist so original auf der Platte drauf. Wir kommen zu einem Thema, was allgegenwärtig ist. Die Berliner Wahl hat es ja wieder aufs Tableau gesetzt. Es geht um Misstrauen gegen links. Warum auch immer, ja, die linke Phobie ist ja bei der CDU schon seit ihrer Gründung nicht mehr wegzudenken. Unter Adenauer war ja auch sehr weit, sehr, sehr, sehr, sehr weit rechts. Also der war ja immer dem rechten Flügel zuzuordnen, obwohl ja er Dinge gesagt und getan hat, die sehr sinnvoll waren. Und ja, wenn man guckt, wo die alle hergekommen sind, damals nach dem Zweiten Weltkrieg, dann stellt sich auch nicht die Frage, warum das rechte Lager gerade bei der FDP damals und natürlich auch bei der CDU so groß und so schwerwiegend waren. Und jetzt macht man ja mobil, inklusive den Kanzler dieser Republik, gegen links. Wir wollen einfach mal veranschaulichen, was wir linker Politik zu verdanken haben. Es gibt ja nicht erst seit jetzt linke Politik. Linke Politik gab es auch schon vor dem Dritten Reich in der Weimarer Republik, und da ist ja der ganz tiefe Schnitt zwischen SPD und KPD damals entstanden, als es dann zu den Tötungen von Karl Liebknecht und Rosa Luxemburg kam unter einem sozialdemokratischen Ministerpräsidenten. Ja, und damit ist das bis heute, das Pflaster hat bis heute nicht geheilt. Wir werden gucken. Aber wir kommen darauf mal dann später noch zurück. Jetzt erstmal, was wir den linken Bewegungen überhaupt verdanken. Und das sollten sich gerade mal die ich sage mal, Lohnsklaven zu Gemüte führen, also die Lohnabhängigen.
1: Weißt du, wenn wir hier normalerweise über so eine medizinische Diagnose sprechen, dann gibt es da ja diese Erwartung von absoluter Präzision.
2: Ach ja, absolut. Wie im Ingenieurswesen eigentlich.
1: Genau. Du brichst dir den Arm. Das Röntgenbild zeigt dir dann diese unmissverständliche, gezackte weiße Linie. Und die Ärztin zeigt einfach darauf und sagt, also da ist das Problem.
2: Es ist halt eine unheimlich beruhigende Binarität, oder? Gebrochen oder eben nicht gebrochen. Wir Menschen haben einfach dieses tiefe Bedürfnis danach, dass Dinge sichtbar sind. Dass sie sich klar in definierte Schubladen einsortieren lassen. Weil das die Welt irgendwie handhabbar macht.
1: Richtig, ja.
2: Aber dann verlässt du halt diese Notaufnahme, trittst in die Welt der politischen Begriffe und gesellschaftlichen Debatten ein und plötzlich ist das Röntgengerät völlig nutzlos.
1: Absolut nutzlos. Wir blicken da auf eine analytische Landschaft, die ehrlicherweise extrem trübe ist. Also ein und dasselbe Wort kann für die eine Person das absolute Fundament einer gerechten Gesellschaft bedeuten. Mhm. Und für die andere Person ist es ein totales Feindbild. Ein rotes Tuch, das im Grunde jede rationale Diskussion sofort beendet.
2: Ja, weil Begriffe in diesem Raum eben permanent ihre Bedeutung verändern. Sie laden sich historisch auf, sie werden, instrumentalisiert und im Laufe der Zeit auch wirklich bis zur Unkenntlichkeit verzerrt.
1: Voll.
2: Es ist die Definition von, sagen wir mal, verschwommenen Gewässern, in denen die eigentliche Bedeutung eines Wortes völlig in den Hintergrund tritt.
1: Und genau da setzen wir heute für unsere genaue Analyse an. Wir sezieren heute nämlich einen extrem meinungsstarken Text, der sich einfach weigert, diese verschwommenen Gewässer hinzunehmen.
2: Da bin ich schon sehr gespannt drauf.
1: Ja, es geht um einen spezifischen Beitrag für das Mittagsmagazin von Radio Schlupfwort.
2: Ah, okay.
1: Und die grundlegende handfeste Recherche dazu stammt von einem gewissen Karl-Heinz Skorwieder und seinem Team. Aber, und das ist jetzt echt spannend, bevor wir uns diese Argumentation ansehen, stolpern wir hier direkt über ein Detail in der Entstehungsgeschichte, das die Art und Weise, wie wir heute Informationen verarbeiten, ziemlich auf den Kopf stellt.
2: Ja, das ist wirklich irre. Die Recherche, die Faktenprüfung, das inhaltliche Grundgerüst, also all das ist tiefste menschliche Redaktionsarbeit. Mhm. Aber die sprachliche Ausformulierung, die Strukturierung der Argumente zu diesem wirklich fließenden Text, das hat eine KI übernommen.
1: Krass, oder?
2: Absolut. Was an sich schon eine total faszinierende Metaebene aufmacht. Also wie strukturiert eine künstliche Intelligenz, die ja Zugriff auf gigantische Mengen historischer Daten hat, die hochemotionale und teilweise blutige Geschichte menschlicher politischer Forderungen?
1: Ja, und das Verrückte daran ist ja, dass die Redaktion von Radio Schlupfwort diesen KI-generierten Text danach nicht einfach so, durchgewinkt hat.
2: Gott sei Dank nicht.
1: Nee, die haben den mehrfach nachgehört, intensiv geprüft, jeden einzelnen historischen Fakt abgeklopft und ihn dann inhaltlich für absolut wasserdicht eingestuft.
2: Sie stehen also mit voller journalistischer Verantwortung hinter diesem hybriden Produkt.
1: Genau. Und da müssen wir jetzt kurz einen wichtigen Cut machen. Ein Text, der politisch derart massiv aufgeladen ist, der bettelt ja förmlich darum, dass wir sofort Stellung beziehen.
2: Ja, er hat eine sehr scharfe, unmissverständliche Agenda.
1: Richtig. Und deshalb klären wir hier sofort die Spielregeln für diesen Deep Dive. Wir ergreifen hier absolut keine Partei.
3: Keine einzige.
1: Genau. Wir werden diese Ansichten weder verteidigen noch angreifen. Wir betrachten heute nur die Architektur dieses Arguments.
2: Wir schauen uns quasi an, wie dieser Text historische Fakten als Baumaterial nutzt und welche rhetorische Statik er anwendet, um sein Gebäude zu errichten.
1: Exakt so ist es. Wir analysieren den Bauplan. Wir versuchen nicht, dir das Haus zu verkaufen, sozusagen. Okay, lass uns das mal aufdröseln. Die Prämisse des Beitrags ist so simpel wie explosiv.
2: Schieß los.
1: Die Beobachtung lautet, das Wort links wird heute in vielen gesellschaftlichen Kreisen fast reflexartig als Schimpfwort benutzt. Es fungiert wie so ein argumentatives Stoppschild. Jemand sagt, das ist linke Politik und zack.
2: Die Jalousien gehen runter.
1: Genau. Und der Text von Radio Slupfurt stellt sich dieser Automatik diametral entgegen. Die Argumentation lautet im Grunde, bevor wir diesen Begriff in die Tonne für toxische Vokabeln werfen, zwingen wir uns jetzt zu einer extrem unbequemen historischen Bestandsaufnahme.
2: Eine Art Realitätscheck.
1: Ja, genau. Was genau haben linke, sozialdemokratische, gewerkschaftliche und progressive Bewegungen in Deutschland über Generationen hinweg eigentlich so in den Gesetzbüchern hinterlassen?
2: Und diese Bestandsaufnahme beginnt interessanterweise eben nicht in so einem luftleeren philosophischen Raum. Weißt du, wenn man ein politisches Argument aufbauen will, fängt man ja oft bei so abstrakten Werten wie Gerechtigkeit oder Freiheit an.
1: Ja, klassisch.
2: Dieser Test verweigert sich dem aber komplett. Er startet direkt da, wo der Wecker klingelt, auf dem Fabrikboden.
1: Ah, okay.
2: In der unmittelbaren körperlichen Lebensrealität der arbeitenden Bevölkerung. Das ist ein super cleverer Schachzug.
1: Ja, er feuert diese Errungenschaften dann ja fast schon wie Maschinengewehrsalven ab. Er listet auf den 8-Stunden-Tag, die 40-Stunden-Woche, die 5-Tage-Woche, das Konzept eines freien Wochenendes, bezahlter Urlaub und Lohnfortzahlung im Krankheitsfall.
2: Ja, und das sind ja keine abstrakten Ideen. Das ist die fundamentale Taktung unseres Lebens.
1: Absolut. Wenn wir an das Wochenende denken, das fühlt sich doch heute an wie ein Naturgesetz. Also als hätte das Universum einfach beschlossen, dass der Mensch samstags und sonntags auf der Couch liegen darf.
2: Und genau diese Illusion reißt die Argumentation gnadenlos ein.
1: Ja.
2: Indem der Text diese extrem greifbaren Dinge auflistet, also Mutterschutz, Kündigungsschutz, Zuschläge für Nachtschichten oder eben auch das Streikrecht, holt er die politische Theorie in die absolute Gegenwart von dir, dem Hörer.
1: Richtig, er macht es persönlich.
2: Die rhetorische Strategie dahinter ist enorm effektiv. Der Text zwingt dich quasi zu der Erkenntnis, du denkst vielleicht, das Wort links ist ein fernes Feindbild. Aber die Manifestation dieses Wortes ist der einzige Grund, warum du heute um 17 Uhr nach Hause gehen kannst, anstatt mit Grippe am Fließband zu stehen, aus lauter Angst, morgen deine Miete nicht mehr zahlen zu können.
1: Wahnsinn, das ändert natürlich die gesamte Diskussionsdynamik, oder? Anstatt über, Marxismus oder Kapitalismus in der Theorie zu streiten, zwingt uns diese Architektur, direkt auf unseren eigenen Gehaltszettel zu schauen.
3: Ganz genau.
1: Allerdings, da drängt sich mir hier ein massives Störgefühl auf.
2: Okay, welches?
1: Also, wenn wir uns die Geschichte der Industrialisierung und der Arbeiterbewegung so ansehen, macht es sich diese Erzählung da nicht fast schon anmaßend einfach?
2: Wie meinst du das?
1: Naja, all diese gewaltigen gesellschaftlichen Verschiebungen nur einem einzigen politischen Spektrum, also der linken Seite, zuzuschreiben, da haben doch unbestreitbar auch bürgerliche Kräfte, christliche Soziallehren, liberale oder konservative Taktiker wie Bismarck mitgemischt. Selbst wenn es oft vielleicht nur war, um einer Revolution zuvorzukommen. Die Geschichte durch ein so schmales politisches Schlüsselloch zu betrachten, kratzt doch irgendwie stark an der historischen Glaubwürdigkeit, oder nicht?
2: Das ist ein sehr berechtigter Einwand. Und wenn man diese Kritik ernst nimmt, stößt man auch zwangsläufig an eine natürliche Grenze dieser reinen Arbeitsplatzfokussierung. Aber die Argumentation der Quelle scheint genau diese Schwachstelle zu antizipieren. Arbeitsrechte schützen dich nämlich nur, solange du überhaupt gesund und kräftig genug bist, um eine Leistung zu erbringen.
1: Ja, logisch.
2: Die eigentliche Bewährungsprobe einer Gesellschaftsordnung, und das ist der Moment, wo das Argument im Text radikal erweitert wird, zeigt sich doch erst dann, wenn die wirtschaftliche Maschine eines Menschen stoppt.
4: Ah, okay. Wir sprechen hier also von dem Moment, in dem jemand eben nicht mehr verwertbar ist. Also bei Krankheit, im Alter oder bei Arbeitslosigkeit.
2: Exakt. Der Text weitet die Perspektive dann systematisch auf das aus, was wir in Deutschland etwas sperrig als öffentliche Daseinsvorsorge bezeichnen.
4: Ein tolles deutsches Wort.
2: Ja, sehr bürokratisch, aber wichtig. Es geht um die staatliche Existenzsicherung, Sozialhilfe, den massiven Ausbau der gesetzlichen Kranken- und Rentenversicherung. Mhm. Es geht um die Pflegeversicherung und das Recht auf Rehabilitation. Das ist der Übergang von dieser reinen Fabrikhalle zu einem gesamtgesellschaftlichen strukturellen Auffangnetz.
4: Wobei es ja eigentlich weit über das bloße Verhindern von extremem Elend hinausgeht. Es geht in dieser Phase der Argumentation um echten sozialen Aufstieg.
2: Richtig.
4: Also wenn die Quelle da das BAföG anführt, also die staatliche Ausbildungsförderung, dann sprechen wir ja über einen fundamentalen Eingriff in die Biografien von Millionen von Menschen.
2: Ein totaler Gamechanger.
4: Ja, das ist der Versuch, diesen Automatismus zu durchbrechen, dass das Kind eines Bergarbeiters zwangsläufig wieder Bergarbeiter werden muss. Die Öffnung der Hochschulen, sozialer Wohnungsbau, Mieterschutz.
2: Und das formt das Kernargument der Daseinsvorsorge. Es ist diese tiefe Überzeugung, dass ein bezahlbares Dach über dem Kopf oder eben der Zugang zu höherer Bildung keine Waren sein dürfen, die ausschließlich den Gesetzen des freien Marktes unterliegen.
4: Hm.
2: Sie werden hier als unverhandelbare politische Ziele definiert. Es ist quasi der Versuch, menschliche Würde komplett von der wirtschaftlichen Kaufkraft abzukoppeln.
1: Und da muss man mal kurz innehalten. Stell dir mal ganz kurz, wirklich nur für ein paar Sekunden, deinen eigenen Alltag ohne diese unsichtbaren doppelten Böden vor.
2: Das ist eine gruselige Vorstellung.
1: Ja, echt. Jeder Husten, jede Grippe wäre eine existenzielle Bedrohung, weil das Geld sofort ausbleibt. Das Alter wäre kein Lebensabend mehr, sondern ein ständiger, naja, Überlebenskampf.
2: Und wenn du eine Wohnung mietest, lebst du in der permanenten Angst, dass der Vermieter dich morgen völlig legal und ohne jede Begründung auf die Straße setzen kann.
1: Wahnsinn. Die Tragweite dieser Vorstellung verändert doch komplett, wie mutig du in deinem Leben Entscheidungen treffen würdest, oder?
2: Absolut.
1: Also, welchen Job du wagst, ob du eine Familie gründest. Dieser emotionale Hebel wird in der Argumentation wirklich gnadenlos genutzt, um diese schiere Fallhöhe unserer Zivilisation spürbar zu machen.
2: Und sobald diese existenzielle Angst durch materielle Absicherung zumindest, naja, ein bisschen abgemildert ist, entwickelt sich das gesellschaftliche Bedürfnis ja logischerweise weiter.
4: Wie meinst du das?
2: Naja, wenn das Überleben gesichert ist, rückt die Gleichstellung in den Fokus.
4: Ah, okay.
2: Und hier weitet sich die historische Linse des Textes noch einmal dramatisch. Weg von reiner Klassenpolitik hin zu umfassenden Bürgerrechten.
1: Ja, die nächste zwingende Konsequenz in dieser Denkweise ist ja dann die Emanzipation all jener, die vom bisherigen System marginalisiert wurden. Der Text listet da wirklich viel auf. Das Frauenwahlrecht, die mühsam erkämpfte rechtliche Gleichberechtigung von Frauen in der Ehe, also wo ein Ehemann seiner Frau nicht mehr einfach so verbieten konnte, arbeiten zu gehen.
2: Was man sich heute gar nicht mehr vorstellen kann.
1: Völlig absurd, aber wahr. Dann die Entkriminalisierung von Homosexualität, die Jahrzehnte gedauert hat, bis hin zur Ehe für alle. Antidiskriminierungsgesetze, die Inklusion von Menschen mit Behinderung und die Stärkung von Kinderrechten.
2: Und hier, das ist spannend, beantwortet der Text auch direkt deinen berechtigten Einwand von vorhin.
1: Welchen genau?
2: Die Frage, ob wirklich jedes einzelne Gesetz exklusiv von einer linken Partei verfasst wurde.
1: Ah, richtig. Ja, tut er das?
2: Ja, die Argumentation räumt diese historische Komplexität ganz offen ein. Sie behauptet gar nicht, das alleinige Urheberrecht für jeden Kompromiss oder jede einzelne Abstimmung im Parlament zu besitzen.
1: Das wäre ja auch, naja, historischer Unsinn, weil Gesetze ja fast immer durch Koalitionen oder durch wandelnde gesellschaftliche Mehrheiten entstehen.
2: Genau. Was die Quelle stattdessen identifiziert, ist eher eine direktionale Kraft. Einen philosophischen roten Faden, wenn man so will.
1: Ein roter Faden, der aus einer Handvoll wirklich markanter Maximen besteht.
2: Richtig.
1: Wenn wir die schiere Masse an Gesetzen destillieren, die wir jetzt gerade so durchgegangen sind, offenbart sich quasi die DNA dieser politischen Strömung.
2: Ja, und der Text formuliert das auch extrem pointiert. Er sagt, Macht braucht Grenzen, Eigentum verpflichtet, Krankheit darf niemanden in die Armut stürzen, Alter darf nicht bedeuten, dass man betteln muss. Die Herkunft, also in welche Familie du zufällig hineingeboren wirst, darf niemals diktieren, welche Chancen du im Leben hast.
1: Frauen besitzen exakt dieselben Rechte wie Männer.
2: Genau. Und die vielleicht gravierendste Prämisse, auf der all das aufbaut, ein Mensch ist fundamental mehr wert als seine nackte wirtschaftliche Verwertbarkeit.
1: Ja, dieser letzte Satz, das ist im Grunde der Motor hinter all den genannten Errungenschaften, oder?
2: Absolut. Die These ist, Auch wenn das finale Gesetz vielleicht irgendwann von einer konservativen Regierung unterzeichnet wurde, so kam dieser anfängliche, oft sehr schmerzhafte Druck, diese Themen überhaupt erst gegen massive Widerstände auf die politische Agenda zu zwingen, stets aus dieser progressiven linken Richtung. Es ist die Philosophie des, permanenten Anschiebens.
4: Ja, und um zu begreifen, wie dieses Anschieben in der Realität aussieht, da stelle ich mir das immer wie so ein gewaltiges Betriebssystem-Update für eine ganze Gesellschaft vor.
2: Oh, das ist ein schöner Vergleich.
4: Ja, oder? Und wir wissen ja alle, man installiert so ein großes Update nicht einfach entspannt mit einem kleinen Klick an einem Sonntagnachmittag.
2: Oh nein, ganz sicher nicht.
4: Bei einem gesellschaftlichen OS-Update, da brennt der Serverraum.
2: Ja.
4: Die Installation bedeutet unfassbare Reibung. Da gibt es Streiks, da wird die Arbeit niedergelegt, da finden jahrelange oft gewaltsame Blockaden statt, weil das alte System, die alte Software der Profiteure, sich mit Händen und Füßen dagegen wehrt, überschrieben zu werden.
2: Das ist wahr.
4: Die Installation der 40-Stunden-Woche, die hat gesellschaftlich massiv wehgetan. Aber, und das finde ich das Faszinierende an der menschlichen Wahrnehmung, sobald das System dann irgendwann mal hochfährt, stabil läuft und quasi zur neuen Realität wird,
2: dann vergessen wir die alten Bugs völlig.
4: Genau. Eine Generation später kann sich niemand mehr vorstellen, wie grauenvoll das alte System war. Wir tippen entspannt auf unseren Smartphones herum und gehen einfach davon aus, dass alles schon immer so reibungslos funktioniert hat.
2: Ja, und dieser Prozess des Vergessens ist nicht nur ein nettes Bild von dir. Das ist ein gut dokumentiertes psychologisches und soziologisches Phänomen.
4: Okay.
2: Man spricht hier vom sogenannten Shifting Baseline Syndrome.
4: Ah, davon habe ich schon mal gehört.
2: Ja, das menschliche Gehirn und auch ganze Gesellschaften normalisieren neue Gegebenheiten rasend schnell. Einfach um kognitive Überlastung zu vermeiden. Die Basislinie dessen, was wir als absoluten, unverrückbaren Standard empfinden, die verschiebt sich mit jeder einzelnen Generation.
4: Das bedeutet also, was heute langweiliger Alltag ist, war gestern noch ein radikaler Skandal?
2: Absolut. Stell dir vor, du hättest einem Fabrikbesitzer im Jahr 1910 vorgeschlagen, dass er seine Arbeiter an zwei vollen Tagen in der Woche gar nicht einsetzen darf.
4: Der hätte dich für verrückt erklärt.
2: Und nicht nur das. Dass er sie trotzdem so bezahlen muss, dass sie davon leben können. Und dass er ihren Lohn auch dann weiterzahlen muss, wenn sie krank im Bett liegen.
4: Unvorstellbar damals.
2: Der hätte aufrichtig geglaubt, das sei der sofortige Untergang der Zivilisation. Er hätte es als brandgefährlichen, existenzbedrohenden Sozialismus bekämpft.
4: Und heute? Heute betrachten selbst die konservativsten Wirtschaftsverbände das Wochenende nicht mehr als radikal, sondern eigentlich als ökonomisch notwendig, weil auch Erholung konsumiert wird. Die Leute gehen am Wochenende einkaufen oder ins Kino.
2: Exakt. Und die Argumentation von Radio Slupfurt nutzt diesen Shifting-Baseline-Effekt meisterhaft aus. Sie demonstriert, dass die vermeintlich radikalen, wirtschaftsfeindlichen Forderungen der Vergangenheit heute die völlig unumstrittene, ja fast schon unsichtbare Mitte der Gesellschaft bilden.
4: Und genau diese Unsichtbarkeit wird am Ende des Textes zu einer rhetorischen Falle.
2: Wie meinst du das?
4: Also wenn wir uns anschauen, wie der Beitrag diese gewaltige historische Beweisführung letztendlich nutzt, dann ist das ja kein sanftes Resümee, das da gezogen wird. Der Text gipfelt in einer extrem direkten, fast schon konfrontativen Herausforderung an den Leser oder Hörer.
2: Ah, ja, er schließt den Kreis zum Anfang, stimmt. Er wendet sich gezielt an jene Menschen, die den Begriff links als Schimpfwort etabliert haben.
4: Genau die.
2: Die sich heute hinstellen und sagen, wir wollen keine linke Politik in diesem Land, das ruiniert uns alles.
4: Mhm.
2: Und anstatt diese Haltung jetzt mit noch mehr Theorie zu bekämpfen, geht der Text auf eine sehr praktische, ja fast schon zynische Ebene.
4: Ja, sagt sinngemäß, okay, du lehnst das Etikett ab, aber lass uns mal über den Inhalt der Flasche reden. Er fordert diese Kritiker auf, sich diese ellenlange Liste anzusehen. Die 40-Stunden-Woche, das freie Wochenende, den bezahlten Jahresurlaub, den Kündigungsschutz, das BAföG, die Lohnfortzahlung, wenn du mit Fieber im Bett liegst.
2: Und dann sollen diese Menschen sich tief in die Augen schauen?
4: Ja. Und eine einzige ehrliche Frage beantworten. Auf wie viele dieser angeblich so schrecklichen, gefährlichen, linksversifften Ideen möchtest du ganz persönlich

0: Das halte ich für Unsinn.
1: Niemals. Das macht keiner. Und da sind wir beim absoluten Kern dessen angekommen, warum wir uns heute durch diese verschwommenen Gewässer navigiert haben. Warum ist diese Architektur für jemanden, der verstehen will, wie Gesellschaften ticken, so wahnsinnig relevant? Und zwar völlig unabhängig davon, welches Parteibuch du da draußen persönlich bevorzugst.
0: Ich glaube, die Relevanz liegt in der Macht des historischen Bewusstseins. Wenn dir klar wird, dass Rechte, Schutzmechanismen und Freiheiten nicht einfach vom Himmel gefallen sind, sondern wirklich gegen teils brutale Widerstände erkämpft werden mussten, dann verstehst du auch ihre Fragilität.
1: Mhm. Die sind nicht für immer garantiert.
0: Genau. Sie sind nicht in Stein gemeißelt. Sie können, wenn der politische Wind sich dreht, auch wieder abgebaut werden. Diese Analyse schärft den Blick dafür, dass politische Debatten oft von Etiketten und Schlagworten dominiert werden, die ganz bewusst eingesetzt werden, um von den handfesten strukturellen Konsequenzen abzulenken.
1: Ja, das leuchtet ein. Wenn wir aufhören, uns immer nur Begriffe an den Kopf zu werfen und stattdessen mal die Mechanik der Gesetze dahinter prüfen, dann verändert sich die Qualität unserer Diskussionen doch komplett.
0: Absolut.
1: Das durchbricht diese, fatale Automatik, bei der wir Ideen sofort ablehnen, nur weil sie vermeintlich aus dem falschen Lager kommen.
0: Und genau diese Fähigkeit, also die Basislinie unserer eigenen Normalität zu hinterfragen, das ist doch das wertvollste Werkzeug für jeden, der aktuelle politische Entwicklungen nicht nur stumm konsumieren, sondern wirklich durchschauen will.
1: Was uns direkt zu einem letzten Gedanken führt, den ich dir da draußen heute Abend unbedingt noch in den Kopf pflanzen möchte.
0: Da bin ich gespannt.
1: Wir haben ganz am Anfang gesagt, in der Gesellschaft gibt es kein einfaches Röntgenbild, das uns eindeutig zeigt, was richtig oder falsch, gebrochen oder heil ist. Die Gesellschaft ist ein permanenter, oft schmerzhafter Aushandlungsprozess.
0: Mhm.
1: Die Argumentation, die wir heute hier auseinandergenommen haben, beweist doch eindrucksvoll eines. Das absolute, unumstößliche Fundament unseres heutigen Alltags, also die Dinge, über die wir gar nicht mehr nachdenken, das sind nichts anderes als die verteufelten, als völlig unrealistisch und radikal verschrienen Utopien der Vergangenheit.
0: Ja, das ist wahr.
1: Wenn diese historische Mechanik also ein Naturgesetz menschlicher Entwicklung ist, dann stell dir doch beim nächsten Mal, wenn du die Nachrichten einschaltest, einfach mal eine provokante Frage. Wir erleben ja gerade extrem erbitterte Diskussionen über das bedingungslose Grundeinkommen, über die Vier-Tage-Woche, über radikalen Klimaschutz oder komplett neue Formen der Vermögensverteilung.
0: Oh ja.
1: Es wird geschrien, gedroht und gewarnt, dass dies das Ende unserer Wirtschaft und unserer Freiheit bedeutet. Aber welche dieser heute hitzig diskutierten, scheinbar völlig verrückten Ideen wird in 100 Jahren wohl als ein absolut banales, unverzichtbares Menschenrecht gelten?
0: Gute Frage.
1: Welches Konzept wird für unsere Urenkel so selbstverständlich in den Quellcode der Gesellschaft programmiert sein, dass sie nicht einmal mehr darüber reden? Weil ein Leben ohne dieses Recht für sie schlichtweg unvorstellbar wäre. Denk mal drüber nach.
2: Hier.

Nina aus ihrem gleichnamigen Album Germany. Germany ist auch, wenn eine, ja, es gibt ja sogenannte Beitragsbemessungsgrenzen. Für alle die, die damit nicht viel anfangen können, mal kurz erklärt, es gibt ja dabei eine Grenze, also dabei geht es um den Betrag des Bruttoeinkommens, bis zu dem Beiträge für die Sozialversicherung abgeführt müssen. Löhne und Gehälter oberhalb dieses Beitrags sind beitragsfrei. Warum ist es so schwer in Deutschland wie anders auf der Welt zu sagen, jeder einzelne Cent, der hier oder jeder einzelne Euro, der hier verdient wird im Lande, ist abgabenpflichtig. Und schon hätte man weniger Probleme. Es betrifft ja nicht die Normalverdiener, es betrifft ja die sehr Gutverdiener, die dagegen immer wettern und für die ist ja diese Regierung eigentlich da. Zwar sind verschiedene Sozialversicherungszweige, gelten ja unterschiedliche Grenzen, im Schnitt steigen sie um rund 4,4%. Ja, 4,4% minimal, marginal, sage ich mal, und für die gesetzliche Krankenversicherung hat die Koalition schon andere Anhebungen um rund 300 Euro im Monat beschlossen, also 300 Euro mehr, die versteuert werden müssen oder für die Sozialabgaben gezahlt werden müssen, normalerweise für jeden Euro. Ab einem bestimmten Gehalt, sagen wir es mal so, monatliches Gehalt, auch gerade da, wo viel verdient wird, im Beamtentum, die sollten einzahlen in die Sozialversicherungskassen und ihre Versorgung, die der Staat ja übernimmt, die Heilfürsorge und was auch immer so ist, die sollten eingegrenzt werden. Privatversicherungen sollte es vielleicht noch eine geben, in die man ja gehen kann, zusätzlich gehen kann, wenn man besser versichert sein will als der Rest. Aber ansonsten sollten alle in eine Kasse einzahlen und schon wäre dieses ganze Dilemma mehr oder weniger Makulatur.

0: Ja, bestimmt erkannt. Bob Marley war das mit Keisha. Ja, schöner Titel. Wir kommen mal der Bundestag. Endlich, kann man nur dazu sagen, hat den Weg freigemacht für die Modernisierung einer wichtigen Nord-Süd-Achse, wenn nicht sogar der wichtigsten. Der Verkehrsausschuss bestätigte die Planung der Bahn, nach denen zwischen Hannover und Hamburg eine neue Trasse gebaut werden soll. Bis dahin soll die Verbesserung an der bestehenden Strecke geben. Der Kompromiss wurde mit den Stimmen, jetzt höre man zu, der Union, der SPD, der Grünen und der Linken beschlossen. Wer hat nicht zugestimmt? Na klar, die angeblich die Stimme des Volkes sind, weil es ja entlang der Bahnstrecke einige gibt, die diese Trasse nicht haben wollen. Überall darf gebaut werden, nur vor meiner Haustür nicht. So ist das nun mal in Deutschland. Jeder darf klagen, wenn er möchte und wie er möchte. Jo, und was haben wir jetzt hier? Wir kommen mal zu einem Faktencheck. Da geht es um die Berlinwahl. Wir waren bei der Berlinwahl. Wir gucken mal, wir haben einen Faktencheck erstellt und welche Fakten, die tagtäglich auch von einem Bundeskanzler dieser Republik verkündet werden, sind denn wie einzuordnen? Wir haben wieder die Damen und Herren von der KI bemüht zu moderieren. Wir haben alles andere erstellt, recherchiert und nur unsere Worte sind verwendet worden.
1: Willkommen bei The Debate, unserem Diskurs der Perspektiven. Also wir schreiben den September 2026 und die Linkspartei gewinnt völlig überraschend die Abgeordnetenhauswahl in Berlin.
2: Ja, ein ziemliches politisches Erdbeben.
1: Absolut. Ein absoluter Triumph für soziale Gerechtigkeit, sollte man jedenfalls meinen. Die Spitzenkandidatin Elif Erhalb steht bereit, um das Rote Rathaus zu übernehmen. Aber statt Jubel gibt es eben dieses Beben. Der Zentralrat der Juden warnt in einer wirklich beispiellosen Deutlichkeit davor, dieser Partei Regierungsmacht zu geben.
2: Mhm. Und fordert SPD und Grüne ja faktisch auf, sofort jede Zusammenarbeit auszuschließen.
1: Genau das. Und wer uns jetzt zuhört, fragt sich wahrscheinlich, wie kann eine linke Partei, die historisch gesehen direkt aus der Arbeiterbewegung kommt und sich den Antifaschismus ganz groß auf die Fahnen schreibt, plötzlich als eine akute strukturelle Gefahr für jüdisches Leben gesehen werden.
2: Und das ist genau das Paradoxon, das wir heute aufschlüsseln wollen. Ist diese Warnung eine völlig berechtigte Reaktion auf, blinde Flecken und antisemitische Tendenzen innerhalb der Partei? Oder erleben wir hier eigentlich etwas ganz anderes? Wir stützen uns da auf einen bemerkenswerten offenen Brief von 150 jüdischen Berlinerinnen und Berlinern und beleuchten die These, ob der Antisemitismusvorwurf in diesem Fall nicht politisch instrumentalisiert wird.
3: Also quasi als Notbremse.
2: Richtig, als Notbremse, um eine dezidiert linke, sozial ausgerichtete Regierung zu verhindern.
1: Also ich werde heute die Perspektive vertreten, dass die Linkspartei durch eklatante, wirklich reale Grenzüberschreitungen und ihre strukturelle Haltung zum Nahostkonflikt eine unverhandelbare rote Linie überschritten hat. Ich meine, wenn der Präsident des Zentralrats der Juden, Josef Schuster, eine derart scharfe Warnung ausspricht, dann muss eine demokratische Gesellschaft zwingend Folge leisten. Hier darf es einfach keine Kompromisse geben.
2: Okay, und ich komme von einer ganz anderen Seite an das Material heran. Ich argumentiere, dass diese massiven Vorwürfe gegen die Linkspartei oft stark vereinfacht und politisch motiviert sind. Paradoxerweise, so ist ja auch die Argumentation der vielen jüdischen Intellektuellen aus unserem Quellenmaterial, bieten genau die radikalen sozialen Lösungsansätze der Linken den besten und vor allem nachhaltigsten Schutz gegen die wahren Ursachen von gesellschaftlichem Hass.
1: Naja, dann fangen wir doch direkt mal mit der Realität auf den Berliner Straßen an, bevor wir hier in tiefere Theorien abtauchen. Josef Schuster hat sich nach dem Wahlsieg von Elif Erhalb als, Zitat, zutiefst beunruhigt geäußert.
2: Ja.
1: Und das passiert ja nicht einfach aus dem luftleeren Raum heraus, das basiert auf handfesten Vorfällen. Lassen Sie uns mal auf diese offizielle Wahlparty der Linken in Berlin-Neukölln Ende August schauen. Dort trat ein Rapper auf der Bühne auf und forderte durchs Mikrofon offen Yalla Yalla Intifada und Death to the IDF, also den Tod der israelischen Armee.
2: Ein furchtbarer Vorfall, unbestritten.
1: Und das Erschreckende daran ist doch, das anwesende Parteipublikum hat dazu getanzt. Die haben mitgesungen. Zudem waren Personen auf Veranstaltungen anwesend, die offen Sympathien für die PFLP zeigen. Also einer Gruppierung, die von der Europäischen Union ganz offiziell als Terrororganisation eingestuft wird. Da muss ich einfach einhaken. Wer auf offiziellen Parteibühnen solche Gewaltaufrufe duldet, hat in der Bekämpfung von Judenhass doch jede Glaubwürdigkeit verspielt, oder nicht?
2: Also das war ein inakzeptabler Auftritt, da sind wir uns einig. Aber wir müssen uns doch genau ansehen, wie die Partei und vor allem ihre Führung auf diese Provokation reagiert haben.
1: Naja, aber...
2: Moment, Elif Erhalb hat sich nicht versteckt. Sie hat sofort nach Bekanntwerden scharfe Konsequenzen und eine lückenlose Aufklärung gefordert. Sie hat öffentlich bekräftigt, dass die Linke bedingungslos für den Schutz jüdischen Lebens einsteht. Die entscheidende Frage ist doch, machen wir jetzt eine ganze Volkspartei in einer lauten, chaotischen Metropole wie Berlin für das Fehlverhalten eines einzelnen aufgetretenen Künstlers auf einem Straßenfest verantwortlich? Das war eine Parteiveranstaltung. Ja, aber eine Partei besteht aus tausenden Mitgliedern. Die offizielle Führungslinie war hier glasklar.
1: Eine Pressemitteilung der Empörung im Nachhinein reicht aber einfach nicht aus, wenn das Kind schon in den Brunnen gefallen ist. Das Problem ist doch, dass ein Milieu, das solche Parolen ruft, sich bei der Linken offenbar extrem wohlfühlt. Und das ist doch kein Zufall. Andreas Büttner, der Brandenburger Antisemitismusbeauftragte und der ist ja selbst ein ehemaliger linker Politiker, hat seine Ex-Partei genau wegen solcher Tendenzen scharf kritisiert.
2: Ja, er spricht von strukturellen Problemen, ich weiß.
1: Genau, er attestiert ihr ein ungelöstes strukturelles Antisemitismusproblem. Wenn Extremisten auf linken Partys tanzen, spricht das für eine Kultur, in der die Grenzen zur Dämonisierung Israels fließend geworden sind. Das lässt sich nicht wegreden.
4: Da sehe ich die Dinge grundlegend anders. Warum legen wir bei der Linkspartei diese Vorfälle derart unter das Mikroskop? Die 150 jüdischen Unterzeichner des offenen Briefes, und darunter sind ja weltbekannte Intellektuelle wie Susan Nyman, Deborah Feldman und Eva Menasse, die weisen genau auf diese krasse Unverhältnismäßigkeit hin.
5: Inwiefern Unverhältnismäßigkeit?
4: Naja, wenn es in anderen politischen Spektren rassistische oder extremistische Entgleisungen gibt, dann wird ganz schnell von isolierten Einzelfällen gesprochen. Aber bei der Linken wird jeder Fehltritt am Rande einer Veranstaltung sofort zur strukturellen Regierungsunfähigkeit hochstilisiert. Diese 150 jüdischen Berliner sehen darin einen bewussten, ziemlich zynischen Versuch der politischen Mitte, eine linke Mehrheit zu diskreditieren. Eben indem man abweichende Meinungen zum Völkerrecht pauschal unterdrückt.
6: Womit wir direkt am eigentlichen ideologischen Riss dieser gesamten Debatte angekommen sind. Warum bewerten wir diesen Vorfall in Neukölln und die generelle Haltung der Linken so extrem unterschiedlich? Weil wir schlichtweg nicht denselben Maßstab anlegen, was Antisemitismus eigentlich ist.
2: Die Definitionsfrage.
1: Richtig. Die Bundesregierung, Ermittlungsstellen wie RIAS und natürlich der Zentralrat der Juden folgen alle der Definition der International Holocaust Remembrance Alliance, also der IHRA.
2: Genau. Das ist das Instrument, das aktuell staatlich verankert ist.
1: So ist es. Und das Kernstück dieser Definition ist der sogenannte 3D-Test. Dieser Test hilft uns in der Praxis ganz konkret zu unterscheiden, ist das legitime politische Kritik an der israelischen Regierung oder ist es israelbezogener Antisemitismus?
7: Die 3Ds.
1: Genau, die stehen für Doppelstandards, Delegitimierung und Dämonisierung. Lass uns das für unsere Zuhörer kurz mal ganz greifbar machen. Wenn jemand sagt, die Siedlungspolitik im Westjordanland verstößt gegen internationales Recht, dann ist das legitime Kritik. Wenn aber jemand sagt, Israel ist ein durch und durch rassistisches Konstrukt, das wie Nazi-Deutschland einen Genozid plant und von der Landkarte verschwinden muss, dann erfüllt das klipp und klar die Kriterien der Dämonisierung und Delegitimierung.
2: Okay.
1: Und die Linkspartei hat nun 2026 auf ihrem Bundesparteitag ganz offiziell beschlossen, das israelische Vorgehen in Gaza als Völkermord zu bezeichnen. Damit stellt sie sich frontal gegen die IHRA-Kriterien und die Haltung der Bundesregierung. Diese Argumentationskette der Partei überzeugt mich nicht, denn wer die anerkannte Definition ablehnt, baut doch ein Einfallstor für Extremisten, oder nicht?
2: Also, ich verstehe, dass der Begriff des Völkermords massiv polarisiert. Keine Frage. Aber lassen Sie uns doch mal genau auf den Mechanismus schauen, den die IHRA-Definition in der Realität auslöst. Die Linkspartei hat sich ja bereits 2025 offiziell hinter eine alternative Definition gestellt, nämlich die Jerusalem Declaration on Antisemitism, kurz JDA. Und warum hat sie das getan? Um das mal bildlich zu fassen, stellen Sie sich die IHRA-Definition wie einen Metalldetektor am Flughafen vor, der einfach viel zu sensibel eingestellt ist.
1: Wie meinen Sie das konkret?
2: Dieser Metalldetektor schlägt eben nicht nur bei echten Waffen an, also bei echtem gefährlichem Judenhass, der Menschen bedroht, sondern er piept unablässig bei jedem Schlüsselbund und bei jeder Gürtelschnalle. In der politischen Realität Berlins bedeutet das, die IHRA-Definition ist so unscharf formuliert, dass sie ständig genutzt wird, um fast jede Form von pro-palästinensischer Solidarität oder scharfer völkerrechtlicher Kritik sofort als antisemitisch abzustempeln.
1: Aber die JDA?
2: Moment. Die JDA wurde von hunderten hochrangigen internationalen Holocaust- und Antisemitismusforschern entwickelt. Genau um diesen Detektor gewissermaßen neu zu kalibrieren. Die JDA besagt explizit, dass Forderungen nach palästinensischer Gerechtigkeit oder Boykottforderungen eben nicht per se antisemitisch sind. Wenn wir jede scharfe Kritik an der israelischen Regierung verbieten, erst recht Begriffe wie Genozid, die ja auf internationaler Ebene von Menschenrechtsorganisationen und Gerichten ganz real debattiert werden, dann kriminalisieren wir den politischen Diskurs. Wir entleeren den Begriff Antisemitismus seiner eigentlichen schrecklichen Bedeutung.
1: Also da melde ich massive Zweifel an. Die JTA mag ja im akademischen Seminarraum eine faszinierende intellektuelle Fingerübung sein, um definitorische Nuancen auszuloten. Aber auf der Straße, bei einer hitzigen Demo in Neukölln, da wird dieses Leiserstellen des Metalldetektors von Extremisten sofort als Freifahrtschein verstanden.
7: Das ist eine Vermutung.
1: Nein, das ist Praxis. Wenn wir den Detektor unempfindlicher machen, schmuggeln die Leute echte Waffen durch. Rias dokumentiert, dass rund 2/3 aller antisemitischen Vorfälle in Deutschland mittlerweile israelbezogener Antisemitismus sind. Wenn ein Parteitagsbeschluss der Linken den, Zitat, real existierenden Zionismus pauschal ablehnt, dann greift das direkt das Existenzrecht des einzigen jüdischen Staates an. Worte haben Konsequenzen.
7: Natürlich haben Worte Konsequenzen.
1: Und diese angebliche Kritik überträgt sich direkt in ein massives Gefühl der Bedrohung für Jüdinnen und Juden in Berlin. Deshalb fordern CDU-Chef Stefan Evers oder eben auch Franziska Brandner von den Grünen völlig zu Recht eine absolute Brandmauer. Felix Bernatzak hat es doch sehr treffend formuliert. Einem Schutz von jüdischem Leben darf es keinen Rabatt geben. Keine Koalition mit einer Partei, die die staatliche Antisemitismusdefinition ablehnt.
4: Niemand, absolut niemand fordert einen Rabatt beim Schutz von Menschenleben. Das ist ein überzeugendes rhetorisches Argument, aber haben Sie bedacht, wie man diesen Schutz in der Realität am effektivsten erreicht? Die 150 jüdischen Unterzeichner des offenen Briefes argumentieren nämlich, dass diese harte politische Isolation der Linken genau das Gegenteil von Sicherheit bewirkt.
8: Wie das?
4: Wenn SPD und Grüne die Wahlsiegerin unter dem Deckmantel der Antisemitismusbekämpfung ausboten, dann opfern sie die soziale Befriedung Berlins.
1: Da muss ich Sie wirklich unterbrechen, weil diese Logik fällt mir unfassbar schwer zu schlucken. Helfen Sie mir mal, das zu verstehen. Sind Sie oder diese 150 Unterzeichner allen Ernstes der Ansicht, dass jemand aufhört, tiefe antisemitische Ressentiments zu hegen, nur weil seine monatliche Kaltmiete um 200 Euro sinkt?
7: Naja.
1: Ich meine, Antisemitismus ist doch kein reines Armutsproblem, das man einfach wegsubventionieren kann. Das zieht sich in seiner Irrationalität doch durch absolut alle Bildungsschichten, auch durch die extrem Wohlhabenden.
4: Nein, natürlich funktioniert das nicht so plump mechanisch. Es geht hier nicht um die Mietabrechnung als direktes Gegenmittel zu ideologischem Hass. Es geht um den soziologischen Nährboden, auf dem sich dieser Hass überhaupt erst massenhaft in der Gesellschaft ausbreiten kann. Antisemitismus ist ein Wahn, das ist völlig unbestritten. Aber wann wird dieser Wahn zu einer explosiven gesellschaftlichen Gefahr?
5: Wenn er nicht bekämpft wird.
4: Wenn Menschen in einer permanenten Krisenhaftigkeit leben. In Berlin explodieren die Mieten, das Sozialsystem ist komplett überlastet, prekäre Beschäftigungen nehmen extrem zu. Das erzeugt bei vielen Menschen ein Gefühl der absoluten Entmachtung und Ohnmacht.
1: Und Sie sagen, diese Ohnmacht führt direkt zum Antisemitismus.
4: Soziologisch gesehen ist Ohnmacht der stärkste Treiber für die Suche nach Sündenböcken. Das wissen wir aus der Geschichte. Wenn das wirtschaftliche System gefühlt gnadenlos gegen einen arbeitet, greifen Menschen viel schneller zu einfachen Verschwörungserzählungen, um sich diese komplexe Welt zu erklären. Und da greift historisch leider unfassbar oft das antisemitische Stereotyp.
8: Mhm.
4: Die Linke unter Elif Erole adressiert als einzige Partei diese materiellen Wurzeln radikal und konsequent. Bis hin zur geforderten Vergesellschaftung von riesigen Immobilienkonzernen. Genau deshalb befürworten diese jüdischen Intellektuellen die Linke. Eine ambitionierte Sozialpolitik nimmt den extremen Rändern doch den emotionalen Sauerstoff. Wer soziale Gerechtigkeit schafft, baut die gesellschaftlichen Spannungen ab, die Hass erst groß machen.
1: Also das ist eine faszinierende soziologische Überlegung, wirklich. Wenn wir den Leuten wirtschaftliche Sicherheit geben, haben sie weniger Grund, sich zu radikalisieren. Aber unterschätzen Sie da nicht völlig die hartnäckige und auch unabhängige Natur des Judenhasses?
7: Inwiefern?
1: Ein fanatischer Islamist, der das Existenzrecht Israels auslöschen will, der tut das doch nicht, weil er in Berlin-Mitte keine bezahlbare Dreizimmerwohnung findet. Und ein linker Anti-Imperialist, der den Terror vom 7. Oktober relativiert oder gar bejubelt, tut das nicht wegen seiner schlechten Bezahlung im Job. Das sind tiefsitzende ideologische Überzeugungen. Eine Regierung, die Gruppen hofiert oder duldet, die den gesellschaftlichen Zusammenhalt gefährden, die verliert schlichtweg jede Legitimität. Da kann die Sozialpolitik auf dem Papier noch so ambitioniert sein. Die physische Sicherheit von Minderheiten steht immer über der wohnungspolitischen Maßnahme.
4: Aber die Linke hofiert doch weder Hamas-Terror noch Islamisten. Die Partei hat sich auf höchster Ebene explizit gegen jede Form von Terror ausgesprochen. Was Sie hier betreiben, ist genau das Framing, gegen das sich der offene Brief wehrt.
1: Es sind dokumentierte Vorfälle.
4: Ja, aber die Unterzeichner sagen ganz klar, der wahre Antisemitismus, der strukturell verankert ist und in Deutschland statistisch gesehen am häufigsten für Gewalt verantwortlich ist, der kommt immer noch von Rechtsextremen. Und das rechtsextreme Lager, das reibt sich doch gerade lachend die Hände. Das progressive Lager zerfleischt sich selbst durch Antisemitismusvorwürfe und verhindert so eine linke Mehrheit, die den Status quo im Kapitalismus herausfordern könnte.
1: Aber Moment, man kann doch den israelbezogenen Antisemitismus auf der linken Seite nicht einfach mit dem Verweis auf die Gefahr von rechts kleinreden. Das ist doch toxischer Whataboutism. Ich meine, wenn Josef Schuster als Repräsentant der größten jüdischen Institution in Deutschland sagt, nehmt diese Leute nicht in die Regierung, sie sind eine Gefahr, dann muss man das doch ernster nehmen als ein theoretisches soziologisches Modell zur Mietminderung.
2: Es redet niemand etwas klein. Aber wir müssen doch die essentielle Frage stellen, wessen Sicherheit wird hier eigentlich verhandelt? Und von wem? Der Zentralrat der Juden spricht mit einer extrem wichtigen, institutionalisierten Stimme. Absolut. Aber die jüdische Gemeinschaft in Berlin ist unglaublich vielfältig. Für viele junge, internationale, säkulare oder eben linke Juden in Berlin stellt die Linkspartei absolut keine Bedrohung dar. Im Gegenteil, sie sehen in ihr ihren stärksten politischen Verbündeten.
1: Ja, aber das invalidiert doch nicht die Sorgen der anderen.
2: Nein, aber wir dürfen das restliche Material nicht vergessen. Elif Eralp hat auch dezidiert betont, dass muslimische Frauen in Berlin derzeit ebenfalls reale Ängste haben und massiv unter rassistischen Anfeindungen leiden. Ihr Schutz ist genauso wichtig. Sicherheit darf in einer Demokratie nicht gegeneinander ausgespielt werden. Dieser Versuch der zentristischen Parteien, eine linke Koalition durch diese Antisemitismuskeule präventiv zu zerstören, das führt letztlich doch nur dazu, dass die massiven sozialen und wirtschaftlichen Probleme der Stadt völlig ungelöst bleiben. Und das, so eben die Warnung der Dissidenten, wird den gesellschaftlichen Zündstoff auf den Straßen Berlins in den kommenden 5 Jahren unweigerlich zur Explosion bringen.
1: Also gut, lass uns versuchen, unsere Standpunkte zu verdichten. Es ist eine enorm komplexe und natürlich auch emotional hoch aufgeladene Lage. Auf der einen Seite sehen wir reale, dokumentierte Vorfälle auf Veranstaltungen, dieses offene Kokettieren mit extremen Parolen und eine Parteispitze, die sich in grundlegenden Fragen wie der Definition von Antisemitismus durch die IHRA ganz bewusst vom staatlichen Konsens abwendet. Mhm. Und das löst bei vielen Jüdinnen und Juden völlig nachvollziehbare reale Ängste aus. Für mich bleibt die zentrale Erkenntnis aus diesem Material: eine politische Partei, die bei Gewaltaufrufen in den eigenen Reihen strukturelle Schwächen zeigt und nicht kompromisslos harte Konsequenzen zieht, die kann den Schutz von Minderheiten in einer Metropole einfach nicht garantieren. Die Forderung der etablierten Parteien, hier eine klare rote Linie zu ziehen und nicht mit der Linken zu koalieren, das ist für mich keine parteipolitische Taktik. Es ist ein notwendiger demokratischer Reflex.
2: Und mein Resümee fällt da anders aus, weil ich auf die langfristigen Mechanismen schaue. Dieser Diskurs zeigt meiner Meinung nach eindrucksvoll, wie gefährlich es ist, eine unscharfe Definition wie die der IHRA als politisches Schwert zu nutzen, um abweichende Perspektiven zum Völkerrecht niederzuschlagen.
1: Mhm.
2: Die 150 jüdischen Stimmen aus Berlin beweisen doch, wahrer Antifaschismus erfordert unabdingbar die Bekämpfung von Armut und sozialer Ausgrenzung. Der Antisemitismusvorwurf darf nicht entfremdet werden, um linke Mehrheiten zu verhindern und neoliberale Strukturen im Berliner Wohnungsmarkt einfach zu zementieren. Wenn wir die materiellen, die soziologischen Ursachen von Hass konsequent ignorieren, dann wird keine politische Brandmauer der Welt auf Dauer standhalten.
1: Ein politisches Paradox, das uns auf jeden Fall mit drängenden Fragen zurücklässt. Wer hat am Ende die Deutungshoheit darüber, wann eine Ideologie zu Gefahr wird? Ist es die organisierte, institutionalisierte Stimme des Zentralrats oder sind es die vielen heterogenen Stimmen an der Basis? Wir danken Ihnen fürs Zuhören und für Ihre Zeit bei diesem wirklich tiefen Einblick in eines der aktuellsten und schwierigsten Themen Berlins.
2: Genau. Es gibt hier schlichtweg keine einfachen Antworten, die auf ein Plakat passen. Wir können Sie nur ermutigen. Schauen Sie sich das Quellenmaterial selbst an. Lesen Sie die IHRA-Definition und stellen Sie sie der Jerusalem Declaration gegenüber. Lesen Sie die Statements von Josef Schuster und den offenen Brief der jüdischen Berliner. Nur durch die Auseinandersetzung mit diesen verschiedenen Perspektiven können Sie sich eine fundierte eigene Haltung dazu erarbeiten, wer hier eigentlich wen und vor allem was schützt.

Musik aus dem Jahre 1976. Ramones war das. Und zwar Sweet Little You Wanna Be Your Boyfriend. So heißt der Titel ganz genau. Ja, wir sind ja immer noch in der Politik und in der deutschen Politik. Konservativ, so bezeichnen sich ja Parteien, die bewahren und erhalten wollen. Kommt ja von dem lateinischen conservare, also Haltung des Festhaltens am Hergebrachten und der Skepsis gegenüber an Neuerungen. Im allgemeinen Sprachgebrauch werden sie auch altbacken genannt, also die altbackenen Parteien. Ja, wichtige Aspekte sind dabei oft die Betonung von Sicherheit, Identität und starkem Rechtsstaat, wobei konservative Parteien sich häufig an traditionellen Familienbildern und religiösen Werten orientieren. Von wem rede ich denn jetzt hier? Ich rede von der CDU. Ja, und in der CDU gibt es eine Strömung, eine politische Strömung, die sind rechtskonservativ. Und einigen waren diese Strömungen noch nicht rechtskonservativ genug. Die haben sich dann ausgegliedert und haben die AfD gegründet damals. Und aus diesen rechtskonservativen Strömungen heraus gibt es auch einen kleinen Club, der auch unser jetziger Bundeskanzler entstammt und insbesondere rechts der Christdemokratie angesiedelt und sich durch Betonung traditioneller Werte, nationaler Identität sowie Ordnung und Sicherheiten auszeichnet. Ja, und damit wissen wir schon, wo wir herkommen. Und wo, wir waren ja bei Antisemitismus beheimatet ist. Wenn man sich die Geschichte dieser Partei anguckt und auch der sogenannten Schwesterpartei, die in Bayern ist, da fragt man sich, Antisemitismus, der ist da eigentlich schon gang und gäbe, der ist da schon mit der Muttermilch aufgesogen worden. Denn wenn man sich anguckt, welche hatten wir am Anfang, wer da alles untergeschlüpft ist in diesen Parteien, dann weiß man, wo die herkommen. Ja, und dann bleiben wir doch dabei, wir haben noch einen Beitrag offen. Es geht immer noch um die Berliner Politik, die ja immer noch im Fokus steht, momentan ein bisschen abgelöst in den öffentlich-rechtlichen Medien oder im Mainstream-Medien durch die Situation in Sachsen-Anhalt. Aber ich sage euch mal, Leute, diese Situation haben wir alle heraufbeschworen mit unserem Schweigen oder besser gesagt die Medien ganz besonders mit ihren Kommentaren und so weiter und so fort. Und die Partei, die jetzt im Sinkflug ist, ist der beste Wahlkampfhelfer für diese Partei, die jetzt da in Sachsen-Anhalt ganz groß rauskommt. Und sie wurde ja auch mit den Stimmen, oder besser gesagt der neue Landtagspräsident und der Stellvertreter, wurden ja auch mit Stimmen der CDU gewählt, so wie der gewählte Landtagspräsident ja jetzt auch bestätigt hat. Herr Merz, ich glaube, Ihre Arbeit ist noch lange nicht getan und wenn Sie der nicht gewachsen sind, Sie wissen ja, was ich zu Olaf Scholz gesagt habe. Aber wir kommen jetzt mal zu den Berliner SPD.

0: Ja, Marius Müller-Westernhagen auf seiner Tour, die ist ja allzu lange noch nicht her. Die Pfefferminz-Experiment nannte sich das ja, die Akustiktour. Und auch da hat er diesen Titel mitgenommen. Warum, wissen wir. Wir kommen jetzt wieder noch ein bisschen nach Berlin zurück, bevor wir dann zu unserem Ende kommen. Aber diesen Beitrag möchte ich gerne noch loswerden. Die Berliner SPD hat ja so ein bisschen auch geschielt auf die CDU und mit den Grünen, aber die Jugend der Grünen hat ihnen jetzt einen Strich durch die Rechnung gemacht. Die spielen nämlich nicht mit. Junge Abgeordnete der Grünen wollen mit der SPD und der CDU keine Koalition. Dann werden wir mal sehen, was bei rauskommt. Heute hat man sich ja wieder getroffen oder trifft sich immer noch. Aber hier einmal unser Beitrag Berliner SPD. Außer Dienst, die Debatte um Rot-Rot-Grün.
1: Also stell dir mal vor, du bist Teil einer großen Familie. Ihr habt jahrzehntelang das Sagen gehabt, alles lief. Und plötzlich gibt es diesen einen riesigen Familienstreit, der so extrem eskaliert, dass auf einmal alte Briefe auf den Tisch kommen.
2: Ja, und tiefste Grundsatzfragen.
1: Genau, tiefste Grundsatzfragen werden öffentlich diskutiert. Also im Grunde rufen die alten Familienoberhäupter dem neuen Management zu, hey, ihr zerstört gerade alles, was wir mühsam aufgebaut haben.
2: Eine absolute Kernschmelze.
1: Exakt. Und genau das passiert in diesem Moment, also auf offener Bühne, in der Berliner SPD. Das ist kein kleiner interner Vereinsstreit. Das ist ein Konflikt, der im Grunde die Blaupause dafür liefert, wie wir in Zukunft in großen Städten leben, wohnen und arbeiten werden. Also willkommen zu unserer heutigen tiefen Analyse.
2: Wir schauen uns da heute einen geradezu historischen Moment an. Eine echte politische Selbstzerfleischung. Und uns liegen dafür zwei Quellen vor, die die unterschiedlicher eigentlich gar nicht sein könnten. Mhm. Die prallen da frontal aufeinander. Quelle 1 ist dieses erwähnte Manifest. Eine Initiative, die nennt sich Erneuerung der Berliner SPD. Und das Ding ist unterzeichnet von 39 ehemaligen Schwergewichten.
1: Also echte Altkader.
2: Genau. Frühere regierende Bürgermeister, Ex-Senatoren, Staatssekretäre. Die geballte Macht der Veteranen sozusagen. Und auf der anderen Seite haben wir dann einen extrem scharfen journalistischen Gegenangriff.
1: Ah ja, aus dem Radio Slubot-Beitrag.
2: Richtig. Ein alternatives zivilgesellschaftliches Audioformat. Und dieser Beitrag stützt sich auf die Aussagen von Mark Rackles.
1: Der ja selbst auch mal Staatssekretär war, ne?
2: Ja, genau. Aber er tritt hier als Privatperson auf und demontiert diese alten Granden regelrecht.
1: Wahnsinn. Aber bevor wir jetzt diese Argumente sezieren, müssen wir hier eine ganz klare rote Linie für unsere Recherche heute ziehen.
2: Ganz wichtig, ja.
1: Weil in diesen Texten, da fliegen extrem harte Vorwürfe hin und her. Also da ist die Rede von Extremismus, von Terrorunterstützung, strukturellem Antisemitismus und auf der anderen Seite von blindem Neoliberalismus.
2: Mhm, das ist heftig.
1: Sehr heftig. Und wir machen uns diese Aussagen der Quellen ausdrücklich nicht zu eigen. Also wir ergreifen hier für keine der beiden Seiten Partei. Das ist ganz wichtig.
2: Absolut.
1: Unsere Mission heute ist es wirklich nur, dieses Triebwerk dieses Konflikts auseinanderzubauen. Wir wollen dir zeigen, mit welchen rhetorischen und strategischen Waffen hier um die Seele einer Millionenstadt gekämpft wird.
2: Also lass uns da direkt mal in dieses Manifest der 39 Veteranen einsteigen. Weil der Auslöser für diesen ganzen Aufschrei ist eigentlich nackte Panik.
1: Panik wegen der Wahlen, oder?
2: Genau. Ausgelöst durch einen historischen Absturz. Okay, lass uns das mal aufschlüsseln. Die Berliner SPD ist bei der letzten Bundestagswahl auf unfassbare 15,1% abgestürzt.
1: Wow, 15,1.
2: Ja, das ist Platz 5 in einer Stadt, die sie jahrzehntelang als absolut stärkste Kraft dominiert haben.
1: Das ist krass. Und die 39 Unterzeichner, also die Veteranen, die deuten das ja auch nicht nur als so einen kleinen Ausrutscher im Wahlkampf, ne?
2: Überhaupt nicht. Die diagnostizieren da einen tiefgreifenden, strukturellen Vertrauensverlust.
1: Mhm. Sie argumentieren ja, die Partei habe sich völlig von der, Zitat, arbeitenden Mitte entfremdet.
2: Ja.
1: Aber was genau meinen die damit in der Praxis? Also das ist ja oft so ein abstraktes politisches Gefühl, oder?
2: Die meinen das als handfeste soziologische Verschiebung. Also die Veteranen werfen der heutigen Parteiführung vor, sie mache Politik eigentlich nur noch für so eine, ja, akademische, urbane Blase im Stadtzentrum.
1: Ah, okay.
2: Sie ignorieren laut diesem Manifest die Lebensrealität, also vom Handwerker, der Schichtarbeiterin oder eben den kleinen Familienbetrieben draußen in den Außenbezirken.
1: Verstehe. Die Quelle sagt also, dass genau diese Wählergruppen aus reiner Frustration abwandern, also teilweise ja sogar bis zur AfD.
2: Richtig. Weil sie einfach das Gefühl haben, diese aktuelle progressive Stadtpolitik erklärt ihnen von oben herab, wie sie gefälligst zu leben haben. anstatt halt die fundamentalen staatlichen Kernaufgaben zu lösen.
1: Und das manifestiert sich extrem deutlich bei den Themen Sicherheit und Verkehr.
2: Oh ja.
1: Die Altkader fordern in dem Text ja eine geradezu gnadenlose Durchsetzung des Rechtsstaats. Ganz explizit gegen Clankriminalität. Sie sagen halt, wenn der Staat in bestimmten Vierteln Angsträume duldet, dann überlässt er den Populisten quasi das Spielfeld.
2: Logisch, ja.
1: Und beim Verkehr ziehen sie eigentlich eine ganz ähnliche Linie. Also sie greifen da diese ideologischen Autoverbote der linken Parteien hart an.
2: Wie argumentieren die da genau?
1: Ihre Logik ist, der hippe Start-up-Gründer in Berlin-Mitte, der kann alles super mit dem Lastenrad erledigen. Das ist toll für den. Aber der Klempner, der morgens um 6 aus dem Randbezirk mit seinem ganzen Werkzeug auf die Baustelle muss,
2: der braucht halt sein Auto.
1: Genau. Und dem das madig zu machen, sei laut dem Manifest zutiefst unsozial. Und auch bei der Migration fordern sie harte Regeln. Also wer irregulär kommt und straffällig wird, müsse gehen. Mhm. Und das auszusprechen, sagen sie, das dürfe absolut kein linkes Tabu sein.
2: Also all diese Punkte, ne? Sicherheit, Verkehr, Migration, das läuft in der Argumentation der Veteranen ja eigentlich auf ein einziges Kernmotiv hinaus.
1: Nämlich?
2: Kontrollverlust. Sie glauben, die SPD hat schlichtweg verlernt, den Staat handlungsfähig aussehen zu lassen.
1: Ja.
2: Aber der absolute Härtetest für diese Handlungsfähigkeit, also der Bereich, wo diese beiden Weltanschauungen unserer Quellen am brutalsten aufeinanderprallen, das ist der Wohnungsbau.
1: Klar. Warum betrifft das dich als Hörer? Weil es da ja buchstäblich um das Dach über deinem Kopf geht. Das ist existenziell.
2: Total.
1: Wir reden hier über völlig absurde Dimensionen. Das Manifest rechnet vor, dass Berlin bis 2040 etwa 230.000 neue Wohnungen braucht.
2: Wahnsinn.
1: 230.000. Das erfordert Investitionen von rund 100 Milliarden Euro. Und hier eskaliert dann ja auch dieser Konflikt um die sogenannte Vergesellschaftung.
2: Also die Enteignung großer privater Wohnungskonzerne.
1: Richtig, die ja durch diesen Volksentscheid in Berlin gefordert wurde. Die Veteranen lehnen das komplett ab und nennen das im Manifest eine teure Illusion.
2: Was hier faszinierend ist, ist, wie sie das ökonomisch begründen. Also sie lehnen es ab, weil sie auf die reine Mechanik schauen. Eine Enteignung, die kostet die Stadt ja Milliarden an Entschädigungszahlungen.
1: Und das aus Steuermitteln.
2: Genau. Und die 39 Unterzeichner argumentieren halt, mit diesen Milliarden kauft der Staat ja nur bereits bestehende Gebäude auf.
1: Ja.
2: Es entsteht dadurch ja keine einzige neue Wohnung. Keine neue Tür, durch die so eine suchende Familie gehen kann.
1: Weißt du, das klingt für mich, als würden sie sagen, man kann einen Kuchen nicht dadurch größer machen, indem man einfach den Bäcker austauscht.
2: Ja.
1: Wir brauchen mehr Mehl. Der Eigentümer wechselt vielleicht, aber das lebensrettende Material fehlt weiterhin komplett.
2: Das ist eine super Analogie. Und sie belegen das ja auch mit echten Zahlen. Also laut der Quelle wurden in den letzten 10 Jahren 180.000 Wohnungen in Berlin gebaut.
1: Okay.
2: Aber nur ein Viertel davon durch städtische Unternehmen. Der Rest kam einfach vom privaten Markt. Deshalb fordern die Veteranen pragmatische Instrumente.
1: Ah, wie dieses Hamburger Modell, das Sie da erwähnen.
2: Genau das.
1: Aber warte mal, wie genau funktioniert das Hamburger Modell in der Praxis? Das wird ja in der Politik oft wie so ein Zauberwort rumgeworfen.
2: Der Mechanismus ist eigentlich total simpel, aber sehr effektiv. Anstatt dass die Stadt den teuren Grund und Boden an Investoren verkauft und dann logischerweise keine Kontrolle mehr hat,
1: behält die Stadt das Land?
2: Exakt. Sie verpachtet es über das sogenannte Erbbaurecht. Zum Beispiel für 99 Jahre an diese privaten Investoren.
1: Ah, okay.
2: Das private Kapital trägt dann diese extremen Baukosten. Aber die Stadt diktiert im Pachtvertrag die sozialen Regeln. Also zum Beispiel, dass ein Drittel der Wohnungen Sozialwohnungen sein müssen.
1: Das ist schlau.
2: Genau.
1: Sie nutzen also die Hebelwirkung von dem privaten Geld.
2: Ganz genau. Und zusätzlich fordern sie dann noch harte Strafen für Leute, die Wohnraum für Airbnb-Zweck entfremden. Und sie wollen Industrieflächen umnutzen.
1: Und sie stützen diese Ablehnung von starrer linker Regulierung ja auf ein sehr konkretes Experiment, das in Berlin gescheitert ist. Den Berliner Mietendeckel.
2: Oh ja, das Paradebeispiel.
1: Die Altkader führen das wirklich als das ultimative Beispiel an. Also wie moralisch gut gemeinte Politik in der wirtschaftlichen Realität

0: reagiert Raclis auf diese wirklich schweren Anschuldigungen?
1: Du meinst die Party?
0: Ja, den Antisemitismusvorwurf gegen die Linkspartei. Das kann er ja nicht einfach so mit Verweis auf irgendwelche alten Haushaltsentscheidungen aus den 90ern wegwischen.
1: Stimmt.
0: Er nennt die Argumentation der Veteranen in der Quelle unseriös und unfassbar nah an der Tonspur der Rechtspopulisten. Das klingt für mich ehrlich gesagt erstmal nach so einem billigen rhetorischen Trick. Hat er da einen tatsächlichen Mechanismus, um diesen harten Populismusvorwurf zu rechtfertigen? Oder wirft er einfach nur mit Schlagworten um sich, um die Diskussion abzuwürgen?
1: Nee, er hat da tatsächlich eine sehr präzise Gegenlogik, um diese Methode der Veteranen anzugreifen. Also Raclis bestreitet keineswegs, dass es in der Linkspartei antisemitische Strömungen gibt, mit denen die Partei extrem hart ringen muss.
0: Okay, das gibt er zu.
1: Ja, aber was er als rechtspopulistisch bezeichnet, ist diese Methode der Sippenhaft. Die Veteranen nehmen das Fehlverhalten Einzelner auf einer Party, ne, und stempeln damit eine komplette Partei, die übrigens über 50% der Jugend in Berlin und ein Viertel der gesamten Wählerschaft hinter sich vereint, die stempeln die pauschal als Terrorunterstützer ab.
0: Ich verstehe. Und hier bringt er dann dieses rhetorische Detail aus der Quelle rein, das wirklich brillant ist. Den Fall Thilo Sarrazin.
1: Oh ja.
0: Sarrazin war jahrelang SPD-Finanzsenator in Berlin und hat extrem umstrittene, von vielen als rassistisch eingestufte Bücher geschrieben und Thesen verbreitet.
1: Mhm.
0: Raclis argumentiert, niemand wäre ernsthaft auf die Idee gekommen, die gesamte SPD pauschal als rassistische Partei zu bezeichnen und eine Brandmauer gegen sie zu errichten, nur weil Sarrazin dort prominent aktiv war.
1: Dieser Vergleich trifft natürlich genau den wunden Punkt der Altkader, weil Sarrazin ja exakt in ihrer Regierungszeit agierte.
0: Stimmt.
1: Und Raclis nennt zudem diese Beweisführung der Initiative schlicht peinlich.

0: nur als Nebelkerze vor.
1: Um wovon abzulenken?
0: Um einer ehrlichen Aufarbeitung ihrer eigenen Orientierungslosigkeit auszuweichen. Sie flieht quasi vor der Beantwortung echter gesellschaftlicher Machtfragen.
1: Du meinst die Machtfrage auf dem Immobilienmarkt?
0: Ganz genau. Dieser Konflikt um die Mietenpolitik und die drohende Enteignung großer Konzerne, das erfordert es ja, sich radikal mit massiven wirtschaftlichen Interessen anzulegen.
1: Und das wollen die nicht.
0: Die Führung und diese 39 Ex-Promis scheuen diesen Konflikt laut Raclis komplett. Sie wollen einfach niemandem auf die Füße treten.
1: Raclis zeichnet in dieser Slupfurt-Quelle ja eine sehr klare Weggabelung für die SPD. Weg A, die Partei wählt den schwierigen Weg und formt ein echtes progressives Bündnis. Also Rot-Grün-Rot. Ein Bündnis, das sich auch mal mit dem Kapital anlegt, um eine emanzipative Stadtpolitik durchzusetzen, die die wirklichen Nöte der Mieter abbildet.
0: Ja. Und Weg B ist halt der Weg des Manifests. Die Flucht in die Arme der konservativen CDU. Raclis wirft den Veteranen vor, dass sie diese Panik vor der Linken eigentlich nur deshalb schüren, um parteiintern zu rechtfertigen, warum man jetzt in eine Koalition mit der CDU flüchten muss.
1: Das ist krass.
0: Er nennt das spöttisch, man will die bessere CDU unter Aufsicht der CDU sein. Nur um in der Regierung halt noch irgendwie mitmischen zu dürfen und zweistellig zu bleiben, ohne echte Konflikte ausfechten zu müssen.
1: Und Raclis beendet seinen Angriff in der Quelle mit einem vernichtenden rhetorischen Schlag. Also er warnt, dass die SPD sich mit diesen Scheindebatten endgültig überflüssig macht. Sein Schlusssatz lautet sinngemäß, wenn diese Strategie fortgesetzt wird, können sich die 39 Ex-Promis bald ein AD, also Außerdienst, nicht nur hinter ihre eigenen Namen kleben,
0: sondern
1: direkt hinter den Parteinamen. Berliner SPD Außerdienst.
0: Bam. Dieser Schlusssatz fasst die immense Fallhöhe eigentlich perfekt zusammen. Und genau deshalb ist diese Auseinandersetzung für dich, der uns hier gerade zuhört, auch so extrem entscheidend. Mhm. Es geht hier nicht um das Ego irgendwelcher alter Politiker. Wir beobachten hier den fundamentalen Stresstest für das Management großer Städte im 21. Jahrhundert. Ja. Gewinnt der Ansatz der Veteranen, also dieser Fokus auf Sicherheit, auf privates Kapital beim Bauen, auf so einen Pragmatismus, der bewusst harte Eingriffe in den Markt vermeidet?
1: Oder gewinnt eben die radikalere Vision von Raclis?
0: Genau. Die fordert, dass der Staat aktiv und notfalls mit Härte in den Markt eingreift, um diesen sozialen Wohnraum zu sichern. Weil, wie er sagt, das private Kapital den Markt in den letzten 20 Jahren eben nicht gerettet hat.
1: Der Ausgang dieses Konflikts wird direkt diktieren, wer die Straßen deiner Stadt plant, wie sicher du dich fühlst und vor allem, wer sich die Miete deines nächsten Zuhauses überhaupt noch leisten kann.
0: Absolut.
1: Es ist echt der Kampf zweier völlig unterschiedlicher Realitäten. Und bevor wir dich für heute aus dieser Analyse entlassen, möchte ich noch auf einen Gedanken zurückkommen, den wir vorhin bei der Betrachtung des Wohnungsmarktes so ein bisschen gestreift haben.
0: Welchen genau?
1: Erlaube mir mal, dieses Konzept des Mietendeckels noch einmal auf so eine philosophische Ebene zu heben. Denn das betrifft am Ende weit mehr als nur Immobilien. Die Altkader haben ja detailliert argumentiert, dass der staatliche Versuch, Mieten künstlich zu begrenzen, nicht zur Rettung der Mieter führte, sondern dazu, dass Vermieter ihre Häuser aufteilten und als teure Luxuseigentumswohnungen verkauft haben.
0: Ja, diese 30.000 Wohnungen, die dann fehlten.
1: Richtig. 30.000 Wohnungen verschwanden so einfach komplett vom Mietmarkt. Und jetzt überleg dir das mal in einem viel größeren Kontext. Wie oft sehen wir in unserer Gesellschaft Mechanismen und Gesetze, die von der Politik mit dem absolut besten moralischen Gewissen entworfen werden, um die Schwachen zu schützen, die aber dann gnadenlos an der wirtschaftlichen Schwerkraft zerschellen?
0: Ja, oft.
1: Wie oft erschaffen wir durch Regulierung aus Versehen exakt das Monster, das wir eigentlich erlegen wollten? Manchmal ist gut gemeint eben wirklich das Gegenteil von gut gemacht. Manchmal reicht es einfach nicht, eine gute Absicht zu haben, wenn man die Mechanik des Systems nicht respektiert.
0: Ein sehr starker Punkt.
1: Denk mal drüber nach, wenn du das nächste Mal durch deine Stadt läufst. Und wenn dir das nächste Mal jemand eine ganz einfache politische Lösung für ein extrem komplexes Problem verspricht. Danke, dass du uns heute auf dieser Reise in die Quellen begleitest. Bis zum nächsten Mal.

0: Amis auf den Strich.
1: Ja, Freies Bürgerradio Sopot mit dem Mittagsmagazin. Ich muss mich entschuldigen oder ich bitte um Entschuldigung für die kurze Unterbrechung, wo Musik eingeblendet wurde. Aber unser Kabelanbieter oder Internetanbieter hat wieder mal ein bisschen die Leitung gekappt. Ich musste umstellen, muss jetzt mit meinem Handy streamen. Ich weiß noch nicht, warum immer bei uns das so ist, aber ist egal. Ich wünsche allen noch einen schönen Tag und denkt dran, heute im Kukuriku kommt zur Kultur hier aus Frankfurt-Oder. Da wird euch das Beste vom Besten geboten. Und ich verabschiede mich und wünsche ganz, ganz viel. Ja, was wünsche ich Ihnen? Na, das Beste eigentlich nur, ne? Tschüss.

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1: Hallo, schön, dass ihr wieder dabei seid heute bei meiner ersten Sendung im neuen Jahr. Ich hoffe, ihr seid gut und gesund hineingerutscht in dieses Jahr und habt es auch gut beginnen können. Der Jänner ist ja auch gleich wieder vorbei und es sind dann nur mehr 340 Tage bis zum nächsten Jahreswechsel. Und 24 Tage sind es noch, bis der Fasching wieder vorbei ist. Und vielleicht habt ihr auch diese Zeit bisher schon genutzt, um ausgiebig auf Bälle und Partys zu gehen und zur Musik von Livebands und den DJs das Tanzbein zu schwingen. Ja, die DJs waren ja in den 70er Jahren die heimlichen Stars in den Diskotheken und haben noch Platten aufgelegt. Und mit den Hits aus den Hitparaden haben sie dann das Publikum auf die Tanzfläche unter die Discokugel gelockt. Die Diskotheken wurden somit zu echten Erlebnisorten und egal ob jung oder alt, auf der Tanzfläche zählte nur der Rhythmus und bei den Hits wurde der Text sogar lautstark mitgesungen. Und mitsingen könnt ihr heute auch bei mir in dieser Stunde, denn ich habe für euch eine Auswahl an bekannten Disco-Hits zusammengestellt. Vielleicht bringen sie auch für manchen gewisse Erinnerungen hervor, wenn man sie heute auch dann wieder hört. Ich durfte ja diese Zeit in den 70er Jahren selbst noch als Bandmusiker miterleben, denn damals gab es ja auch noch meistens sonntags die tollen 5er-Tees in den Diskotheken mit Live-Musik. Und natürlich haben wir gerne diese Hits auf der Bühne gespielt. Ja, und das ist auch der Grund, warum es die Sendung Flower Power Radio seit 12 Jahren in der Radiofabrik gibt. Denn die Liebe zur Musik aus den 60ern und 70ern ist mir bis heute geblieben. Und somit hoffe ich, dass auch euch jetzt die Musik in meiner Sendung gefällt. Und wir starten hinein in diese Stunde mit 2 Songs, mit denen alles angefangen hat und die schon in den 60er Jahren gezeigt haben, wie tanzbar die Popmusik auch sein kann. Hier kommen die Supremes aus dem Jahr 1965 mit Stop in the Name of Love und die Jackson 5 aus 1969 mit I Want You Back. Es war der erste Nummer 1 Hit der Band und gleichzeitig auch der Start für Michael Jackson zu einer Weltkarriere.

Ja, die 70er Jahre waren dann auch die große Zeit für die Disco-Hits. Und es kamen viele neue Bands und Interpreten mit ihren Songs in die Hitparaden hinein. Viele davon waren sehr erfolgreich und gehörten zum Pflichtprogramm in jeder Disco. Und kaum ein anderer Song steht so sehr für diese Zeit wie der nächste. Stayin' Alive von den Bee Gees wurde zum weltweiten Nummer 1-Hit und zum Soundtrack einer ganzen Generation. Durch den Film Saturday Night Fever wurde er dann auch weltbekannt und zählt bis heute zu den bekanntesten Disco-Hits.

Stayin' Alive, ein echter Disco-Klassiker von den Bee Gees. Ein weiterer Meilenstein in der Disco-Zeit war auch der Song I Feel Love von Donna Summer. Elektronische Beats, ein starker Groove und natürlich auch die Stimme von Donna Summer brachten den Song weltweit unter die Top 10. 1976 kam dann von Bonnie M. eine Coverversion mit echtem Disco-Feeling heraus. Sunny wurde zu einem der größten europäischen Disco-Erfolge. Weltweit wurden über 150 Millionen Tonträger verkauft und die Formation wurde zu einer der beliebtesten Disco-Bands in den 70er Jahren.

Ja, Disco-Hits heute bei Flower Power Radio. Ich glaube, da kann man nicht ruhig sitzen bleiben bei dieser Musik. Ja, und so geht's auch gleich weiter. Zuerst mit einem Hit von ABBA aus dem Jahr 1976. Dancing Queen wurde zu einer der meistverkauftesten Singles der 70er Jahre und garantierte in jeder Diskothek volle Tanzflächen. Dann hören wir noch Casey and the Sunshine Band mit dem Titel That's the Way I Like It aus 1975. Und nachdem wir ja viele Songs in dieser Stunde hören wollen, hängen wir noch einen typischen Disco-Song von der Gruppe Tramps aus 1976 dazu. Disco Inferno ist der Titel und dieser wurde auch zu einem Kultsong der Disco-Ära.

Das war jetzt Disco-Stimmung in voller Länge. Heute gibt es kein Ausrasten bei mir und tolle Hits aus dieser Disco-Zeit gäbe es ja wirklich noch genug. Aber leider bleibt uns nur eine Stunde und ich hoffe, ich habe auch für euch die richtigen Titel ausgewählt. Auch ein Song zum Mittanzen und Mitsingen kommt jetzt von Village People aus dem Jahr 78. YMCA wurde in vielen Ländern zum Nummer 1 Hit und schaffte es auch auf die Liste der 100 größten Dance-Songs des 20. Jahrhunderts. Er ist auch bis heute noch ein Kultsong geblieben, denn genauso muss Disco klingen. Eine amerikanische Girlgroup schaffte es 1979 dann zum großen Disco-Hit. Sister Sledge wurde dadurch international bekannt und vermittelte mit dem Song We Are Family das Gefühl der Zusammengehörigkeit in der Disco-Zeit.

Im selben Jahr wie Sister Sledge schaffte es dann auch eine Band mit ihrem Song Ladies Night in die Hitparaden. Für Kool & The Gang war dieser Song der kommerzielle Durchbruch und veränderte auch das Image der Band von einer Funk- zur Disco-Band. Eine der ersten erfolgreichen multikulturellen Bands in der Disco-Zeit kam dann aus London. Hot Chocolate hatte einen Riesenerfolg mit dem Song You Sexy Thing 1975. Und obwohl der Song ursprünglich bei den Radiosendern abgelehnt wurde, weil man ihn für zu sexuell hielt, schaffte er es dennoch, ein erfolgreicher Hit zu werden.

0: Ja, wir sind schon leider wieder am Ende der Sendung. Wie schon gesagt, Songs aus dieser Zeit gäbe es ja noch viele. Aber es gibt ja auch noch genug weitere Sendungen von mir und da haben dann auch die anderen großen Disco-Hits wieder Platz. Die Disco-Zeit und ihre Hits bleiben für viele von uns unvergesslich und auch wenn diese Musikrichtung in den 70er Jahren ihren Höhepunkt gehabt hat, der Disco-Sound bleibt nach wie vor ein einflussreicher Teil der Musikgeschichte. Und mit dem letzten Song von der Gruppe Earth, Wind & Fire bringe ich euch noch in das Boogie Wonderland und verabschiede mich bis zum nächsten Mal am 22. Februar. Da bin ich dann wieder um 18 Uhr für euch mit guten Hits da. Ich hoffe, dass euch die Songs gefallen haben und freue mich, wenn ihr auch bei der nächsten Sendung wieder dabei seid, wenn es dann heißt
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Hallo, liebe Hörerinnen und Hörer. Wie jede Woche begrüßen wir Sie wieder recht herzlich zu Radio DARC, dem spannenden Technikmagazin rund um die Funktechnik. Heute haben wir die Ausgabe Nummer 608 für Sie zusammengestellt. Das Datum der Erstveröffentlichung ist Freitag, der 2. Oktober 2026. Ich bin Cody Farrin und werde Sie durch die kommende Sendestunde führen. Die Funkamateure in unserem Nachbarland Österreich feiern in diesen Tagen ihr 100-jähriges Bestehen. Wir sind daher heute zu Gast in Wien bei der Landesvertretung des österreichischen Versuchssenderverbandes. Auch der legendäre Sender RIAS Berlin hätte vor kurzem sein 80-jähriges Jubiläum gefeiert, wenn es ihn noch gäbe. Daher heute ein Rückblick auf diese Zeit. Starten wir aber mit Musik aus der Zeit, wo der RIAS noch aktiv war. Hier sind Middle of the Road mit Bottoms Up.

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1: Heute mit diesen Themen. Erfolgreicher Aktionstag, Türen auf mit der Maus. IARU Region 1 Konferenz in Wien erfolgreich beendet. Presseartikel schenkt Amsat Oskar 7 erneute Aufmerksamkeit. Und jetzt anmelden zum DARC-Seminar Smith-Diagramm und Netzwerkanalysator. Am Mikrofon Conny Farin. Am 3. Oktober hieß es auch in diesem Jahr wieder Türen auf mit der Maus. Und auch die Funkamateure des DARC waren wieder mit dabei. In diesem Jahr öffneten mehr als 2 Dutzend Amateurfunkstationen in ganz Deutschland ihre Türen, so unter anderem in einer Jugendlötaktion des DARC-Ortsverbandes Alstertal in Hamburg. Überall konnten Kinder ab 8 Jahren Einblicke in den Amateurfunk gewinnen, selbst das Mikrofon in die Hand nehmen oder spannende Elektronikbausätze löten. Mit dabei waren auch die Sonderrufzeichen Delta Lima 25 Maus, Delta Lima 25 Ente und Delta Lima 5 Elefant. Der Tag richtete sich vor allem an Kinder und Familien, die neugierig sind, was sich hinter den verschlossenen Türen einer Funkstation abspielt. Und Antworten auf viele Fragen erhalten wie: Wie kann man mit Funktechnik Menschen auf der ganzen Welt erreichen? Welche Geräte braucht man dafür? Wie hört es sich an, wenn die Maus oder der Elefant über Funk grüßen? Die Sendung mit der Maus ist seit Jahrzehnten eine bei Jung und Alt beliebte Sendung mit Lach- und Sachgeschichten, in der vor allem Erklärvideos für Kinder im Mittelpunkt stehen. Bei der abschließenden Plenarsitzung der IARU-Generalkonferenz der Region 1 in Wien wurden beide DARC-Anträge, die das HF-Referat formuliert hatte, angenommen. Erstens. Im IARU Region 1 Bandplan die Bandbreite der 10 Meter FM-Kanäle von 6 auf 10 Kilohertz zu erweitern und damit den realen Gegebenheiten anzupassen. Dies fand 100% Zustimmung. Zweitens, die IARU Region 1 Mitgliederverbände zu ermutigen, in den entsprechenden Gremien auf eine Erweiterung des 40 Meter Bands um 100 Kilohertz hinzuwirken. Hier votierten die Delegierten mit 97,73% Zustimmung. In der Region 2, das sind die Amerikas, umfasst das 40-Meter-Band bereits den Bereich 7000 bis 7300 kHz. Sowohl IARU und ITU streben die Harmonisierung aller regionalen Bandpläne an. Dies war ebenso Anlass für den Antrag wie auch die herausragende Bedeutung des 40-Meter-Amateurfunkbands in Zeiten des Sonnenfleckenminimums. Beide Anträge waren zuvor im C4-Komitee nach intensiver Diskussion befürwortet worden. Der 40-Meter-Antrag umfasste 29 Seiten. Er enthielt eine umfassende Dokumentation zur historischen Entwicklung sowie der deutlich sinkenden Belegung des Bereichs 7200 bis 7300 Kilohertz durch den Rundfunkdienst. An dieser Stelle ist ausdrücklich Uli Müller, Delta Kilo 4 Victor Whisky, für die ausgezeichnete Unterstützung dieses Antrags zu danken. Ein Presseartikel verhilft Amsat Oskar 7 aktuell zu erneuter Aufmerksamkeit. Amsat Oskar 7 oder kurz AO7 ist der älteste Amateurfunksatellit der Welt. Er wurde 1974 gestartet und ist bis heute in Betrieb. Historiker und Fans der Weltraumgeschichte haben sich oft mit seiner Geschichte beschäftigt. Lachlan Brown, Chefredakteur und Mitherausgeber von Space Daily, einem Online-Fachmagazin für technische Nachrichten, veröffentlichte am 17. September einen neuen Artikel, der die Geschichte des Satelliten nachzeichnet. Der vollständige Artikel kann im Web gelesen werden. Wie Brown anmerkt, AO7 war mehr als 6 Jahre lang in Betrieb, weit über die üblicherweise für die Mission vorgesehene Lebensdauer von 2 Jahren hinaus. Dann verstummte er Mitte 1981. Wie für Satelliten, die in jener Zeit entworfen und gebaut wurden, typisch, war der Satellit an einem Kurzschluss im Akkupack gescheitert. Der Funkamateur Pat Gowan, Golf 3, India Oscar Romeo, hört im Juni 2002 zufällig eine CW-Übertragung, die sich später als das Telemetriesignal von Oscar 7 herausstellte. Offenbar hatten die wiederholten Erwärmungs- und Abkühlzyklen, denen Satelliten beim Wechsel zwischen Sonneneinstrahlung und Schatten ausgesetzt sind, dazu geführt, dass die kurzgeschlossenen Batterien zu einem offenen Stromkreis wurden. Dadurch konnten die Solarpaneele die Elektronik des Satelliten direkt mit Strom versorgen. Experimente bewiesen, dass nicht nur die Baken, sondern auch die Transponder betriebsfähig sein konnten. AO7 ist weiterhin teilweise betriebsfähig. Das heißt, wenn er sich im Sonnenlicht befindet, wird der eine oder andere seiner Transponder aktiv. Die Steuerung des Satelliten ist eingeschränkt und zu starke Signale auf dem Uplink können zu Stromverlusten führen, die den Satelliten dazu veranlassen, den Modus zu wechseln und möglicherweise dauerhafte Schäden verursachen. Der ausführliche Rückblick in Space Daily ist nur einer von zahlreichen Artikeln, die AMSAT Oscar 7 in den vergangenen Jahren gewidmet wurden, insbesondere seit dem 50. Jahrestag seines Starts im Jahr 2024. Der uralte Satellit weckt nach wie vor die Bewunderung von Weltraumfans, das Interesse von Journalisten und die Aufmerksamkeit von Funkamateuren. Vom 23. bis 24. Oktober findet im Amateurfunkzentrum Baunatal das DARC-Seminar Smith-Diagramm und Netzwerkanalysator statt. Dozent Professor Dr. Ingenieur Michael Hartje, Delta Kilo 5 Hotel Hotel, wird darin einen Einblick in die Darstellungsmethode zur Messung von Hochfrequenzbauelementen, Leitungen, Antennen, Ballonen und Filtern geben. Beginn ist Freitag 15 Uhr und Ende am Samstag 18 Uhr. Die Anmeldung erfolgt über die DARC-Webseite. Der DARC veranstaltet für seine Mitglieder regelmäßig Fachseminare zu allen möglichen technischen Themen im Amateurfunkzentrum Baunatal in der Nähe von Kassel. Das waren unsere heutigen Meldungen aus der Funkwelt für Sie. Unser Hörer Micha, Delta Delta 0, Uniform Lima aus München, ist vor allem ein Fan von französischsprachigen Titeln. Die kommen im normalen Radio tatsächlich oft zu kurz. Micha schreibt uns, dass es Musik gibt, die sich nicht mehr verändern wird. Keine neuen Aufnahmen, kein Konzert mehr, nur noch das, was da ist. Sein Musikwunsch gehört in diese Kategorie, denn Katrin Rinscher, die Sängerin der Gruppe Lerita Mitsuko, ist vor wenigen Tagen verstorben. Ihr bekanntestes Stück ist wohl C'est comme ça, und das hören wir jetzt. Yeah.

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1: In unserem Nachbarland Österreich wird in diesen Tagen ein großes Jubiläum gefeiert. Der österreichische Versuchssenderverband ÖVSV kann auf sein 100-jähriges Bestehen zurückblicken. Traditionell gab und gibt es schon immer enge Beziehungen und Zusammenarbeit zwischen den deutschen und den österreichischen Funkamateuren. Wir erinnern unter anderem daran, dass auch Radio DARC 10 Jahre lang aus dem ORF-Sendezentrum in Wien-Moosbrunn ausgesendet wurde. Der Funkamateur Ernst Franker, Oskar Echo 3, Echo Victor Alpha, hatte uns den Sendevertrag vermittelt. Unser Chefredakteur Rainer Englert, Delta Foxtrot 2 November Uniform, war unlängst zu Gast in der ÖVSV-Landesvertretung in Wien. Dort konnte er ein Interview führen mit Arnold Hübsch, Oskar Echo 1, India Alpha Hotel, den Leiter des dortigen Landesverbandes.
2: Arnold, wir sitzen hier in einem älteren Gebäude, wo die Clubräume des ÖVSV sind. Wann habt ihr denn das gemacht und was ist hier alles eigentlich zu sehen?
3: Also unser Clubheim ist ein ganzes Gebäude. Wir dürfen uns als Eigentümer schimpfen für etwa ein Drittel dieses Gebäudes. Es ist ein Biedermeierhaus mitten im 6. Gemeindebezirk in der Nähe des Wienflusses, ist vielleicht dem einen oder anderen Wien-Besucher bekannt.
2: Also ich bin hier schon mal durchgegangen, war sehr beeindruckt. Es ist hier eine Clubstation, es sind Bastelräume, es ist hier ein Konferenzraum, ein Schulungsraum, ein Archiv, ist das richtig?
3: Ja, wir haben ein großes Archiv aufgebaut. Ich habe dem Rainer gezeigt, unser Zeitungsarchiv, das beinhaltet so die wichtigen Funkzeitungen seit den 60er Jahren. Und ja, früher wird es dann etwas lückenhaft, aus verschiedenen bekannten Gründen. Wir haben auch Dokumente bis zurück in den 20er Jahren.
2: Dieses Gebäude, das verwendet ihr zum Beispiel für irgendwelche Projekte, für Bastelaktionen, ne? Ihr habt hier auch Schulungen, nehme ich an.
3: Also das Gebäude, wo wir uns jetzt befinden, ist der Landesverband Wien im ÖVSV. Wir sind etwa so 650 Mitglieder. So ein Gebäude zu betreiben, ist natürlich auch ein irrer Aufwand, sowohl personell als auch finanziell. Wir verwenden das Gebäude eben als Clubheim. Wir sitzen jetzt in einer Lounge, da sind Lederhotels, die herumstehen. Es war früher mal das Raucherzimmer, gibt es natürlich nicht mehr. Die Zeiten ändern sich. Und wir haben hier früher auch in den Räumen Schulungen gemacht. Die führen wir in der Zwischenzeit etwa seit 6-7 Jahren, initiiert durch die Corona-Problematik, online durch. Haben dadurch ein extrem hohes Wachstum an Mitgliedern bekommen. Wir haben da auf die Art und Weise, die Schulungsgruppe, die das macht, ist da sehr, sehr erfolgreich.
2: Arnold, du sagtest ja vorhin, 600 Mitglieder hat der Landesverband Wien, also 600 Funkamateure. Das hat sich ja deutlich erhöht in den letzten Jahren. Ihr wart da relativ erfolgreich mit der Newcomer-Gewinnung. Wie habt ihr denn das gemacht?
3: Ja, also bei uns hat mit dem Bereich rund um die Corona-Problematik die Entscheidung getroffen, dass wir Online-Seminare machen. Mitgliederwerbung war bisher schon sehr stark und wir schaffen es, einen Kickoff so etwa um die 100 Personen zu gewinnen, die sich über die offizielle ÖVSV-Webseite anmelden. Daraus entstehen dann meistens so 40 bis 50 Teilnehmer und ja, 3, 4, 5 oder wenn man mal Pech hat, 10, aber meistens sind es weniger, treten dann zur Prüfung an und damit sind entstanden etwa 30, 40, die eine Lizenz bekommen. Das Ganze machen wir zweimal pro Jahr, dann sind wir bei 80. Die Gewinnung von neuen oder zusätzlichen Mitgliedern, Werbung in den verschiedenen Medien, zum Beispiel heute am Tag unserer 100-Jahr-Feier läuft im Radio Wien, das ist ORF, sozusagen Reporter in dem klassischen Sinn, also der hinausgeht und eben Leute besucht, der hat unsere Clubstation vergangene Woche besucht. Damit machen wir aufmerksam. Wir machen Veranstaltungen für eine Gruppe, die heißt die Helfer Wiens. Dort finden sich verschiedenste Bereiche von den Wasserrettung bis zur Feuerwehr und natürlich auch die Funkamateure. Wir sind regelmäßig draußen, das heißt der Feuerwehrfest vor 2 Wochen. In ein paar Wochen gibt es am Rathausplatz ein riesiges Sicherheitsfest, dort ist der ÖVSV, also der Landesverband Wien stellt dort aus. Ich nehme an, ganz Europa kennt in der Zwischenzeit das Donauinselfest. Radio, also ÖVSV in Form vom Landesverband Wien hat dort einen Stand schon, das hat Tradition, ein großes blaues Zelt. Man sucht uns schon, wo ist das blaue Zelt, dort kann man die Leute kennenlernen. Und damit gewinnen wir aus der ehemaligen CB-Funkwelt, die ja ein wenig erodiert ist. Es gibt die Prepper-Welt, wo einige Leute sagen, okay, eine Tangente wäre der Amateurfunk, sie interessieren sich dafür. Wir haben durch Meshcom jetzt einen riesen Zulauf, nämlich nicht so sehr einfach so die Beliebigkeit, wie es in den anderen Mesh-Diensten sind, sondern okay, ich weiß, wer das ist, der hat ein Rufzeichen, ich kann mit dem kommunizieren. Und Meshcom, eine Entwicklung von O1 KBC aus Österreich, die funktioniert weltweit. Wir haben damit die Möglichkeit, mit jemandem in Australien direkt.
2: Also ich finde es sehr beeindruckend. Das ist wirklich eine Erfolgsbilanz, die du da vorweisen kannst. Also das Meshcom ist natürlich eine sehr bekannte Geschichte. Was gibt es denn sonst noch für Projekte, die ihr im Moment hier forciert? Also technische Projekte, was auch immer.
3: Ja, wir haben in den Erdgeschossräumen entstehen eine Elektronik und eine mechanische Werkstätte. In der Zwischenzeit machen wir es hier oben in den Clubräumen. Es gibt in aller Kürze jetzt ein Lötseminar, also einfach zu akzeptieren, dass nicht alle Leute löten können. Mhm. Und damit ist einmal die Schwelle überschritten, sich mit Technik zu beschäftigen. Aktuelles Projekt, das wir schon im Frühjahr begonnen haben, ist ein Receive-Only Q100-Station. Ein Hardwareaufwand von 30 Euro, also wirklich nicht mehr. Also einfach, ja. Da braucht niemand Angst haben. Und man setzt sich zusammen, lötet es zusammen, schreibt die Programme dafür und freut sich, wenn man dann tatsächlich Signale am Q100 empfangen kann. Und man zeigt den Leuten, okay, es gibt zwei Stufen mit Mischern. Das heißt, im LNB ist der erste Mischer drin und dort komme ich runter von den 10 GHz. Noch ein Mischer, damit mein 70 Zentimeter Band kommt und ich kann dann mit einem klassischen Amateurfunkempfänger das empfangen. Damit bindet man die Leute, weil es interessant ist, weil es einfach ist. Ja? Und es hat den Kern des Amateurfunks, etwas selbst zu bauen.
2: Gibt es auch jüngere Leute, die sich auch dafür interessieren, also Studenten oder so irgendwas?
3: Ja, glücklicherweise. Wir haben eine Gruppe von etwa 20 Personen, die unter 30 ist. Die Jüngsten sind noch im Teenageralter, gerade noch. Wir haben eine Initiative, wo wir in technischen Schulen, es gibt in Österreich einen Schultyp, der heißt HTL. Das ist also die Oberstufe des Gymnasiums, aber eben mit einer technischen Ausbildung, dauert ein Jahr länger. Und wir halten dort einen Kurs in der Schule und gewinnen damit natürlich dann Schüler. Ja, die machen möglicherweise einmal am Anfang nur die Dreierlizenz, das ist die UKW-Only-Lizenz in Österreich. Und da haben wir immer wiederum die Erfahrung, dass dann natürlich einige bleiben und auch einige dann sagen, okay, jetzt habe ich ein Rufzeichen, ich möchte aber mehr machen und machen dann die Upgrades auf die jeweils höheren, auf die Vierer und die Einser, wie es in Österreich heißt.
2: Also ich finde es sehr beeindruckend. Vielen Dank, Arnold, für die Erklärungen und ich wünsche dir weiterhin eine glückliche Hand bei deiner Arbeit.
3: Ja, danke schön und ich wünsche auch allen Funkamateuren weiterhin viel Spaß mit unserem Hobby.

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0: Also stell dir mal kurz eine junge Frau vor. Jahrgang 2000, studierte Politikwissenschaftlerin und angehende Ökologin.
1: Okay, das klingt schon mal nach einem ziemlich vollen Terminkalender.
0: Sie interessiert sich auch total für Tattoo-Kultur. Aber abends sitzt sie dann an so einem Kasten mit Antennen, dreht hochkonzentriert an irgendwelchen Reglern und versucht durch so ein atmosphärisches Rauschen hindurch jemanden in, sagen wir mal, Tokio zu erreichen.
1: Ah, wir sprechen über Amateurfunk.
0: Genau. Wir schauen uns heute nämlich das Material von dd1go.de genauer an. Und ich muss ehrlich gestehen, mein Bild vom Amateurfunk wurde dadurch komplett auf den Kopf gestellt. Bisher dachte ich da, naja, vor allem an ältere Herren, die in dunklen Kellern zwischen 1000 Kabeln sitzen.
1: Ja, dieses Klischee hält sich echt hartnäckig. Amateurfunk wirkt von außen ja oft wie so eine isolierte, etwas aus der Zeit gefallene Welt.
0: Richtig.
1: Aber Diana Fomenko, um die es heute geht, die zeigt da wirklich eine völlig andere Seite. Sie verbindet diese hochaktuellen globalen Themen wie Umweltschutz mit dieser ganz klassischen, greifbaren Funktechnik.
0: Und ihr Lebenslauf ist sowieso der Wahnsinn. Also geboren im ukrainischen Zaporizhzhia, hat sie bereits einen Bachelor und Master in Politikwissenschaften.
1: Mit Auszeichnung, oder?
0: Ja, genau, mit Auszeichnung. Und jetzt studiert sie dort auch noch Ökologie. Da frage ich mich echt, wie passt so ein super theoretischer, akademischer Weg zu einem Hobby, bei dem man physisch an Knöpfen dreht und Antennen ausrichtet? Das wirkt erstmal total gegensätzlich.
1: Das wirkt im ersten Moment so, ja, aber der gemeinsame Nenner ist bei ihr diese globale Perspektive, also der Drang, Dinge wirklich von Grund auf zu verstehen.
0: Okay, wie meinst du das genau?
1: Naja, sowohl Politik als auch Ökologie, also wenn wir zum Beispiel an Klimaschutz denken, die lassen sich ja heute nicht mehr lokal isoliert betrachten.
0: Stimmt, da braucht man den großen Blick.
1: Genau, man braucht zwingend den Blick über den Tellerrand. Und diese weltweite Vernetzung, dieses direkte Gespräch mit Menschen aus völlig anderen Kulturen, das holt sie sich quasi aktiv über den Äther.
0: Sie ist da auch super aktiv, habe ich gelesen. Unter dem Rufzeichen UR3QYL funkt sie im Zaporizhia Funkclub und an einer Kollektivfunkstation.
1: UR4QWW müsste das sein, ja.
0: Richtig. Und in den Quellen taucht auch immer wieder ein Retevis-Funkgerät auf. Also nur kurz zur Einordnung für dich, das ist ein ziemlich kompaktes, modernes Handfunkgerät.
1: Was den Alltag natürlich wahnsinnig erleichtert. Aber da muss ich jetzt doch mal provozieren.
0: Schieß los. Warum der ganze Aufwand? Ich meine, jeder von uns hat ein Smartphone in der Tasche. Ein Wisch und ich bin weltweit per Video verbunden. Warum macht man sich heute noch die Mühe mit Funkgeräten?
1: Weil der Unterschied in der Mechanik und in der Intention liegt. Ein Smartphone nutzt ja eine fertige Infrastruktur, die für uns komplett unsichtbar und selbstverständlich ist.
0: Ja, man drückt einfach drauf und es ist funktioniert.
1: Beim Amateurfunk musst du dir diese Verbindung buchstäblich selbst erarbeiten. Du musst wissen, wie Radiowellen an der Ionosphäre abprallen zum Beispiel. Du musst das aktuelle Wetter berücksichtigen, die Sonnenwinde, die exakte Frequenz, nur um überhaupt ein einziges Signal über den Kontinent zu schicken. Es ist wirklich ein physikalisches Handwerk.
0: Das ist im Grunde so, als würde ich ein richtig aufwendiges Drei-Gänge-Menü kochen, anstatt mir einfach schnell ein Fertiggericht in die Mikrowelle zu schieben, oder?
1: Das ist ein super Vergleich, genau. Die Geduld und das Wissen, das man da investieren muss, das gibt der Verbindung ja überhaupt erst ihren Wert.
0: Diese bewusste Entschleunigung sucht sie also.
1: Und das erklärt auch ihre starke Naturverbundenheit als Ökologin oder auch ihre anderen Hobbys wie die Malerei. Sie nutzt den Funk nicht, um sich vor der Welt zu verstecken, sondern als Werkzeug.
0: Um die Welt quasi intensiv zu begreifen und Brücken zu bauen. Ja, wir haben hier also wirklich eine vielschichtige junge Frau, die scheinbare Gegensätze, also globales Denken und analoges Handwerk, völlig mühelos vereint. Und um das Bild abzurunden, wenn sie nicht gerade Funkverbindungen aufbaut oder sich für die Ökologie einsetzt, teilt sie ihren Alltag mit ihrer Katze Panda und den Hunden Sky und Ray.
1: Ja, das macht sie total sympathisch. Am Ende des Originaltextes gibt es auch noch so ein schönes Detail, das diese familiäre Seite vom Hobby unterstreicht.
0: Ah, du meinst diese kryptische Verabschiedung?
1: Ja, genau. Sie verabschiedet sich da mit 73 ES88 und dann ihrem Rufzeichen UR3QYL.
0: Das klingt für mich ehrlich gesagt wie ein geheimes Passwort.
1: Ist es aber nicht, nein. In der traditionellen Funkersprache steht die 73 einfach für viele Grüße und die 88 für Liebe und Küsse.
0: Ach, wie schön ist das denn?
1: Ja, ein sehr herzlicher, etablierter Gruß. Es zeigt einfach wie tief verwurzelt und willkommen sie in dieser weltweiten Community ist.
0: Eine Gemeinschaft, in der man sich den Kontakt eben noch richtig erarbeitet. Und das bringt mich zu unserem finalen Gedanken für dich, wenn du uns gerade zuhörst.
1: Da bin ich jetzt gespannt.
0: Wenn eine so junge Generation alte Kommunikationstechnologien wie den Funk völlig neu für sich entdeckt, um abseits dieser ganzen schnellen Smartphone-Welt wieder echte Verbundenheit zu spüren, welche scheinbar veraltete Technologie in deinem eigenen Leben könnte heute vielleicht eine völlig neue, tiefere Bedeutung für dich bekommen?

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1: Hallo liebe DX-Freunde und Funkamateure. Sagt Ihnen der Name Rias Berlin noch was? Die Älteren unter uns werden sich sicherlich noch an diesen legendären Sender erinnern. Allen, die nach 1993 geboren wurden, wird diese Bezeichnung wohl nichts mehr sagen, vermute ich mal. RIAS war die Abkürzung für Rundfunk im amerikanischen Sektor und ein Radiosender, der in West-Berlin stationiert war. Er feierte in diesen Tagen sein 80-jähriges Gründungsdatum, deshalb möchte ich heute in diesem Beitrag an sein Erbe erinnern, denn seit mehr als 30 Jahren existiert er nicht mehr. RIAS ist ein ganz besonderer Teil der Rundfunkgeschichte. Wie kaum ein anderer Sender hat er Generationen von Hörerinnen und Hörern in Ost und West geprägt. Los ging's bereits kurz nach dem Zweiten Weltkrieg. Am 7. Februar 1946 nahm der Drahtfunk im amerikanischen Sektor oder abgekürzt DIAS seinen Betrieb auf. Dieser war über 500 Drahtfunk- und 1000 Telefonanschlüsse zu empfangen und sendete zwischen 17 und 24 Uhr. Der Drahtfunk war in der Frühzeit des Rundfunks ein gängiger Verbreitungsweg, denn vor allem in Großstädten konnte man so die vorhandenen Telefonanschlüsse doppelt nutzen und war von atmosphärischen Störungen unabhängig. Betrieben und finanziert wurde der DIAS von der amerikanischen Militärregierung in Deutschland, da sich die vier Besatzungsmächte in Berlin auf keinen gemeinsamen Sender einigen konnten. Wenige Monate später, am 5. September 1946, stellte der DIAS auf drahtlose Ausstrahlung per Mittelwelle um und wurde so zum Rundfunk im amerikanischen Sektor, eben dem RIAS. RIAS Berlin war aber auch nicht viel besser als die entsprechenden Sender in der DDR, da er eben westliche Propaganda betrieb statt östlicher. Berühmt-berüchtigt waren die Flachwitze während der Hitparaden wie etwa folgender: Was ist der Unterschied zwischen der DDR und Pornografie? Keiner. In der DDR gibt es nichts außer nackten Regalen. Nun ja, kann sich jeder seinen Teil dazu denken, ob das so geistreich war. Aber der RIAS sollte im aufkommenden Kalten Krieg eine ganz besondere Bedeutung erlangen. Er wurde zur freien Stimme der freien Welt. Das spiegelte sich sogar in den Programmansagen wider.
2: Hier ist RIAS Berlin. Eine freie Stimme der freien Welt.
1: Sendungen wie Berlin spricht zur Zone wendeten sich ab 1949 speziell an die Hörerinnen und Hörer im Osten Deutschlands. Die DDR-Regierung reagierte darauf mit propagandistischen Hetzkampagnen gegen den RIAS und Maßnahmen gegen die Hörerinnen und Hörer. Mit Störsendern sollte der Empfang in der DDR beeinträchtigt werden, der Erfolg war aber eher mäßig. Während der Berliner Blockade 1948-49 informierte der RIAS über die Luftbrücke und die aktuelle Lage in der Stadt. Berühmt geworden ist die bewegende Rede des damaligen Berliner Bürgermeisters Ernst Reuter, der sich an die Weltöffentlichkeit wandte. Gesendet wurde sie über den RIAS.
3: Ihr Völker in Amerika, in England, in Frankreich, in Italien, schaut auf diese Stadt und erkennt, dass ihr diese Stadt und dieses Volk nicht preisgeben dürft, nicht preisgeben könnt.
1: Da Stromsperren den Radioempfang zeitweise unmöglich machten, kamen auch Lautsprecherwagen zum Einsatz. Im Juli 1948 bezog der RIAS sein Funkhaus an der Kufsteiner Straße, dem heutigen Hans-Rosenthal-Platz. Eine besondere Rolle spielte der RIAS auch während des Volksaufstands am 17. Juni 1953. Der Sender berichtete über die Streiks und Forderungen in der DDR. Legendär ist folgende Live-Reportage des RIAS vom 17. Juni 1953. Wenn man sie hört, dann laufen einem noch heute kalte Schauer über den Rücken.
4: Schwere sowjetische Panzer haben soeben die Leipziger Straße besetzt und rollen weiter vor. Wir müssen ebenfalls zurückgehen und jetzt hinter einem Wagen Deckung nehmen. Und wir hören wie die Kugeln an uns vorbeipeitschen. Sie gehen also nicht etwa in die Luft. Die Demonstranten fliehen wieder zurück in den Westsektor.
1: Am 1. November 1953 startete RIAS 2. Durch zeitversetzte Wiederholungen auf anderen Frequenzen sollte diesem zweiten Programm unter anderem den Störungen des Empfangs entgegengewirkt werden. Für ganz Berlin und die DDR wurde der RIAS zu einem der wichtigsten Informationsquellen. Bekannt war der Sender auch für seine reinen Wortveranstaltungen wie Lesungen und Diskussionen. So ergänzten öffentliche Debatten mit politischem Hintergrund das Radioprogramm, die über Politik informierten und freie Meinungsbildung unterstützten. Auch organisierte der RIAS regelmäßig Lesungen und Buchpremieren in der Akademie der Künste, im Auditorium Maximum der Freien Universität und im großen Saal der jüdischen Gemeinde in der Fasanenstraße. Neben Information stand auch die Musik im Mittelpunkt des RIAS-Programms. Schon früh gründete der Sender daher eigene Klangkörper. Das RIAS-Symphonieorchester, den RIAS-Kammerchor, das RIAS-Jugendorchester und das RIAS-Tanzorchester, von denen die ersten beiden genannten bis heute existieren. Das RIAS-Symphonieorchester stellte Walter Sieber, Leiter der Hauptabteilung Musik des RIAS, bereits im November 1946 zusammen. Er wurde schnell zu einem Stützpfeiler des Berliner Musiklebens. 1956 ging es einen Produktionsvertrag mit dem SFB ein und trug fortan den Namen Radio-Symphonieorchester. Nach der deutschen Wiedervereinigung existiert das Ensemble unter dem Namen Deutsches Symphonieorchester weiter. Zum musikalischen Programm zählte auch die traditionsreiche Konzertreihe RIAS stellt vor, die im November 1959 ihren Anfang fand. Junge, begabte Musikerinnen und Musiker erhielten hier die Chance, vor einem großen Publikum zu spielen. Perfekt für den Karrierestart. Seit der Gründung des Deutschlandradios 1994 wird die Konzertreihe als Debüt für Deutschlandradio weitergeführt. Bis heute. Besonders nach dem Krieg und der überstandenen Blockade war das Bedürfnis nach Unterhaltung bei den Berlinerinnen und Berlinern groß. Der RIAS bot daher eine Reihe äußerst erfolgreicher öffentlichen Veranstaltungen an, die von Zehntausenden Menschen besucht wurden. In den ersten 25 Jahren seines Betriebs verzeichnete der Sender bei insgesamt 1600 Darbietungen rund 3 Millionen Gäste. Häufig dienten die Einnahmen aus den Veranstaltungen wohltätigen Zwecken. Zum Unterhaltungsprogramm zählten Satire- und Kabarettsendungen, Sport- und Großveranstaltungen sowie Rateshows. Mit dem Bereich Unterhaltung und Ratesendungen des RIAS ist untrennbar der Name Hans Rosenthal verbunden. Er kam 1946 zum Sender und wurde 1970 Leiter der Unterhaltungsabteilung. Seine Rateshows, die Rückblende und Wer fragt gewinnt machten ihn bekannt. Wie auch das 1964 gestartete Klingendes Sonntagsrätsel entwickelten sich zu Publikumsrennern. Die Quizshow Wer fragt gewinnt, Allein gegen alle und Spaß muss sein wurden auch als öffentliche Veranstaltungen vor Publikum gegeben. In den 1980ern richtete sich RIAS 2 verstärkt an ein jüngeres Publikum. 1985 wurde das Programm als moderne Jugendwelle neu ausgerichtet. Aktuelle Popmusik und ein lockerer Moderationsstil prägten das Programm, das junge Hörerinnen und Hörer in Ost und West gut fanden. Beispielgefällig ein Schnipsel aus den 70er Jahren von Lord Knut.
5: Die Zeit fliegt schneller als der Schall. Ja, woran liegt das? Ich glaube, mit Arbeit ist es so auf Erden, sie kann sehr leicht zum Laster werden. Du kennst die Blumen nicht, die duften, du kennst nur Arbeiten und Schuften. So gehen sie hin, die schönen Jahre, bis endlich liegst du auf der Bahre. Und hinter dir, da grinst der Tod, kaputt geackert, du Idiot.

Mit dem Fall der Berliner Mauer am 9. November 1989 änderten sich auch die politischen Rahmenbedingungen für den RIAS. Reporter des Senders berichteten live von den geöffneten Grenzen. Am 31. Dezember 1993 stellte der RIAS seinen Sendebetrieb ein. Gemeinsam mit dem Kölner Deutschlandfunk und dem Deutschlandsender Kultur aus Ost-Berlin ging er im neuen Deutschlandradio auf, das am 1. Januar 1994 seinen Sendebetrieb aufnahm. Das ehemalige RIAS-Funkhaus am Hans-Rosenthal-Platz ist heute Sitz von Deutschlandfunk Kultur. Der RIAS-Schriftzug auf dem Dach des Gebäudes steht unter Denkmalschutz. Was bleibt, ist die Erinnerung an einen ganz besonderen Sender. Er würde im September dieses Jahres seinen 80. Geburtstag feiern, wenn er nicht vor 33 Jahren abgewickelt worden wäre. Wenn jetzt vor allem den ehemaligen Hörerinnen und Hörern des RIAS der nächste Titel seltsam bekannt vorkommt, Happy Days von Billy Vaughan war die Erkennungsmelodie der legendären samstäglichen Musiksendung Hits a Go Go. Friedrich Martin Kunze, besser bekannt als Lord Knut, moderierte diese und andere Sendungen von 1968 bis 1985. Er war geradezu eine Institution. Eine kleine Erinnerung an ihn. Bis zum nächsten Mal, Eva Maria, die G9 MFG.

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1: Auch im Monat Oktober wird es den DX-Jägern nicht langweilig, denn eine ganze Reihe von Großkontesten steht an und belebt die Amateurfunkbänder. Und das zu den besten Ausbreitungsbedingungen, die der Jahresverlauf aufzuweisen hat. Und eine Übersicht über das herrschende Funkwetter für die DX-Jagd gibt es an dieser Stelle wieder von unserem Spezialisten Christian Reiber, Delta Lima 8 Mike, Delta Whisky vom HF-Referat des DARC.
2: Ja, der Herbst ist eine gute Jahreszeit für die Kurzwelle, wenn die sommerliche Dämpfung zurückgeht und die höchste nutzbare Frequenz anzusteigen beginnt. Sie liegt aktuell während des Tages recht stabil für die Ost-West-Richtung bei 25 MHz und macht gelegentlich einen Ausflug Richtung 10 Meter Band. Nach Süden geht es besser. Mit 10 Meter Ausbreitung nach Afrika und Südamerika kann man in der zweiten Tageshälfte recht sicher rechnen. Jetzt wäre halt noch etwas mehr Sonnenaktivität recht. Vor einem Jahr lag der 90-Tages-Durchschnitt des solaren Flux noch bei 150 Einheiten. Inzwischen sind wir unter 120 und die niedrigen Werte der letzten 6 Wochen lassen ihn noch weiter absinken. Die letzte Woche ist ein gutes Beispiel. Die zunächst etwas aufgeflammte Aktivität ist weggebröckelt. Auf der Sonnenseite der Woche gerade noch

kleinere koronale Löcher sichtbar, die dann unter der Woche erneut für Unruhe sorgen können, allerdings keinen Magnetsturm. Dazwischen sollten die polaren Pfade trotzdem gut nutzbar sein, das ist vor allem für die Lowbands eine gute Nachricht. Die Nacht ist ja inzwischen wieder länger als der Tag und eine ruhige Magnetik ist das Futter fürs DX auf 80 und 160 Meter. Ein paar kleinere und eine größere Fleckengruppe tauchen über das Wochenende nach und nach am östlichen Sonnenrand auf. Sie lassen auf einen zaghaften Aufwärtstrend bei der Sonnenaktivität hoffen. Zwischen 90 und 120 Einheiten sind dem solaren Flux in den nächsten Tagen zuzutrauen. Das 15-Meter-Band öffnet stabil und zuverlässig zwischen etwa 7 und 18 Uhr UTC. Darüber klappt es wie gesagt immer wieder, vor allem in südliche Richtungen, aber eben noch nicht dauerhaft. Aber jeder Zähler mehr beim solaren Flux hilft da weiter. In der Nacht bleibt die Muff mit 10 bis 12 MHz noch hoch genug für das 30-Meter-Band. Das wird allerdings nicht mehr lange so gehen und dann wird 40 Meter über den Winter das höchste Nachtband sein. Wir werden also nächste Woche von 20 bis 15 Meter recht solide Bedingungen vorfinden und jede Öffnung von 12 und 10 Meter ist dann eine gern genommene Dreingabe. Good DX!

Das war's nun für heute. Wir sind leider schon wieder am Ende von Radio DARC angelangt. Die Sendung der vergangenen Stunde war ein Programmbeitrag des gemeinnützigen Deutschen Amateur-Radio-Clubs im Rahmen der Sendefolgen unserer Übernahmepartner. Redaktion und Musikauswahl hatte Rainer Englert, Delta Foxtrot 2, November Uniform. Wir hoffen, die Sendung hat Spaß gemacht. Wenn ja, sagen Sie es doch einfach weiter. Wenn Sie wollen, hören wir uns nächste Woche wieder. Gleiche Zeit, gleiche Frequenz. 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Auf Wiederhören, moin, tschüss, servus und 73, gut DX, bis zum nächsten Mal.

Und damit herzlich willkommen hier zum Städtemagazin Orbi et Orbi für in und um Swupfurt, hätte ich fast gesagt, wie das Mittagsmagazin ist, aber für Swupfurt und den Rest der Welt. Am Mikrofon, wie so oft, der Frank. Ich habe ja die Sendung von Bernd damals übernommen und wir haben ihm versprochen, diese Sendung weiterzuführen und daran halten wir uns. Wir kommen noch zu einem Musiktitel, zur neuen Platte Zöllners Blinde Passagiere. Ja, und da haben wir einen Titel rausgesucht, oder ich habe einen Titel rausgesucht, Wenn ich vergessen habe. Ja, da ist der, die Musik ist von Tobias Hillig und der Text ist von Henry Martin Klemmt. Also auch Musik aus Frankfurt.

Söhners blinde Passagiere, wenn ich vergessen habe. Text Henry Martin Klemp. Ja, wir bleiben so bei den Veranstaltungen in Frankfurt an der Oder. Und da ist es ja mal so, dass wir die nächste Woche ins Auge fassen. Denn wir laufen ja auch manchmal in der Wiederholung. Heute zum Beispiel und morgen, heute ist das Original. Morgen um 10 Uhr früh ist dann die Wiederholung. Und deswegen sind wir immer eine Woche im Voraus und man kann auch besser planen. Ja, wir kommen hier zum Montag, den 12. Oktober. Da geht es schon los, auch um 12 im Collegium Prolonicum. Da heißt es Kaleidoskop, wie gehen wir miteinander um? Ja, Collegium Prolonicum, wissen wir alle, ist auf der östlichen Seite des Verflechtungsraums. Gemeinsam mit Schülerinnen und Schülern der Europa-Gymnasiums und der Musikschule und der Singakademie Frankfurt-Oder sowie des Lyzeums am Collegium Prolonicum in Svubice sollen hier die Themen in diesem Projekt auf der Basis der historischen Geschichte des Jesus von Nazareth untersucht werden. Der Eintritt ist frei. Übliche Tischtennis in den Nähpassagen ist nächste Woche dann um 15 Uhr am Montag, den 12. Oktober. Ich denke, dann wird es auch noch am 13. Oktober sein um 15 Uhr. Das ist dann der Dienstag. Und mittwochs war immer kein Tischtennis. Dann kommt Donnerstag nochmal Tischtennis und dann geht es auch schon wieder los. Ich gucke mal, wann Donnerstag Tischtennis ist. Es ist dann auch um 18.15 Uhr, also nicht um 15 Uhr, sondern um 18.15 Uhr. Wer so ein bisschen Tischtennis spielen möchte und keine Platte zu Hause hat, hat das natürlich die besten Chancen. Ja, das Ganze kostet nichts. Und dann gibt es eine Winteredition am 12. Oktober schon, Brühl bei Sport in der City, die Winteredition. Das Ganze kann man dann um 16 Uhr unten am Anger spielen. Erfreut sich schon einer großen Beliebtheit, Brühl. Brühl kommt ja aus Frankreich, aber man spielt es im Freien und deswegen ist das auch immer ein bisschen wetterabhängig. Sonntag, also Montag, 12. Oktober, 16 Uhr am Anger. Eine Klangwerkstatt. Hört sich ganz gut an. 12. Oktober, 17 Uhr im Kleistmuseum. Kleistmuseum Frankfurt-Oder. Letztens kamen mir nämlich Anfragen, Kleistmuseum oder Kleist. Ja, Kleistmuseum ist unten an der Oder und das Kleistforum ist hier der schwarze Block, der mitten oder nicht mal mitten in der Stadt steht. Wie klingt ein Blechblasinstrument? Und wie spielt es sich, das ist die Frage. Und die kann man selber erforschen und kann einem auch beantwortet werden vielleicht. Das Ganze ist kostenlos. Nochmal, 12. Oktober, 17 Uhr, Kleistmuseum. Woodlands Bäckerfall. Es geht weiter in der Kulturmanufaktur, solange wie sie es noch gibt. 19.30 Uhr, Montag, 12. Oktober, wie gesagt, Woodlands Bäckerfall. Bäckerfall schreibt sich hier mit A. Hört sich schwedisch an, ist schwedisch. Eintritt kostet hier 20 Euro, ermäßigt 15 Euro. Theater des Lachens am Dienstag, Mann im Hut. Nicht mit Hut, sondern im Hut. Ein Hut, der davonfliegt ohne Wind, da stimmt doch was nicht. Die Geschichte von einem kleinen Mann, dem plötzlich der Hut vom Kopf gerissen wird und wie von Zauberhand davonsegelt. Kein Luftzug, kein Sturm. Wieso dieses rätselhafte Verschwinden? Diese Frage wird beantwortet im Theater des Lachens am 13. Oktober um 9.30 Uhr. Erwachsene zahlen 8, Kinder zahlen 5. Ja, das Ganze dann die Diktatur oder einer Diktatur auf der Spur kann ja nur im Stasi-Unterlagenarchiv sein um 10 Uhr am 13. Oktober. Ja, Stasi-Unterlagenarchiv, da werden böse Erinnerungen wach. Und da kann man eben, wie gesagt, gucken. Und das Ganze ist kostenlos. 10 Uhr im Stasi-Archiv draußen in der Meurerstraße. Das Ganze auch nochmal um 16 Uhr, wer das möchte. Und dann gehen wir dann etwas leichterem nach Balfog, ein offener Balfog, wieder um 19 Uhr in der Kulturmanufaktur. Thomas Strauch wird da anleiten. Man muss nicht tanzen können, man sollte bloß ein paar Schuhe mit haben, die so ein bisschen übers Parkett gleiten können.
und dann alles andere wird sich zeigen. Im Kleist-Forum am Dienstag, den 13. Oktober um 19.30 Uhr, Kätchen, Kleist-Festtage. Deswegen so viel Kleist. Da geht es darum, dass da 7 junge Performer und Performerinnen Kätchen begegnen, einer über 200 Jahre alten Figur, deren Geist sich bis heute in den Wassern der Oder herumtreibt, als Ikone, Projektionsfläche und Trägerin tradierter Frauenbilder. Eine Performance und Installation. Das Ganze ist kostenlos. Tickets bitte online reservieren. Oder kann man online reservieren. Dann gibt es nochmal um 9.30 Uhr. Da sind wir am Mittwoch. Das lassen wir jetzt mal noch. Wir machen noch so ein bisschen Musik und kommen zu denen hier.

Musik aus den späten 70ern, hier Stern-Combo Meisen oder Stern-Meisen, wie sie sich dann nannten, der alte Mann und auf der Müllkippe. Ja, damals auch wie heute ist ja Mülltrennung aktuell und natürlich Recycling sehr, sehr interessant aufgrund der knappen Rohstoffe. Aber das ist jetzt nicht das Thema. Wir kommen zu einem Thema, was uns alle interessiert, die Veranstaltungen in dieser Stadt. Ich mache es mal ein bisschen kurz. Am Mittwoch, den 14. Oktober um 9.30 Uhr, der Mann mit Hut. Und im Theater Frankfurt dann um, wie auch immer das gehen soll, einmal Theater des Lachens war das, der Mann mit Hut und den Theater Frankfurt, da muss man aufpassen, dass man die beiden nicht durcheinander bringt, das tapfere Schneiderlein. Wer sich für Kultur interessiert, hat da die Chance am 14. Oktober um 12 Uhr bei der Mittagspausenführung Friede, Freude, Eierkuchen, Franzi Höhne, das Ganze im Brandenburgischen Landesmuseum für moderne Kunst am Packhof. Ja, Führung durch die Kinder- und Jugendbibliothek gibt es dann um 16 Uhr im Haus 2 und eine Debatte, ob sie sinnreich ist oder nicht, wird man dann sehen. Das Ergebnis ist ja offen. Wächst Gesellschaft durch Krisen? Über das Lernen von Osteuropa, Resilienz und darüber, warum Ukrainer und Ukrainerinnen den Begriff nicht mehr hören können. Ja, die Frage stellt sich ja, wie verändern Krisen Gesellschaften? Welche Rolle spielen dabei Digitalisierung, Demokratie, Stadtentwicklung und zivilgesellschaftliches Arrangement? Und das sind Begriffe, die wir hier schon fast nicht mehr hören können. Und was bedeutet eigentlich Resilienz? Wenn ein Land unter den Bedingungen eines zerstörerischen Krieges weiter funktioniert? Diese Fragen und was Deutschland und die EU von Osteuropa lernen können, diskutieren der Journalist Vassili Golot und Viadrina-Sozialwissenschaftlerin Dr. Susanne Worresch. Gemeinsam mit dem Publikum am 14. Oktober, sagte ich schon, um 16 Uhr, dann im Audimax der Europa-Universität. Ja, die Veranstaltung wird simultan ins Englische und in Ukrainische übersetzt. Es kostet nichts. Die Europa-Universität hat ja mit schwindenden Studentenzahlen zu tun. Das hat vielleicht was mit dem RE1 zu tun, der nicht mehr regelmäßig fährt, weil wir sind ja eine Wanderuniversität geworden. Warum auch immer, ich kann es euch sagen, Leute, es fehlt an Kultur. Und an Kultur will ja der jetzige Bürgermeister unwahrscheinlich kürzen. Da haben wir das schon, wir haben so wenig Kultur in der Stadt und demzufolge auch wenig Lebenswertes für junge Menschen. Und vielleicht ist ja auch Eduard Mühle mit dran schuld, er ist ja der neue, oder besser gesagt immer der aktuelle Dekan der Universität. Vielleicht hat er mit seiner Ausrichtung der Universität so ein bisschen andere Studentengruppen verschreckt. Wasserbaden. Brandenburgsgewässer im Blick. Das ist eine Auskunft vor Plattform Wasser und das Ganze dann an der Volkshochschule am Mittwoch, den 14. Oktober um 18 Uhr. Denke mal, es wird ein bisschen Eintritt kosten. Nee, ist kostenfrei und findet im Raum 107 statt, im Haus 1 unten. Kätchen heißt es dann nochmal am Mittwoch um 19.30 Uhr im Gleisforum. Das tapfere Schneiderlein gibt es am Donnerstag um 9.30 Uhr nochmal im Theater Frankfurt. Und dann der gemeinsame Spaziergang, der heißt Gemeinsam, also G von Gehen und Meinsam von Gemeinsam. Und der ist um 16 Uhr, da ist der Treff wie immer am Steinbockboden in der Bischofstraße 17. Wer geht da spazieren? Eine Gruppe von Frankfurtern, die sich gefunden haben, die das regelmäßig machen. Welche Motivation haben denn die so weiter? Menschen in Frankfurt miteinander zu verbinden, Gemeinschaft zu fördern und Einsamkeit zu verringern. Auf was sollte man sich einstellen? 60 bis 90 Minuten und die finden auch bei Regen und Hitze statt. Nur wenn es Glatteis und starker Sturm ist und Starkregen nicht. Starkregen haben wir hier in Frankfurt ja nicht zu befürchten. Das Ganze findet immer jeden ersten und dritten Donnerstag im Monat statt und startet, wie gesagt, um 16 Uhr. Und warum nicht miteinander reden? Wer miteinander redet, der schimpft nicht aufeinander. Dann kann man tanzen lernen. Bei Sport in der City, da auch die Winteredition. Nicht nur im Sommer, sondern auch
im Winter. Der erste TSC, Tanzsportclub aus Frankfurt-Oder, bietet einen Kurs für alle an, die tanzbegeistert sind oder es noch werden wollen. Das Ganze findet statt in den Nähpassagen am Donnerstag um 16 Uhr und ist kostenneutral, also kostet nichts. Wer neu ist in Frankfurt und Svoubice, der hat die Chance, die Stadt kennenzulernen bei einer Neubürgertour. Die ist ungefähr 20 Kilometer lang. Für alle, die neu in Frankfurt sind oder eben auch Neues entdecken wollen, auf interessanten Wegen fahren und an so wichtigen Orten beiderseits der Oder. Und wenn hier von Fahren die Rede ist, reden wir natürlich von Fahrrädern. Und daran denken, das ist eine überschreitende Tour. Also es geht beginnt im westlichen Teil des Verflechtungsraums und geht in den östlichen Teil des Verflechtungsraums. Aber letztendlich haben sich da irgendwelche bösen Menschen ausgedacht, da noch Grenzkontrollen zu machen und die deswegen Ausweis nicht vergessen. Wir kommen zu einer Vernissage. Frankfurt oder Svoubice, Kate Bogner, Jürg Lüdi. Wo könnte das wohl sein? Natürlich in der Galerie B am Donnerstag um 15 Uhr. Nee, am Donnerstag, den 15. um 18 Uhr. Ja, kostet einfach nichts. Die Ausstellung geht vom 21.09. bis 18.10. Aber da ist die Vernissage noch am 15. Oktober. Ja, Schach und Sport in der City. Auch hier die Winteredition. Ja, und das Ganze wird veranstaltet von SV Preußen. Er lädt zu einer offenen Sachrunde in sein Vereinsheim im Sande 1a ein. Ich denke mal, das soll Schachrunde heißen. Denn sonst heißt es ja Schach bei Sport in der City. Kostet nichts. Also im Sande 1 ist das Vereinsheim vom SV Preußen. Da geht es um Schach. Kultur in der Kapelle. Da kommen Frankfurter richtig groß raus diesmal. Die Heavenly Voices sind angekündigt. Das ist ja ein Gospelchor aus Frankfurt-Oder, auch wenn der Chorleiter aus Berlin kommt, aber letztendlich immer eine Freude. Und da kann man sie kostenlos erleben. In der Wiechernkapelle am 15. Oktober um 19 Uhr. Ja, und ich denke, wir machen noch so ein bisschen Musik und kommen zu der kleinen großen Dame hier.

Wie wir es gewohnt sind beim Freien Bürgerradio bis zum letzten Ton. Ein Plädoyer von Sarah Lösch von ihrer neuen Platte Poesie und Widerstand. Ja, den Text hat sie hier selbst geschrieben und die Musik kommt auch von Sarah Lösch. Also sehr viel. Sie ist wieder zu den Ursprüngen zurückgekehrt. Kritische Musik in kleiner und erfreulicher Musikform, sage ich das mal ganz so vorsichtig und nicht herabwürdigend, sondern sehr wertschätzend. Wir gucken mal, bevor wir weiterkommen, zu den Ereignissen in Frankfurt-Oder, ein bisschen über den Tellerrand. Am 17. Oktober, ist nicht mehr allzu lange hin, am 17. Oktober ist am Samstag, da um 20 Uhr geht es los, live in Reitwein, diesmal im Bürgerhaus Sachsendorf im Oderbruch, also Sachsendorf im Oderbruch. 17. Oktober, 19 Uhr ist Einlass. Und wer ist da? Luke Winslow King, so ein richtig schöner Blues-Jazzer aus Amerika. Noch dabei Bodies Watt. Und das Ganze ist Musik und Blues aus Deutschland. Ja, kann man erleben, eine Abendvorkasse und Abendkasse 36 Euro. Und wer noch vor einer Vorkasse kaufen möchte, oder besser gesagt an den Vorverkaufsstellen, der hat die Möglichkeit in Sachsendorf bei Frau Dermanner Straße des Friedens 28, in Le Brus, im Le Brus Blumenmädchen, Frankfurter Straße 7, in Selo Modezicke, so heißt der Laden, Berliner Straße 53 und in Frankfurt-Oder ist natürlich die deutsch-polnische Touristeninformation dafür prädestiniert. Die ist in der großen Oderstraße 29 und in Eisenhüttenstadt ist die Naturheilpraxis Quenzel in der Lindenallee 30. In Fürstenwalde, da ist es die Touristeninformation in der Mühlenstraße 1 und Besko ist es dann im Genusswerk Stadt, so heißt das Ganze, am Markt 1. Natürlich kann man die sich auch per Post schicken lassen und da muss man mal einfach anrufen 033-606, steht für Merose, 033-606, 78-71, 56. Wiederhol nochmal, 033-606, 78-71, 56 oder eben auch über die Webseite live in Reitwein e.V. und da geht man auf die Kontaktseite und dann hat man das Ganze schon. Ja, dann gibt es ja auch noch weitere Eintrittskarten für die große Familie. Die sind ja seit 1. Oktober erhältlich. Und diese große Familie ist ja vom 2. bis 6. Dezember. Und was wird die Gäste da so erwarten? Na, gucken wir doch mal rein. Vielleicht finden wir ja ein bisschen was. Die Veranstaltungsreihe steht in diesem Jahr ja unter dem Motto Sterne der Weihnacht. Sehr, ja, sage mal, sehr viel Erfindungsreichtum dabei. Moderator Detlef Olle führt durch das Programm. Freuen dürfen Sie sich auf unter anderem Publikumsliebling Dagmar Friedrich, den Basssänger Ronny Weiland, die Weltmeister der Diabolo-Jonglage Benno und Max, den Akkordeon-Virtuosen Georgi Lukakov und die Gesangsgruppe Petit Palais, sowie die Tänzerin vom Viva Danza aus Frankfurt an der Oder. Was gehört zum Bühnenprogramm noch dazu? Na klar, Kaffee und Kuchen und sowie Zeit für Gespräche und gemeinsame Begegnungen am Nachmittag. Manche haben sich ja Jahre nicht oder ein Jahr lang nicht gesehen. Man kann die Karten sich jetzt dafür bestellen. Da gibt es Möglichkeiten der Rückfrage. Die besteht bei Katrin Böhme. Die ist vom Dezernat für Jugend, Soziales und Gesundheit. Telefonnummer Frankfurt-Oder, also 0335 55 29 94 2. Wiederhole nochmal. Frankfurt-Oder, die 55 29 94 2. Oder wer es gern per E-Mail möchte, kann das dann auch. Katrin.böhme mit OE at frankfurt-oder.de. Ja, dann haben wir das auch geklärt und wir bleiben noch so ein bisschen bei den Dingen, die in Frankfurt oder noch passieren. Und wenn meine Maus hier mitmacht, geht es auch weiter. Jawohl. Es geht am Freitag. Hatten wir irgendwas vergessen? Nein, haben wir nicht. Die Winteredition für Schach hatten wir. Gut, Kultur in der Kapelle hatten wir. Jetzt kommen wir zu einem
Festival, was jedes Jahr viele hunderte Menschen anzieht. Labyrinth heißt das Ganze. Dies Jahr unter dem Motto Stille. Sitza Silence. Polnisch, Englisch, klar. Und es geht los am 16. Oktober um 15 Uhr im Zmok in Słowice. Ich lese mal vor. In der diesjährigen Ausgabe der Internationalen Kunstfestivals laden wir Künstlerinnen und Künstler ein, sich mit Stille zu beschäftigen. Stille als Inhalte, Stille im Kontrast zu Lärm, als Ruhe vor dem Sturm, als Hörsturz, als Schutz und Bedrohung. Die Ergebnisse der künstlerischen Auseinandersetzungen werden 3 Tage lang an vielen verschiedenen Orten in Frankfurt-Oder und Słowice gezeigt. Darunter auch im Kleistforum, im Kulturhaus Mock, Gespräche und Vorträge und Diskussionen mit den anwesenden Künstlerinnen und Künstlern können während eines Rundgangs natürlich selbstständig verfolgt werden und zum Festival erscheint auch ein Katalog. In Kooperation mit dem Kleistforum, mit dem Słowice Kulturhaus Mock, der städtischen Galerie Ogno und Sopot e.V. ist diese ganze Ausstellung entstanden. Am 16.10. geht es also los und da ist das Programm dann schon im Kulturhaus drüben im Smog. Gibt es 15.15 Uhr die Eröffnung, 15.45 Uhr dann den Vortrag, 16.05 Uhr die Präsentation, 16.50 Uhr dann Zeit für Ausstellungsbesuch und Vorträge und Präsentationen sind dann anschließend um 19 Uhr. Und das Ganze wie immer kostenfrei. Wer aber lieber Klassik mag, der kann natürlich in die Messehallen gehen. Da gibt es das 2. philharmonische Konzert und das Ganze um 19.30 Uhr. Da gibt es Claire Hengschwi am Klavier. Das Ganze natürlich vom Brandenburgischen Staatsorchester Frankfurt-Oder. Dirigent Clemens Schut. Ja, Fanfare. For the Common Man kennen wir alle. Das ist eigentlich ein Weihnachtslied. Aber ist ja egal. Man kann sich's auch um diese Zeit mal anhören. Um 19 Uhr ist dann die Konzerteinführung. Der Vorverkauf hat begonnen und das Ganze für 33 Euro zu haben. Wer aber gerne Filme gucken mag und Filme, die sonst so nicht laufen in den großen Kinos oder die das Kino in Frankfurt oder nicht unbedingt zeigen will, da gibt es einen Verein, der heißt Kleines Kino e.V. und die veranstalten immer ein kleines Kino. Zwar im Cinestar, aber eben nicht vom Cinestar, sondern vom kleinen Kino. Diesen Freitag dann um 19.30 Uhr heißt es Rose. Während der Wirren des 30-jährigen Krieges taucht ein rätselhafter Soldat in einem abgelegenen protestantischen Dorf auf und behauptet, der rechtmäßige Erbe eines langen verlassenen Gutes zu sein. Die Gemeinde steht dem Fremden mit der Narbe im Gesicht zunächst skeptisch gegenüber. Die Bestrebungen des gottesfürchtigen Mannes, aber Anerkennung und Zugehörigkeit werden durch den düsteres Geheimnis erschwert. Worum es da genau geht, für 8 Euro zu erfahren am Freitag, den 16. Oktober um 19.30 Uhr im Cinestar. Die öffentliche Stadtführung gibt es auch um 11 Uhr dann am Samstag. Ja, Labyrinth geht weiter um 11 Uhr im Kleistforum. Und es gibt natürlich auch als Wochenende im Planetarium Veranstaltungen. Die Legende des Zauberrifts heißt es um 14.30 Uhr. Das Sternbild für Flappy heißt es um 16 Uhr. Ja, und um 18 Uhr Planetenexpedition ins Sonnensystem. Und gibt es dann noch irgendetwas später? Na klar, um 19.30 Uhr dann Heaven Queen. Queen und Sterne, Faszination, kann ich euch sagen. Die Sterne über sich und Queen auf den Ohren, Besseres gibt es nicht. Und Heaven, Queen ist ja natürlich Heaven und Himmel, das wissen die meisten ja. Und Showmaske on und damit ist dann alles gesagt, glaube ich. Bleiben wir noch so ein bisschen Musik für Blechbläser-Ensemble. Gibt es in der St. Gertrud-Kirche am 17. Oktober um 17 Uhr. Bei den Oderhähnen Work Lives What. Das ist ja natürlich so etwas, wo man immer mal hingehen muss. Die erste Show mit der einzigartigen Kombination aus Stand-Up, Kabarett und Beatbox. Die Comedians Daniel Heinz und Michael Frohwien treffen auf Daniel Mandolini
alias Mando Beatbox. Und das Ganze ist natürlich sehr, sehr spannend, interessant und natürlich auch lustig. 28 Euro kostet hier der Eintritt. Wer aber am Samstag lieber in die Messehalle möchte und zu Paul Panzer, der hat da auch Stand-Up-Comedy vom Feinsten, aber eben für 53,50 Euro um 20 Uhr in die Messehallen. Ja, Sonntag noch ganz kurz, der kleine Wind im Theater des Lachens. Ein Festgottesdienst am 18. Oktober ist hier angekündigt. Festgottesdienst zum 120-jährigen Bestehen des Posaunenchores Frankfurt-Oder. Auch der ist ehrenamtlich, der wird ja von einem ehemaligen Pfarrer geleitet. Das Ganze gibt es dann um 10 Uhr, natürlich Gottesdienstzeit, mit dem Posaunenchor. Und Gottesdienst kostet natürlich kein Geld, der Eintritt. Öffentliche Führung am Museumssonntag gibt es dann im Kleistmuseum. Und um 11 Uhr, ja, hatte ich gesagt, 11.50 Uhr im Kleistforum ist dann das Labyrinth zu Gast, die Ausstellung Labyrinth. Und was haben wir am Sonntag noch? Ich gucke mal, Führung Frauen im Leben von Heinrich Kleist in englischer Sprache um 13 Uhr im Kleistmuseum. Zwischen den Zeilen auch in Englisch, warum auch immer. Wie werden Frauen im Kleist Briefwandel oder Wechsel lesbar und wo bleiben sie stumm? Marie-Theresa Kirk und Vivian Meyer-Dreist sprechen über Briefe als Medium zwischen Präsenz und Schweigen sowie über Grenzen von Präsentation. Im Anschluss öffnet das Gespräch das Publikum in englischer Sprache. Ja. Portlight Web gibt es auch noch, Work Life What gibt es auch noch bei den Oder hin um 17 Uhr am Sonntag. Und Eröffnung der Technothek ist dann schon nächste Woche und damit beschäftigen wir uns dann auch nächste Woche. Wir kommen ja ein bisschen jetzt zur Musik, das haben wir uns nach den vielen, von der vielen Laberei durch mich reichlich verdient.

Ja, Clouseau. Und er hat sich einen Elektroniker dazu genommen und dann ist das dabei rausgekommen. Ja, was gibt's aus Frankfurt-Oder noch Neues aus dem Rathaus? Nicht wirklich Rühmliches. In der letzten SVV, die war ja, da hat sich der Oberbürgermeister nicht gerade mit Ruhm bekleckert. Aber wie sollte er auch zum Ruhm bekleckern, braucht man ja erstmal Ruhm. Und Ruhm setzt Leistung voraus. Und es geht ja darum, ja, sag ich mal, Bürgerschaftsmiteinander zu erreichen. Und wenn man Preise auslobt und es Abstimmungen gibt und dann sagt, das war's, hallo, wir haben kein Geld, also wir können euch die Preise nicht auszahlen, dann ist das schon ein bisschen für das bürgerliche Arrangement oder Bürgerschaftsarrangement nicht gerade einträglich. Es gibt viel, ja, Unmut in Frankfurt oder in der Innenstadt. Geht das Licht an, wann es will. Angeblich sagt der Bürgermeister, ist da ein Steuerungselement kaputt, was teuer ist, was man sich nicht leisten kann, was, weil der Haushalt ja zwangsverwaltet ist, wir sind ja eine zwangsverwaltete Kommune. Aber letztendlich ging das die ganzen Jahre, bevor er kam. Immer, wenn euch solche Sachen kaputt waren. Hier bei uns in der Nähe, ringsum eine Poliklinik, alles dunkel, Straßenlaternen, alle kaputt. Die Bürgersteige kaputt und wenn sich da jemand mal etwas bricht, ich weiß nicht, wie dann die rechtliche also Situation sein wird, denn es gibt ja wohl die ja, Wegesicherungspflicht, die die Stadt auch hat und dafür müssen Gelder da sein. Und wenn man kreativ ist, Herr Bürgermeister, dann findet man dafür bestimmt auch die paar hundert Euro, die dafür zuständig sind. Aber Kreativität setzt ja etwas voraus. Und das ist momentan in der Stadtverwaltung ja nicht der Fall. Wir sind ja so ziemlich führungs- und kopflos, hat man den Eindruck. Und wir werden sehen, was dabei rauskommt. Letztendlich wird die Unruhe in der Bevölkerung und der Missmut über die Stadtverwaltung immer, immer lauter. Ja, wir kommen zu einem Musiktitel aus Frankfurt an der Oder. Und hier war auch, hier war Henry Martin Klemmt, der Textgeber. Wakonda, Regen.

Ja, Wakanda, Regen, kann man ja eigentlich hier auch gebrauchen. Dann gibt es etwas, wir gucken mal über den Tellerrand, zum 100. Geburtstag des Schriftstellers Günther de Brünn. Und dazu laden der Landkreis Oder-Spree und die Günther de Brünn Stiftung zusammen mit dem Verlag ein, am 29. Oktober von 17 bis 19 Uhr gibt es einen literarischen Abend in der Vertretung des Landes Brandenburg beim Bund in Berlin. Ja, auch sowas gibt es, dass das ein bisschen weiter angehangen ist. Aber da kann man sich dann gern erkundigen. Ja, was haben wir noch? Eine haben wir noch hier, denke ich mal. Ausstellung betrifft uns alle. Ein lebendiger Fluss, die biologische Vielfalt des Flusses, das Ganze im Collegium Polonicum. Eine Ausstellung, die hat am 6. Oktober begonnen und geht bis zum 19. Oktober. Collegium Polonicum ist Wobitze. Und da ist es dann. Die Ausstellung wurde im Rahmen des Projekts Bio gemeinsam für die biologische Vielfalt und entwickelt und macht auf anschauliche Weise deutlich, dass ein Fluss weit mehr als nur ein fließendes Wasser ist. Flüsse sind komplexe und lebende Ökosysteme, die Strömungen, Uferbereiche, Feuchtgebiete, Auenlandschaften sowie außergewöhnliche Vielfalt an Pflanzen und Tierarten umfassen. Das Ganze, wie gesagt, ist eine Wanderausstellung und findet im Collegium Polonicum statt. Und ja, Eintritt ist hier frei. Also da kann man sich einfach mal ein bisschen Informationen holen, ohne dafür Geld bezahlen zu müssen.

Ja, von der neuen Platte Söhners Blinde Passagiere. Ja, hier auch wieder ein Text von Henry Martin Klemp. Wir haben es heute mit Henry Martin, aber er ist eben Frankfurter. Ja, wer sind denn jetzt die Söhners eigentlich? Man hört ja nicht allzu oft weibliche Stimmen bei ihm, aber Steffi Breiting ist jetzt dabei und sie hat eine unwahrscheinliche Soul-Stimme. Das ist eine wahre Freude, wenn man die live erlebt. Dirk Söhner natürlich, Tobias Hilling ist ja immer bei ihm dabei und natürlich André Gensicke, der auch immer dabei ist. Neu mit dabei, wie gesagt, ist Steffi Breiting und die hat eine Röhre, die kann man ja mehrmals suchen im Lande. Einen Titel, denke ich, haben wir noch, bevor wir dann zum Ende kommen. Orbi et Orbi, das Städtemagazin hier auf den Kanälen des Freien Bürgerradios Wuppfurt. Ich kann es dir nochmal kurz sagen, wo wir überall zu empfangen sind. Montag, Dienstag und Mittwoch sind wir DAB Plus 12D. Da sind unsere Sendetage im Teil und dann, wie gesagt, im Kabelkanal der Pure rund um die Uhr, 24/7 sagen wir. Und natürlich im World Wide Web. Und wer möchte, kann sich gern auch die Freie Radios-App runterladen, da sind wir dann auch zu empfangen auf jedem elektronischen Endgerät. Ich verabschiede mich und sage erstmal dazu, ja, bis demnächst in diesem Theater, wenn es dann erst noch etwas zu lachen gibt.

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Der Blues-Klassiker Mannish Boy, bekannt seit 1955 durch die Urversion von Muddy Waters. Hier in einer Version der Münchner Bluesband Muddy Watt. Gleich auf dem Debüt dieses beliebten Trios erschienen 2018 und da auch gleich als Opener. Willkommen zur Live in Reitwein Radiostunde, liebe Hörer. Ich bin Wolle vom Live in Reitwein e.V. Der Trailer vom Anfang der Stunde vorhin lässt vermuten, dass sich heute alles nur um Live in Reitwein Nummer 132 dreht. Es hat sich sicher rumgesprochen, zum ersten Mal wird eine Veranstaltung des Live in Reitwein e.V. im Bürgerhaus Sachsendorf stattfinden. Wir bedanken uns jetzt schon bei allen Ansprechpartnern vor Ort. Wir sind ja seit dem Aus in Reitwein, vor mittlerweile 8 Jahren war das, immer mal auf der Suche nach neuen, anspruchsvollen Venues. Das Kulturhaus Le Bus und die Feldsteinkirche in Dolgelin bleiben selbstverständlich auch künftig Optionen. Mit Sachsendorf ist freilich der Ort im Oderbruch gemeint, wenn man es so sehen möchte, gelegen zwischen Reitwein und Dolgelin. Mit dem Line-up in Sachsendorf haben wir uns musikalisch und finanziell ziemlich weit aus dem Fenster gelehnt. Wir schätzen, dass das eins der anspruchsvollsten Doppelkonzerte der Live in Reitwein-Historie werden könnte. Ein paar Sätze zur Band Muddy Watt später. Muddy Watt wird übrigens nach der Band um Sänger, Gitarrist und Songwriter Luke Winslow King spielen. Von dem gibt's jetzt Musik. Als erstes das Lieblingsstück von unserer geschätzten Stammbesucherin Synnöve. Jedenfalls auf dem Vorjahreskonzert von Luke Winslow King beim Schöppingen Festival. Das ist das Stück Peaches vom 2025er Album und anschließend kommt dann mein Lieblingsstück von der aktuellen LP Coast of Light, As Far As We Know. Luke Winslow King.

Luke Winslow King aus seinem aktuellen Album Coast of Light vom März diesen Jahres. Luke Winslow King stammt aus Cadillac in Michigan, hat lange in New Orleans und einige Zeit in New York City gelebt und ist heute in Andalusien in Spanien zu Hause. So einen richtigen Hit findet man auf keiner seiner neuen Alben. Wahrscheinlich muss man jedes für sich insgesamt wirken lassen, um das Schöne in Winslow Kings Musik zu finden. Das ging mir besonders beim letzten Album so. Was habe ich rumgemeckert, als ich das einmal schnell durchlaufen ließ? So ein Hammerkonzert in Schöppingen und jetzt so eine Platte. Aber nach mehrmaligem Hören finde ich inzwischen fast jeden Song toll. Das Album Coast of Light soll von Erinnerungen an Erkundungstouren durch die andalusische Stadt Cádiz und die umliegende Atlantikküste Andalusiens inspiriert sein. Luke Winslow King meint selbst, dass es sein bislang gewagtestes Album sei, auf dem die Band neue Grenzen auslotet, Risiken eingeht und sich noch stärker in psychedelische und experimentelle Gefilde vorwagt. Und wörtlich meint er: Wir spielen jetzt mit mehr Genres und Klangfarben als je zuvor. Das fühlt sich ganz natürlich an und ich fühle mich dabei wohl. Ich hoffe, die Hörer sind bereit, sich auf diese Reise einzulassen. Und genau das hoffen wir auch und freuen uns auf Live in Reitwein Nummer 132 am 17. Oktober im Bürgerhaus Sachsendorf. Auch deswegen, weil da ja auch endlich mal dieses rasante und vielseitige Münchner Trio Muddy Waters unser Gast sein wird. Die Geschwister Ina, Mandoline und Gitarre, und Fabian Spang, Gitarre, kennen ihren Drummer Michi Lang seit der Schulzeit. Ina betont, es war immer unsere Band und immer Blues. Sicher meint sie damit die Grundeinstellung, das Gefühl. Aber rein musikalisch, so meine ich, ist Muddy Waters keine reine Bluesband. Live und auch auf ihren 6 Alben geht's immer wieder mal in folkige oder aufregende Psychedelic-Gefilde. Sagen wir, es ist ihr authentischer Isar-Blues. Haven't Seen You for a While ist vom 2019er Album Dancing in the Halls und das darauf folgende Gun from Mississippi ist vom gleichnamigen 2018er Debütalbum Muddy Waters.

Da haben wir eben Esther Rose gehört, nach diesen beiden Muddy Waters-Stücken. Diese Singer-Songwriterin Esther Rose habe ich jetzt nur mal schnell dazwischen geschoben, tritt natürlich nicht auch noch auf bei Live in Reitwein Nummer 132 am 17. Oktober in Sachsendorf. Nein, aber sie sollte hier ein bisschen Abwechslung in die Live in Reitwein Radiostunde bringen. Aber trotzdem liefert sie einen kleinen Bezug zur Veranstaltung. Diese Esther Rose war nämlich mal mit Luke Winslow King verheiratet und hat in der Zeit auf 2 oder 3 Luke Winslow King Alben die Background Vocals zugesteuert. Dieses Stück eben von Esther Rose hieß Chet Baker, hat also den berühmten Jazz-Trompeter zum Titel. Der spielt allerdings in den Lyrics dann aber nur eine Nebenrolle. Bei YouTube übrigens, nebenbei nur, findet man eine klasse Live-Fassung des Songs von Esther Rose, gemeinsam mit der genialen Bella White, eine meiner Lieblingssängerinnen zurzeit. Aber zurück zum Thema, zum Hauptthema, Luke Winslow King. Mein favorisiertes Album des angesagten Künstlers ist immer noch das Album Blue Measure. Das ist von 2018. Es kommen jetzt gleich 3 Songs von diesem Album auf, dass es helfe, euch nach Sachsendorf zu locken. Der Vorverkauf läuft schon längst, nur 36 Euro übrigens für das aufregende Doppelkonzert dort im Bürgerhaus am 17. Oktober 20 Uhr. You Got Mine, Born to Roam und das Titelstück Blue Measure, Luke Winslow King.

Wir hörten dreimal Luke Winslow King vom Album Blue Measure. Muddy Waters und Luke Winslow King könnt ihr live erleben am 17. Oktober beim furiosen Doppelkonzert live in Reitwein Nummer 132 im Bürgerhaus Sachsendorf im Oderbruch. Noch nicht überzeugt, geneigter live in Reitwein Radiostundenzuhörer? Dann aber vielleicht oder ganz bestimmt nach der folgenden Hammer-Nummer Luke Winslow King Have a Ball.

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Das ist das Stück Inas Lullaby, Ina Spang Gitarre und die Band Muddy Wood. Und soweit die Live in Reitwein Radiostunde. Olle vom Live in Reitwein e.V. sagt Tschüss und bedankt sich fürs aufmerksame Radio zu hören. Alles Liebe bis zum 17. Oktober. Wir sehen uns im Bürgerhaus in Sachsendorf zu Live in Reitwein Nummer 132.

0: Jo, Herbst ist kommen, gesungen von Frank Viehweg. Ja, richtig, Herbst ist hier nicht, aber jetzt wechselt das Wetter und wird es vielleicht so. Wir sind hier der bunte Hahn, sonst bin ich hier zusammen mit Löwenherz, aber heute bin ich alleine als ohne Land. Und ja, wir machen gleich weiter. Mal gucken, ich habe hier jetzt als nächstes Santana stehen mit Maria, Maria. Das wird ja immer eine schöne elektrische Gitarre sein. Und dann den Heinz Rudolf Kunze mit Küsse unterm Kleid.
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So, das waren die Küsse unterm Kleid vom Heinz Rudolf Kunze, HRK, aus Osnabrück. Dann geht's jetzt ja nach Liverpool, erstmal mit Jerry and the Pacemakers. Die waren damals in der Zeit so berühmt wie ihre Stadtkumpanen, die Beatles. Jerry and the Pacemakers mit Ferry Cross Mersey. Der Fluss oder der Seearm bei Liverpool. Und Barry Gibb von den Bee Gees, die singen einen Beatles-Klassiker, When I'm 64.

When I'm 64, diesmal gesungen von Barry Gibbs von den Bee Gees. Reinhard May mit, ja, worüber singt er? Über ein Kind, das sein Leben durcheinander bringt. Und deswegen hat er keine ruhige Minute, aber das macht ihm ja nichts aus. Er hat ja in seinen mehr als 80 Jahren sowieso keine ruhige Minute, meiner Meinung nach. Und dann Serge Gainsbourg aus Frankreich mit einem Lied über den Dichter Jacques Prévert, La Chanson de Prévert.

So, da bin ich wieder. Ja, Serge Gainsbourg. Ich hoffe, dass ich es richtig ausspreche. Dann haben wir den Baudewijn de Groot mit Naast jou, neben dir. Ja, das ganze Stück vorlesen, das bringt, denke ich, nichts. Ich fange mal einfach mal mit der ersten Strophe an und werde dann eine kurze Zusammenfassung geben, wie das Ganze endet, oder vielleicht die letzte Strophe noch mal, erklären. Mal gucken. Ja. Nein, ich habe noch nichts von deinen Worten kapiert, meinen Mut noch nicht zusammengekriegt. Weiß jetzt sicher, dass ich dich heulen hörte. Du liegst neben mir, tust, als ob du schläfst. Und ich weiß, wenn ich dich berühren will, dass du mich nervös abwehrst, als ob ich ein Fremder wäre. Ich habe Angst vor deinem Gesicht, wenn wir erwachen. Ich habe Angst, dass ich dich dann nicht mehr kenne. Im Dunkeln kann ich deinen Körper beinahe sehen. Ich kenne jede Stelle davon. Vielleicht sehe ich dich jetzt nie mehr und ich wundere mich, dass ich so ruhig und hell denken kann. Und dann die letzte Strophe. Ich will ans Meer und auf den Wellen reiten, will fliegen wie ein Vogel in der Luft, in den Wolken sein und unter Schaum verschüttet. Ich bin frei und mit einem Seufzer, einem Lachen und einer Träne bin ich durch die Straßen der Stadt, in der es Frühling ist, gelaufen. Ich habe den Winter hinter mir gelassen. Unsere Liebe kann nicht länger bestehen und wenn ich von hier weggehe, ich werde weiter singen. Ich habe immer noch ein Lied und eine Gitarre. Ich werde von denselben Dingen weiterhin träumen. Ich werde dich wiedersehen und wir bleiben beieinander. Naja, gut, dann am Schluss noch was Positives auf jeden Fall. Aber er will jetzt erstmal alleine sein, habe ich den Eindruck. Aus welchem Grund auch immer. Baudewijn de Groot und dann der Klaus-André Eickhoff mit der Frage, ich sang jetzt eben auch über Frühling oder der Baudewijn de Groot singt gleich über Frühling auch. Frühling oder Herbst? Mit Eickhoff.

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Jo, das war der Eickhoff mit Frühling oder Herbst, November oder Mai. Hedningarna, die Heidenen das klingt sehr finnisch. Juopolle, Jot, Tunut. Und dann eine niederländische Folkband, Dommel Volk. Dommel ist ein Fluss im Süden der Niederlande. Und das Dommel Volk heißt das, weil die auch aus dem Süden kamen, Eindhoven und Umgebung. Und die singen über, ja, in Deutschland nennt man das auf der Kirmes, Hau den Lukas heißt, glaube ich, das Gerät. Und das heißt im Niederländischen de Kop van Jut, also wo man dann draufhauen muss. Und wenn man hart genug haut, dann fliegt das Eisen nach oben, wie bei Hau den Lukas. Und es geht jetzt über diesen Kop van Jut, also über den Hau den Lukas. Aber erstmal kommen die Heidenen, Hedningarna.

Ich dachte, warum passiert nichts? Warum höre ich keine Musik? Ist logisch, weil wir waren jetzt am Ende dieses Liedes vom Howden Lucas. History mit der kleine Leute Lied und danach ein Gundi mit und musst du weinen, der Mann von der Eisenbahn und aus dem Tagebau.

Nanu, das hörte sich so an, als ob da schon das nächste Lied anfängt. Klang so ein bisschen nach Schwarze Galera. Luis Liach mit einem aus Katalonien mit Canzonetta, La Gallinetta. Und dann die Cymbals mit Swing, Swing, Swing, Swing. Mal gucken, wo das hinschwingt.

So, das finden wir natürlich als bunter Hahn sehr schön, wenn da noch ein anderer Hahn, eine Gallinetta, ein kleiner Hahn, ist das eigentlich auf Katalonisch, wenn der hier auch im Programm auftaucht, auch wenn ich nicht weiß, ob er bunt ist und ich dachte irgendwann, dass ich auch Hühner höre. Okay, wir machen weiter mit dem

So, das war instrumental mit den Cymbals. Dann haben wir jetzt einen Text von Helene Blum, Schömanns Senken. Ja, wie kann man das am besten... Senken, Enken, das ist die Witwe des Seemanns. War ein Samstagabend, ich stand vor einem Altar, mein weißes Hochzeitskleid, es hat sich um meinen Fuß gewickelt. Ich hörte das Dröhnen der Orgel, ich wusste, dass mein Freund in der Nähe war. Erst jetzt habe ich wirklich verstanden, was Liebe wert ist. Doch kaum ein Jahr später, mein Freund hat mich verlassen, ich habe ihn nie wieder gesehen, denn das Meer war sein Grab. Jetzt sitze ich allein, der Kleine und ich. Mein Kind fragt, Mutter, sag mir, wann wird Vater wiederkommen? Und wenn du wissen willst, wer hat dieses Lied geschrieben? Es ist die Frau eines jungen Seemanns, erst 21 Jahre alt. Und hör zu, junge Damen, die daran denken zu heiraten. Nimm niemals einen Seemann, denn mit ihm kommt nur Kummer. Naja, ja. Zum Glück ersaufen nicht mehr so viel Seeleute wie früher. Die Kähne sind irgendwie doch sicherer und ja, es gibt dann nur immer die Gefahr mit dem Flugzeug, mit dem Auto. Ab und zu passieren da auch auf See noch Unglücke, vor allem wenn es sehr hart stürmt oder wenn das Wasser sehr niedrig ist und irgendwelche Riffe das Boot aufschlitzen. Schömanns Enken und Wenzel mit etwas, was zum Herbst gehört, Weinlese.

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1: Ja, Wenzel, morgen sind wir älter. Bob Dylan, When the Ship Comes In, und Eric Burdon and the Animals, When I Was Young.

When I was young, my father was a soldier then, ja. Im Zweiten Weltkrieg geboren, so wie die Beatles und die Rolling Stones und Reinhard May. Alle im Krieg noch geboren. Das Niedersächsische Vokalensemble, sie singen ein Lied von Ede Stahl. Credo, mein Bestand. Credo, meine Existenz. Ja, und danach haben wir noch die Ninke Lavemann und die singt einen, das klingt so ein bisschen nach einem Niederländer, der auch auf Portugiesisch Fados entwickelt hat. De und Decker, den haben wir schon mal auf Portugiesisch gehört, der Entdecker. Und sie singt es in ihrer Sprache im Friesischen, das in den Niederlanden anwesend ist, diese Sprache. Eine gesonderte Sprache. Deutschland hat das Sorbisch und das Nordfriesisch und die Niederländer haben das, aus deutschen Sicht müsste man sagen, Westfriesisch. Und erstmal kommt das Niedersächsisch mit Credo, mein Bestaun.

De Entdecker Descobridor, ein Gedicht des Niederländers Slauerhoff, der auch benutzt wurde für Fados-Songs von zum Beispiel Christina Branco mit einer portugiesischen Version. Dieser Slauerhoff war doch ein besonderer Dichter, er war auch Seefahrer, also viel auf See gefahren und ist doch relativ früh auch gestorben und hat ja dieses Gefühl, was es im Fados gibt, auch in die niederländische Sprache gebracht mit seinen Gedichten. Der Entdecker, der immer auf der Suche ist nach einem unentdeckten Land, aber wenn er es dann gefunden hat, dann erfährt er das auch als Verrat. Ja, wir sind am Ende unseres moderierten Augenblick, ja, unseres moderierten Teils angelangt. Morgen um 9 Uhr ist Kai Weiß wieder da mit dem Plattenbau, am Sonntag Räder mit der Folkloria und am Dienstag der gute alte Mond. Und wir dürfen dann am 14. Oktober auch wieder hier ran mit dem bunten Hahn. Okay, es wird jetzt wirklich Herbst. Der Regen, der kommt jetzt heute Nacht schon über Holland und dann vielleicht morgen über euch. Naja, es ist ja Oktober, kann sowas passieren. Wir haben jetzt noch hier einen Bernd Rump, dann haben wir einen Stopok mit dem Wetterprophet. Steht hier mit der indischen Version. Da sind auch Leute, die indischen aus Indien kommen, ursprünglich auf jeden Fall, und die ihre Instrumente spielen dazu und auch singen. Dann habe ich hier noch Trio Folie du Nord. Ja, mit dem Titel ist, glaube ich, eher ein Datum, an dem es eingespielt wurde. Dann habe ich hier eine Gruppe, die heißt Legen, Balkan Beats mit Zumba und dann Metallica, To Live is to Die. Und vielleicht noch das eine oder andere Lied, um bis 11 Uhr genug Musik zu haben. Okay, tschüss, macht's gut, habt eine schöne Woche.

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0: Herzlich willkommen zu dieser Sondersendung von Sex, Work, Sonstiges.
1: Hallo Violet.
0: Hallo Uwe. Schön, dass du da bist.
1: Ja, ich muss ja.
0: Ja, schön, dass ich hier sein darf. Aber ich hatte auch die Ehre, einem echt coolen Vortrag beizuwohnen, den ich mitschneiden durfte, den ich euch jetzt präsentieren darf, dass ihr euch den auch nochmal anhören könnt. Und zwar war Ruby Rebelde im Smashed Candy zu Gast und hat da einen Vortrag gehalten. Und der Vortrag ist zu dem Thema Sexarbeitsfeindlichkeit, Promiskuität als Kriterium für Diskriminierung, Fragezeichen, mit Ruby Rebelde zum internationalen Sexworkers Day. Und als erstes fange ich an mit einem Musikwunsch von Ruby, Dearly Beloved, in der Akustikversion von Bad Religion.

0: heute war ein Vortrag im
1: Smash Candy.
0: Genau, und zwar war heute ein Vortrag von Ruby Rebelde gemeinsam mit der AIDS-Hilfe Leipzig und Smash Candy e.V. Das ist ein Verein, der sich so für als queere Begegnungsstätte eignet, wo eben Workshops stattfinden. Hier sind auch immer verschiedene AGs, die sich treffen und eben einfach über, es soll so eine Begegnungsstätte sein, die aber halt sehr klar queerfeministisch ist und sexpositiv und da eben auch so ein offener Austausch über Geschlechtlichkeit, über Sexualität möglich sein soll.
1: Und ihr seid selbstorganisiert bestimmt?
0: Genau, wir sind ein komplett selbstorganisierter Verein, freuen uns auch immer über Leute, die Bock haben, Förderanträge auszufüllen oder genau auch teilzuhaben am Verein. Und ist alles komplett ehrenamtlich und ist auch irgendwie so alles möglich. Also wenn irgendjemand coole Ideen hat und Lust hat mitzumachen, sehr gerne.
1: Wo findet man euch und wie kann man mitmachen?
0: Genau, man findet uns im Internet. Wir haben eine Webseite und da kann man uns einfach eine E-Mail schreiben. Wir beantworten E-Mails. Also dadurch, dass es alles ehrenamtlich ist, dauert es auch mal eine Woche oder so. Aber genau, jederzeit mit Ideen für Workshops oder Fragen gerne eine E-Mail schreiben.
1: Super, ja. Und ansonsten auch über Spenden zu unterstützen bestimmt auch.
0: Genau, super gerne auf freie Spenden natürlich. Und es ist auch total toll, wenn so wie heute Sachen in Zusammenarbeit mit der AIDS-Hilfe stattfinden können, die dann natürlich auch so Förderanträge dafür gestellt haben und wir das dann eben gemeinsam veranstalten. Das macht natürlich auch super viel Spaß, wenn dann so viele Leute kommen wie heute.
1: Ja, vielen Dank, dass ihr Gastgeber seid.
2: Super cool, vielen Dank. Und ich habe tatsächlich leider die Mail noch nicht gefunden. Ich werde sie nachreichen, beziehungsweise auch die Webseite. Aber bei Queer Agenda Leipzig bei Instagram findet man auf jeden Fall, denke ich, Menschen, die einen weiterleiten könnten. Und dann kann man da sicher Anschluss finden, um mitzumachen. Bevor ich Ruby reden lasse, will ich noch ein bisschen Musik laufen lassen, und zwar einen weiteren Musikwunsch von Ruby, Lift Me Up von Moby. Und Uwe, ich hoffe, du wirst dir den Vortrag auch noch anhören, weil der ist wirklich sehr, sehr hörenswert. Sie hat es ganz wunderbar, also Ruby hat es ganz wunderbar zusammengefasst, und Ruby mag keine Pronomen, außer they und them, und am besten einfach nur Ruby sagen. Da habe ich auch einen kleinen Fehler gemacht gerade eben. Vielleicht ist ja jemand aufgefallen. Mir schon.
3: Ruby. Es ist damit korrigiert.
2: Ja. Lift Me Up von Moby. Und dann der Vortrag Sexarbeitsfeindlichkeit, Promiskuität als Kriterium für Diskriminierung. Ja. Viel Spaß damit, und es wird einen zweiten Teil geben, und ich werde zwischendurch vielleicht nochmal Musik spielen. Als Musikwünsche von anderen Sexworkern, die an dem Abend noch da waren.

0: Und ja, vielleicht bleibt es ja auch noch so trocken, aber schön, dass ihr da seid. Und genau, wir machen diese Veranstaltung heute hier zum Welthurentag. Der ist eigentlich erst morgen. Und wir haben aber die Veranstaltung einfach einen Tag vorher angesetzt, damit wir heute Abend die Möglichkeit haben, über das Thema zu sprechen, also das Thema Sexarbeit und vor allem Sexarbeitsfeindlichkeit. Genau, die Fachberatungsstelle für Sexarbeit Leila hat sich 2019 als erste Fachberatungsstelle in Sachsen gegründet, war damit relativ spät dran im Vergleich zu anderen Bundesländern. Der Fokus liegt darauf, dass wir SexarbeiterInnen beraten, in verschiedenen Themen begleiten. Wir sind auch aufsuchend unterwegs an Orten der Sexarbeit und wir beraten auch KundInnen und Angehörige. Und wenn wir nicht gerade Beratung machen oder auch so unterwegs sind, machen wir viel Antidiskriminierungsarbeit und in diesem Rahmen findet auch heute die Veranstaltung statt. Und vielleicht hat sich die ein oder andere Person gefragt, was ist eigentlich der Welthurentag oder wie ist der überhaupt entstanden? Das ist ein internationaler Gedenktag quasi, der sich morgen zum 48. Mal jährt. Der fand seinen Ursprung am 2. Juni 1975, als mehr als 100 SexarbeiterInnen in Lyon eine Kirche besetzt haben, um auf die polizeiliche Repression und Diskriminierung aufmerksam zu machen. Denn es hatte sich so entwickelt, dass Anfang der 70er die polizeiliche Repression und Diskriminierung extrem gestiegen ist. Dadurch sind quasi auch Gewalttaten gestiegen und Morde passiert. Und auf diese Missstände wollten die SexarbeiterInnen mit ihrer Besetzung aufmerksam machen. Und seitdem ist dieser Tag quasi ein Tag, an dem SexarbeiterInnen gegen die Kriminalisierung, Diskriminierung und Stigmatisierung kämpfen und einfach für die Anerkennung dieses Berufes. Und genau, wir möchten uns eben heute mit Sexarbeitsfeindlichkeit auch auseinandersetzen. Dafür haben wir Ruby für einen Vortrag eingeladen. Ruby ist Sexarbeiterin, Social Justice Trainerin und Autorin und schon lange in verschiedenen Kontexten in Bezug auf Sexarbeit aktivistisch unterwegs. Ruby ist auch Speakerin und beschäftigt sich mit so vielen verschiedenen spannenden Themen rund um Sexarbeit, dass es gar nicht so einfach war, sich jetzt für einen Fokus zu entscheiden für heute Abend. Wir werden uns aber heute mit Promiskuität als Anlass für Diskriminierung mehr auseinandersetzen und ich will euch gar nicht länger auf die Folter spannen. Ich freue mich sehr, dass Ruby heute hier nach Leipzig gekommen ist und auf den Vortrag, und es wird anschließend auch nochmal die Möglichkeit geben, in die Diskussion zu kommen. Und ja, jetzt wünsche ich euch viel Spaß.
1: Ja, hallo auch von mir. Ich glaube, ich muss das noch ein bisschen anders einstellen. Hört ihr mich hinten auch? Ja? Okay, gut. Manchmal rutsche ich ein bisschen weg vom Mikro und bin dann nicht mehr so gut hinten zu verstehen. Da brauche ich ein Zeichen von euch, ne? Dass ich da wieder näher ran muss. Falls ihr Bock habt, nach dem heutigen Vortrag oder Input oder wie ihr es nennen möchtet, noch mehr von mir zu hören. Ich habe vor kurzem ein Essay veröffentlicht, der heißt Prostitutionstheater und ist ein Begriff, den ich entwickelt habe, um zu beschreiben, was die Medien alles versauen können, wenn sie über das Thema berichten. Und vielleicht habt ihr ja irgendwelche Kontexte, wo ich den Essay mal vorlesen kann im nächsten Jahr oder so. Und deswegen gebe ich euch das mal durch und ihr könnt euch dann einfach... Moment mal, ich glaube, ich muss es noch ein bisschen verstellen. So, jetzt ist besser, ne? Ja. Da könnt ihr euch einfach bei mir melden oder halt auch bei Leila, falls für das Thema Interesse besteht. Aber heute geht es um Promiskuität. Und zwar, weil ich finde, dass das ein ganz ungesehener Anlass ist, um Menschen anders zu machen und abzuwerten und sie halt in der Gesellschaft zu den schlechter Gestellteren zu machen. Vielleicht noch ganz kurz zu mir. Ich benutze keinen Pronomen, beschäftige mich jetzt seit 3 Jahren wirklich mit einer sehr tiefen Recherche. Und zwar, was ist die Antisexarbeitsbewegung? Wie sind die vernetzt? Zum Beispiel mit evangelikalen und freikirchlichen Gemeinschaften. Deswegen steht da auch extreme und christliche Rechte. Und darüber bin ich zum Thema Antifeminismus und Rechtsextremismus gekommen. Und da habe ich gedacht, ja, es gibt irgendwie so viele Kategorien, über die wir sprechen. Sexismus, Transmisogynie, Rassismus, und das ist alles mega wichtig. Aber ich glaube, häufig fehlt auch die Frage, welche Rolle spielt dabei Promiskuität? Bevor wir wirklich starten können, muss ich eine Inhaltswarnung aussprechen. Ne? Also es bleibt nicht aus, dass wir bei dem Thema auch abwertende Sprache reproduzieren werden. Und diese Sprache ist dann heteronormativ, sie ist oft heterosexistisch, sie beinhaltet Sexarbeitsfeindlichkeit und manchmal andere Formen von Gewalt. Insbesondere wenn ich über die Verfolgungsgeschichte von promisken Menschen spreche oder Menschen, die als sexuell deviant, also anders sexualisiert werden, dann bleibt es nicht aus, dass ich auch über explizite Gewalt an diesen Menschen sprechen muss. Und das Thema Sexualität, aber nicht nur das, sondern auch diese ganzen anderen Abwertungslogiken, das kann triggern. Ja, also achtet auf euch bitte. Und es gibt ein Awareness-Team im Raum mit den lila Westen. Wenn ihr euch umschaut, werdet ihr zwei Personen ausmachen im Raum. Und die sind auch für euch da, ne? In dem Fall. Wenn wir später diskutieren, möchte ich euch bitten, dass ihr nur das teilt, was ihr auch wirklich in diesem Raum gehört wissen möchtet. Genau. So, dann ein kurzer Abriss, was wir heute alles machen werden, und das wird wirklich intens. Also wir fangen erstmal an mit einer kleinen Wortwolke zum Thema Schweinkram. Ja, also welche abwertenden Begriffe werden denn eigentlich Sexarbeitenden angehängt? Manche von denen sind heute noch in Gebrauch, andere nicht so. Dann gucken wir ein bisschen auf die Theorie zum Thema Diskriminierung, weil ich glaube, wir brauchen ein bisschen eine Grundlage, um dann halt auch zu verstehen, warum wir über Promiskuität reden müssen. Und dann geht es ganz kurz um das Thema Sexarbeitsfeindlichkeit und wie Sexarbeitsfeindlichkeit mit anderen Diskriminierungsformen zusammenhängt. Danach geht es dann ganz konkret um die Verfolgung aufgrund von Promiskuität. Wir gucken, wie funktioniert das mit der Promiskuität, also was ist das eigentlich genau? Ich erkläre den Begriff auch dann einfach nochmal für alle. Und dann schauen wir am Beispiel von der Stadt Hamburg auf die Verfolgung der sogenannten Asozialen im Nationalsozialismus. Und dazu gucken wir auf die rassenhygienische und sozialhygienische Verfolgung. Und später schauen wir hier konkret am Beispiel Leipzig auf die sogenannte Tripperburg, die es hier gegeben hat. Und dann geht es am Ende nochmal um die Person Käthe Petersen, die nämlich in Hamburg eine ganz große Rolle gespielt hat im Kontext der Verfolgung der sogenannten Asozialen. Den Namen Beate Fischer möchte ich erwähnen, und wir gucken kurz auf das Attentat von Atlanta 2021. Und das Fazit besprechen wir, wenn wir das Fazit besprechen. kleine Anekdote, 2018 war ich auf einer Veranstaltung mit der Partei Die Linke in Hannover, und das war eine Podiumsdiskussion zu Prostitutionspolitiken, und der Satz ist mir wirklich in Erinnerung geblieben. Als ich da ankam, ich war sehr nervös, es war eine überhaupt der ersten Veranstaltungen, die ich zu dem Zeitpunkt irgendwie gemacht habe in der Öffentlichkeit, da haben mir die Leute gesagt, ja, die Genossen, die haben sich geweigert, diesen Schweinkram, also Flyer für die Veranstaltung, überhaupt zu verteilen. Die armen Genossen haben wirklich sehr gelitten. Ja, und dann habe ich angefangen, mir darüber Gedanken zu machen, warum eigentlich Schweinkram und was soll denn das bedeuten? Also, was ist denn das? Da ist ja eine Komponente von Scham drin, ne? Da geht es halt darum, halt auch, also ich reproduziere abwertende Sprache, Slut-Shaming zu betreiben. Und dann habe ich angefangen, mir historische Begriffe anzugucken, die halt auf Sexarbeitende oder Menschen, von denen man geglaubt hat, sie seien SexarbeiterInnen, anzuwenden. Und da habt ihr einige dieser Worte, das ist keine vollständige Sammlung. Ich finde Frauenzimmer auch sehr schön. Das ist wirklich, also in vielen Texten des 19. Jahrhunderts findet man diesen Begriff. Dann habe ich euch hier eine kleine Collage aus den meistgebräuchlichsten Stockfotos für die Bebilderung von Presseartikeln zum Thema Prostitution mitgebracht. Ja, also das, die haben scheinbar keine anderen Bilder und dann sind es halt immer die gleichen. Und auch damit passiert ja schon eine Abwertung und auch eine Entmenschlichung, weil wir sehen von den Menschen kaum Gesichter, sondern sie werden reduziert auf bestimmte Körpermerkmale und Kleidungsstücke. So, Zeit für ein bisschen Theorie. Was ist denn jetzt diese Sexarbeitsfeindlichkeit eigentlich? Also den Begriff, den habe ich mir nochmal genommen und ihn in einer Definition geschärft. Den hat es vorher auch gegeben, aber mir war es wichtig, nochmal zu erklären, dass es eine eigene Diskriminierungsform ist. Und es ist eine Diskriminierungsform, die eben die Andersmachung von SexarbeiterInnen benennt. Und Sexarbeitende sind dieser Sexarbeitsfeindlichkeit infolge ihrer Stigmatisierung, darüber sprechen wir gleich nochmal, ausgesetzt. Sie werden durch Kriminalisierung, Andersmachung und Abwertung kultureller, institutioneller, materieller und individueller Hinsicht diskriminiert. Also auf der ganzen Ebene. Und jetzt gibt es eben diese umfassende Ebene von Sexarbeitsfeindlichkeit, die auch strukturell ist. Und deswegen steht auf der gleichen Folie auch der Begriff strukturelle Gewalt oder strukturelle Diskriminierung. Und bevor wir auf diesen Begriff gucken, möchte ich euch was von Johann Galtung zitieren. Der hat gesagt, strukturelle Gewalt ist die vermeidbare Beeinträchtigung grundlegender menschlicher Bedürfnisse oder allgemeiner ausgedrückt des Lebens, die den realen Grad der Bedürfnisbefriedigung unter das herabsetzt, was potenziell möglich ist. Also es würde schon so viel mehr gehen bei der Gleichstellung, bei der Emanzipation, bei der Teilhabe, bei der Inklusion, aber es wird halt nicht gemacht. Und das ist eben genau der Aspekt von struktureller Gewalt, die nämlich nicht von einem einzelnen Subjekt ausgeht, sondern in ein Gesellschaftssystem total tief eingebaut ist. Und das äußert sich zum Beispiel in ungleichen Machtverhältnissen und folglich ungleichen Lebenschancen. Also zum Beispiel Sondergesetze. Ne? Für Sexarbeitende gibt es seit 180 Jahren einfach Sondergesetze. In Deutschland. Das fängt an mit dem Bremer Reglement, was Sittenwidrigkeit erklärt für Menschen, die sexuelle Dienstleistungen erbringen. Und das hat sich halt auch gleich mal 150 Jahre so gehalten. Na. So, jetzt habe ich schon mehrfach den Begriff Promiskuität verwendet, aber ich glaube, es ist auch ganz gut, nochmal zu gucken, was der Duden darunter versteht. Der Duden ist oft sehr erheiternd bei solchen Definitionen. Aber hier sagt er, okay, das ist einfach Geschlechtsverkehr mit beliebigen, häufig wechselnden PartnerInnen. Spannende Art zu geschlechtersensibel zu sprechen, aber gut. Die Wikipedia holt ein bisschen weiter auf und sagt, Promiskuität kommt halt von lateinisch promiscuus und das heißt gemeinsam. Und miscere, mischen. Ist die Praxis sexueller Kontakte mit relativ häufig wechselnden verschiedenen PartnerInnen oder parallel mit mehreren PartnerInnen. Das Adjektiv promiskuitiv oder promisk wird auch verwendet für sexuell freizügig. Aha. Diesen Begriff Promiskuität, der ist ziemlich neu. Viel länger in Gebrauch ist der Begriff Unzucht. Unter dem Begriff Unzucht werden üblicherweise sozial unerwünschte Handlungs- und Verhaltensweisen speziell im sexuellen Bereich erfasst. Was erwünscht oder unerwünscht ist, das ist aber ja nicht einfach so Gott gegeben oder wessen auch immer, sondern das ist halt soziokulturell vermittelt und kodiert. Das heißt also, es ist auch kulturspezifisch. Und diesen schlauen Satz wusste die Bibelwissenschaft zu sagen. Der Duden sagt, Unzucht ist, wenn gegen die sittliche und moralische Norm verstoßendes Verhalten zur Befriedigung des Geschlechtstriebs erfolgt. Zum Beispiel, und jetzt fangen wir an mit abwertenden Begriffen. Es gab sehr lange für den Paragraph 175 auch die Bezeichnung nicht Homosexualität, sondern widernatürliche Unzucht. Oder für den Bereich Sexarbeit war auch der Begriff gewerbsmäßige Unzucht im Gebrauch. Wenn ihr das seht, dass ich manche Sachen kursiv stelle auf den Folien, dann ist das, also ich mache das mittlerweile bei den Begriffen Prostitution und Prostituierte, weil das Fremdbezeichnungen sind und weil es einfach wichtig ist, das auch im Schriftbild zu zeigen, dass ich mit diesen Begriffen nicht d'accord gehe. Okay, noch zwei Begriffe und dann geht es wirklich, wirklich los. Der nächste Begriff ist der gruppenbezogene Menschenfeindlichkeit. Und das ist einer, der wurde von dem Wilhelm Heidmeier geprägt. Der war Professor am Institut für interdisziplinäre Konflikt- und Gewaltforschung in Bielefeld. Und die haben Langzeitstudien durchgeführt zu gruppenbezogener Menschenfeindlichkeit. Und das Gute an dem gruppenbezogene Menschenfeindlichkeit, oh mein Gott, gruppenbezogene Menschenfeindlichkeit ist, dass er auch ein Verhalten erfasst. Ich weiß nicht, wenn ihr euch normale Begriffe von Diskriminierung anschaut oder solche, an denen wir schon mehr gesamtgesellschaftlich gearbeitet haben oder ihr euch vielleicht mehr mit beschäftigt habt, dann sind das ganz häufig Begriffe, die sich über eine primäre Diskriminierung, also zum Beispiel Rassifizierung oder sowas, darauf beziehen, oder eine sekundäre erworbene Diskriminierung, wie zum Beispiel eine chronische Erkrankung oder eine erworbene Behinderung oder sowas. Aber Verhalten, nämlich sich promisk zu verhalten, sexuell freizügig oder halt eben einfach von Langzeitarbeitslosigkeit betroffen zu sein oder keine Wohnung zu haben, das ist in diesen Begriffen der Diskriminierungsarbeit eigentlich nicht vorgesehen, ein Verhalten zu erfassen. Und genau das macht der Begriff der gruppenbezogenen Menschenfeindlichkeit, was dazu geführt hat, dass Heidmeier und seine Mitforschenden zum Beispiel halt auch Diskriminierung gegenüber Obdachlosen oder Langzeitarbeitslosen als Stigma erfassen konnten. Und ich glaube, es wäre super sinnvoll, das halt auch mit der Sexarbeitsfeindlichkeit so zu machen, dass man sich halt anschaut, warum eigentlich werden die Sexarbeitenden zu den Ausgeschlossenen in einer Gesellschaft und da entscheidet halt ihr Verhalten drüber. Und als letztes haben wir hier noch den Begriff Stigma. Das ist ja ein Begriff, der auch in der Hurenbewegung relativ in Anführungsstrichen beliebt ist, wenn wir von Hurenstigma sprechen und so. Aber ich finde auch, dass wir da ein bisschen gucken müssen, wie wir den Begriff verwenden, weil viele Menschen leiden unter Stigmatisierung. Und nur zu sagen, okay, Sexarbeitende sind stigmatisiert, das erfasst irgendwie auch nicht so richtig, warum eigentlich Sexarbeitsfeindlichkeit in der Welt ist und Sexarbeitende darunter leiden. Und deswegen ist dieser Begriff von Irving Goffman, Stigma, der ist echt richtig gut, weil der ist zwar also auch schon fast länger als 40 Jahre tot, aber er hat trotzdem den Text zum Thema Stigma geschrieben und er sagt halt eben, die Situation des Individuums, das von vollständiger sozialer Akzeptierung ausgeschlossen ist. Und er hat drei Typen unterschieden, und zwar Stigmatisierung aufgrund von Körpermerkmalen, Stigmatisierung aufgrund von Charakterfehlern, also und da fiel in der Zeit von Goffman halt auch das Sprechen über Homosexualität drunter oder über Arbeitslosigkeit oder über Sexarbeit, da fehlt ein T. Und als dritter Typus hat er Stigmatisierung aufgrund von Race, Religion oder Nationalität eingeführt. Den Text kann man wirklich ganz gut auch heute noch lesen, aber manche Begriffe, die Goffman verwendet, sind halt heute nicht mehr im allgemeinen Sprachgebrauch. Gut. Also habt ihr eigentlich das mit der Theorie schon fast überstanden.
2: So, und deswegen mache ich zwischendurch nochmal zur Auflockerung ein bisschen Musik. Und wer sich gefragt hat, was auf den Fotos von Sexworkern zu sehen war, die in der Presse meistens verwendet werden, sind meistens Frauenbeine in High Heels oder in Stiefeln oder Menschen, deren Gesichter weggeblurrt sind, also so, ne, weggeblendet mit irgendwie Verzerrungen. Und ich spiele jetzt ein Wunschlied von einem Person, die auch da war, von einer Sexarbeitenden, Juliette Gréco, On n'oublie rien.
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1: Dann habe ich euch schon gesagt, was ich unter Sexarbeitsfeindlichkeit verstehe. Möchte noch mal ganz kurz sagen, mittels institutioneller, kultureller, materieller und individueller Diskriminierungspraxis erfolgt diese Sexarbeitsfeindlichkeit. Und ich mache so einen eigenen Vortrag zu dem ganzen Komplex Sexarbeitsfeindlichkeit. Da gehe ich dann wirklich tief rein und erkläre, was bedeutet das, institutionell diskriminiert zu werden? Was bedeutet es, kulturell diskriminiert zu werden oder materiell? Weil ne, viele wissen gar nicht, dass Sexarbeitende kein Bankkonto so einfach eröffnen können oder es nur eine Versicherungsgesellschaft gibt, die zum Beispiel überhaupt die berufliche Haftpflichtversicherung für Sexarbeitende übernehmen würden. Und das sind alles so Dinge, die Mehrheitsgesellschaft weiß das nicht, weil Sexarbeitende einfach schon so lange außerhalb stehen. Aber heute beschäftigen wir uns viel mit dieser individuellen Diskriminierungspraxis, die Sexarbeitende betrifft. Und wenn wir über Diskriminierung und Mehrfachdiskriminierung sprechen, dann mag ich den Begriff der Ideologien der Ungleichwertigkeit halt gerne, weil das dann eben auch schon zulässt, dass wir das zusammen betrachten, dass wir nicht so tun, als ob eine Person nur von Sexarbeitsfeindlichkeit betroffen ist, sondern ganz häufig ist es so, dass Sexarbeitende von mehreren Diskriminierungskategorien betroffen sind. Also hier habe ich ein paar aufgeschrieben, ne, zum Beispiel Antisemitismus, LGBTQIA-Feindlichkeit, Antisemitismus, Lookismus, Rassismus, Ableismus, Transmisogynie, Sexismus, Klassismus. Und Sexarbeitende können in der Mehrfachdiskriminierung einige dieser Kategorien als Individuum kann sie schon betreffen. Und was da noch fehlt, ist halt der Begriff Ageismus, das ist also Diskriminierung aufgrund von Alter, genauso wie Adultismus, also entweder ältere Personen, die diskriminiert werden, oder eben junge Personen, junge Menschen, vor allen Dingen halt Kinder. Ich möchte an der Stelle mal ganz kurz euch fragen, ob es Verständnisfragen gibt bis hierher. Und euch auch sagen, dass wenn ihr eine Verständnisfrage habt, dann ist es okay, die zwischendurch zu stellen. Wenn es aber Bedarf gibt zu diskutieren, dann würde ich das lieber ans Ende stellen, wenn wir dann einmal durch sind mit dem Thema. Keine Verständnisfragen bis jetzt?
2: Oh.
1: Antiromaismus und Antisintizismus, also Diskriminierung von Romnia und Sintize. Kann man nicht so gut lesen, ne? Weiß auf Gelb. Ja, Entschuldigung. So, und ich finde eben, dass wenn wir diese Matrix anschauen, dann fehlt da was, nämlich eben Promiskuität als Voraussetzung oder als Faktor von Diskriminierung. Oder sexuelle Devianz, aber den Begriff nehme ich nicht so super gerne, weil ich weiß schon, Promiskuität ist hochschwellig. Aber sexuelle Devianz, das ist dann auch ein bisschen sehr schwierig, finde ich. Okay, also wie geht das denn jetzt eigentlich mit der Abwertung von promisken Menschen? Ja? Also ich spreche über den Kontext Deutschland oder Preußen. Ne? Das muss ganz klar sein. Es gibt auch andere Herleitungen, zum Beispiel für andere Orte auf der Welt, aber wir gucken hier diesen christlichen Kontext an, ja? Wo halt eben zum Beispiel die Privilegien für Ehe und Familie gelten und darüber eine Sexualmoral zustande kommt. Ja? Also laut der christlichen Kirche sollte Sexualität nicht dem Lustgewinn genügen, sondern um kleine Christenmenschen zu zeugen. Also dafür war es gedacht, ja. Und das hat dann auch dazu geführt, dass aus dieser Sexualmoral entstanden ist, also das ist identitätsstiftend, so zu denken, weil es halt dann eben zum Beispiel sowas wie Partnerinnenschaften, also christliche Ehe und sowas, das setzt eine Norm. Oder die christliche Familie wird zur Norm erklärt, aufgrund eben dieser Sexualmoral. Und wenn es eine Norm gibt, dann gibt es immer Menschen, die außerhalb der Norm stehen und die eben diese Identität nicht erfüllen. Und zum Beispiel im Mittelalter war es so, dass Sexarbeitende Schandfarben tragen mussten, grün oder gelb zum Beispiel. Oder dass sie sich in manchen Zeiten nicht innerhalb der Stadtmauern aufhalten durften. Oder dass wenn es mal wieder so eine Verbotswelle gab, also nein, das ist jetzt heutzutage nicht das erste Mal, dass sowas passiert, dann sie wurden ertappt bei der gewerbsmäßigen Unzucht, dann wurden ihnen die Köpfe geschoren oder sie wurden zur Schau gestellt. Und diese Werte, von denen ich da spreche, und diese Sexualmoral, das geht noch ein Stückchen weiter. Nämlich, das sagt halt auch, dass dieses binäre Geschlechtsbild, ja, in Form von Heteronormativität und Heterosexismus, das ist auch wieder identitätsstiftend und es macht die Aussage, trifft die Aussage, es gäbe eine normale Beziehung und eine normale Sexualität. Und aus solchen Einstellungen entsteht irgendwann eine Ideologie. Und zwar nämlich die Vorstellung, dass es Ungleichwertigkeit gibt, wenn Menschen von dieser Norm abweichen. Das heißt also, das Kriterium für Ungleichwertigkeit ist Differenz, also Abweichung. Und dann kommt der nächste Schritt, das Abweichende wird zur Bedrohung erklärt und zu etwas, vor dem man Angst haben muss. Und das wiederum bedeutet halt nicht nur etwas für die Menschen, die abgewertet werden, sondern auch für die Menschen, die sich innerhalb der Norm bewegen. Nämlich, die werden aufgewertet, weil sie zu dieser normalen Gruppe gehören. Und diese Idee der Zugehörigkeit stiftet Sicherheit. Und wenn wir dann noch einen Schritt weiter gehen, dann kommen wir schon ein bisschen auf die Beispiele, mit denen ich später das Ganze noch näher erklären werde. Dann haben wir so Begriffe wie Bedrohung für den Volkskörper, nationalsozialistischer Volkskörper zum Beispiel. Aber auch in der Weimarer Republik war die Vorstellung eines Volkes, zu dem halt die normalen Menschen gehören, das war einfach Teil der Ideologie, um halt auch andere abzuwerten und dadurch Macht in der Gesellschaft zu strukturieren. Ein anderer Begriff, der diese Strukturierung heute vornimmt, ist der der Leitkultur. Oder, wenn wir auf die Diskussion über das Thema Sexarbeit eingehen, der Menschenwürde. Und dann haben wir im Prinzip, sind wir beim lila Fenster oben rechts angekommen. So entsteht ein Zirkel von Gewalt, Diskriminierung und Ausschluss, der derzeit vor allen Dingen in die Richtung läuft, dass sich Diskriminierungsrealitäten vertiefen, Ungleichheit sich verstärkt und es würde natürlich auch andersrum gehen. Aber dazu müsste man das mehr reflektieren. Okay, so, jetzt kommen ein paar Bilder. So, das Bild, was ihr jetzt seht, das ist...
0: Und bevor sie die Bilder vorstellt, Ruby die Bilder vorstellt, würde ich noch ein kleines Lied zur Auflockerung von Françoise Hardy, Tous les garçons et les filles.

0: Bild ist nun mal ganz schön, Hamburg im Rotlicht. Und warum das Gängeviertel? Es gibt sowas wie Sperrbezirke in Hamburg schon sehr, sehr lange. Und das bedeutet, dass Menschen, die der, Zitat, gewerbsmäßigen Unzucht, also der Sexarbeit, nachgegangen sind, die mussten in bestimmten Stadtvierteln leben, wohnen und arbeiten. Und je nachdem, also ich weiß nicht, ob ihr hier in Leipzig auch so eine Take Back the Night Aktion habt, oder habt ihr da Demos in den letzten Jahren zu gehabt? Also so diese Idee halt, die Nacht zurück zu erobern, das ist ganz interessant auch aus der Perspektive von Sexarbeitenden, weil also ne, eine Abwertungslogik ist zu sagen, Menschen am Straßenstrich dürfen nur zwischen 20 Uhr abends und 6 Uhr morgens arbeiten. Zum Beispiel im süddeutschen Raum ist das häufig so. Und sind dann auf die Nacht reduziert, dort halt ihre Arbeit zu verrichten. Oder aber, wie es hier in dieser Zeit auf dem Bild in Hamburg ist, sie mussten um 22 Uhr in ihren Zimmern sein. Und wer draußen angetroffen wurde, machte sich strafbar. Das ist also eine Zeit, in der die sogenannten DIN in Polizeikarteien erfasst wurden und kontrolliert wurden. Und es gab 2 bis 3 Mal pro Woche Zwangsuntersuchungen auf sexuelle Krankheiten, die übertragbar sind. Und das heißt also, es gab ein straffes System von Kontrolle, der sexarbeitende Menschen ausgesetzt waren. Und diese Menschen durften eben nachts nicht auf die Straße. Und deswegen ist es ganz interessant, wie man mit dieser Take Back the Night Geschichte so aus Sexarbeitssicht umgeht.
1: Wann war das?
0: Das hier?
1: Ja.
0: Das ist so um 1910.
1: Was steht da auf der Wand?
0: Halt? Ich weiß es nicht.
1: Ja, okay, das ist egal.
0: Na, vielleicht kann ich es entziffern auf dem Originalen.
2: Hier reißt du eins raus in Erfurt.
0: Nee, das ist glaube ich ein G, ne? Naja, ich guck das mal an.
3: Da ist die Frage, was auf dem Bild hinten noch.
0: Ich dazu dann nochmal auf Instagram was. Okay, so. Und Hamburg ist echt eine wahnsinnig interessante Geschichte, weil Hamburg war im Nationalsozialismus Mustergau. Und viele, viele Dinge, die auch später im gesamten sogenannten Reichsgebiet eingeführt wurden, die sind in Hamburg ausprobiert und vorbereitet worden. Jetzt gab es aber um 1900 keine Gesetze, die für promiske Menschen gegolten haben. Ne? Die hießen anders zu der Zeit. Kennt ihr den Begriff HWG? Häufig wechselnder Geschlechtsverkehr. Ich war letzte Woche in Hattingen und da heißt eine Baugenossenschaft HWG. Das fand ich ziemlich gut. Also HWG ist tatsächlich ein Begriff, der so ab 1900 in Gebrauch ist. Da gab es ja diese Kontrollkarteien, ne, bei der Polizei für Leute, die halt entweder also registriert waren als sexarbeitende Menschen oder denen halt die denunziert wurden, dass sie vielleicht heimlich sich prostituieren, wie es damals hieß. Und die wurden dann halt in diese Karteien eingetragen und da stand dann halt nicht Dirne drauf, sondern HWG-Person. Oder sie hießen Kontrollmädchen. Ja, das war auch so ein Begriff, den man häufig liest, wenn man halt alte Polizeiakten oder sowas einsehen kann. Und diese Menschen, die galten nicht nur als HWG, sondern die galten auch als arbeitsscheu. Und dazu gehörten neben den sogenannten Dirnen auch Homosexuelle, Transpersonen, Trinkende, das ist auch so ein Begriff aus der Zeit, dann eben das, was später unter den Nazis, aber auch schon in der Weimarer Blick als die Asozialen bezeichnet wird, Menschen ohne Wohnung oder ohne Obdach, die sogenannten Volksfremden, Zuhälterpersonen, Behinderte, Jugendliche und einfach proletarische Menschen. Und wer jetzt glaubt, dass das alles nur auf den Nationalsozialismus beschränkt war, dem würde ich wirklich anraten, sich da ein bisschen zu belesen, weil also erstens war es in der Weimarer Republik schon voll das Ding, sich über Rassenhygiene Gedanken zu machen und auch in der Zeit in den USA gibt es entsprechende Schriften und das war also einfach fast eine Entwicklung, der ersten Hälfte des 20. Jahrhunderts und in sehr vielen Gesellschaften. Und mit dieser Idee der HWG-Personen ging auch die Angst vor sexuell übertragbaren Krankheiten einher. Und deswegen gab es eben auch diese Karteien, weil man sich davon versprach, wenn man diese Menschen zwangsuntersuchen lässt, dass sich dann halt eben die sexuell übertragbaren Krankheiten weniger verbreiten würden. Und ein bisschen ist dieses Narrativ ja in der sogenannten AIDS-Krise wieder aufgepoppt, aber auch in der Corona-Zeit, ja, als es also auch so war, dass Sexarbeitende als Superspreader von Karl Lauterbach bezeichnet wurden. Und da ist nichts dran, ne? Also Sexarbeitende verbreiten keine Krankheiten mehr als andere Menschen, sondern dazu fehlen die Zahlen oder die Belege, aber es wird nach wie vor behauptet. So, und dieser Begriff HWG, der bleibt auch nach 45 erhalten. Und darauf kommen wir auch später, wenn wir auf die Tripperburg in Leipzig gucken. Zu dieser Zuschreibung gehören also die Geschlechtskrankheiten, aber auch die Vorstellung, dass HWG-Personen viel mehr Kinder hätten. Und damit würden sie bei den Nazis wird es als Zersetzung des Volkskörpers betreiben. Und sie wären auch noch unnütz, weil sie halt arbeitsscheu sind und nicht dem Volk dienen. Und aus solchen Zuschreibungen entstehen dann halt die Ideen, dass man es regulieren muss, dass man später kommt der Begriff der Ausmerze auf. Es wird von erbkranken Menschen gesprochen, es wird von, Zitat, Minderwertigen gesprochen, von den Asozialen. Und es wird ein Regiment der Abschreckung aufgebaut und dadurch soll ein Druck der Anpassung erzeugt werden. Hier habe ich euch ein bisschen NS-Propaganda zu den sogenannten Minderwertigen oder Volksfremden mitgebracht. Also ganz links seht ihr halt mal so eine Pyramide, wo behauptet wird, dass asoziale Familien kinderreicher wären als die der sogenannten Arier. Und dann geht das Ganze noch weiter, sehr perfide. In der Mitte seht ihr, dass minderwertige Menschen in Anführungsstrichen das Volk belasten. Also er muss das schultern und alle tragen mit dabei. Und deswegen steht da auch, hier trägst du mit. Und dann wird diese immense Zahl von 50.000 Reichsmark auf dieses Plakat mit draufgeschrieben. Das könnt ihr bestimmt hinten gar nicht sehen, aber das steht da so dazwischen. Ja, und dann ganz rechts, das furchtbare Erbe einer Trinkerin.
3: Und das heben wir uns, glaube ich, einfach fürs nächste Mal auf. Das furchtbare Erbe einer Trinkerin und die weiteren Ausführungen von Ruby über die Diskriminierung von Sexarbeitenden. Und ich habe noch ein letztes Lied mir noch rausgesucht für die heutige Sendung. Es wird den Vortrag noch bis zum Ende geben in der nächsten Sendung von Sexwork Sonstiges, der Vortrag von Ruby. Ruby Rebelde, falls jemand nach Ruby suchen mag und noch mehr zu dem Thema raussuchen möchte. Nochmal, der Vortrag hatte stattgefunden in dem Vereinsorten von Smashed Candy. Uwe, du hattest jetzt einen kleinen Eindruck bekommen und du meintest dann zwischendurch, es wäre schon auch neue Gedanken für dich definitiv dabei und du magst es dir nochmal anhören.
4: Auf jeden Fall. Bin ich so in der Historie nicht so bewandert, weil ich beschäftige mich damit ja eigentlich nicht. Und es gibt tatsächlich ein paar Sichtweisen, wo ich sagen muss, na, aus dem Blickwinkel habe ich das aber auch noch nie gesehen.
3: Von daher bleibt gespannt. Es gibt noch einiges über die Tripperburg zu erfahren. Auch den Tipp, dass es das in einem anderen Podcast auch nachzuhören gibt über die Riebeckstraße 63. Ich glaube, das könnte sogar aus dem Raum Radio Blau kommen.
4: Ich dachte auch, dass da mal irgendwann was gelaufen
3: ist. Das wurde zumindest in dem
4: Kann man recherchieren, auf Fragen oder die Suchanfrage auf der Webseite www.radioblau.de. Ganz unten ist so eine Suchfunktion. Mhm. Ja. Zum Beispiel.
3: Könnt ihr gerne gucken. Ansonsten war das Sexwork Sonstiges und wir beenden die Sendung mit Nimikite Pa in der Version von Jacques Brel.

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Ja, heute bei uns Jordi, eine Band aus England, bekannt eigentlich nur den Insidern, hatten in Deutschland keine Nummer 1 Hit, hatten nur Top 10, Platz 6, aber der Sänger, der dürfte wohl bekannt sein. Kommen wir erstmal zur Bandgeschichte, die ist relativ kurz. Jordi wurde 1972 von dem Gitarristen Vic McCollum gegründet. Seine Bandkollegen waren der Schlagzeuger Brian Gibson, der Bassist Tom Hill und der Sänger Brian Johnson. Und dieser dürfte ja bekannt sein. Er wurde dann später Sänger bei AC/DC. Zuerst hieß die Band USA und die nannten sich dann nach einem umgangssprachlichen Ausdruck im am englischen Heimatstadt Rundum und Newcastle. Also rund um Newcastle war der Begriff Uptime Time, aber später dann Jordi. Im Dezember 72 kam ihre erste Single raus. Ja, Platz 32 war nicht so berühmt. Im März 73 landeten sie mit I'll Be Cross You den einzigsten Top 10 Hit auf Platz 6. Die Nachfolgehits wurden dann alle nicht mehr so bekannt. Aber wir sind der Meinung, Jordi hat auch so gute Musik gemacht. 1976 verließ Johnson dann die Band und 78 veröffentlichte sie dann die letzten Aufnahmen mit Johnson und neue Aufnahmen kamen dann dazu mit Dave Ditchburn als Sänger. 83 wurde mit dem neuen Sänger Terry Schließer das letzte Album North Sweet veröffentlicht. Da ihnen auch diesmal kein Durchbruch gelang, kam es dann 83 folgerichtlich zur Auflösung der Band. Jordi spielten Rockmusik, ähnlich wie ihre bekannten Landsleute und besser in den Top 10 platzierten Bands Slate und Mudd. Hören wir nun eine kleine Diskografie von ihnen quer durch ihre Alben und wir wünschen viel Spaß dabei.

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